0: Die Begrüßung der Anwesenden erfolgte durch Jürgen Richter, den Bürgermeister der Stadt Altstädt. Im Zuge der Reformationsdekade ist von der Museumsleitung von Burg und Schloss Altstädt unter Mitwirkung von Herrn Thomas Ennenbach ein Projekt entwickelt worden, das unter dem Motto Münze und Musik – Reformation – sinnreich erleben angeboten wird und den Besuchern ein tiefgründiges Reformationserlebnis verspricht. Herr Richter dankte dem Landkreis und dem Schloss-, Förder- und Beleuchtungsverein für die Unterstützung, dass diese großartige CD entstehen konnte. Sie enthält Orgelwerke der Reformationszeit und des Barocks, die von Thomas Ennenbach auf der Wegscheider-Orgel, die als eine der wenigen weltweit zweistimmig gespielt werden kann, in der Schlosskapelle zum Erklingen gebracht wurden. Ziel ist es, Burg und Schloss Altstädt als authentische Reformationsstätte des Theologen-Reformators Thomas Münzer über den musikalischen Zugang bekannt zu machen. Münzer reformierte den Gottesdienst. Als erster Reformator überhaupt hielt er einen komplett deutschsprachigen Gottesdienst. Hierzu übertrug er lateinische Lieder in die deutsche Sprache und komponierte eigene. Landrätin Frau Dr. Angelika Klein ließ es sich nicht nehmen, ein Grußwort zu sprechen. Außerdem kam Herr Brauner, Verlagsleiter der Juval Musikproduktion in Berlin, zu Wort. Er verlegte die CD. Und schließlich gab es noch Erläuterungen zum Projekt von Adrian Hartke, dem Museumsleiter von Burg und Schloss Altstädt. Dort ist übrigens seit dem 22. Mai eine Sonderausstellung mit Werken aus der Mansfeld-Galerie zu sehen. Ihr Titel: Landschaft aus Menschenhand. Anlässlich 15 Jahre AWO Wohnen mit Service in der Hettstädter Richard-Wagner-Straße lud die Einrichtung zum diesjährigen Sommerfest am 17. Juni ein. Eigentlich sollte auf der Terrasse gefeiert werden, doch aufgrund des unbeständigen Wetters zog man sich nach drinnen zurück. Wir sprachen mit Einrichtungsleiterin Roswitha Bensch.
1: Wir feiern heute unser Sommerfest zu Ehren von 15 Jahren AWO Wohnen mit Service. Unser AWO Wohnen mit Service besteht seit dem 1. Juni 2001 in Zusammenarbeit mit der Wohnungsgesellschaft Hettstedt. Wir haben hier ein Haus mit 68 Wohnungen, Ein- und Zweiraumwohnungen, teilweise mit Balkon. Die Wohnungen sind alle seniorengerecht. Wir haben Fahrstuhl im Haus. Wir bieten einen besonderen Service an. Wir machen Kaffeenachmittage, Feste und Feiern. Wir machen Sport mit den Bewohnern, wir singen mit den Bewohnern. Wir bieten den Bewohnern eine Einkaufsfahrt an. Wir haben auch Bastelnachmittage, Veranstaltungen. Wir singen mit den Bewohnern, also musikalische Veranstaltungen, wie auch heute zu unserem Sommerfest. Heute kommt der Shanty-Chor, da freuen wir uns noch ganz doll drauf. Aber zuvor werden wir jetzt die Kinder vom Kinderhaus Tiegel sehen. Die werden ein Tanzprogramm durchführen. Weiterhin bieten wir unseren Bewohnern an, dass wir Banken- und Apothekenservice durchführen für unsere Bewohner. Die haben die Möglichkeit, einen Schlüsselservice zu nutzen, also die können kostenlos einen Schlüssel bei uns hinterlegen. Wenn die Bewohner im Urlaub sind, dann werden wir für sie auf Wunsch Blumen in der Wohnung gießen oder Briefkasten leeren. So, das wäre es eigentlich im Allgemeinen.
0: Wie erwähnt, sorgten ja die Tiegel Kids aus dem gleichnamigen Kinderhaus des Deutschen Kinderschutzbundes für Stimmung. Ein weiterer wichtiger Programmpunkt bei einem trotz des Wetters gelungenen Sommerfest bei der AWO Wohnen mit Service in Hettstedt.

Nicht gerade vom Wetter verwöhnt, präsentierte sich am 17. Juni Mansfeld für den Schülerkirchentag. 570 Schülerinnen und Schüler aus 9 Schulen aus Sachsen-Anhalt und Thüringen bildeten mit dieser Veranstaltung den Auftakt des Kreiskirchentages des Kirchenkreises Eisleben-Sömmer dar, der in Eisleben stattfand. Die Teilnehmer an diesem Projekttag erwartete trotz des Wetters ein buntes Programm rund um das Thema Schatz. Insgesamt 31 Workshop-Leiter und Leiterinnen hatten sich tolle Dinge an verschiedenen Orten in der Innenstadt von Mansfeld überlegt. Für jede teilnehmende Klasse gab es dabei zwei Workshops. Ziel des Schülerkirchentages war es, den Kindern eine der bedeutendsten Lutherstädte, an dem Luther seine Kindheit verbracht hatte, entdecken zu lassen. Die Inhalte der Workshops umfassten, wie erwähnt, im weitesten Sinne das Thema Schatz und den historischen Ort in seiner Vielfalt. So wurden Gegenstände behandelt, die in den Lehrplänen des Heimat- und des Sachkunde, Religion und Ethik bzw. Musik- und Kunstunterricht vorkommen. Das alles wurde spannend, experimentierfreudig, interessant, musikalisch bewegt, kreativ, originell und fantasievoll für die Schüler und Schülerinnen umgesetzt. Zum Abschluss bildeten die Teilnehmer eine lebendige Lutherrose am Lutherbrunnen. Natürlich wurde auch zusammen gesungen, hier ein kleiner Eindruck davon. Auf alle Fälle war der Schülerkirchentag trotz des Regens ein guter Auftakt für den sich anschließenden Kreiskirchentag in Eisleben.

0: Zeitgleich zum Kreiskirchentag lud die Lutherstadt Eisleben am 18. Juni zum ersten Eisleber Zukunftsforum in Luthers Sterbehaus ein. Ziel war es, die Gespräche mit den Wirtschaftsvertretern fortzusetzen. Die Teilnehmer des Zukunftsforums begrüßte Danilo Weiser von Radio SAW. Er übergab das Wort an die Oberbürgermeisterin der Lutherstadt Eisleben, Jutta Fischer.
1: Als ich heute früh um 9.50 Uhr gemeinsam mit unserem Superintendenten den Kirchentag eröffnen durfte, habe ich mir überlegt, was gibt es denn für Fragen von zentraler Bedeutung? Für meine Begriffe Frieden und Flüchtlinge, Wirtschaft und Werte, Demokratie und Taten. Genau wie Sie jetzt schon gesagt haben, Schatz, habe ich mir erstmal Gedanken gemacht, was ist denn mit dem Motto des Kirchentages? Wo suchen wir den Schatz? Jeden Tag irgendwo? Gottes Schätze? Oder ein Schatz in der Gemeinschaft? Und genau das ist das erste Zukunftsforum. Die Gemeinschaft. Das Zusammenspiel von Menschen gelingt nur in einer starken Mannschaft. Sind wir zwar wieder in der Europameisterschaft, aber so ist es nun mal. Wir haben eine starke Mannschaft hier und diese starke Mannschaft setzt sich aus so vielen Teilen zusammen. Sie setzt sich aus den Teilen, Frau Dr. Klein ist schon begrüßt worden, mit Dr. Koch, Frau Dr. Stolze. Sie bilden das Kernteam mit unserer Wirtschaftsförderung, mit unserer Wirtschaft, damit uns der Weg in das Reformationsjubiläum 2017 gelingt. Und wer ist mittendrin eingebettet? Mein lieber Freund Marc Lange von der Standort Marketing Gesellschaft. So muss das Zusammenspiel mit der Wirtschaft gelingen. Und ich danke Herrn Wörber, Herrn Jander. Sie haben versucht, das erste Zukunftsforum gemeinsam mit uns, Frau Ganz, hier in das Leben zu rufen. Es ist eine Premiere und die Premiere hat sich den Weg zum Kreiskirchentag, in den Kreiskirchentag gebahnt. Und es kann uns nichts Besseres passieren, als dass Frau Professor Käßmann und Frau Gleike sagen, jawohl, wir nehmen uns die Zeit, die wir benötigen, mit der Wirtschaft zu diskutieren. Und das ist gut so und Ihnen nochmal ein herzliches Willkommen hier in den wunderschönen Räumen.
0: Der Geschäftsführer der Standort Marketing Mansfeld Südharz GmbH, Marc Lange, stellte den Anwesenden die Region aus wirtschaftlicher Sicht vor. Es war ihm dabei ein Bedürfnis, auf die vielen Chancen und Möglichkeiten, die die Lutherstadt Eisleben und ihre Umgebung bieten, herauszustellen. Die größten Möglichkeiten sieht er in einer erfolgreichen Integration von Flüchtlingen im kleinstädtischen Raum, um sowohl dem Fachkräftemangel als auch demografischen Problemen entgegenzuwirken. Als nächstes wandte sich die parlamentarische Staatssekretärin beim Bundesminister für Wirtschaft und Energie und Ostbeauftragte der Bundesregierung Iris Gleike an die Anwesenden.
2: Ich bin jedenfalls gerne gekommen, um Sie auch dabei zu unterstützen, weil ich glaube, dass mit einem solchen Zukunftsforum genau das angesetzt wird, was wir jetzt am meisten brauchen. Wir haben in den letzten 26 Jahren in Ostdeutschland unglaublich viel erreicht. Und wir haben von der Aufbauleistung, wenn man das mal vergleicht, dasselbe auf den Weg gebracht wie der alte Westen, die alte Bundesrepublik nach dem Kriege. Die nennen das Wirtschaftswunder. Wir tun immer noch so, als ob wir das Tal der Unglücklichen seien. Das sagt übrigens nicht die Iris Gleike allein, das sagt der Chefvolkswirt der KfW und sagt, die Ostdeutschen könnten da ruhig mal stolz drauf sein.
0: Im Rahmen dieses Zukunftsforums fand außerdem noch eine Podiumsdiskussion mit bekannten Vertretern der hiesigen Wirtschaft statt. Und abschließend wurde noch ein Baum gepflanzt als Symbol für die sich ständig entwickelnde Wirtschaft. Zum fünften Mal nun schon fand am 18. Juni in der bis auf den letzten Platz gefüllten Rosenarena die Sangerhäuser Sparkassen-Klassiknacht statt. Neben dem wie hier zu hörenden Leipziger Symphonieorchester waren Schülerinnen und Schüler sowie die Ballettklasse der Kreismusikschule Mansfeld-Südharz, der Elternchor Vive la Musica und Solisten zu erleben. Sie entführten die Besucher musikalisch auf eine traumhafte frühsommerliche Reise. Und das trotz des alles andere als sommerlichen Wetters.

Die Leiterin der Kreismusikschule Mansfeld-Südharz, Peggy Bitterolf, moderierte auch in diesem Jahr die Veranstaltung und hatte zu Beginn den Schirmherrn Oberbürgermeister Ralf Poschmann, der betonte, dass es noch nie so wörtlich zu nehmen war mit der Schirmherrschaft wie an diesem Tag. Den Vorstandsvorsitzenden der Sparkasse Mansfeld-Südharz, Herrn Weiß, der sich freute, dass sich diese Klassiknacht langsam zum Klassiker in ihrer fünften Auflage entwickelt. Und schließlich auch noch die Rosenkönigin, die sich auch selbst

0: an die vielen Zuschauer wandte.
1: Ja, sehr geehrte Damen und Herren, mein Name ist Sophia, ich bin die 15. Sangerhäuser Rosenkönigin. Ich freue mich, Sie hier begrüßen zu dürfen. Ich sehe ganz, ganz viele Gesichter aus Sangerhausen und natürlich haben wir auch ganz, ganz viele Gäste von außerhalb hier. Für mich auch ein ganz besonderer Abend. Ich war letztes Jahr leider gesundheitlich verhindert und konnte deswegen nicht hier erscheinen. Aber dafür sind wir heute hier und ich wünsche Ihnen viel Spaß, viel Freude. Der eine oder andere kann gern mitsummen, vielleicht auch singen, vielleicht auch nicht so laut, das stört vielleicht den Nachbarn. Aber ich wünsche Ihnen viel Spaß und vielen Dank.
0: Damit nahm ein vielseitiges und abwechslungsreiches Klassikkonzert seinen Verlauf. Hier als Hörbeispiel der Elternchor Wiefler Musiker gemeinsam mit dem Leipziger Sinfonieorchester.

Unter dem Motto "Und du, mein Schatz" fand vom 17. bis 19. Juni der Kreiskirchentag des Kirchenkreises Eisleben-Sömmerdahr in der Lutherstadt Eisleben statt. Nach dem Auftakt am Freitag mit dem Schülerkirchentag in Mansfeld und dem Auftritt der Gruppe Lift gab es nun nicht nur auf dem Markt der Lutherstadt ein buntes Treiben. Dank einer pfiffigen Aktion gibt es ja derzeit Ersatz für das in Restauration befindliche Lutherdenkmal und so konnte sich drumherum ein buntes Leben entfalten. Die Angebote, die sich nach Aussage der Veranstalter nicht nur an Kirchenmitglieder richteten, deckten dabei ein breites Spektrum ab. Die Kleinen waren sicherlich besonders vom Programm rund um die Andreaskirche angesprochen, mit Karussell und Kletterwand, Wendangeln, Geocoaching, Bandworkshop und Bibelmobil. Die unterschiedlichen Vereine und Organisationen mit ihren Angeboten präsentierten sich derweil auf dem Marktplatz. Verschiedene Workshops fanden zum Beispiel im Hotel Graf Mansfeld, im Rathaus und im Zentrum Taufe statt. Die Marktbühne bot dabei nicht nur den Rahmen für Podiumsdiskussionen, sondern auch für verschiedene musikalische Auftritte, wie hier gerade zu hören.

Selbstverständlich fanden anlässlich des Kreiskirchentages auch Festgottesdienste statt. Und die Andreaskirche bot den Rahmen für ein Chorkonzert der Regionen. Und da hören wir jetzt mal rein.

0: Kindern gehört die Zukunft. Vor diesem Hintergrund lud die Verbandsgemeinde Mansfelder Grund-Helpra im Rahmen des integrierten Energie- und Klimaschutzkonzeptes zu einer Informationsveranstaltung für Grundschulkinder nach Bendorf ein. An verschiedenen Stationen wurden diese spielerisch an das Thema Klimaschutz und erneuerbare Energien herangeführt. Bernd Skrüppek, Bürgermeister der Verbandsgemeinde, empfing die Kinder in der Aula der Bendorfer Sekundarschule.
1: Schön, dass ihr hier seid und ich hoffe, ihr wisst auch, um was es heute geht. Wer hat eine Idee, um was geht es heute? Los.
2: Also um das Klima.
1: Um das Klima, genau. Um was ist bei dem Klima eigentlich so wichtig? Was ist denn das Klima und warum wir uns damit beschäftigen?
3: Die Wärme unserer Umgebung.
1: Ja, Wärme ist schon was ganz Wichtiges. Gesagt. Was passiert denn nämlich mit dem Klima?
3: Es verändert sich, es wird immer wärmer.
1: Richtig, es wird immer wärmer. Und ich denke mal, in den letzten Wochen habt ihr alle gemerkt, was schon mit dem Klima passiert, nämlich diese Starkniederschläge, wo auch die böse Sieben über die Ufer tritt und Ähnliches. Und damit das nicht zukünftig noch schlechter wird, haben wir uns überlegt, ihr seid die Zukunft, ihr könnt was bewegen. Und wir wollen euch eigentlich zeigen, was es mit erneuerbaren Energien zu tun hat, was es mit Wärme vernünftig umzugehen zu tun hat.
0: Unterstützt wurde diese Aktion von NWAM, den Eislebener Stadtwerken, der Bendorfer Wohnungsbaugesellschaft, dem Leipziger Institut für Energie, den Firmen Elektro Würkner und Wolf Energie GmbH sowie der MIFA Bike GmbH aus Sangerhausen. Letztgenannte war vor allem für die Jungen sehr interessant. Bot sich doch hier die Gelegenheit, einmal mit einem Elektrorad zu fahren.
4: Genauso ist es bei den Modulen auch. Das sind dunkle Module, die ziehen die Sonnenstrahlen an. Da sind ganz kleine Teilchen drin und die wandeln die Sonnenenergie in Strom um. Ja, und den könnt ihr dann zu Hause nutzen, ja. Wenn er so durch die Straßen geht oder über die Felder, da habt ihr doch bestimmt schon mal die Module gesehen, richtig? Ja, genau. Und es sind halt ganz viele Leute, die halt aus der Sonne versuchen, Energie zu gewinnen. Teilen euch noch andere erneuerbare Energien ein. Ja, genau, Windenergie, sehr gut.
0: Der Klimawandel sowie die Endlichkeit von Ressourcen sind Faktoren, die das Leben zukünftiger Generationen entscheidend beeinflussen werden. Umso wichtiger ist es, dass Kinder frühzeitig die Bedeutung der Themen Klimawandel, Klimaschutz, Energieversorgung und erneuerbare Energien spielerisch kennenlernen und zum Dialog angeregt werden. Vor Ort der Kindergarten Entdeckerland aus Alsdorf. Die Kleinsten experimentierten hier zum Thema Windenergie und Elektrizität.
5: Mit dem aus Frankreich stammenden Musikfestival Fête de la Musique konnte zum vierten Mal in Sangerhausen eine schöne Tradition fortgesetzt werden. Am 21. Juni eröffnete der stellvertretende Oberbürgermeister Jens Schuster an der Marienkirche das Fest. Unter anderem Bands, Hobbymusiker und Kindertagesgruppen sorgten bis in den Abend hinein für ein abwechslungsreiches Programm. Den Anfang machten die Jüngsten der Kita Tausendfüßler.

0: funktioniert, wird der Körper erst trainiert.
1: Auch der Western-, Country-, Rock- und Popmusiker Andreas Wittecke sorgte für Begeisterung bei den Zuschauern der Fete de la Musique.
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0: Organisiert vom Team der Stadtbibliothek Lutherstadt-Eisleben fand am 22. Juni der Kreislesewettbewerb in der Alten Bergschule am Knappenbrunnen statt. Bereits zuvor ermittelten zuerst die Schulen und dann die Städte ihre Besten aus den dritten Klassen. Diese vier Gewinnerinnen, Dana Bechmann, Jana Brauermeister, Paula Weber und Emily Görtler, traten nun an, um sich für den Landesausscheid in Magdeburg zu qualifizieren. Die vier Damen lasen zuerst einen Abschnitt aus ihrem mitgebrachten Buch vor, danach einen Text aus einem ihnen unbekannten Buch. Die dreiköpfige Jury, bestehend aus Sylvia Plesser und Cornelia Jauernick von der Bibliothek bzw. vom Regionalen Medienzentrum und Jacqueline Franke vom Wochenspiegel, bewerteten die gelesenen Texte.
1: Tennis war gestern, das moderne Sportgerät von heute heißt elektrische Fliegenklatsche, stand da drauf. Die Fliegenklatsche hat auch wirklich ausgesehen wie ein kleiner Tennisschläger. Und als ich auf den Knopf gedrückt habe, ging sie an und hat gesurrt. Da wollte ich mal ausprobieren, wie sie funktioniert. Deshalb habe ich sie kurz gegen ein altes Stofftier von mir gehalten. Und zwar meinen Kuschel-Lämmergeier aus dem Vogelpark. Oh Mann, ich habe voll den Schreck gekriegt. Es hat nämlich geknistert und geblitzt und der Lämmergeier hat ein bisschen geraucht hinten am Schwanz. Hups. Maja, Nora und Shirin gingen zielstrebig auf die Theke zu, hinter der die Frau hantierte, die sie schon öfter gesehen hatten. Die Frau war ebenso geheimnisvoll wie der Laden. Hallo, begrüßte die Verkäuferin die Mädchen freundlich. Schön, dass ihr wieder einmal vorbeikommt. Ich glaube, ich kann euch auch diesmal weiterhelfen. Shirins Herz pochte schneller. War die Frau eine Hexe? Konnte sie Gedanken lesen? Woher wusste sie, was Maja und Nora wollten, wenn nicht einmal Shirin eine Ahnung hatte? Die Verkäuferin bückte sich und holte unter der Ladentheke ein großes graues Wollknäuel hervor. Ich glaube, das ist genau das, was sie sucht.
2: Lilly hat noch nicht einmal ihre Jacke ausgezogen.

0: da stürmt ihr schon der kleine Bruder entgegen. Stell dir vor, der Direktor hat mich gefragt, wo rechts und links ist. Und ich habe es fast gewusst. Ich habe mich nur einmal vertan, sagt er stolz. Allerhand, sagt Lilly anerkennt. Nur ein Fehler, bei rechts oder links. Das nenne ich schlau. Sie zwinkert Mama zu, die den Kopf aus der Küchentür steckt. Klaro, lacht Leon. Schließlich bin ich ja schon fast ein Schulkind. Wart's nur ab, sagt Mama. Die Schule beginnt noch früh genug. Wart's nur ab, sagt Lilly. Die Schule ist nicht so, wie du denkst.
1: Vielleicht kannst du mir ja noch ein paar Tipps geben, ruft die Jo zu. Die anderen Jungs werfen stumme Blicke zu. Sie sehen nicht gerade glücklich aus. Joe sitzt immer noch auf der Hütte, bewegt sich kein Zentimeter. Los jetzt, ruft Joe. Mit einer Hand hält er sich am einen der Hörner fest, mit der anderen Hand gibt er ihr einen Klaps auf den Po. Na mach schon! Das ist zu viel für Hülle. Ohne Warnung wirft sie ihre Hinterbeine in die Luft. Hilfe! Kreischt Joe und fliegt im hohen Bogen auf die Wiese. Annika brustet los. Fallen im Kuhfladen! Mensch, das ist echt ein Kunststück, Joe.
2: Am Ende konnte sich Emily Göttler von der Grundschule am Markt aus Hettstedt durchsetzen. Sie fährt damit am 24. November zum Landesausscheid nach Magdeburg.

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Das Stadtfest in Hettstedt wurde in diesem Jahr vom Gewerbeverein organisiert. Die Eröffnung am Freitagabend übernahm der Vereinschef Willi Horker persönlich. Unterstützt durch zahlreiche ortsansässige Firmen, wie beispielsweise die Stadtwerke und die Wohnungsbaugesellschaft Hettstedt sowie MKM und viel Glück mit dem Wetter, wurde das Fest ein voller Erfolg. Das Programm gestalteten vorwiegend Künstler aus der Region. Zum allerersten Mal spielte die junge Band Aroma vor so viel Publikum wie beim Stadtfest in Hettstedt. Zum Repertoire der vier Jungs aus Großörner gehörte vor allem Rockiges.

Sozusagen ein Heimspiel hatte der Hauptakt des Freitagabends. Die Hatcheter Band Pluck. Sie begeisterte mit sauber gespielten Rock und Pop aus verschiedenen Epochen.

Eines der Highlights des Stadtfestes in Hettstedt war wieder einmal die Gruppe Tänzchentee. Bis auf den letzten Stehplatz war der Markt am Sonntagabend gefüllt und wie sich herausstellte, mit einem Insiderpublikum, das für tolle Stimmung sorgte. In Bestform präsentierten sich aber auch die Mitglieder der Gruppe Tänzchentee selbst.

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Anlässlich der Präsentation der CD Neuerscheinung Münzer und Musik wurde am 17. Juni in die Schlosskapelle auf Burg und Schloss Altstädt eingeladen. Kirchenkreismusikdirektor Thomas Ennenbach, der auch auf der CD verewigt ist, begleitete die Veranstaltung musikalisch auf der Wegscheider Orgel.

Die Begrüßung der Anwesenden erfolgte durch Jürgen Richter, den Bürgermeister der Stadt Altstädt. Im Zuge der Reformationsdekade ist von der Museumsleitung von Burg und Schloss Altstädt unter Mitwirkung von Herrn Thomas Ennenbach ein Projekt entwickelt worden, das unter dem Motto Münze und Musik – Reformation – sinnreich erleben angeboten wird und den Besuchern ein tiefgründiges Reformationserlebnis verspricht. Herr Richter dankte dem Landkreis und dem Schlossförder- und Beleuchtungsverein für die Unterstützung, dass diese großartige CD entstehen konnte. Sie enthält Orgelwerke der Reformationszeit und des Barocks, die von Thomas Ennenbach auf der Wegscheider-Orgel, die als eine der wenigen weltweit zweistimmig gespielt werden kann, in der Schlosskapelle zum Erklingen gebracht wurden. Ziel ist es, Burg und Schloss Altstädt als authentische Reformationsstätte des Theologen-Reformators Thomas Münzer über den musikalischen Zugang bekannt zu machen. Münzer reformierte den Gottesdienst. Als erster Reformator überhaupt hielt er einen komplett deutschsprachigen Gottesdienst. Hierzu übertrug er lateinische Lieder in die deutsche Sprache und komponierte eigene. Landrätin Frau Dr. Angelika Klein ließ es sich nicht nehmen, ein Grußwort zu sprechen.

0: Außerdem kam Herr Brauner, Verlagsleiter der Juval Musikproduktion in Berlin, zu Wort. Er verlegte die CD. Und schließlich gab es noch Erläuterungen zum Projekt von Adrian Hartke, dem Museumsleiter von Burg und Schloss Allstedt. Dort ist übrigens seit dem 22. Mai eine Sonderausstellung mit Werken aus der Mansfeld-Galerie zu sehen. Ihr Titel: Landschaft aus Menschenhand. Anlässlich 15 Jahre AWO Wohnen mit Service in der Hettstedter Richard-Wagner-Straße lud die Einrichtung zum diesjährigen Sommerfest am 17. Juni ein. Eigentlich sollte auf der Terrasse gefeiert werden, doch aufgrund des unbeständigen Wetters zog man sich nach drinnen zurück. Wir sprachen mit Einrichtungsleiterin Roswitha Bentsch.
1: Wir feiern heute unser Sommerfest zu Ehren von 15 Jahren AWO Wohnen mit Service. Unser AWO Wohnen mit Service besteht seit dem 1. Juni 2001 in Zusammenarbeit mit der Wohnungsgesellschaft Hettstedt. Wir haben hier ein Haus mit 68 Wohnungen, Ein- und Zweiraumwohnungen, teilweise mit Balkon. Die Wohnungen sind alle seniorengerecht. Wir haben Fahrstuhl im Haus. Wir bieten einen besonderen Service an. Wir machen Kaffeenachmittage, Feste und Feiern. Wir machen Sport mit den Bewohnern, wir singen mit den Bewohnern. Wir bieten den Bewohnern eine Einkaufsfahrt an. Wir haben auch Bastelnachmittage, Veranstaltungen. Wir singen mit den Bewohnern, also musikalische Veranstaltungen wie auch heute zu unserem Sommerfest. Heute kommt der Shantychor. Da freuen wir uns noch ganz doll drauf. Aber zuvor werden wir jetzt die Kinder vom Kinderhaus Tiegel sehen. Die werden ein Tanzprogramm durchführen. Weiterhin bieten wir unseren Bewohnern an, dass wir Banken- und Apothekenservice durchführen für unsere Bewohner. Die haben die Möglichkeit, einen Schlüsselservice zu nutzen. Also die können kostenlos einen Schlüssel bei uns hinterlegen. Wenn die Bewohner im Urlaub sind, dann werden wir für sie auf Wunsch Blumen in der Wohnung gießen oder Briefkasten leeren. So, das wäre es eigentlich im Allgemeinen.
0: Wie erwähnt, sorgten ja die Tiegel Kids aus dem gleichnamigen Kinderhaus des Deutschen Kinderschutzbundes für Stimmung. Ein weiterer wichtiger Programmpunkt bei einem trotz des Wetters gelungenen Sommerfest bei der AWO Wohnen mit Service in Hettstedt.

Nicht gerade vom Wetter verwöhnt, präsentierte sich am 17. Juni Mansfeld für den Schülerkirchentag. 570 Schülerinnen und Schüler aus 9 Schulen aus Sachsen-Anhalt und Thüringen bildeten mit dieser Veranstaltung den Auftakt des Kreiskirchentages des Kirchenkreises Eisleben-Sömmer dar, der in Eisleben stattfand. Die Teilnehmer an diesem Projekttag erwartete trotz des Wetters ein buntes Programm rund um das Thema Schatz. Insgesamt 31 Workshop-Leiter und Leiterinnen hatten sich tolle Dinge an verschiedenen Orten in der Innenstadt von Mansfeld überlegt. Für jede teilnehmende Klasse gab es dabei 2 Workshops. Ziel des Schülerkirchentages war es, den Kindern eine der bedeutendsten Lutherstädte, an dem Luther seine Kindheit verbracht hatte, entdecken zu lassen. Die Inhalte der Workshops umfassten, wie erwähnt, im weitesten Sinne das Thema Schatz und

den historischen Ort in seiner Vielfalt. So wurden Gegenstände behandelt, die in den Lehrplänen des Heimat- und des Sachkunde, Religion und Ethik bzw. Musik- und Kunstunterricht vorkommen. Das alles wurde spannend, experimentierfreudig, interessant, musikalisch, bewegt, kreativ, originell und fantasievoll für die Schüler und Schülerinnen umgesetzt. Zum Abschluss bildeten die Teilnehmer eine lebendige Lutherrose am Lutherbrunnen. Natürlich wurde auch zusammen gesungen, hier ein kleiner Eindruck davon. Auf alle Fälle war der Schülerkirchentag trotz des Regens ein guter Auftakt für den sich anschließenden Kreiskirchentag in Eisleben. Also.

0: Zeitgleich zum Kreiskirchentag lud die Lutherstadt Eisleben am 18. Juni zum ersten Eisleber Zukunftsforum in Luthers Sterbehaus ein. Ziel war es, die Gespräche mit den Wirtschaftsvertretern fortzusetzen. Die Teilnehmer des Zukunftsforums begrüßte Danilo Weiser von Radio SAW. Er übergab das Wort an die Oberbürgermeisterin der Lutherstadt Eisleben, Jutta Fischer.
1: Als ich heute früh um 9.50 Uhr gemeinsam mit unserem Superintendenten den Kirchentag eröffnen durfte, habe ich mir überlegt, was gibt es denn für Fragen von zentraler Bedeutung? Für meine Begriffe Frieden und Flüchtlinge, Wirtschaft und Werte, Demokratie und Daten. Genau wie Sie jetzt schon gesagt haben, Schatz, habe ich mir erstmal Gedanken gemacht, was ist denn mit dem Motto des Kirchentages? Wo suchen wir den Schatz? Jeden Tag irgendwo? Gottes Schätze? Oder ein Schatz in der Gemeinschaft? Und genau das ist das erste Zukunftsforum. Die Gemeinschaft. Das Zusammenspiel von Menschen gelingt nur in einer starken Mannschaft. Sind wir zwar wieder in der Europameisterschaft, aber so ist es nun mal. Wir haben eine starke Mannschaft hier und diese starke Mannschaft setzt sich aus so vielen Teilen zusammen. Sie setzt sich aus den Teilen, Frau Dr. Klein ist schon begrüßt worden, mit Dr. Koch, Frau Dr. Stolze. Sie bilden das Kernteam mit unserer Wirtschaftsförderung, mit unserer Wirtschaft, damit uns der Weg in das Reformationsjubiläum 2017 gelingt. Und wer ist mittendrin eingebettet? Mein lieber Freund Marc Lange von der Standortmarketinggesellschaft. So muss das Zusammenspiel mit der Wirtschaft gelingen. Und ich danke Herrn Wörber, Herrn Jander. Sie haben versucht, das erste Zukunftsforum gemeinsam mit uns, Frau Ganz, hier in das Leben zu rufen. Es ist eine Premiere und die Premiere hat sich den Weg zum Kreiskirchentag, in den Kreiskirchentag gebahnt. Und es kann uns nichts Besseres passieren, als dass Frau Professor Käßmann und Frau Gleike sagen, jawohl, wir nehmen uns die Zeit, die wir benötigen, mit der Wirtschaft zu diskutieren. Und das ist gut so und Ihnen nochmal ein herzliches Willkommen hier in den wunderschönen Räumen.
0: Der Geschäftsführer der Standort Marketing Mansfeld Südharz GmbH, Marc Lange, stellte den Anwesenden die Region aus wirtschaftlicher Sicht vor. Es war ihm dabei ein Bedürfnis, auf die vielen Chancen und Möglichkeiten, die die Lutherstadt Eisleben und ihre Umgebung bieten, herauszustellen. Die größten Möglichkeiten sieht er in einer erfolgreichen Integration von Flüchtlingen im kleinstädtischen Raum, um sowohl dem Fachkräftemangel als auch demografischen Problemen entgegenzuwirken. Als nächstes wandte sich die parlamentarische Staatssekretärin beim Bundesminister für Wirtschaft und Energie und Ostbeauftragte der Bundesregierung Iris Gleike an die Anwesenden.
2: Ich bin jedenfalls gerne gekommen, um Sie auch dabei zu unterstützen, weil ich glaube, dass mit einem solchen Zukunftsforum genau das angesetzt wird, was wir jetzt am meisten brauchen. Wir haben in den letzten 26 Jahren in Ostdeutschland unglaublich viel erreicht. Und wir haben von der Aufbauleistung, wenn man das mal vergleicht, dasselbe auf den Weg gebracht wie der alte Westen, die alte Bundesrepublik nach dem Kriege. Die nennen das Wirtschaftswunder. Wir tun immer noch so, als ob wir das Tal der Unglücklichen seien. Das sagt übrigens nicht die Iris Gleike allein, das sagt der Chefvolkswirt der KfW und sagt, die Ostdeutschen könnten da ruhig mal stolz drauf sein.
0: Im Rahmen dieses Zukunftsforums fand außerdem noch eine Podiumsdiskussion mit bekannten Vertretern der hiesigen Wirtschaft statt. Und abschließend wurde noch ein Baum gepflanzt als Symbol für die sich ständig entwickelnde Wirtschaft. Zum fünften Mal nun schon fand am 18. Juni in der bis auf den letzten Platz gefüllten Rosenarena die Sangerhäuser Sparkassen-Klassiknacht statt. Neben dem wie hier zu hörenden Leipziger Symphonieorchester waren Schülerinnen und Schüler sowie die Ballettklasse der Kreismusikschule Mansfeld-Südharz, der Elternchor Vivla Musica und Solisten zu erleben. Sie entführten die Besucher musikalisch auf eine traumhafte frühsommerliche Reise. Und das trotz des alles andere als sommerlichen Wetters.

0: Die Leiterin der Kreismusikschule Mansfeld-Südharz, Peggy Bitterolf, moderierte auch in diesem Jahr die Veranstaltung und hatte zu Beginn den Schirmherrn Oberbürgermeister Ralf Poschmann, der betonte, dass es noch nie so wörtlich zu nehmen war mit der Schirmherrschaft wie an diesem Tag. Den Vorstandsvorsitzenden der Sparkasse Mansfeld-Südharz, Herrn Weiß, der sich freute, dass sich diese Klassiknacht langsam zum Klassiker in ihrer fünften Auflage entwickelt. Und schließlich auch noch die Rosenkönigin, die sich auch selbst an die vielen Zuschauer wandte.
1: Ja, sehr geehrte Damen und Herren, mein Name ist Sophia, ich bin die 15. Sangerhäuser Rosenkönigin. Ich freue mich, Sie hier begrüßen zu dürfen. Ich sehe ganz, ganz viele Gesichter aus Sangerhausen und natürlich haben wir auch ganz, ganz viele Gäste von außerhalb hier. Für mich auch ein ganz besonderer Abend. Ich war letztes Jahr leider gesundheitlich verhindert und konnte deswegen nicht hier erscheinen. Aber dafür sind wir heute hier und ich wünsche Ihnen viel Spaß, viel Freude. Der eine oder andere kann gern mitsummen, vielleicht auch singen, vielleicht auch nicht so laut, das stört vielleicht die Nachbarn. Aber ich wünsche Ihnen viel Spaß und vielen Dank.
0: Damit nahm ein vielseitiges und abwechslungsreiches Klassikkonzert seinen Verlauf. Hier als Hörbeispiel der Elternchor Vifla Musica gemeinsam mit dem Leipziger Sinfonieorchester.

Unter dem Motto "Und du, mein Schatz" fand vom 17. bis 19. Juni der Kreiskirchentag des Kirchenkreises Eisleben-Sömmerda in der Lutherstadt Eisleben statt. Nach dem Auftakt am Freitag mit dem Schülerkirchentag in Mansfeld und dem Auftritt der Gruppe Lift gab es nun nicht nur auf dem Markt der Lutherstadt ein buntes Treiben. Dank einer pfiffigen Aktion gibt es ja derzeit Ersatz für das in Restauration befindliche Lutherdenkmal und so konnte sich drumherum ein buntes Leben entfalten. Die Angebote, die sich nach Aussage der Veranstalter nicht nur an Kirchenmitglieder richteten, deckten dabei ein breites Spektrum ab. Die Kleinen waren sicherlich besonders vom Programm rund um die Andreaskirche angesprochen, mit Karussell und Kletterwand, Wendangeln, Geocoaching, Bandworkshop und Bibelmobil. Die unterschiedlichen Vereine und Organisationen mit ihren Angeboten präsentierten sich derweil auf dem Marktplatz. Verschiedene Workshops fanden zum Beispiel im Hotel Graf Mansfeld, im Rathaus und im Zentrum Taufe statt. Die Marktbühne bot dabei nicht nur den Rahmen für Podiumsdiskussionen, sondern auch für verschiedene musikalische Auftritte, wie hier gerade zu hören.

selbstverständlich fanden anlässlich des Kreiskirchentages auch Festgottesdienste statt. Und die Andreaskirche bot den Rahmen für ein Chorkonzert der Regionen. Und da hören wir jetzt mal rein.

0: Kindern gehört die Zukunft. Vor diesem Hintergrund lud die Verbandsgemeinde Mansfelder Grund Helpra im Rahmen des integrierten Energie- und Klimaschutzkonzeptes zu einer Informationsveranstaltung für Grundschulkinder nach Bendorf ein. An verschiedenen Stationen wurden diese spielerisch an das Thema Klimaschutz und erneuerbare Energien herangeführt. Bernd Skrübeck, Bürgermeister der Verbandsgemeinde, empfing die Kinder in der Aula der Bendorfer Sekundarschule.
1: Schön, dass ihr hier seid und ich hoffe, ihr wisst auch, um was es heute geht. Wer hat eine Idee? Um was geht es heute? Los.
2: Also um das Klima.
1: Um das Klima, genau. Um was ist bei dem Klima eigentlich so wichtig? Was ist denn das Klima und warum wir uns damit beschäftigen?
3: Die Wärme unserer Umgebung.
1: Ja, Wärme ist schon was ganz Wichtiges. Was passiert denn nämlich mit dem Klima?
3: Es verändert sich, es wird immer wärmer.
1: Richtig, es wird immer wärmer. Und ich denke mal, in den letzten Wochen habt ihr alle gemerkt, was schon mit dem Klima passiert, nämlich diese Starkniederschläge, wo auch die böse Sieben über die Ufer tritt und Ähnliches. Und damit das nicht zukünftig noch schlechter wird, haben wir uns überlegt, ihr seid die Zukunft, ihr könnt was bewegen und wir wollen euch eigentlich zeigen, was es mit erneuerbaren Energien zu tun hat, was es mit Wärme vernünftig umzugehen zu tun hat.
0: Unterstützt wurde diese Aktion von NWAM, den Eislebener Stadtwerken, der Bendorfer Wohnungsbaugesellschaft, dem Leipziger Institut für Energie, den Firmen Elektro Würkner und Wolf Energie GmbH sowie der MIFA Bike GmbH aus Sangerhausen. Letztgenannte war vor allem für die Jungen sehr interessant. Bot sich doch hier die Gelegenheit, einmal mit einem Elektrorad zu fahren.
4: Genauso ist es bei den Modulen auch, diese dunklen Module, die ziehen die Sonnenstrahlen an. Da sind ganz kleine Teilchen drin und die wandeln das.

0: Sonnenenergie in Strom um. Ja, und den könnt ihr dann zu Hause nutzen, ja. Wenn ihr so durch die Straßen geht oder über die Felder lauft, habt ihr doch bestimmt schon mal diese Module gesehen, richtig? Ja, genau. Und es sind halt ganz viele Leute, die halt aus der Sonne versuchen, Energie zu gewinnen.
1: Fallen euch noch andere erneuerbare Energien ein?
0: Ja, genau, Windenergie, sehr gut.
2: Der Klimawandel sowie die Endlichkeit von Ressourcen sind Faktoren, die das Leben zukünftiger Generationen entscheidend beeinflussen werden. Umso wichtiger ist es, dass Kinder frühzeitig die Bedeutung der Themen Klimawandel, Klimaschutz, Energieversorgung und erneuerbare Energien spielerisch kennenlernen und zum Dialog angeregt werden. Vor Ort der Kindergarten Entdeckerland aus Alsdorf. Die Kleinsten experimentierten hier zum Thema Windenergie und Elektrizität.
3: Mit dem aus Frankreich stammenden Musikfestival Fête de la Musique konnte zum vierten Mal in Sangerhausen eine schöne Tradition fortgesetzt werden. Am 21. Juni eröffnete der stellvertretende Oberbürgermeister Jens Schuster an der Marienkirche das Fest. Unter anderem Bands, Hobbymusiker und Kindertagesgruppen sorgten bis in den Abend hinein für ein abwechslungsreiches Programm. Den Anfang machten die Jüngsten der Kita Tausendfüßler.

funktioniert.

Auch der Western-, Country-, Rock- und Popmusiker Andreas Wittike sorgte für Begeisterung bei den Zuschauern der Fete de la Musique. I was

0: Organisiert vom Team der Stadtbibliothek Lutherstadt Eisleben fand am 22. Juni der Kreislesewettbewerb in der Alten Bergschule am Knappenbrunnen statt. Bereits zuvor ermittelten zuerst die Schulen und dann die Städte ihre Besten aus den dritten Klassen. Diese vier Gewinnerinnen, Dana Bechmann, Jana Brauermeister, Paula Weber und Emily Görtler, traten nun an, um sich für den Landesausscheid in Magdeburg zu qualifizieren. Die vier Damen lasen zuerst einen Abschnitt aus ihrem mitgebrachten Buch vor, danach einen Text aus einem ihnen unbekannten Buch. Die dreiköpfige Jury, bestehend aus Sylvia Plesser und Cornelia Jauernick von der Bibliothek bzw. vom Regionalen Medienzentrum und Jacqueline Franke vom Wochenspiegel, bewerteten die gelesenen Texte.
1: Tennis war gestern, das moderne Sportgerät von heute heißt elektrische Fliegenklatsche, stand da drauf. Die Fliegenklatsche hat auch wirklich ausgesehen wie ein kleiner Tennisschläger. Und als ich auf den Knopf gedrückt habe, hing sie an und hat gesurrt. Da wollte ich mal ausprobieren, wie sie funktioniert. Deshalb habe ich sie kurz gegen ein altes Stofftier von mir gehalten. Und zwar meinen Kuschel-Lämmergeier aus dem Vogelpark. Oh Mann, ich habe voll den Schreck gekriegt. Es hat nämlich geknistert und geblitzt und der Lämmergeier hat ein bisschen geraucht hinten am Schwanz. Hups. Maya, Nora und Shirin gingen zielstrebig auf die Theke zu, hinter der die Frau hantierte, die sie schon öfter gesehen hatten. Die Frau war ebenso geheimnisvoll wie der Laden. Hallo, begrüßte die Verkäuferin die Mädchen freundlich. Schön, dass er wieder einmal vorbeikommt. Ich glaube, ich kann euch auch diesmal weiterhelfen. Shirins Herz pochte schneller. War die Frau eine Hexe? Konnte sie Gedanken lesen? Woher wusste sie, was Maya und Nora wollten? Wenn nicht einmal Shirin eine Ahnung hatte. Die Verkäuferin bückte sich und holte unter der Ladentheke ein großes graues Wollknäuel hervor. Ich glaube, das ist genau das, was sie sucht.
2: Lilly hat noch nicht einmal ihre Jacke ausgezogen, da stürmt ihr schon der kleine Bruder entgegen. Stell dir vor, der Direktor hat mich gefragt, wo rechts und links ist. Und ich habe es fast gewusst. Ich habe mich nur einmal vertan, sagt er stolz. Allerhand, sagt Lilly anerkennend. Nur ein Fehler, bei rechts oder links. Das nenne ich schlau. Sie zwinkert Mama zu, die den Kopf aus der Küchentür steckt. Klaro, lacht Leon. Schließlich bin ich ja schon fast ein Schulkind. Wart's nur ab, sagt Mama. Die Schule beginnt noch früh genug. Wart's nur ab, sagt Lilly. Die Schule ist nicht so, wie du denkst.
3: Vielleicht kannst du mir ja noch ein paar Tipps geben, ruft die Joe zu. Die anderen Jungs werfen stumme Blicke zu. Sie sehen nicht gerade glücklich aus. Joe sitzt immer noch auf der Hütte, bewegt sich kein Zentimeter. Los jetzt, ruft Joe. Mit einer Hand hält er sich an einen der Hörner fest, mit der anderen Hand gibt er ihr einen Klaps auf den Po. Na mach schon! Das ist zu viel für Höhle. Ohne Warnung wirft sie ihre Hinterbeine in die Luft. Hilfe! Kreischt Joe und fliegt im hohen Bogen auf die Wiese. Annika brustet los. Voll in den Kuhfladen! Mensch, das ist echt ein Kunststück, Joe.
0: Am Ende konnte sich Emily Görtler von der Grundschule am Markt aus Hettstedt durchsetzen. Sie fährt damit am 24. November zum Landesausscheid nach Magdeburg.

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Das Stadtfest in Hettstedt wurde in diesem Jahr vom Gewerbeverein organisiert. Die Eröffnung am Freitagabend übernahm der Vereinschef Willi Horker persönlich, unterstützt durch zahlreiche ortsansässige Firmen wie beispielsweise die Stadtwerke und die Wohnungsbaugesellschaft Hettstedt sowie MKM und viel Glück mit dem Wetter wurde das Fest ein voller Erfolg. Das Programm gestalteten vorwiegend Künstler aus der Region. Zum allerersten Mal spielte die junge Band Aroma vor so viel Publikum wie beim Stadtfest in Hettstedt. Zum Repertoire der vier Jungs aus Großörner gehörte vor allem Rockiges.

Sozusagen ein Heimspiel hatte der Hauptakt des Freitagabends, die Hatcheter Band Pluck. Sie begeisterte mit sauber gespielten Rock und Pop aus verschiedenen Epochen.

Der Urhetscheder Bauer Siegfried Reichle präsentierte sich am Samstagnachmittag mit zwei selbstgeschriebenen Liedern und Steppenrind Hella.

der Highlights des Stadtfestes in Hettstedt war wieder einmal die Gruppe Tänzchentee. Bis auf den letzten Stehplatz war der Markt am Sonntagabend gefüllt und wie sich herausstellte, mit einem Insiderpublikum, das für tolle Stimmung sorgte. In Bestform präsentierten sich aber auch die Mitglieder der Gruppe Tänzchentee selbst.

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Anlässlich der Präsentation der CD Neue Erscheinung Münzer und Musik wurde am 17. Juni in die Schlosskapelle auf Burg und Schloss Altstädt eingeladen. Kirchenkreismusikdirektor Thomas Ennenbach, der auch auf der CD verewigt ist, begleitete die Veranstaltung musikalisch auf der Wegscheider Orgel.

Die Begrüßung der Anwesenden erfolgte durch Jürgen Richter, den Bürgermeister der Stadt Altstädt. Im Zuge der Reformationsdekade ist von der Museumsleitung von Burg und Schloss Altstädt unter Mitwirkung von Herrn Thomas Ennenbach ein Projekt entwickelt worden, das unter dem Motto Münzer und Musik – Reformation sinnreich erleben angeboten wird und den Besuchern ein tiefgründiges Reformationserlebnis verspricht. Herr Richter dankte dem Landkreis und dem Schlossförder- und Beleuchtungsverein für die Unterstützung, dass diese großartige CD entstehen konnte. Sie enthält Orgelwerke der Reformationszeit und des Barocks, die von Thomas Ennenbach auf der Wegscheider-Orgel, die als eine der wenigen weltweit zweistimmig gespielt werden kann, in der Schlosskapelle zum Erklingen gebracht wurden. Ziel ist

0: Ist Burg und Schloss Eichstätt als authentische Reformationsstätte des Theologen Reformators Thomas Müntzer über den musikalischen Zugang bekannt zu machen. Müntzer reformierte den Gottesdienst. Als erster Reformator überhaupt hielt er einen komplett deutschsprachigen Gottesdienst. Hierzu übertrug er lateinische Lieder in die deutsche Sprache und komponierte eigene. Landrätin Frau Dr. Angelika Klein ließ es sich nicht nehmen, ein Grußwort zu sprechen. Außerdem kam Herr Brauner, Verlagsleiter der Juval Musikproduktionen Berlin, zu Wort. Er verlegte die CD. Und schließlich gab es noch Erläuterungen zum Projekt von Adrian Hartke, dem Museumsleiter von Burg und Schloss Eichstätt. Dort ist übrigens seit dem 22. Mai eine Sonderausstellung mit Werken aus der Mansfeld-Galerie zu sehen. Ihr Titel: Landschaft aus Menschenhand. Anlässlich 15 Jahre AWO Wohnen mit Service in der Hettstedter Richard-Wagner-Straße lud die Einrichtung zum diesjährigen Sommerfest am 17. Juni ein. Eigentlich sollte auf der Terrasse gefeiert werden, doch aufgrund des unbeständigen Wetters zog man sich nach drinnen zurück. Wir sprachen mit Einrichtungsleiterin Roswitha Bentsch.
1: Wir feiern heute unser Sommerfest zu Ehren von 15 Jahren AWO Wohnen mit Service. Unser AWO Wohnen mit Service besteht seit dem 1. Juni 2001 in Zusammenarbeit mit der Wohnungsgesellschaft Hettstedt. Wir haben hier ein Haus mit 68 Wohnungen, Ein- und Zweiraumwohnungen, teilweise mit Balkon. Die Wohnungen sind alle seniorengerecht. Wir haben Fahrstuhl im Haus. Wir bieten einen besonderen Service an. Wir machen Kaffeenachmittage, Feste und Feiern. Wir machen Sport mit den Bewohnern, wir singen mit den Bewohnern. Wir bieten den Bewohnern eine Einkaufsfahrt an. Wir haben auch Bastelnachmittage, Veranstaltungen. Wir singen mit den Bewohnern, also musikalische Veranstaltungen wie auch heute zu unserem Sommerfest. Heute kommt der Shantychor. Da freuen wir uns noch ganz doll drauf. Aber zuvor werden wir jetzt die Kinder vom Kinderhaus Tiegel sehen. Die werden ein Tanzprogramm durchführen. Weiterhin bieten wir unseren Bewohnern an, dass wir Banken- und Apothekenservice durchführen für unsere Bewohner. Die haben die Möglichkeit, einen Schlüsselservice zu nutzen. Also die können kostenlos einen Schlüssel bei uns hinterlegen. Wenn die Bewohner im Urlaub sind, dann werden wir für sie auf Wunsch Blumen in der Wohnung gießen oder Briefkasten leeren. So, das wäre es eigentlich im Allgemeinen.
0: Wie erwähnt, sorgten ja die Tiegel Kids aus dem gleichnamigen Kinderhaus des Deutschen Kinderschutzbundes für Stimmung. Ein weiterer wichtiger Programmpunkt bei einem trotz des Wetters gelungenen Sommerfest bei der AWO Wohnen mit Service in Hettstedt.

Nicht gerade vom Wetter verwöhnt, präsentierte sich am 17. Juni Mansfeld für den Schülerkirchentag. 570 Schülerinnen und Schüler aus 9 Schulen aus Sachsen-Anhalt und Thüringen bildeten mit dieser Veranstaltung den Auftakt des Kreiskirchentages des Kirchenkreises Eisleben-Sömmer dar, der in Eisleben stattfand. Die Teilnehmer an diesem Projekttag erwarteten trotz des Wetters ein buntes Programm rund um das Thema Schatz. Insgesamt 31 Workshop-Leiter und Leiterinnen hatten sich tolle Dinge an verschiedenen Orten in der Innenstadt von Mansfeld überlegt. Für jede teilnehmende Klasse gab es dabei 2 Workshops. Ziel des Schülerkirchentages war es, den Kindern eine der bedeutendsten Lutherstädte, an dem Luther seine Kindheit verbracht hatte, entdecken zu lassen. Die Inhalte der Workshops umfassten, wie erwähnt, im weitesten Sinne das Thema Schatz und den historischen Ort in seiner Vielfalt. So wurden Gegenstände behandelt, die in den Lehrplänen des Heimat- und des Sachkunde, Religion und Ethik bzw. Musik- und Kunstunterricht vorkommen. Das alles wurde spannend, experimentierfreudig, interessant, musikalisch bewegt, kreativ, originell und fantasievoll für die Schüler und Schülerinnen umgesetzt. Zum Abschluss bildeten die Teilnehmer eine lebendige Lutherrose am Lutherbrunnen. Natürlich wurde auch zusammen gesungen, hier ein kleiner Eindruck davon. Auf alle Fälle war der Schülerkirchentag trotz des Regens ein guter Auftakt für den sich anschließenden Kreiskirchentag in Eisleben.

0: Zeitgleich zum Kreiskirchentag lud die Lutherstadt Eisleben am 18. Juni zum ersten Eisleber Zukunftsforum in Luthers Sterbehaus ein. Ziel war es, die Gespräche mit den Wirtschaftsvertretern fortzusetzen. Die Teilnehmer des Zukunftsforums begrüßte Danilo Weiser von Radio SAW. Er übergab das Wort an die Oberbürgermeisterin der Lutherstadt Eisleben, Jutta Fischer.
1: Als ich heute früh um 9.50 Uhr gemeinsam mit unserem Superintendenten den Kirchentag eröffnen durfte, habe ich mir überlegt, was gibt es denn für Fragen von zentraler Bedeutung? Für meine Begriffe Frieden und Flüchtlinge, Wirtschaft und Werte, Demokratie und Daten. Genau wie Sie jetzt schon gesagt haben, Schatz, habe ich mir erstmal Gedanken gemacht, was ist denn mit dem Motto des Kirchentages? Wo suchen wir den Schatz? Jeden Tag irgendwo? Gottes Schätze? Oder ein Schatz in der Gemeinschaft? Und genau das ist das erste Zukunftsforum. Die Gemeinschaft. Das Zusammenspiel von Menschen gelingt nur in einer starken Mannschaft. Sind wir zwar wieder in der Europameisterschaft, aber so ist es nun mal. Wir haben eine starke Mannschaft hier und diese starke Mannschaft setzt sich aus so vielen Teilen zusammen. Sie setzt sich aus den Teilen, Frau Dr. Klein ist schon begrüßt worden, mit Dr. Koch, Frau Dr. Stolze. Sie bilden das Kernteam mit unserer Wirtschaftsförderung, mit unserer Wirtschaft, damit uns der Weg in das Reformationsjubiläum 2017 gelingt. Und wer ist mittendrin eingebettet? Mein lieber Freund Marc Lange von der Standort Marketing Gesellschaft. So muss das Zusammenspiel mit der Wirtschaft gelingen. Und ich danke Herrn Wörber, Herrn Jander. Sie haben versucht, das erste Zukunftsforum gemeinsam mit uns, Frau Ganz, hier in das Leben zu rufen. Es ist eine Premiere und die Premiere hat sich den Weg zum Kreiskirchentag, in den Kreiskirchentag gebahnt. Und es kann uns nichts Besseres passieren, als dass Frau Professor Käßmann und Frau Gleike sagen, jawohl, wir nehmen uns die Zeit, die wir benötigen, mit der Wirtschaft zu diskutieren. Und das ist gut so und Ihnen nochmal ein herzliches Willkommen hier in den wunderschönen Räumen.
0: Der Geschäftsführer der Standort Marketing Mansfeld Südharz GmbH, Marc Lange, stellte den Anwesenden die Region aus wirtschaftlicher Sicht vor. Es war ihm dabei ein Bedürfnis, auch die vielen Chancen und Möglichkeiten, die die Lutherstadt Eisleben und ihre Umgebung bieten, herauszustellen. Die größten Möglichkeiten sieht er in einer erfolgreichen Integration von Flüchtlingen im kleinstädtischen Raum, um sowohl dem Fachkräftemangel als auch demografischen Problemen entgegenzuwirken. Als nächstes wandte sich die parlamentarische Staatssekretärin beim Bundesminister für Wirtschaft und Energie und Ostbeauftragte der Bundesregierung Iris Gleike an die Anwesenden.
1: Ich will

0: jedenfalls gerne gekommen, um Sie auch dabei zu unterstützen. Weil ich glaube, dass mit einem solchen Zukunftsforum genau das angesetzt wird, was wir jetzt am meisten brauchen. Wir haben in den letzten 26 Jahren in Ostdeutschland unglaublich viel erreicht. Und wir haben von der Aufbauleistung, wenn man das mal vergleicht, dasselbe auf den Weg gebracht wie der alte Westen, die alte Bundesrepublik nach dem Kriege. Die nennen das Wirtschaftswunder. Wir tun immer noch so, als ob wir das Tal der Unglücklichen seien. Das sagt übrigens nicht die Iris Gleike allein, das sagt der Chefvolkswirt der KfW und sagt, die Ostdeutschen könnten da ruhig mal stolz drauf sein.
1: Im Rahmen dieses Zukunftsforums fand außerdem noch eine Podiumsdiskussion mit bekannten Vertretern der hiesigen Wirtschaft statt. Und abschließend wurde noch ein Baum gepflanzt als Symbol für die sich ständig entwickelnde Wirtschaft. Zum fünften Mal nun schon fand am 18. Juni in der bis auf den letzten Platz gefüllten Rosenarena die Sangerhäuser Sparkassen-Klassiknacht statt. Neben dem wie hier zu hörenden Leipziger Symphonieorchester waren Schülerinnen und Schüler sowie die Ballettklasse der Kreismusikschule Mansfeld-Südharz, der Elternchor Vivla Musica und Solisten zu erleben. Sie entführten die Besucher musikalisch auf eine traumhafte frühsommerliche Reise. Und das trotz des alles andere als sommerlichen Wetters.

0: Die Leiterin der Kreismusikschule Mansfeld-Südharz, Peggy Bitterolf, moderierte auch in diesem Jahr die Veranstaltung und hatte zu Beginn den Schirmherrn Oberbürgermeister Ralf Poschmann, der betonte, dass es noch nie so wörtlich zu nehmen war mit der Schirmherrschaft wie an diesem Tag. Den Vorstandsvorsitzenden der Sparkasse Mansfeld-Südharz, Herrn Weiß, der sich freute, dass sich diese Klassiknacht langsam zum Klassiker in ihrer fünften Auflage entwickelt. Und schließlich auch noch die Rosenkönigin, die sich auch selbst an die vielen Zuschauer wandte.
1: Ja, sehr geehrte Damen und Herren, mein Name ist Sophia, ich bin die 15. Sangerhäuser Rosenkönigin. Ich freue mich, Sie hier begrüßen zu dürfen. Ich sehe ganz, ganz viele Gesichter aus Sangerhausen und natürlich haben wir auch ganz, ganz viele Gäste von außerhalb hier. Für mich auch ein ganz besonderer Abend. Ich war letztes Jahr leider gesundheitlich verhindert und konnte deswegen nicht hier erscheinen. Aber dafür sind wir heute hier und ich wünsche Ihnen viel Spaß, viel Freude. Der eine oder andere kann gern mitsummen, vielleicht auch singen, vielleicht auch nicht so laut. Das stört vielleicht den Nachbarn, aber ich wünsche Ihnen viel Spaß. Und vielen Dank.
0: Damit nahm ein vielseitiges und abwechslungsreiches Klassikkonzert seinen Verlauf. Hier als Hörbeispiel der Elternchor Vifla Musica gemeinsam mit dem Leipziger Sinfonieorchester.

Unter dem Motto "Und du, mein Schatz" fand vom 17. bis 19. Juni der Kreiskirchentag des Kirchenkreises Eisleben-Sömmerda in der Lutherstadt Eisleben statt. Nach dem Auftakt am Freitag mit dem Schülerkirchentag in Mansfeld und dem Auftritt der Gruppe Lift gab es nun nicht nur auf dem Markt der Lutherstadt ein buntes Treiben. Dank einer pfiffigen Aktion gibt es ja derzeit Ersatz für das in Restauration befindliche Lutherdenkmal und so konnte sich drumherum ein buntes Leben entfalten. Die Angebote, die sich nach Aussage der Veranstalter nicht nur an Kirchenmitglieder richteten, deckten dabei ein breites Spektrum ab. Die Kleinen waren sicherlich besonders vom Programm rund um die Andreaskirche angesprochen, mit Karussell und Kletterwand, Wettangeln, Geocoaching, Bandworkshop und Bibelmobil. Die unterschiedlichen Vereine und Organisationen mit ihren Angeboten präsentierten sich derweil auf dem Marktplatz. Verschiedene Workshops fanden zum Beispiel im Hotel Grafen Mansfeld, im Rathaus und im Zentrum Taufe statt. Die Marktbühne bot dabei nicht nur den Rahmen für Podiumsdiskussionen, sondern auch für verschiedene musikalische Auftritte, wie hier gerade zu hören.

Selbstverständlich fanden anlässlich des Kreiskirchentages auch Festgottesdienste statt. Und die Andreaskirche bot den Rahmen für ein Chorkonzert der Regionen. Und da hören wir jetzt mal rein.

0: Kindern gehört die Zukunft. Vor diesem Hintergrund lud die Verbandsgemeinde Mansfelder Grund Helpra im Rahmen des integrierten Energie- und Klimaschutzkonzeptes zu einer Informationsveranstaltung für Grundschulkinder nach Bendorf ein. An verschiedenen Stationen wurden diese spielerisch an das Thema Klimaschutz und erneuerbare Energien herangeführt. Bernd Skrübeck, Bürgermeister der Verbandsgemeinde, empfing die Kinder in der Aula der Bendorfer Sekundarschule.
1: Schön, dass ihr hier seid und ich hoffe, ihr wisst auch, um was es heute geht. Wer hat eine Idee? Um was geht es heute?
2: Los. Also um das Klima.
1: Um das Klima, genau. Um was ist bei dem Klima eigentlich so wichtig? Was ist denn das Klima und warum wir uns damit beschäftigen?
3: Die Wärme unserer Umgebung.
1: Ja, Wärme ist schon was ganz Wichtiges. Was passiert denn nämlich mit dem Klima?
3: Es verändert sich, es wird immer wärmer.
1: Richtig, es wird immer wärmer. Und ich denke mal, in den letzten Wochen habt ihr alle gemerkt, was schon mit dem Klima passiert, nämlich diese Starkniederschläge, wo auch die böse Sieben über die Ufer tritt und Ähnliches. Und damit das nicht zukünftig noch schlechter wird, haben wir uns überlegt, ihr seid die Zukunft, ihr könnt was bewegen und wir wollen euch eigentlich zeigen, was es mit erneuerbaren Energien zu tun hat, was es mit Wärme vernünftig umzugehen zu tun hat.
0: Unterstützt wurde diese Aktion von NWAM, den Eislebener Stadtwerken, der Bendorfer Wohnungsbaugesellschaft, dem Leipziger Institut für Energie, den Firmen Elektro Würkner und Wolf Energie GmbH sowie der MIFA Bike GmbH aus Sangerhausen. Letztgenannte war vor allem für die Jungen sehr interessant. Bot sich doch hier die Gelegenheit, einmal mit einem Elektrorad zu fahren.
4: Genauso ist es bei den Modulen auch. Das sind dunkle Module, die ziehen die Sonnenstrahlen an. Da sind ganz kleine Teilchen drin und die wandeln die Sonnenenergie in Strom um. Ja, und den könnt ihr dann zu Hause nutzen, ja. Wenn ihr so durch die Straßen geht oder über die Felder, da habt ihr doch bestimmt schon mal die Module gesehen, richtig? Ja, genau. Und es sind halt ganz viele Leute, die halt aus der Sonne versuchen, Energie zu gewinnen. Teilen euch noch andere erneuerbare Energien ein. Ja, genau, Windenergie, sehr gut.
0: Der Klimawandel sowie die Endlichkeit von Ressourcen sind Faktoren, die das Leben zukünftiger Generationen entscheidend beeinflussen werden. Umso wichtiger ist es, dass Kinder frühzeitig die Bedeutung der Themen Klimawandel, Klimaschutz, Energieversorgung und erneuerbare Energien spielerisch kennenlernen und zum Dialog angeregt werden. Vor Ort der Kindergarten Entdeckerland aus Alsdorf. Die Kleinsten experimentierten hier zum Thema Windenergie und Elektrizität.
5: Mit dem aus Frankreich stammenden Musikfestival Fête de la Musique konnte zum vierten Mal in Sangerhausen eine schöne Tradition fortgesetzt werden. Am 21. Juni eröffnete der stellvertretende Oberbürgermeister Jens Schuster an der Marienkirche das Fest. Unter anderem Bands, Hobbymusiker und Kindertagesgruppen sorgten bis in den Abend hinein für ein abwechslungsreiches Programm. Den Anfang machten die Jüngsten der Kita Tausendfüßler.

Auch der Western-, Country-, Rock- und Popmusiker Andreas Wittike sorgte für Begeisterung bei den Zuschauern der Fete de la Musique. 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

0: Organisiert vom Team der Stadtbibliothek Lutherstadt-Eisleben fand am 22. Juni der Kreislesewettbewerb in der Alten Bergschule am Knappenbrunnen statt. Bereits zuvor ermittelten zuerst die Schulen und dann die Städte ihre Besten aus den dritten Klassen. Diese vier Gewinnerinnen, Dana Bechmann, Jana Brauermeister, Paula Weber und Emily Görtler, traten nun an, um sich für den Landesausscheid in Magdeburg zu qualifizieren. Die vier Damen lasen zuerst einen Abschnitt aus ihrem mitgebrachten Buch vor, danach einen Text aus einem ihnen unbekannten Buch. Die dreiköpfige Jury, bestehend aus Sylvia Plesser und Cornelia Jauernick von der Bibliothek bzw. vom Regionalen Medienzentrum und Jacqueline Franke vom Wochenspiegel, bewerteten die gelesenen Texte.
1: Tennis war gestern. Das moderne Sportgerät von heute heißt elektrische Fliegenklatsche, stand da drauf. Die Fliegenklatsche hat auch wirklich ausgesehen wie ein kleiner Tennisschläger. Und als ich auf den Knopf gedrückt habe, hing sie an und hat gesurrt. Da wollte ich mal ausprobieren, wie sie funktioniert. Deshalb habe ich sie kurz gegen ein altes Stofftier von mir gehalten. Und zwar meinen Kuschellämmergeier aus dem Vogelpark. Oh Mann, ich habe voll den Schreck gekriegt. Es hat nämlich geknistert und geblitzt und der Lämmergeier hat ein bisschen geraucht hinten am Schwanz. Hups. Maya, Nora und Shirin gingen zielstrebig auf die Theke zu, hinter der die Frau hantierte, die sie schon öfter gesehen hatten. Die Frau war ebenso geheimnisvoll wie der Laden. Hallo, begrüßte die Verkäuferin die Mädchen freundlich. Schön, dass er wieder einmal vorbeikommt. Ich glaube, ich kann euch auch diesmal weiterhelfen. Shirins Herz pochte schneller. War die Frau eine Hexe? Konnte sie Gedanken lesen? Woher wusste sie, was Maya und Nora wollten? Wenn nicht einmal Shirin eine Ahnung hatte. Die Verkäuferin bückte sich und holte unter der Ladentheke ein großes graues Wollknäuel hervor. Ich glaube, das ist genau das, was sie sucht.
2: Lilly hat noch nicht einmal ihre Jacke ausgezogen, da stürmt ihr schon der kleine Bruder entgegen. Stell dir vor, der Direktor hat mich gefragt, wo rechts und links ist. Und ich habe es fast gewusst. Ich habe mich nur einmal vertan, sagt er stolz. Allerhand, sagt Lilly anerkennend. Nur ein Fehler, bei rechts oder links. Das nenne ich schlau. Sie zwinkert Mama zu, die den Kopf aus der Küchentür steckt. Klaro, lacht Leon. Schließlich bin ich ja schon fast ein Schulkind. Wart's nur ab, sagt Mama. Die Schule beginnt noch früh genug. Wart's nur ab, sagt Lilly. Die Schule ist nicht so, wie du denkst.
3: Vielleicht kannst du mir ja noch ein paar Tipps geben, ruft die Jo zu. Die anderen Jungs werfen stumme Blicke zu. Sie sehen nicht gerade glücklich aus. Jo sitzt immer noch auf der Hütte, bewegt sich kein Zentimeter. Los jetzt, ruft Jo. Mit einer Hand hält er sich an einen der Hörner fest, mit der anderen Hand gibt er ihr einen Klaps auf den Po. Na mach schon! Das ist zu viel für Höhle. Ohne Warnung wirft sie ihre Hinterbeine in die Luft. Hilfe! Kreischt Jo und fliegt im hohen Bogen auf die Wiese. Annika brustet los. Wollen im Kuhfladen! Mensch, das ist echt ein Kunststück, Jo.
0: Am Ende konnte sich Emily Görtler von der Grundschule am Markt aus Hettstedt durchsetzen. Sie fährt damit am 24. November zum Landesausscheid nach Magdeburg.

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Das Stadtfest in Hettstedt wurde in diesem Jahr vom Gewerbeverein organisiert. Die Eröffnung am Freitagabend übernahm der Vereinschef Willi Horker persönlich. Unterstützt durch zahlreiche ortsansässige Firmen, wie beispielsweise die Stadtwerke und die Wohnungsbaugesellschaft Hettstedt sowie MKM und viel Glück mit dem Wetter, wurde das Fest ein voller Erfolg. Das Programm gestalteten vorwiegend Künstler aus der Region. Zum allerersten Mal spielte die junge Band Aroma vor so viel Publikum wie beim Stadtfest in Hettstedt. Zum Repertoire der vier Jungs aus Großörner gehörte vor allem Rockiges.

Sozusagen ein Heimspiel hatte der Hauptakt des Freitagabends, die Hatcheter Band Pluck. Sie begeisterte mit sauber gespielten Rock und Pop aus verschiedenen Epochen.

Der Urhetscheter Bauer Siegfried Reichle präsentierte sich am Samstagnachmittag mit zwei selbstgeschriebenen Liedern und Steppenrind Hella.

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Anlässlich der Präsentation der CD Neue Erscheinung Münzer und Musik wurde am 17. Juni in die Schlosskapelle auf Burg und Schloss Altstädt eingeladen. Kirchenkreismusikdirektor Thomas Ennenbach, der auch auf der CD verewigt ist, begleitete die Veranstaltung musikalisch auf der Wegscheider Orgel.

0: Die Begrüßung der Anwesenden erfolgte durch Jürgen Richter, den Bürgermeister der Stadt Altstädt. Im Zuge der Reformationsdekade ist von der Museumsleitung von Burg und Schloss Altstädt unter Mitwirkung von Herrn Thomas Ennenbach ein Projekt entwickelt worden, das unter dem Motto Münzer und Musik Reformation sinnreich erleben angeboten wird und den Besuchern ein tiefgründiges Reformationserlebnis verspricht. Herr Richter dankte dem Landkreis und dem Schlossförder- und Beleuchtungsverein für die Unterstützung, dass diese großartige CD entstehen konnte. Sie enthält Orgelwerke der Reformationszeit und des Barocks, die von Thomas Ennenbach auf der Wegscheider-Orgel, die als eine der wenigen weltweit zweistimmig gespielt werden kann, in der Schlosskapelle zum Erklingen gebracht wurden. Ziel ist es, Burg und Schloss Altstädt als authentische Reformationsstätte des Theologen-Reformators Thomas Münzer über den musikalischen Zugang bekannt zu machen. Münzer reformierte den Gottesdienst. Als erster Reformator überhaupt hielt er einen komplett deutschsprachigen Gottesdienst. Hierzu übertrug er lateinische Lieder in die deutsche Sprache und komponierte eigene. Landrätin Frau Dr. Angelika Klein ließ es sich nicht nehmen, ein Grußwort zu sprechen. Außerdem kam Herr Brauner, Verlagsleiter der Juval Musikproduktionen Berlin, zu Wort. Er verlegte die CD. Und schließlich gab es noch Erläuterungen zum Projekt von Adrian Hartke, dem Museumsleiter von Burg und Schloss Altstädt. Dort ist übrigens seit dem 22. Mai eine Sonderausstellung mit Werken aus der Mansfeld-Galerie zu sehen. Ihr Titel: Landschaft aus Menschenhand. Anlässlich 15 Jahre AWO Wohnen mit Service in der Hettstädter Richard-Wagner-Straße lud die Einrichtung zum diesjährigen Sommerfest am 17. Juni ein. Eigentlich sollte auf der Terrasse gefeiert werden, doch aufgrund des unbeständigen Wetters zog man sich nach drinnen zurück. Wir sprachen mit Einrichtungsleiterin Roswitha Bensch.
1: Wir feiern heute unser Sommerfest zu Ehren von 15 Jahren AWO Wohnen mit Service. Unser AWO Wohnen mit Service besteht seit dem 1. Juni 2001 in Zusammenarbeit mit der Wohnungsgesellschaft Hettstedt. Wir haben hier ein Haus mit 68 Wohnungen, Ein- und Zweiraumwohnungen, teilweise mit Balkon. Die Wohnungen sind alle seniorengerecht. Wir haben Fahrstuhl im Haus. Wir bieten einen besonderen Service an. Wir machen Kaffeenachmittage, Feste und Feiern. Wir machen Sport mit den Bewohnern, wir singen mit den Bewohnern. Wir bieten den Bewohnern eine Einkaufsfahrt an. Wir haben auch Bastelnachmittage. Veranstaltungen, wir singen mit den Bewohnern, also musikalische Veranstaltungen wie auch heute zu unserem Sommerfest. Heute kommt der Shanty-Chor, da freuen wir uns noch ganz doll drauf. Aber zuvor werden wir jetzt die Kinder vom Kinderhaus Tiegel sehen, die werden ein Tanzprogramm durchführen. Weiterhin bieten wir unseren Bewohnern an, dass wir Banken- und Apothekenservice durchführen für unsere Bewohner. Die haben die Möglichkeit, einen Schlüsselservice zu nutzen, also die können kostenlos einen Schlüssel bei uns hinterlegen. Wenn die Bewohner im Urlaub sind, dann werden wir für sie auf Wunsch Blumen in der Wohnung gießen oder Briefkasten leeren. So, das wäre es eigentlich im Allgemeinen.
0: Wie erwähnt, sorgten ja die Tiegel Kids aus dem gleichnamigen Kinderhaus des Deutschen Kinderschutzbundes für Stimmung. Ein weiterer wichtiger Programmpunkt bei einem trotz des Wetters gelungenen Sommerfest bei der AWO Wohnen mit Service in Hettstedt.

Nicht gerade vom Wetter verwöhnt, präsentierte sich am 17. Juni Mansfeld für den Schülerkirchentag. 570 Schülerinnen und Schüler aus 9 Schulen aus Sachsen-Anhalt und Thüringen bildeten mit dieser Veranstaltung den Auftakt des Kreiskirchentages des Kirchenkreises Eisleben-Sömmer dar, der in Eisleben stattfand. Die Teilnehmer an diesem Projekttag erwartete trotz des Wetters ein buntes Programm rund um das Thema Schatz. Insgesamt 31 Workshop-Leiter und Leiterinnen hatten sich tolle Dinge an verschiedenen Orten in der Innenstadt von Mansfeld überlegt. Für jede teilnehmende Klasse gab es dabei 2 Workshops. Ziel des Schülerkirchentages war es, den Kindern eine der bedeutendsten Lutherstädte, an dem Luther seine Kindheit verbracht hatte, entdecken zu lassen. Die Inhalte der Workshops umfassten, wie erwähnt, im weitesten Sinne das Thema Schatz und den historischen Ort in seiner Vielfalt. So wurden Gegenstände behandelt, die in den Lehrplänen des Heimat- und des Sachkunde, Religion und Ethik bzw. Musik- und Kunstunterricht vorkommen. Das alles wurde spannend, experimentierfreudig, interessant, musikalisch, bewegt, kreativ, originell und fantasievoll für die Schüler und Schülerinnen umgesetzt. Zum Abschluss bildeten die Teilnehmer eine lebendige Lutherrose am Lutherbrunnen. Natürlich wurde auch zusammen

gesungen. Hier ein kleiner Eindruck davon. Auf alle Fälle war der Schülerkirchentag trotz des Regens ein guter Auftakt für den sich anschließenden Kreiskirchentag in Eisleben.

0: Zeitgleich zum Kreiskirchentag lud die Lutherstadt Eisleben am 18. Juni zum ersten Eisleber Zukunftsforum in Luthers Sterbehaus ein. Ziel war es, die Gespräche mit den Wirtschaftsvertretern fortzusetzen. Die Teilnehmer des Zukunftsforums begrüßte Danilo Weiser von Radio SAW. Er übergab das Wort an die Oberbürgermeisterin der Lutherstadt Eisleben, Jutta Fischer.
1: Als ich heute früh um 9.50 Uhr gemeinsam mit unserem Superintendenten den Kirchentag eröffnen durfte, habe ich mir überlegt, was gibt es denn für Fragen von zentraler Bedeutung? Für meine Begriffe Frieden und Flüchtlinge, Wirtschaft und Werte, Demokratie und Daten. Genau wie Sie jetzt schon gesagt haben, Schatz, habe ich mir erstmal Gedanken gemacht, was ist denn mit dem Motto des Kirchentages? Wo suchen wir den Schatz? Jeden Tag irgendwo? Gottes Schätze? Oder ein Schatz in der Gemeinschaft? Und genau das ist das erste Zukunftsforum. Die Gemeinschaft. Das Zusammenspiel von Menschen gelingt nur in einer starken Mannschaft. Sind wir zwar wieder in der Europameisterschaft, aber so ist es nun mal. Wir haben eine starke Mannschaft hier und diese starke Mannschaft setzt sich aus so vielen Teilen zusammen. Sie setzt sich aus den Teilen, Frau Dr. Klein ist schon begrüßt worden, mit Dr. Koch, Frau Dr. Stolze. Sie bilden das Kernteam mit unserer Wirtschaftsförderung, mit unserer Wirtschaft, damit uns der Weg in das Reformationsjubiläum 2017 gelingt. Und wer ist mittendrin eingebettet? Mein lieber Freund Marc Lange von der Standort Marketing Gesellschaft. So muss das Zusammenspiel mit der Wirtschaft gelingen. Und ich danke Herrn Bürger, Herrn Jander. Sie haben versucht, das erste Zukunftsforum gemeinsam mit uns, Frau Ganz, hier in das Leben zu rufen. Es ist eine Premiere und die Premiere hat sich den Weg zum Kreiskirchentag, in den Kreiskirchentag gebahnt. Und es kann uns nichts Besseres passieren, als dass Frau Professor Käßmann und Frau Gleike sagen, jawohl, wir nehmen uns die Zeit, die wir benötigen, mit der Wirtschaft zu diskutieren. Und das ist gut so und Ihnen nochmal ein herzliches Willkommen hier in den wunderschönen Räumen.
0: Der Geschäftsführer der Standort Marketing Mansfeld Südharz GmbH, Marc Lange, stellte den Anwesenden die Region aus wirtschaftlicher Sicht vor. Es war ihm dabei ein Bedürfnis, auf die vielen Chancen und Möglichkeiten, die die Lutherstadt Eisleben und ihre Umgebung bieten, herauszustellen. Die größten Möglichkeiten sieht er in einer erfolgreichen Integration von Flüchtlingen im kleinstädtischen Raum, um sowohl dem Fachkräftemangel als auch demografischen Problemen entgegenzuwirken. Als nächstes wandte sich die parlamentarische Staatssekretärin beim Bundesminister für Wirtschaft und Energie und Ostbeauftragte der Bundesregierung Iris Gleike an die Anwesenden.
2: Ich bin jedenfalls gerne gekommen, um Sie auch dabei zu unterstützen, weil ich glaube, dass mit einem solchen Zukunftsforum genau das angesetzt wird, was wir jetzt am meisten brauchen. Wir haben in den letzten 26 Jahren in Ostdeutschland unglaublich viel erreicht. Und wir haben von der Aufbauleistung, wenn man das mal vergleicht, dasselbe auf den Weg gebracht wie der alte Westen, die alte Bundesrepublik nach dem Kriege. Die nennen das Wirtschaftswunder. Wir tun immer noch so, als ob wir das Tal der Unglücklichen seien. Das sagt übrigens nicht die Iris Gleike allein, das sagt der Chefvolkswirt der KfW und sagt, die Ostdeutschen könnten da ruhig mal stolz drauf sein.
0: Im Rahmen dieses Zukunftsforums fand außerdem noch eine Podiumsdiskussion mit bekannten Vertretern der hiesigen Wirtschaft statt. Und abschließend wurde noch ein Baum gepflanzt als Symbol für die sich ständig entwickelnde Wirtschaft. Zum fünften Mal nun schon fand am 18. Juni in der bis auf den letzten Platz gefüllten Rosenarena die Sangerhäuser Sparkassen-Klassiknacht statt. Neben dem wie hier zu hörenden Leipziger Symphonieorchester waren Schülerinnen und Schüler sowie die Ballettklasse der Kreismusikschule Mansfeld-Südharz, der Elternchor Vivla Musica und Solisten zu erleben. Sie entführten die Besucher musikalisch auf eine traumhafte frühsommerliche Reise. Und das trotz des alles andere als sommerlichen Wetters.

0: Die Leiterin der Kreismusikschule Mansfeld-Südharz, Peggy Bitterolf, moderierte auch in diesem Jahr die Veranstaltung und hatte zu Beginn den Schirmherrn Oberbürgermeister Ralf Poschmann, der betonte, dass es noch nie so wörtlich zu nehmen war mit der Schirmherrschaft wie an diesem Tag. Den Vorstandsvorsitzenden der Sparkasse Mansfeld-Südharz, Herrn Weiß, der sich freute, dass sich diese Klassiknacht langsam zum Klassiker in ihrer fünften Auflage entwickelt. Und schließlich auch noch die Rosenkönigin, die sich auch selbst an die vielen Zuschauer wandte.
1: Ja, sehr geehrte Damen und Herren, mein Name ist Sophia, ich bin die 15. Sangerhäuser Rosenkönigin. Ich freue mich, Sie hier begrüßen zu dürfen. Ich sehe ganz, ganz viele Gesichter aus Sangerhausen und natürlich haben wir auch ganz, ganz viele Gäste von außerhalb hier. Für mich auch ein ganz besonderer Abend. Ich war letztes Jahr leider gesundheitlich verhindert und konnte deswegen nicht hier erscheinen. Aber dafür sind wir heute hier und ich wünsche Ihnen viel Spaß, viel Freude. Der eine oder andere kann gern mitsummen, vielleicht auch singen, vielleicht auch nicht so laut, das stört vielleicht den Nachbarn. Aber ich wünsche Ihnen viel Spaß und vielen Dank.
0: Damit nahm ein vielseitiges und abwechslungsreiches Klassikkonzert seinen Verlauf. Hier als Hörbeispiel der Elternchor Vivla Musica gemeinsam mit dem Leipziger Sinfonieorchester.

Unter dem Motto Und du mein Schatz fand vom 17. bis 19. Juni der Kreiskirchentag des Kirchenkreises Eisleben-Sömmerdar in der Lutherstadt Eisleben statt. Nach dem Auftakt am Freitag mit dem Schülerkirchentag in Mansfeld und dem Auftritt der Gruppe Lift gab es nun nicht nur auf dem Markt der Lutherstadt ein buntes Treiben. Dank einer pfiffigen Aktion gibt es ja derzeit Ersatz für das in Restauration befindliche Lutherdenkmal und so konnte sich drumherum ein buntes Leben entfalten. Die Angebote, die sich nach Aussage der Veranstalter nicht nur an Kirchenmitglieder richteten, deckten dabei ein breites Spektrum ab. Die Kleinen waren sicherlich besonders vom Programm rund um die Andreaskirche angesprochen, mit Karussell und Kletterwand, Wendangeln, Geocoaching, Bandworkshop und Bibelmobil. Die unterschiedlichen Vereine und Organisationen mit ihren Angeboten präsentierten sich derweil auf dem Marktplatz. Verschiedene Workshops fanden zum Beispiel im Hotel Grafen Mansfeld, im Rathaus und im Zentrum Taufe statt. Die Marktbühne bot dabei nicht nur den Rahmen für Podiumsdiskussionen, sondern auch für verschiedene musikalische Auftritte, wie hier gerade zu hören.

Selbstverständlich fanden anlässlich des Kreiskirchentages auch Festgottesdienste statt. Und die Andreaskirche bot den Rahmen für ein Chorkonzert der Regionen. Und da hören wir jetzt mal rein.

0: Kindern gehört die Zukunft. Vor diesem Hintergrund lud die Verbandsgemeinde Mansfelder Grund Helpra im Rahmen des integrierten Energie- und Klimaschutzkonzeptes zu einer Informationsveranstaltung für Grundschulkinder nach Bendorf ein. An verschiedenen Stationen wurden diese spielerisch an das Thema Klimaschutz und erneuerbare Energien herangeführt. Bernd Skrübeck, Bürgermeister der Verbandsgemeinde, empfing die Kinder in der Aula der Bendorfer Sekundarschule.
1: Schön, dass ihr hier seid und ich hoffe, ihr wisst auch, um was es heute geht. Wer hat eine Idee, um was geht es heute?
2: Los. Also um das Klima.
1: Um das Klima, genau. Um was ist bei dem Klima eigentlich so wichtig? Was ist denn das Klima und warum wir uns damit beschäftigen?
3: Die Wärme unserer Umgebung.
1: Ja, Wärme hast du schon was ganz Wichtiges gesagt. Was passiert denn nämlich mit dem Klima?
3: Es verändert sich, es wird immer wärmer.
1: Richtig, es wird immer wärmer. Und ich denke mal, in den letzten Wochen habt ihr alle gemerkt, was schon mit dem Klima passiert, nämlich diese Starkniederschläge, wo auch die böse Sieben über die Ufer tritt und Ähnliches. Und damit das nicht zukünftig noch schlechter wird, haben wir uns überlegt, ihr seid die Zukunft, ihr könnt was bewegen. Und wir wollen euch eigentlich zeigen, was es mit erneuerbaren Energien zu tun hat, was es mit Wärme vernünftig umzugehen zu tun hat.
0: Unterstützt wurde diese Aktion von NWRM, den Eislebener Stadtwerken, der Bendorfer Wohnungsbaugesellschaft, dem Leipziger Institut für Energie, den Firmen Elektro Würkner und Wolf Energie GmbH sowie der MIFA Bike GmbH aus Sangerhausen. Letztgenannte war vor allem für die Jungen sehr interessant. Bot sich doch hier die Gelegenheit, einmal mit einem Elektrorad zu fahren.
4: Genauso ist es bei den Modulen auch. Das sind dunkle Module, die ziehen die Sonnenstrahlen an. Und da sind ganz kleine Teilchen drin und die wandeln die Sonnenenergie in Strom um. Ja, und den könnt ihr dann zu Hause nutzen, ja. Wenn er so durch die Straßen geht oder über die Felder, da habt ihr doch bestimmt schon mal die Module gesehen, richtig? Ja, genau. Und es sind halt ganz viele Leute, die halt aus der Sonne versuchen, Energie zu gewinnen. Ich teile euch noch andere erneuerbare Energien ein. Ja, genau, Windenergie, sehr gut.
0: Der Klimawandel sowie die Endlichkeit von Ressourcen sind Faktoren, die das Leben zukünftiger Generationen entscheidend beeinflussen werden. Umso wichtiger ist es, dass Kinder frühzeitig die Bedeutung der

0: Themen Klimawandel, Klimaschutz, Energieversorgung und erneuerbare Energien spielerisch kennenlernen und zum Dialog angeregt werden. Vor Ort der Kindergarten Entdeckerland aus Alsdorf. Die Kleinsten experimentierten hier zum Thema Windenergie und Elektrizität.
1: Mit dem aus Frankreich stammenden Musikfestival Fête de la Musique konnte zum vierten Mal in Sangerhausen eine schöne Tradition fortgesetzt werden. Am 21. Juni eröffnete der stellvertretende Oberbürgermeister Jens Schuster an der Marienkirche das Fest. Unter anderem Bands, Hobbymusiker und Kindertagesgruppen sorgten bis in den Abend hinein für ein abwechslungsreiches Programm. Den Anfang machten die Jüngsten der Kita Tausendfüßler.

0: Auch der Western-, Country-, Rock- und Popmusiker Andreas Wittike sorgte für Begeisterung bei den Zuschauern der Fete de la Musique.
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0: Organisiert vom Team der Stadtbibliothek Lutherstadt Eisleben fand am 22. Juni der Kreislesewettbewerb in der Alten Bergschule am Knappenbrunnen statt. Bereits zuvor ermittelten zuerst die Schulen und dann die Städte ihre Besten aus den dritten Klassen. Diese vier Gewinnerinnen, Dana Bechmann, Jana Brauermeister, Paula Weber und Emily Görtler, traten nun an, um sich für den Landesausscheid in Magdeburg zu qualifizieren. Die vier Damen lasen zuerst einen Abschnitt aus ihrem mitgebrachten Buch vor, danach einen Text aus einem ihnen unbekannten Buch. Die dreiköpfige Jury, bestehend aus Sylvia Plesser und Cornelia Jauernick von der Bibliothek bzw. vom Regionalen Medienzentrum und Jacqueline Franke vom Wochenspiegel, bewerteten die gelesenen Texte.
1: Tennis war gestern, das moderne Sportgerät von heute heißt elektrische Fliegenklatsche, stand da drauf. Die Fliegenklatsche hat auch wirklich ausgesehen wie ein kleiner Tennisschläger. Und als ich auf den Knopf gedrückt habe, hing sie an und hat gesurrt. Da wollte ich mal ausprobieren, wie sie funktioniert. Deshalb habe ich sie kurz gegen ein altes Stofftier von mir gehalten. Und zwar meinen Kuschel-Lämmergeier aus dem Vogelpark. Oh Mann, ich habe voll den Schreck gekriegt. Es hat nämlich geknistert und geblitzt und der Lämmergeier hat ein bisschen geraucht hinten am Schwanz. Hups. Maja, Nora und Shirin gingen zielstrebig auf die Theke zu, hinter der die Frau hantierte, die sie schon öfter gesehen hatten. Die Frau war ebenso geheimnisvoll wie der Laden. Hallo, begrüßte die Verkäuferin die Mädchen freundlich. Schön, dass er wieder einmal vorbeikommt. Ich glaube, ich kann euch auch diesmal weiterhelfen. Shirins Herz pochte schneller. War die Frau eine Hexe? Konnte sie Gedanken lesen? Woher wusste sie, was Maja und Nora wollten? Wenn nicht einmal Shirin eine Ahnung hatte. Die Verkäuferin bückte sich und holte unter der Ladentheke ein großes graues Wollknäuel hervor. Ich glaube, das ist genau das, was sie sucht.
2: Lilly hat noch nicht einmal ihre Jacke ausgezogen, da stürmt ihr schon der kleine Bruder entgegen. Stell dir vor, der Direktor hat mich gefragt, wo rechts und links ist. Und ich habe es fast gewusst. Ich habe mich nur einmal vertan, sagt er stolz. Allerhand, sagt Lilly anerkennt. Nur ein Fehler, bei rechts oder links. Das nenne ich schlau. Sie zwinkert Mama zu, die den Kopf aus der Küchentür steckt. Klaro, lacht Leon. Schließlich bin ich ja schon fast ein Schulkind. Wart's nur ab, sagt Mama. Die Schule beginnt noch früh genug. Wart's nur ab, sagt Lilly. Die Schule ist nicht so, wie du denkst.
3: Vielleicht kannst du mir ja noch ein paar Tipps geben, ruft die Joe zu. Die anderen Jungs werfen stumme Blicke zu. Sie sehen nicht gerade glücklich aus. Joe sitzt immer noch auf der Hütte, bewegt sich kein Zentimeter. Los jetzt, ruft Joe. Mit einer Hand hält er sich an einen der Hörner fest, mit der anderen Hand gibt er ihr einen Klaps auf den Po. Na mach schon! Das ist zu viel für Höhle. Ohne Warnung wirft sie ihre Hinterbeine in die Luft. Hilfe! Kreischt Joe und fliegt im hohen Bogen auf die Wiese. Annika brustet los. Fallen im Kuhfladen! Mensch, das ist echt ein Kunststück, Joe.
0: Am Ende konnte sich Emily Görtler von der Grundschule am Markt aus Hettstedt durchsetzen. Sie fährt damit am 24. November zum Landesausscheid nach Magdeburg.

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0: Die Schülernachhilfe in Hettstedt, Markt 42 und Halle Torstraße 16 ist jetzt Teil der Zukunftswerkstatt Mitteldeutschland. Weitere Standorte nach gleichem Vorbild gibt es in Eisleben und Sangerhausen.
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Das Stadtfest in Hettstedt wurde in diesem Jahr vom Gewerbeverein organisiert. Die Eröffnung am Freitagabend übernahm der Vereinschef Willi Horker persönlich. Unterstützt durch zahlreiche ortsansässige Firmen, wie beispielsweise die Stadtwerke und die Wohnungsbaugesellschaft Hettstedt sowie MKM und viel Glück mit dem Wetter, wurde das Fest ein voller Erfolg. Das Programm gestalteten vorwiegend Künstler aus der Region. Zum allerersten Mal spielte die junge Band Aroma vor so viel Publikum wie beim Stadtfest in Hettstedt. Zum Repertoire der vier Jungs aus Großörner gehörte vor allem Rockiges.

Sozusagen ein Heimspiel hatte der Hauptakt des Freitagabends, die Hatcheter Band Pluck. Sie begeisterte mit sauber gespielten Rock und Pop aus verschiedenen Epochen.

Der Urhetscheder Bauer Siegfried Reichle präsentierte sich am Samstagnachmittag mit zwei selbstgeschriebenen Liedern und Steppenrind Hella.

Eines der Highlights des Stadtfestes in Hettstedt war wieder einmal die Gruppe Tänzchentee. Bis auf den letzten Stehplatz war der Markt am Sonntagabend gefüllt und wie sich herausstellte, mit einem Insiderpublikum, das für tolle Stimmung sorgte. In Bestform präsentierten sich aber auch die Mitglieder der Gruppe Tänzchentee selbst.

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Anlässlich der Präsentation der CD Neue Erscheinung Münzer und Musik wurde am 17. Juni in die Schlosskapelle auf Burg und Schloss Altstädt eingeladen. Kirchenkreismusikdirektor Thomas Ennenbach, der auch auf der CD verewigt ist, begleitete die Veranstaltung musikalisch auf der Wegscheider Orgel.

0: Die Begrüßung der Anwesenden erfolgte durch Jürgen Richter, den Bürgermeister der Stadt Altstädt. Im Zuge der Reformationsdekade ist von der Museumsleitung von Burg und Schloss Altstädt unter Mitwirkung von Herrn Thomas Ennenbach ein Projekt entwickelt worden, das unter dem Motto Münzer und Musik Reformation sinnreich erleben angeboten wird und den Besuchern ein tiefgründiges Reformationserlebnis verspricht. Herr Richter dankte dem Landkreis und dem Schlossförder- und Beleuchtungsverein für die Unterstützung, dass diese großartige CD entstehen konnte. Sie enthält Orgelwerke der Reformationszeit und des Barocks, die von Thomas Ennenbach auf der Wegscheider-Orgel, die als eine der wenigen weltweit zweistimmig gespielt werden kann, in der Schlosskapelle zum Erklingen gebracht wurden. Ziel ist es, Burg und Schloss Altstädt als authentische Reformationsstätte des Theologen und Reformators Thomas Münzer über den musikalischen Zugang bekannt zu machen. Münzer reformierte den Gottesdienst. Als erster Reformator überhaupt hielt er einen komplett deutschsprachigen Gottesdienst. Hierzu übertrug er lateinische Lieder in die deutsche Sprache und komponierte eigene. Landrätin Frau Dr. Angelika Klein ließ es sich nicht nehmen, ein Grußwort zu sprechen. Außerdem kam Herr Brauner, Verlagsleiter der Juval Musikproduktionen Berlin, zu Wort. Er verlegte die CD. Und schließlich gab es noch Erläuterungen zum Projekt von Adrian Hartke, dem Museumsleiter von Burg und Schloss Altstädt. Dort ist übrigens seit dem 22. Mai eine Sonderausstellung mit Werken aus der Mansfeld-Galerie zu sehen. Ihr Titel: Landschaft aus Menschenhand. Anlässlich 15 Jahre AWO Wohnen mit Service in der Hettstädter Richard-Wagner-Straße lud die Einrichtung zum diesjährigen Sommerfest am 17. Juni ein. Eigentlich sollte auf der Terrasse gefeiert werden, doch aufgrund des unbeständigen Wetters zog man sich nach drinnen zurück. Wir sprachen mit Einrichtungsleiterin Roswitha Bensch.
1: Wir feiern heute unser Sommerfest zu Ehren von 15 Jahren AWO Wohnen mit Service. Unser AWO Wohnen mit Service besteht seit dem 1. Juni 2001 in Zusammenarbeit mit der Wohnungsgesellschaft Hettstädt. Wir haben hier ein Haus mit 68 Wohnungen, Ein- und Zweiraumwohnungen, teilweise mit Balkon. Die Wohnungen sind alle seniorengerecht. Wir haben Fahrstuhl im Haus. Wir bieten einen besonderen Service an. Wir machen Kaffeenachmittage, Feste und Feiern. Wir machen Sport mit den Bewohnern, wir singen mit den Bewohnern. Wir bieten den Bewohnern eine Einkaufsfahrt an. Wir haben auch Bastelnachmittage. Veranstaltungen, wir singen mit den Bewohnern, also musikalische Veranstaltungen wie auch heute zu unserem Sommerfest. Heute kommt der Shanty-Chor, da freuen wir uns noch ganz doll drauf. Aber zuvor werden wir jetzt die Kinder vom Kinderhaus Tiegel sehen, die werden ein Tanzprogramm durchführen. Weiterhin bieten wir unseren Bewohnern an, dass wir Banken- und Apothekenservice durchführen für unsere Bewohner. Die haben die Möglichkeit, einen Schlüsselservice zu nutzen, also die können kostenlos einen Schlüssel bei uns hinterlegen. Wenn die Bewohner im Urlaub sind, dann werden wir für sie auf Wunsch Blumen in der Wohnung gießen oder Briefkasten leeren. So, das wäre es eigentlich im Allgemeinen.
0: Wie erwähnt, sorgten ja die Tiegel Kids aus dem gleichnamigen Kinderhaus des Deutschen Kinderschutzbundes für Stimmung. Ein weiterer wichtiger Programmpunkt bei einem trotz des Wetters gelungenen Sommerfest bei der AWO Wohnen mit Service in Hettstedt. Musik.

Nicht gerade vom Wetter verwöhnt, präsentierte sich am 17. Juni Mansfeld für den Schülerkirchentag. 570 Schülerinnen und Schüler aus 9 Schulen aus Sachsen-Anhalt und Thüringen bildeten mit dieser Veranstaltung den Auftakt des Kreiskirchentages des Kirchenkreises Eisleben-Sömmer dar, der in Eisleben stattfand. Die Teilnehmer an diesem Projekttag erwartete trotz des Wetters ein buntes Programm rund um das Thema Schatz. Insgesamt 31 Workshop-Leiter und Leiterinnen hatten sich tolle Dinge an verschiedenen Orten in der Innenstadt von Mansfeld überlegt. Für jede teilnehmende Klasse gab es dabei 2 Workshops. Ziel des Schülerkirchentages war es, den Kindern eine der bedeutendsten Lutherstädte, an dem Luther seine Kindheit verbracht hatte, entdecken zu lassen. Die Inhalte der Workshops umfassten, wie erwähnt, im weitesten Sinne das Thema Schatz und den historischen Ort in seiner Vielfalt. So wurden Gegenstände behandelt, die in den Lehrplänen des Heimat- und des Sachkunde, Religion und Ethik bzw. Musik- und Kunstunterricht vorkommen. Das alles wurde spannend, experimentierfreudig, interessant, musikalisch, bewegt, kreativ, originell und fantasievoll für die Schüler und Schülerinnen umgesetzt. Zum Abschluss bildeten die Teilnehmer eine lebendige Lutherrose am Lutherbrunnen. Natürlich wurde auch zusammen gesungen, hier ein kleiner Eindruck davon. Auf alle Fälle war der Schülerkirchentag trotz des Regens ein guter Auftakt für den sich anschließenden Kreiskirchentag in Eisleben.

0: Zeitgleich zum Kreiskirchentag lud die Lutherstadt Eisleben am 18. Juni zum ersten Eisleber Zukunftsforum in Luthers Sterbehaus ein. Ziel war es, die Gespräche mit den Wirtschaftsvertretern fortzusetzen. Die Teilnehmer des Zukunftsforums begrüßte Danilo Weiser von Radio SAW. Er übergab das Wort an die Oberbürgermeisterin der Lutherstadt Eisleben, Jutta Fischer.
1: Als ich heute früh um 9.50 Uhr gemeinsam mit unserem Superintendenten den Kirchentag eröffnen durfte, habe ich mir überlegt, was gibt es denn für Fragen von zentraler Bedeutung? Für meine Begriffe Frieden und Flüchtlinge, Wirtschaft und Werte, Demokratie und Daten. Genau wie Sie jetzt schon gesagt haben, Schatz, habe ich mir erstmal Gedanken gemacht, was ist denn mit dem Motto des Kirchentages? Wo suchen wir den Schatz? Jeden Tag irgendwo? Gottes Schätze? Oder ein Schatz in der Gemeinschaft? Und genau das ist das erste Zukunftsforum. Die Gemeinschaft. Das Zusammenspiel von Menschen gelingt nur in einer starken Mannschaft. Sind wir zwar wieder in der Europameisterschaft, aber so ist es nun mal. Wir haben eine starke Mannschaft hier und diese starke Mannschaft setzt sich aus so vielen Teilen zusammen. Sie setzt sich aus den Teilen, Frau Dr. Klein ist schon begrüßt worden, mit Dr. Koch, Frau Dr. Stolze. Sie bilden das Kernteam mit unserer Wirtschaftsförderung, mit unserer Wirtschaft, damit uns der Weg in das Reformationsjubiläum 2017 gelingt. Und wer ist mittendrin eingebettet? Mein lieber Freund Marc Lange von der Standort Marketing Gesellschaft. So muss das Zusammenspiel mit der Wirtschaft gelingen. Und ich danke Herrn Wörber, Herrn Jander. Sie haben versucht, das erste Zukunftsforum gemeinsam mit uns, Frau Ganz, hier in das Leben zu rufen. Es ist eine Premiere und die Premiere hat sich den Weg zum Kreiskirchentag, in den Kreiskirchentag gebahnt. Und es kann uns nichts Besseres passieren, als dass Frau Professor Käßmann und Frau Gleike sagen, jawohl, wir nehmen uns die Zeit, die wir benötigen, mit der Wirtschaft zu diskutieren. Und das ist gut so und Ihnen nochmal ein herzliches Willkommen hier in den wunderschönen Räumen.
0: Der Geschäftsführer der Standort Marketing Mansfeld Südharz GmbH, Marc Lange, stellte den Anwesenden die Region aus wirtschaftlicher Sicht vor. Es war ihm dabei ein Bedürfnis, auch die vielen Chancen und Möglichkeiten, die die Lutherstadt Eisleben und ihre Umgebung bieten, herauszustellen. Die größten Möglichkeiten sieht er in einer erfolgreichen Integration von Flüchtlingen im kleinstädtischen Raum, um sowohl dem Fachkräftemangel als auch demografischen Problemen entgegenzuwirken. Als nächstes wandte sich die parlamentarische Staatssekretärin beim Bundesminister für Wirtschaft und Energie und Ostbeauftragte der Bundesregierung Iris Gleike an die Anwesenden.
2: Ich bin jedenfalls gerne gekommen, um Sie auch dabei zu unterstützen, weil ich glaube, dass mit einem solchen Zukunftsforum genau das angesetzt wird, was wir jetzt am meisten brauchen. Wir haben in den letzten 26 Jahren in Ostdeutschland unglaublich viel erreicht. Und wir haben von der Aufbauleistung, wenn man das mal vergleicht, dasselbe auf den Weg gebracht wie der alte Westen, die alte Bundesrepublik nach dem Kriege. Die nennen das Wirtschaftswunder. Wir tun immer noch so, als ob wir das Tal der Unglücklichen seien. Das sagt übrigens nicht die Iris Gleike allein, das sagt der Chefvolkswirt der KfW und sagt, die Ostdeutschen könnten da ruhig mal stolz drauf sein.
0: Im Rahmen dieses Zukunftsforums fand außerdem noch eine Podiumsdiskussion mit bekannten Vertretern der hiesigen Wirtschaft statt. Und abschließend wurde noch ein Baum gepflanzt als Symbol für die sich ständig entwickelnde Wirtschaft. Zum fünften Mal nun schon fand am 18. Juni in der bis auf den letzten Platz gefüllten Rosenarena die Sangerhäuser Sparkassen-Klassiknacht statt. Neben dem wie hier zu hörenden Leipziger Symphonieorchester waren Schülerinnen und Schüler sowie die Ballettklasse der Kreismusikschule Mansfeld-Südharz, der Elternchor Vive la Musica und Solisten zu erleben. Sie entführten die Besucher musikalisch auf eine traumhafte frühsommerliche Reise. Und das trotz des alles andere als sommerlichen Wetters.

0: Die Leiterin der Kreismusikschule Mansfeld-Südharz, Peggy Bitterolf, moderierte auch in diesem Jahr die Veranstaltung und hatte zu Beginn den Schirmherrn Oberbürgermeister Ralf Poschmann, der betonte, dass es noch nie so wörtlich zu nehmen war mit der Schirmherrschaft wie an diesem Tag. Den Vorstandsvorsitzenden der Sparkasse Mansfeld-Südharz, Herrn Weiß, der sich freute, dass sich diese Klassiknacht langsam zum Klassiker in ihrer fünften Auflage entwickelt. Und schließlich auch noch die Rosenkönigin, die sich auch selbst an die vielen Zuschauer wandte.
1: Ja, sehr geehrte Damen und Herren, mein Name ist Sophia, ich bin die 15. Sangerhäuser Rosenkönigin. Ich freue mich, Sie hier begrüßen zu dürfen. Ich sehe ganz, ganz viele Gesichter aus Sangerhausen und natürlich haben wir auch ganz, ganz viele Gäste von außerhalb hier. Für mich auch ein ganz besonderer Abend. Ich war letztes Jahr leider gesundheitlich verhindert und konnte deswegen nicht hier erscheinen. Aber dafür sind wir heute hier und ich wünsche Ihnen viel Spaß, viel Freude. Der eine oder andere kann gern mitsummen, vielleicht auch singen, vielleicht auch nicht so laut, das stört vielleicht den Nachbarn. Aber ich wünsche Ihnen viel Spaß und vielen Dank.
0: Damit nahm ein vielseitiges und abwechslungsreiches Klassikkonzert seinen Verlauf. Hier als Hörbeispiel der Elternchor Vifla Musica gemeinsam mit dem Leipziger Sinfonieorchester.

Unter dem Motto Und du, mein Schatz, fand vom 17. bis 19. Juni der Kreiskirchentag des Kirchenkreises Eisleben-Sömmerdar in der Lutherstadt Eisleben statt. Nach dem Auftakt am Freitag mit dem Schülerkirchentag in Mansfeld und dem Auftritt der Gruppe Lift gab es nun nicht nur auf dem Markt der Lutherstadt ein buntes Treiben. Dank einer pfiffigen Aktion gibt es ja derzeit Ersatz für das in Restauration befindliche Lutherdenkmal und so konnte sich drumherum ein buntes Leben entfalten. Die Angebote, die sich nach Aussage der Veranstalter nicht nur an Kirchenmitglieder richteten, deckten dabei ein breites Spektrum ab. Die Kleinen waren sicherlich besonders vom Programm rund um die Andreaskirche angesprochen, mit Karussell und Kletterwand, Wettangeln, Geocoaching, Bandworkshop und Bibelmobil. Die unterschiedlichen Vereine und Organisationen mit ihren Angeboten präsentierten sich derweil auf dem Marktplatz. Verschiedene Workshops fanden zum Beispiel im Hotel Graf Mansfeld, im Rathaus und im Zentrum Taufe statt. Die Marktbühne bot dabei nicht nur den Rahmen für Podiumsdiskussionen, sondern auch für verschiedene musikalische Auftritte, wie hier gerade zu hören.

Selbstverständlich fanden anlässlich des Kreiskirchentages auch Festgottesdienste statt. Und die Andreaskirche bot den Rahmen für ein Chorkonzert der Regionen. Und da hören wir jetzt mal rein.

0: Kindern gehört die Zukunft. Vor diesem Hintergrund lud die Verbandsgemeinde Mansfelder Grund-Helpra im Rahmen des integrierten Energie- und Klimaschutzkonzeptes zu einer Informationsveranstaltung für Grundschulkinder nach Bendorf ein. An verschiedenen Stationen wurden diese spielerisch an das Thema Klimaschutz und erneuerbare Energien herangeführt. Bernd Skrübeck, Bürgermeister der Verbandsgemeinde, empfing die Kinder in der Aula der Bendorfer Sekundarschule.
1: Schön, dass ihr hier seid und ich hoffe, ihr wisst auch, um was es heute geht. Wer hat eine Idee, um was geht es heute?
2: Los. Also um das Klima.
1: Um das Klima, genau. Um was ist bei dem Klima eigentlich so wichtig? Was ist denn das Klima und warum wir uns damit beschäftigen?
3: Die Wärme unserer Umgebung.
1: Ja, Wärme ist schon was ganz Wichtiges. Gesagt. Was passiert denn nämlich mit dem Klima?
3: Es verändert sich, es wird immer wärmer.
1: Richtig, es wird immer wärmer. Und ich denke mal, in den letzten Wochen habt ihr alle gemerkt, was schon mit dem Klima passiert, nämlich diese Starkniederschläge, wo auch die böse Sieben über die Ufer tritt und Ähnliches. Und damit das nicht zukünftig noch schlechter wird, haben wir uns überlegt, ihr seid die Zukunft, ihr könnt was bewegen und wir wollen euch eigentlich zeigen, was es mit erneuerbaren Energien zu tun hat, was es mit Wärme vernünftig umzugehen zu tun hat.
0: Unterstützt wurde diese Aktion von NWAM, den Eislebener Stadtwerken, der Bendorfer Wohnungsbaugesellschaft, dem Leipziger Institut für Energie, den Firmen Elektro Würkner und Wolf Energie GmbH sowie der MIFA Bike GmbH aus Sangerhausen. Letztgenannte war vor allem für die Jungen sehr interessant. Bot sich doch hier die Gelegenheit, einmal mit einem Elektrorad zu fahren.
4: Genauso ist es bei den Modulen auch. Diese dunklen Module, die ziehen die Sonnenstrahlen an. Und da sind ganz kleine Teilchen drin und die wandeln die Sonnenenergie in Strom um. Ja, und den könnt ihr dann zu Hause nutzen, ja. Wenn ihr so durch die Straßen geht oder über die Felder, da habt ihr doch bestimmt schon mal die Module gesehen, richtig? Ja, genau. Und es sind halt ganz viele Leute, die halt aus der Sonne versuchen, Energie zu gewinnen. Fallen euch noch andere erneuerbare Energien ein? Ja, genau. Windenergie, sehr gut.
0: Der Klimawandel sowie die Endlichkeit von Ressourcen sind Faktoren, die das Leben zukünftiger Generationen entscheidend beeinflussen werden. Umso wichtiger ist es, dass Kinder frühzeitig die Bedeutung der Themen Klimawandel, Klimaschutz, Energieversorgung und erneuerbare Energien spielerisch kennenlernen und zum Dialog angeregt werden. Vor Ort der Kindergarten Entdeckerland aus Alsdorf. Die Kleinsten experimentierten hier zum Thema Windenergie und Elektrizität.
5: Mit dem aus Frankreich stammenden Musikfestival Fête de la Musique konnte zum vierten Mal in Sangerhausen eine schöne Tradition fortgesetzt werden. Am 21. Juni eröffnete der stellvertretende Oberbürgermeister Jens Schuster an der Marienkirche das Fest. Unter anderem Bands, Hobbymusiker und Kindertagesgruppen sorgten bis in den Abend hinein für ein abwechslungsreiches Programm. Den Anfang machten die Jüngsten der Kita Tausendfüßler.

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0: funktioniert, wird der Körper erst trainiert.
1: Auch der Western-, Country-, Rock- und Popmusiker Andreas Wittike sorgte für Begeisterung bei den Zuschauern der Fete de la Musique.
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0: Organisiert vom Team der Stadtbibliothek Lutherstadt-Eisleben fand am 22. Juni der Kreislesewettbewerb in der Alten Bergschule am Knappenbrunnen statt. Bereits zuvor ermittelten zuerst die Schulen und dann die Städte ihre Besten aus den dritten Klassen. Diese vier Gewinnerinnen, Dana Bechmann, Jana Brauermeister, Paula Weber und Emily Görtler, traten nun an, um sich für den Landesausscheid in Magdeburg zu qualifizieren. Die vier Damen lasen zuerst einen Abschnitt aus ihrem mitgebrachten Buch vor, danach einen Text aus einem ihnen unbekannten Buch. Die dreiköpfige Jury, bestehend aus Sylvia Plesser und Cornelia Jauernick von der Bibliothek bzw. vom Regionalen Medienzentrum und Jacqueline Franke vom Wochenspiegel, bewerteten die gelesenen Texte.
1: Tennis war gestern. Das moderne Sportgerät von heute heißt elektrische Fliegenklatsche, stand da drauf. Die Fliegenklatsche hat auch wirklich ausgesehen wie ein kleiner Tennisschläger. Und als ich auf den Knopf gedrückt habe, hing sie an und hat gesurrt. Da wollte ich mal ausprobieren, wie sie funktioniert. Deshalb habe ich sie kurz gegen ein altes Stofftier von mir gehalten. Und zwar meinen Kuschel-Lämmergeier aus dem Vogelpark. Oh Mann, ich habe voll den Schreck gekriegt. Es hat nämlich geknistert und geblitzt und der Lämmergeier hat ein bisschen geraucht hinten am Schwanz. Hups.
2: Maya, Nora und Shirin gingen zielstrebig auf die Theke zu, hinter der die Frau hantierte, die sie schon öfter gesehen hatten. Die Frau war ebenso geheimnisvoll wie der Laden. Hallo, begrüßte die Verkäuferin die Mädchen freundlich. Schön, dass ihr wieder einmal vorbeikommt. Ich glaube, ich kann euch auch diesmal weiterhelfen. Shirins Herz pochte schneller. War die Frau eine Hexe? Konnte sie Gedanken lesen? Woher wusste sie, was Maya und Nora wollten? Wenn nicht einmal Shirin eine Ahnung hatte. Die Verkäuferin bückte sich und holte unter der Ladentheke ein großes graues Wollknäuel hervor. Ich glaube, das ist genau das, was sie sucht.
3: Lilly hat noch nicht einmal ihre Jacke ausgezogen, da stürmt ihr schon der kleine Bruder entgegen. Stell dir vor, der Direktor hat mich gefragt, wo rechts und links ist. Und ich habe es fast gewusst. Ich habe mich nur einmal vertan, sagt er stolz. Allerhand, sagt Lilly anerkennend. Nur ein Fehler, bei rechts oder links. Das nenne ich schlau. Sie zwinkert Mama zu, die den Kopf aus der Küchentür steckt. Klaro, lacht Leon. Schließlich bin ich ja schon fast ein Schulkind. Wart's nur ab, sagt Mama. Die Schule beginnt noch früh genug. Wart's nur ab, sagt Lilly. Die Schule ist nicht so, wie du denkst.
4: Vielleicht kannst du mir ja noch ein paar Tipps geben, ruft die Joe zu. Die anderen Jungs werfen stumme Blicke zu. Sie sehen nicht gerade glücklich aus. Joe sitzt immer noch auf der Hütte, bewegt sich kein Zentimeter. Los jetzt, ruft Joe. Mit einer Hand hält er sich an einen der Hörner fest, mit der anderen Hand gibt er ihr einen Klaps auf den Po. Na mach schon! Das ist zu viel für Höhle. Ohne Warnung wirft sie ihre Hinterbeine in die Luft. Hilfe! Kreischt Joe und fliegt im hohen Bogen auf die Wiese. Annika brustet los. Voll in den Kuhfladen! Mensch, das ist echt ein Kunststück, Joe.
0: Am Ende konnte sich Emily Görtler von der Grundschule am Markt aus Hettstedt durchsetzen. Sie fährt damit am 24. November zum Landesausscheid nach Magdeburg.

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Das Stadtfest in Hettstedt wurde in diesem Jahr vom Gewerbeverein organisiert. Die Eröffnung am Freitagabend übernahm der Vereinschef Willi Horker persönlich. Unterstützt durch zahlreiche ortsansässige Firmen, wie beispielsweise die Stadtwerke und die Wohnungsbaugesellschaft Hettstedt sowie MKM und viel Glück mit dem Wetter, wurde das Fest ein voller Erfolg. Das Programm gestalteten vorwiegend Künstler aus der Region. Zum allerersten Mal spielte die junge Band Aroma vor so viel Publikum wie beim Stadtfest in Hettstedt. Zum Repertoire der vier Jungs aus Großörner gehörte vor allem Rockiges.

Sozusagen ein Heimspiel hatte der Hauptakt des Freitagabends, die Hatcheter Band Pluck. Sie begeisterte mit sauber gespielten Rock und Pop aus verschiedenen Epochen.

Der Urhetscheder Bauer Siegfried Reichle präsentierte sich am Samstagnachmittag mit zwei selbstgeschriebenen Liedern und Steppenrind Hella.

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1: Eines der Highlights des Stadtfestes in Hettstedt war wieder einmal die Gruppe Tänzchentee. Bis auf den letzten Stehplatz war der Markt am Sonntagabend gefüllt und wie sich herausstellte, mit einem Insiderpublikum, das für tolle Stimmung sorgte. In Bestform präsentierten sich aber auch die Mitglieder der Gruppe Tänzchentee selbst.

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Anlässlich der Präsentation der CD Neue Erscheinung Münzer und Musik wurde am 17. Juni in die Schlosskapelle auf Burg und Schloss Altstädt eingeladen. Kirchenkreismusikdirektor Thomas Ennenbach, der auch auf der CD verewigt ist, begleitete die Veranstaltung musikalisch auf der Wegscheider Orgel.

0: Die Begrüßung der Anwesenden erfolgte durch Jürgen Richter, den Bürgermeister der Stadt Allstedt. Im Zuge der Reformationsdekade ist von der Museumsleitung von Burg und Schloss Allstedt unter Mitwirkung von Herrn Thomas Ennenbach ein Projekt entwickelt worden, das unter dem Motto Münze und Musik Reformation sinnreich erleben angeboten wird und den Besuchern ein tiefgründiges Reformationserlebnis verspricht. Herr Richter dankte dem Landkreis und dem Schlossförder- und Beleuchtungsverein für die Unterstützung, dass diese großartige CD entstehen konnte. Sie enthält Orgelwerke der Reformationszeit und des Barocks, die von Thomas Ennenbach auf der Wegscheider-Orgel, die als eine der wenigen weltweit zweistimmig gespielt werden kann, in der Schlosskapelle zum Erklingen gebracht wurden. Ziel ist es, Burg und Schloss Allstedt als authentische Reformationsstätte des Theologen-Reformators Thomas Münzer über den musikalischen Zugang bekannt zu machen. Münzer reformierte den Gottesdienst. Als erster Reformator überhaupt hielt er einen komplett deutschsprachigen Gottesdienst. Hierzu übertrug er lateinische Lieder in die deutsche Sprache und komponierte eigene. Landrätin Frau Dr. Angelika Klein ließ es sich nicht nehmen, ein Grußwort zu sprechen. Außerdem kam Herr Brauner, Verlagsleiter der Juval Musikproduktionen Berlin, zu Wort. Er verlegte die CD. Und schließlich gab es noch Erläuterungen zum Projekt von Adrian Hartke, dem Museumsleiter von Burg und Schloss Allstedt. Dort ist übrigens seit dem 22. Mai eine Sonderausstellung mit Werken aus der Mansfeld-Galerie zu sehen. Ihr Titel: Landschaft aus Menschenhand. Anlässlich 15 Jahre AWO Wohnen mit Service in der Hettstedter Richard-Wagner-Straße lud die Einrichtung zum diesjährigen Sommerfest am 17. Juni ein. Eigentlich sollte auf der Terrasse gefeiert werden, doch aufgrund des unbeständigen Wetters zog man sich nach drinnen zurück. Wir sprachen mit Einrichtungsleiterin Roswitha Bensch.
1: Wir feiern heute unser Sommerfest zu Ehren von 15 Jahren AWO Wohnen mit Service. Unser AWO Wohnen mit Service besteht seit dem 1. Juni 2001 in Zusammenarbeit mit der Wohnungsgesellschaft Hettstedt. Wir haben hier ein Haus mit 68 Wohnungen, Ein- und Zweiraumwohnungen, teilweise mit Balkon. Die Wohnungen sind alle seniorengerecht. Wir haben Fahrstuhl im Haus. Wir bieten einen besonderen Service an. Wir machen Kaffeenachmittage, Feste und Feiern. Wir machen Sport mit den Bewohnern, wir singen mit den Bewohnern. Wir bieten den Bewohnern eine Einkaufsfahrt an. Wir haben auch Bastelnachmittage, Veranstaltungen. Wir singen mit den Bewohnern, also musikalische Veranstaltungen, wie auch heute zu unserem Sommerfest. Heute kommt der Shanty-Chor, da freuen wir uns noch ganz doll drauf. Aber zuvor werden wir jetzt die Kinder vom Kinderhaus Tiegel sehen. Die werden ein Tanzprogramm durchführen. Weiterhin bieten wir unseren Bewohnern an, dass wir Banken- und Apothekenservice durchführen für unsere Bewohner. Die haben die Möglichkeit, einen Schlüsselservice zu nutzen, also die können kostenlos einen Schlüssel

0: Schlüssel bei uns hinterlegen. Wenn die Bewohner im Urlaub sind, dann werden wir für sie auf Wunsch Blumen in der Wohnung gießen oder Briefkasten leeren. So, das wäre es eigentlich im Allgemeinen.
1: Wie erwähnt, sorgten ja die Tegel-Kids aus dem gleichnamigen Kinderhaus des Deutschen Kinderschutzbundes für Stimmung. Ein weiterer wichtiger Programmpunkt bei einem trotz des Wetters gelungenen Sommerfest bei der AWO Wohnen mit Service in Hettstedt.

Nicht gerade vom Wetter verwöhnt, präsentierte sich am 17. Juni Mansfeld für den Schülerkirchentag. 570 Schülerinnen und Schüler aus 9 Schulen aus Sachsen-Anhalt und Thüringen bildeten mit dieser Veranstaltung den Auftakt des Kreiskirchentages des Kirchenkreises Eisleben-Sömmer dar, der in Eisleben stattfand. Die Teilnehmer an diesem Projekttag erwartete trotz des Wetters ein buntes Programm rund um das Thema Schatz. Insgesamt 31 Workshop-Leiter und Leiterinnen hatten sich tolle Dinge an verschiedenen Orten in der Innenstadt von Mansfeld überlegt. Für jede teilnehmende Klasse gab es dabei 2 Workshops. Ziel des Schülerkirchentages war es, den Kindern eine der bedeutendsten Lutherstädte, an dem Luther seine Kindheit verbracht hatte, entdecken zu lassen. Die Inhalte der Workshops umfassten, wie erwähnt, im weitesten Sinne das Thema Schatz und den historischen Ort in seiner Vielfalt. So wurden Gegenstände behandelt, die in den Lehrplänen des Heimat- und des Sachkunde, Religion und Ethik bzw. Musik- und Kunstunterricht vorkommen. Das alles wurde spannend, experimentierfreudig, interessant, musikalisch, bewegt, kreativ, originell und fantasievoll für die Schüler und Schülerinnen umgesetzt. Zum Abschluss bildeten die Teilnehmer eine lebendige Lutherrose am Lutherbrunnen. Natürlich wurde auch zusammen gesungen, hier ein kleiner Eindruck davon. Auf alle Fälle war der Schülerkirchentag trotz des Regens ein guter Auftakt für den sich anschließenden Kreiskirchentag in Eisleben.

0: Zeitgleich zum Kreiskirchentag lud die Lutherstadt Eisleben am 18. Juni zum ersten Eisleber Zukunftsforum in Luthers Sterbehaus ein. Ziel war es, die Gespräche mit den Wirtschaftsvertretern fortzusetzen. Die Teilnehmer des Zukunftsforums begrüßte Danilo Weiser von Radio SAW. Er übergab das Wort an die Oberbürgermeisterin der Lutherstadt Eisleben, Jutta Fischer.
1: Als ich heute früh um 9.50 Uhr gemeinsam mit unserem Superintendenten den Kirchentag eröffnen durfte, habe ich mir überlegt, was gibt es denn für Fragen von zentraler Bedeutung? Für meine Begriffe Frieden und Flüchtlinge, Wirtschaft und Werte, Demokratie und Daten. Genau wie Sie jetzt schon gesagt haben, Schatz, habe ich mir erstmal Gedanken gemacht, was ist denn mit dem Motto des Kirchentages? Wo suchen wir den Schatz? Jeden Tag irgendwo? Gottes Schätze? Oder ein Schatz in der Gemeinschaft?

0: Und genau das ist das erste Zukunftsforum. Die Gemeinschaft, das Zusammenspiel von Menschen gelingt nur in einer starken Mannschaft. Sind wir zwar wieder in der Europameisterschaft, aber so ist es nun mal. Wir haben eine starke Mannschaft hier und diese starke Mannschaft setzt sich aus so vielen Teilen zusammen. Sie setzt sich aus den Teilen, Frau Dr. Klein ist schon begrüßt worden, mit Dr. Koch, Frau Dr. Stolze. Sie bilden das Kernteam mit unserer Wirtschaftsförderung, mit unserer Wirtschaft, damit uns der Weg in das Reformationsjubiläum 2017 gelingt. Und wer ist mittendrin eingebettet? Mein lieber Freund Marc Lange von der Standort Marketing Gesellschaft. So muss das Zusammenspiel mit der Wirtschaft gelingen. Und ich danke Herrn Bürger, Herrn Jander. Sie haben versucht, das erste Zukunftsforum gemeinsam mit uns, Frau Ganz, hier in das Leben zu rufen. Es ist eine Premiere und die Premiere hat sich den Weg zum Kreiskirchentag, in den Kreiskirchentag gebahnt. Und es kann uns nichts Besseres passieren, als dass Frau Professor Käßmann und Frau Gleike sagen, jawohl, wir nehmen uns die Zeit, die wir benötigen, mit der Wirtschaft zu diskutieren. Und das ist gut so und Ihnen nochmal ein herzliches Willkommen hier in den wunderschönen Räumen.
1: Der Geschäftsführer der Standort Marketing Mansfeld-Südharz GmbH, Marc Lange, stellte den Anwesenden die Region aus wirtschaftlicher Sicht vor. Es war ihm dabei ein Bedürfnis, auch die vielen Chancen und Möglichkeiten, die die Lutherstadt Eisleben und ihre Umgebung bieten, herauszustellen. Die größten Möglichkeiten sieht er in einer erfolgreichen Integration von Flüchtlingen im kleinstädtischen Raum, um sowohl dem Fachkräftemangel als auch demografischen Problemen entgegenzuwirken. Als nächstes wandte sich die parlamentarische Staatssekretärin beim Bundesminister für Wirtschaft und Energie und Ostbeauftragte der Bundesregierung Iris Gleike an die Anwesenden.
2: Ich bin jedenfalls gerne gekommen, um Sie auch dabei zu unterstützen, weil ich glaube, dass mit einem solchen Zukunftsforum genau das angesetzt wird, was wir jetzt am meisten brauchen. Wir haben in den letzten 26 Jahren in Ostdeutschland unglaublich viel erreicht. Und wir haben von der Aufbauleistung, wenn man das mal vergleicht, dasselbe auf den Weg gebracht wie der alte Westen, die alte Bundesrepublik nach dem Kriege. Die nennen das Wirtschaftswunder. Wir tun immer noch so, als ob wir das Tal der Unglücklichen seien. Das sagt übrigens nicht die Iris Gleike allein, das sagt der Chefvolkswirt der KfW und sagt, die Ostdeutschen könnten da ruhig mal stolz drauf sein.
1: Im Rahmen dieses Zukunftsforums fand außerdem noch eine Podiumsdiskussion mit bekannten Vertretern der hiesigen Wirtschaft statt. Und abschließend wurde noch ein Baum gepflanzt als Symbol für die sich ständig entwickelnde Wirtschaft. Zum fünften Mal nun schon fand am 18. Juni in der bis auf den letzten Platz gefüllten Rosenarena die Sangerhäuser Sparkassen-Klassiknacht statt. Neben dem wie hier zu hörenden Leipziger Symphonieorchester waren Schülerinnen und Schüler sowie die Ballettklasse der Kreismusikschule Mansfeld-Südharz, der Elternchor Vivla Musica und Solisten zu erleben. Sie entführten die Besucher musikalisch auf eine traumhafte frühsommerliche Reise. Und das trotz des alles andere als sommerlichen Wetters.

Die Leiterin der Kreismusikschule Mansfeld-Südharz, Peggy Bitterolf, moderierte auch in diesem Jahr die Veranstaltung und hatte

0: zu Beginn den Schirmherrn Oberbürgermeister Ralf Poschmann, der betonte, dass es noch nie so wörtlich zu nehmen war mit der Schirmherrschaft wie an diesem Tag. Den Vorstandsvorsitzenden der Sparkasse Mansfeld-Südharz, Herrn Weiß, der sich freute, dass sich diese Klassiknacht langsam zum Klassiker in ihrer fünften Auflage entwickelt. Und schließlich auch noch die Rosenkönigin, die sich auch selbst an die vielen Zuschauer wandte.
1: Ja, sehr geehrte Damen und Herren, mein Name ist Sophia, ich bin die 15. Sangerhäuser Rosenkönigin. Ich freue mich, Sie hier begrüßen zu dürfen. Ich sehe ganz, ganz viele Gesichter aus Sangerhausen und natürlich haben wir auch ganz, ganz viele Gäste von außerhalb hier. Für mich auch ein ganz besonderer Abend. Ich war letztes Jahr leider gesundheitlich verhindert und konnte deswegen nicht hier erscheinen. Aber dafür sind wir heute hier und ich wünsche Ihnen viel Spaß, viel Freude. Der eine oder andere kann gern mitsummen, vielleicht auch singen, vielleicht auch nicht so laut, das stört vielleicht den Nachbarn. Aber ich wünsche Ihnen viel Spaß und vielen Dank.
0: Damit nahm ein vielseitiges und abwechslungsreiches Klassikkonzert seinen Verlauf. Hier als Hörbeispiel der Elternchor Vifla Musica gemeinsam mit dem Leipziger Sinfonieorchester.

Unter dem Motto Und du, mein Schatz, fand vom 17. bis 19. Juni der Kreiskirchentag des Kirchenkreises Eisleben-Sömmerdar in der Lutherstadt Eisleben statt. Nach dem Auftakt am Freitag mit dem Schülerkirchentag in Mansfeld und dem Auftritt der Gruppe Lift gab es nun nicht nur auf dem Markt der Lutherstadt ein buntes Treiben. Dank einer pfiffigen Aktion gibt es ja derzeit Ersatz für das in Restauration befindliche Lutherdenkmal und so konnte sich drumherum ein buntes Leben entfalten. Die Angebote, die sich nach Aussage der Veranstalter nicht nur an Kirchenmitglieder richteten, deckten dabei ein breites Spektrum ab. Die Kleinen waren sicherlich besonders vom Programm rund um die Andreaskirche angesprochen, mit Karussell und Kletterwand, Wettangeln, Geocoaching, Bandworkshop und Bibelmobil. Die unterschiedlichen Vereine und Organisationen mit ihren Angeboten präsentierten sich derweil auf dem Marktplatz. Verschiedene Workshops fanden zum Beispiel im Hotel Graf Mansfeld, im Rathaus und im Zentrum Taufe statt. Die Marktbühne bot dabei nicht nur den Rahmen für Podiumsdiskussionen, sondern auch für verschiedene musikalische Auftritte, wie hier gerade zu hören.

Selbstverständlich fanden anlässlich des Kreiskirchentages auch Festgottesdienste statt. Und die Andreaskirche bot den Rahmen für ein Chorkonzert der Regionen. Und da hören wir jetzt mal rein.

0: Kindern gehört die Zukunft. Vor diesem Hintergrund lud die Verbandsgemeinde Mansfelder Grund Helpra im Rahmen des integrierten Energie- und Klimaschutzkonzeptes zu einer Informationsveranstaltung für Grundschulkinder nach Bendorf ein. An verschiedenen Stationen wurden diese spielerisch an das Thema Klimaschutz und erneuerbare Energien herangeführt. Bernd Skrübeck, Bürgermeister der Verbandsgemeinde, empfing die Kinder in der Aula der Bendorfer Sekundarschule.
1: Schön, dass ihr hier seid und ich hoffe, ihr wisst auch, um was es heute geht. Wer hat eine Idee? Um was geht heute?
2: Los. Also um das Klima.
1: Um das Klima, genau. Um was ist bei dem Klima eigentlich so wichtig? Was ist denn das Klima und warum wir uns damit beschäftigen?
3: Die Wärme unserer Umgebung.
1: Ja, Wärme hast du schon was ganz Wichtiges gesagt. Was passiert denn nämlich mit dem Klima?
3: Es verändert sich, es wird immer wärmer.
1: Richtig, es wird immer wärmer. Und ich denke mal, in den letzten Wochen habt ihr alle gemerkt, was schon mit dem Klima passiert, nämlich diese starken Niederschläge, wo auch die böse Sieben über die Ufer tritt und Ähnliches. Und damit das nicht zukünftig noch schlechter wird, haben wir uns überlegt, ihr seid die Zukunft, ihr könnt was bewegen und wir wollen euch eigentlich zeigen, was es mit erneuerbaren Energien zu tun hat, was es mit Wärme vernünftig umzugehen zu tun hat.
0: Unterstützt wurde diese Aktion von NWAM, den Eislebener Stadtwerken, der Bendorfer Wohnungsbaugesellschaft, dem Leipziger Institut für Energie, den Firmen Elektro Würkner und Wolf Energie GmbH sowie der Mifa Bike GmbH aus Sangerhausen. Letztgenannte war vor allem für die Jungen sehr interessant. Bot sich doch hier die Gelegenheit, einmal mit einem Elektrorad zu fahren.
4: Genauso ist es bei den Modulen auch. Das sind dunkle Module, die ziehen die Sonnenstrahlen an. Da sind ganz kleine Teilchen drin und die wandeln die Sonnenenergie in Strom um. Ja, und den könnt ihr dann zu Hause nutzen, ja. Wenn er so durch die Straßen geht oder über die Felder, da habt ihr doch bestimmt schon mal die Module gesehen, richtig? Ja, genau. Und es sind halt ganz viele Leute, die halt aus der Sonne versuchen, Energie zu gewinnen. Fallen euch noch andere erneuerbare Energien ein? Ja, genau, Windenergie, sehr gut.
0: Der Klimawandel sowie die Endlichkeit von Ressourcen sind Faktoren, die das Leben zukünftiger Generationen entscheidend beeinflussen werden. Umso wichtiger ist es, dass Kinder frühzeitig die Bedeutung der Themen Klimawandel, Klimaschutz, Energieversorgung und erneuerbare Energien spielerisch kennenlernen und zum Dialog angeregt werden. Vor Ort der Kindergarten Entdeckerland aus Alsdorf. Die Kleinsten experimentierten hier zum Thema Windenergie und Elektrizität.
5: Mit dem aus Frankreich stammenden Musikfestival Fête de la Musique konnte zum vierten Mal in Sangerhausen eine schöne Tradition fortgesetzt werden. Am 21. Juni eröffnete der stellvertretende Oberbürgermeister Jens Schuster an der Marienkirche das Fest. Unter anderem Bands, Hobbymusiker und Kindertagesgruppen sorgten bis in den Abend hinein für ein abwechslungsreiches Programm. Den Anfang machten die Jüngsten der Kita Tausendfüßler.

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0: funktioniert, wird der Körper erst trainiert.
1: Auch der Western-, Country-, Rock- und Popmusiker Andreas Wittike sorgte für Begeisterung bei den Zuschauern der Fete de la Musique.
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0: Organisiert vom Team der Stadtbibliothek Lutherstadt Eisleben fand am 22. Juni der Kreislesewettbewerb in der Alten Bergschule am Knappenbrunnen statt. Bereits zuvor ermittelten zuerst die Schulen und dann die Städte ihre Besten aus den dritten Klassen. Diese vier Gewinnerinnen, Dana Bechmann, Jana Brauermeister, Paula Weber und Emily Görtler, traten nun an, um sich für den Landesausscheid in Magdeburg zu qualifizieren. Die vier Damen lasen zuerst einen Abschnitt aus ihrem mitgebrachten Buch vor, danach einen Text aus einem ihnen unbekannten Buch. Die dreiköpfige Jury, bestehend aus Sylvia Plesser und Cornelia Jauernick von der Bibliothek bzw. vom Regionalen Medienzentrum und Jacqueline Franke vom Wochenspiegel, bewerteten die gelesenen Texte.
1: Tennis war gestern. Das moderne Sportgerät von heute heißt elektrische Fliegenklatsche, stand da drauf. Die Fliegenklatsche hat auch wirklich ausgesehen wie ein kleiner Tennisschläger. Und als ich auf den Knopf gedrückt habe, ging sie an und hat gesurrt. Da wollte ich mal ausprobieren, wie sie funktioniert. Deshalb habe ich sie kurz gegen ein altes Stofftier von mir gehalten. Und zwar mein Kuschel-Lämmergeier aus dem Vogelpark. Oh Mann, ich habe voll den Schreck gekriegt. Es hat nämlich geknistert und geblitzt und der Lämmergeier hat ein bisschen geraucht hinten am Schwanz. Ups. Maya, Nora und Shirin gingen zielstrebig auf die Theke zu, hinter der die Frau hantierte, die sie schon öfter gesehen hatten. Die Frau war ebenso geheimnisvoll wie der Laden. Hallo, begrüßte die Verkäuferin die Mädchen freundlich. Schön, dass ihr wieder

0: einmal vorbeikommt. Ich glaube, ich kann euch auch diesmal weiterhelfen. Shirins Herz pochte schneller. War die Frau eine Hexe? Konnte sie Gedanken lesen? Woher wusste sie, was Maya und Nora wollten, wenn nicht einmal Shirin eine Ahnung hatte? Die Verkäuferin bückte sich und holte unter der Ladentheke ein großes graues Wollknäuel hervor. Ich glaube, das ist genau das, was sie sucht.
1: Lilly hat noch nicht einmal ihre Jacke ausgezogen, da stürmt ihr schon der kleine Bruder entgegen. Stell dir vor, der Direktor hat mich gefragt, wo rechts und links ist. Und ich habe es fast gewusst. Ich habe mich nur einmal vertan, sagt er stolz. Allerhand, sagt Lilly anerkennend. Nur ein Fehler, bei rechts oder links. Das nenne ich schlau. Sie zwinkert Mama zu, die den Kopf aus der Küchentür steckt. Klaro, lacht Leon. Schließlich bin ich ja schon fast ein Schulkind. Wart's nur ab, sagt Mama. Die Schule beginnt noch früh genug. Wart's nur ab, sagt Lilly. Die Schule ist nicht so, wie du denkst.
2: Vielleicht kannst du mir ja noch ein paar Tipps geben, ruft die Jo zu. Die anderen Jungs lassen stumme Blicke zu. Sie sehen nicht gerade glücklich aus. Jo sitzt immer noch auf der Hütte, bewegt sich kein Zentimeter. Los jetzt, ruft Jo. Mit einer Hand hält er sich an einen der Hörner fest, mit der anderen Hand gibt er ihr einen Klaps auf den Po. Na mach schon! Das ist zu viel für Höhle. Ohne Warnung wirft sie ihre Hinterbeine in die Luft. Hilfe! Kreischt Jo und fliegt im hohen Bogen auf die Wiese. Annika brustet los. Fallenden Kuhfladen! Mensch, das ist echt ein Kunststück, Jo.
3: Am Ende konnte sich Emily Görtler von der Grundschule am Markt aus Hettstedt durchsetzen. Sie fährt damit am 24. November zum Landesausscheid nach Magdeburg.

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Das Stadtfest in Hettstedt wurde in diesem Jahr vom Gewerbeverein organisiert. Die Eröffnung am Freitagabend übernahm der Vereinschef Willi Horker persönlich. Unterstützt durch zahlreiche ortsansässige Firmen, wie beispielsweise die Stadtwerke und die Wohnungsbaugesellschaft Hettstedt sowie MKM und viel Glück mit dem Wetter, wurde das Fest ein voller Erfolg. Das Programm gestalteten vorwiegend Künstler aus der Region. Zum allerersten Mal spielte die junge Band Aroma vor so viel Publikum wie beim Stadtfest in Hettstedt. Zum Repertoire der vier Jungs aus Großörner gehörte vor allem Rockiges.

Sozusagen ein Heimspiel hatte der Hauptakt des Freitagabends. Die Hatcheter Band Pluck. Sie begeisterte mit sauber gespielten Rock und Pop aus verschiedenen Epochen.

Der Urhetstedter Bauer Siegfried Reichle präsentierte sich am Samstagnachmittag mit zwei selbstgeschriebenen Liedern und Steppenrind Hella.

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1: Eines der Highlights des Stadtfestes in Hettstedt war wieder einmal die Gruppe Tänzchentee. Bis auf den letzten Stehplatz war der Markt am Sonntagabend gefüllt und wie sich herausstellte, mit einem Insiderpublikum, das für tolle Stimmung sorgte. In Bestform präsentierten sich aber auch die Mitglieder der Gruppe Tänzchentee selbst.

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Anlässlich der Präsentation der CD Neuerscheinung Münzer und Musik wurde am 17. Juni in die Schlosskapelle auf Burg und Schloss Altstädt eingeladen. Kirchenkreismusikdirektor Thomas Ennenbach, der auch auf der CD verewigt ist, begleitete die Veranstaltung musikalisch auf der Wegscheider Orgel.

0: Die Begrüßung der Anwesenden erfolgte durch Jürgen Richter, den Bürgermeister der Stadt Altstädt. Im Zuge der Reformationsdekade ist von der Museumsleitung von Burg und Schloss Altstädt unter Mitwirkung von Herrn Thomas Ennenbach ein Projekt entwickelt worden, das unter dem Motto Münze und Musik – Reformation sinnreich erleben angeboten wird und den Besuchern ein tiefgründiges Reformationserlebnis verspricht. Herr Richter dankte dem Landkreis und dem Schloss-, Förder- und Beleuchtungsverein für die Unterstützung, dass diese großartige CD entstehen konnte. Sie enthält Orgelwerke der Reformationszeit und des Barocks, die von Thomas Ennenbach auf der Wegscheider-Orgel, die als eine der wenigen weltweit zweistimmig gespielt werden kann, in der Schlosskapelle zum Erklingen gebracht wurden. Ziel ist es, Burg und Schloss Altstädt als authentische Reformationsstätte des Theologen-Reformators Thomas Münzer über den musikalischen Zugang bekannt zu machen. Münzer reformierte den Gottesdienst. Als erster Reformator überhaupt hielt er einen komplett deutschsprachigen Gottesdienst. Hierzu übertrug er lateinische Lieder in die deutsche Sprache und komponierte eigene. Landrätin Frau Dr. Angelika Klein ließ es sich nicht nehmen, ein Grußwort zu sprechen. Außerdem kam Herr Brauner, Verlagsleiter der Juval Musikproduktion in Berlin, zu Wort. Er verlegte die CD. Und schließlich gab es noch Erläuterungen zum Projekt von Adrian Hartke, dem Museumsleiter von Burg und Schloss Altstädt. Dort ist übrigens seit dem 22. Mai eine Sonderausstellung mit Werken aus der Mansfeld-Galerie zu sehen. Ihr Titel: Landschaft aus Menschenhand. Anlässlich 15 Jahre AWO Wohnen mit Service in der Hettstädter Richard-Wagner-Straße lud die Einrichtung zum diesjährigen Sommerfest am 17. Juni ein. Eigentlich sollte auf der Terrasse gefeiert werden, doch aufgrund des unbeständigen Wetters zog man sich nach drinnen zurück. Wir sprachen mit Einrichtungsleiterin Roswitha Bensch.
1: Wir feiern heute unser Sommerfest zu Ehren von 15 Jahren AWO Wohnen mit Service. Unser AWO Wohnen mit Service besteht seit dem 1. Juni 2001 in Zusammenarbeit mit der Wohnungsgesellschaft Hettstedt. Wir haben hier ein Haus mit 68 Wohnungen, Ein- und Zweiraumwohnungen, teilweise mit Balkon. Die Wohnungen sind alle seniorengerecht. Wir haben Fahrstuhl im Haus. Wir bieten einen besonderen Service an. Wir machen Kaffeenachmittage, Feste und Feiern. Wir machen Sport mit den Bewohnern, wir singen mit den Bewohnern. Wir bieten den Bewohnern eine Einkaufsfahrt an. Wir haben auch Bastelnachmittage, Veranstaltungen. Wir singen mit den Bewohnern, also musikalische Veranstaltungen, wie auch heute zu unserem Sommerfest. Heute kommt der Shanty-Chor, da freuen wir uns noch ganz doll drauf. Aber zuvor werden wir jetzt die Kinder vom Kinderhaus Tiegel sehen. Die werden ein Tanzprogramm durchführen. Weiterhin bieten wir unseren Bewohnern an, dass wir Banken- und Apothekenservice durchführen für unsere Bewohner. Die haben die Möglichkeit, einen Schlüsselservice zu nutzen. Also die können kostenlos einen Schlüssel bei uns hinterlegen. Wenn die Bewohner im Urlaub sind, dann werden wir für sie auf Wunsch Blumen in der Wohnung gießen oder Briefkasten leeren. So, das wäre es eigentlich im Allgemeinen.
0: Wie erwähnt, sorgten ja die Tiegel Kids aus dem gleichnamigen Kinderhaus des Deutschen Kinderschutzbundes für Stimmung. Ein weiterer wichtiger Programmpunkt bei einem trotz des Wetters gelungenen Sommerfest bei der AWO Wohnen mit Service in Hettstedt.

Nicht gerade vom Wetter verwöhnt, präsentierte sich am 17. Juni Mansfeld für den Schülerkirchentag. 570 Schülerinnen und Schüler aus 9 Schulen aus Sachsen-Anhalt und Thüringen bildeten mit dieser Veranstaltung den Auftakt des Kreiskirchentages des Kirchenkreises Eisleben-Sömmer dar, der in Eisleben stattfand. Die Teilnehmer an diesem Projekttag erwartete trotz des Wetters ein buntes Programm rund um das Thema Schatz. Insgesamt 31 Workshop-Leiter und Leiterinnen hatten sich tolle Dinge an verschiedenen Orten in der Innenstadt von Mansfeld überlegt. Für jede teilnehmende Klasse gab es dabei 2 Workshops. Ziel des Schülerkirchentages war es, den Kindern eine der bedeutendsten Lutherstädte, an dem Luther seine Kindheit verbracht hatte, entdecken zu lassen. Die Inhalte der Workshops umfassten, wie erwähnt, im weitesten Sinne das Thema Schatz und den historischen Ort in seiner Vielfalt. So wurden Gegenstände behandelt, die in den Lehrplänen des Heimat- und des Sachkunde, Religion und Ethik bzw. Musik und Kunstunterricht vorkommen. Das alles wurde spannend, experimentierfreudig, interessant, musikalisch, bewegt, kreativ, originell und fantasievoll für die Schüler und Schülerinnen umgesetzt. Zum Abschluss bildeten die Teilnehmer eine lebendige Lutherrose am Lutherbrunnen. Natürlich wurde auch zusammen gesungen, hier ein kleiner Eindruck davon. Auf alle Fälle war der Schülerkirchentag trotz des Regens ein guter Auftakt für den sich anschließenden Kreiskirchentag in Eisleben.

0: Zeitgleich zum Kreiskirchentag lud die Lutherstadt Eisleben am 18. Juni zum ersten Eisleber Zukunftsforum in Luthers Sterbehaus ein. Ziel war es, die Gespräche mit den Wirtschaftsvertretern fortzusetzen. Die Teilnehmer des Zukunftsforums begrüßte Danilo Weiser von Radio SAW. Er übergab das Wort an die Oberbürgermeisterin der Lutherstadt Eisleben, Jutta Fischer.
1: Als ich heute früh um 9.50 Uhr gemeinsam mit unserem Superintendenten den Kirchentag eröffnen durfte, habe ich mir überlegt, was gibt es denn für Fragen von zentraler Bedeutung? Für meine Begriffe Frieden und Flüchtlinge, Wirtschaft und Werte, Demokratie und Daten. Genau wie Sie jetzt schon gesagt haben, Schatz, habe ich mir erstmal Gedanken gemacht, was ist denn mit dem Motto des Kirchentages? Wo suchen wir den Schatz? Jeden Tag irgendwo? Gottes Schätze? Oder ein Schatz in der Gemeinschaft? Und genau das ist das erste Zukunftsforum. Die Gemeinschaft. Das Zusammenspiel von Menschen gelingt nur in einer starken Mannschaft. Sind wir zwar wieder in der Europameisterschaft, aber so ist es nun mal. Wir haben eine starke Mannschaft hier und diese starke Mannschaft setzt sich aus so vielen Teilen zusammen. Sie setzt sich aus den Teilen, Frau Dr. Klein ist schon begrüßt worden, mit Dr. Koch, Frau Dr. Stolze. Sie bilden das Kernteam mit unserer Wirtschaftsförderung, mit unserer Wirtschaft, damit uns der Weg in das Reformationsjubiläum 2017 gelingt. Und wer ist mittendrin eingebettet? Mein lieber Freund Marc Lange von der Standort Marketing Gesellschaft. So muss das Zusammenspiel mit der Wirtschaft gelingen. Und ich danke Herrn Wörber, Herrn Jander. Sie haben versucht, das erste Zukunftsforum gemeinsam mit uns, Frau Ganz,

0: in das Leben zu rufen. Es ist eine Premiere und die Premiere hat sich den Weg zum Kreiskirchentag, in den Kreiskirchentag gebahnt. Und es kann uns nichts Besseres passieren, als dass Frau Professor Käßmann und Frau Gleike sagen, jawohl, wir nehmen uns die Zeit, die wir benötigen, mit der Wirtschaft zu diskutieren. Und das ist gut so und Ihnen nochmal ein herzliches Willkommen hier in den wunderschönen Räumen.
1: Der Geschäftsführer der Standort Marketing Mansfeld Südharz GmbH, Marc Lange, stellte den Anwesenden die Region aus wirtschaftlicher Sicht vor. Es war ihm dabei ein Bedürfnis, auch die vielen Chancen und Möglichkeiten, die die Lutherstadt Eisleben und ihre Umgebung bieten, herauszustellen. Die größten Möglichkeiten sieht er in einer erfolgreichen Integration von Flüchtlingen im kleinstädtischen Raum, um sowohl dem Fachkräftemangel als auch demografischen Problemen entgegenzuwirken. Als nächstes wandte sich die parlamentarische Staatssekretärin beim Bundesminister für Wirtschaft und Energie und Ostbeauftragte der Bundesregierung Iris Gleike an die Anwesenden.
2: Ich bin jedenfalls gerne gekommen, um Sie auch dabei zu unterstützen, weil ich glaube, dass mit einem solchen Zukunftsforum genau das angesetzt wird, was wir jetzt am meisten brauchen. Wir haben in den letzten 26 Jahren in Ostdeutschland unglaublich viel erreicht. Und wir haben von der Aufbauleistung, wenn man das mal vergleicht, dasselbe auf den Weg gebracht wie der alte Westen, die alte Bundesrepublik nach dem Kriege. Die nennen das Wirtschaftswunder. Wir tun immer noch so, als ob wir das Tal der Unglücklichen seien. Das sagt übrigens nicht Iris Gleike allein, das sagt der Chefvolkswirt der KfW und sagt, die Ostdeutschen könnten da ruhig mal stolz drauf sein.
1: Im Rahmen dieses Zukunftsforums fand außerdem noch eine Podiumsdiskussion mit bekannten Vertretern der hiesigen Wirtschaft statt. Und abschließend wurde noch ein Baum gepflanzt als Symbol für die sich ständig entwickelnde Wirtschaft. Zum fünften Mal nun schon fand am 18. Juni in der bis auf den letzten Platz gefüllten Rosenarena die Sangerhäuser Sparkassen-Klassiknacht statt. Neben dem wie hier zu hörenden Leipziger Symphonieorchester waren Schülerinnen und Schüler sowie die Ballettklasse der Kreismusikschule Mansfeld-Südharz, der Elternchor Vivla Musica und Solisten zu erleben. Sie entführten die Besucher musikalisch auf eine traumhafte frühsommerliche Reise. Und das trotz des alles andere als sommerlichen Wetters.

0: Die Leiterin der Kreismusikschule Mansfeld-Südharz, Peggy Bitterolf, moderierte auch in diesem Jahr die Veranstaltung und hatte zu Beginn den Schirmherrn Oberbürgermeister Ralf Poschmann, der betonte, dass es noch nie so wörtlich zu nehmen war mit der Schirmherrschaft wie an diesem Tag. Den Vorstandsvorsitzenden der Sparkasse Mansfeld-Südharz, Herrn Weiß, der sich freute, dass sich diese Klassiknacht langsam zum Klassiker in ihrer fünften Auflage entwickelt. Und schließlich auch noch die Rosenkönigin, die sich auch selbst an die vielen Zuschauer wandte.
1: Ja, sehr geehrte Damen und Herren, mein Name ist Sophia, ich bin die 15. Sangerhäuser Rosenkönigin. Ich freue mich, Sie hier begrüßen zu dürfen. Ich sehe ganz, ganz viele Gesichter aus Sangerhausen und natürlich haben wir auch ganz, ganz viele Gäste von außerhalb hier. Für mich auch ein ganz besonderer Abend. Ich war letztes Jahr leider gesundheitlich verhindert und konnte deswegen nicht hier erscheinen. Aber dafür sind wir heute hier und

0: Ich wünsche Ihnen viel Spaß, viel Freude. Der eine oder andere kann gern mitsummen, vielleicht auch singen, vielleicht auch nicht so laut, das stört vielleicht den Nachbarn. Aber ich wünsche Ihnen viel Spaß und vielen Dank.
1: Damit nahm ein vielseitiges und abwechslungsreiches Klassikkonzert seinen Verlauf. Hier als Hörbeispiel der Elternchor Vifla Musica gemeinsam mit dem Leipziger Sinfonieorchester.

Unter dem Motto Und du mein Schatz fand vom 17. bis 19. Juni der Kreiskirchentag des Kirchenkreises Eisleben-Sömmerda in der Lutherstadt Eisleben statt. Nach dem Auftakt am Freitag mit dem Schülerkirchentag in Mansfeld und dem Auftritt der Gruppe Lift gab es nun nicht nur auf dem Markt der Lutherstadt ein buntes Treiben. Dank einer pfiffigen Aktion gibt es ja derzeit Ersatz für das in Restauration befindliche Lutherdenkmal und so konnte sich drumherum ein buntes Leben entfalten. Die Angebote, die sich nach Aussage der Veranstalter nicht nur an Kirchenmitglieder richteten, deckten dabei ein breites Spektrum ab. Die Kleinen waren sicherlich besonders vom Programm rund um die Andreaskirche angesprochen, mit Karussell und Kletterwand, Wettangeln, Geocoaching, Bandworkshop und Bibelmobil. Die unterschiedlichen Vereine und Organisationen mit ihren Angeboten präsentierten sich derweil auf dem Marktplatz. Verschiedene Workshops fanden zum Beispiel im Hotel Grafen Mansfeld, im Rathaus und im Zentrum Taufe statt. Die Marktbühne bot dabei nicht nur den Rahmen für Podiumsdiskussionen, sondern auch für verschiedene musikalische Auftritte, wie hier gerade zu hören. Musik.

selbstverständlich fanden anlässlich des Kreiskirchentages auch Festgottesdienste statt. Und die Andreaskirche bot den Rahmen für ein Chorkonzert der Regionen. Und da hören wir jetzt mal rein.

0: Kindern gehört die Zukunft. Vor diesem Hintergrund lud die Verbandsgemeinde Mansfelder Grund-Helbra im Rahmen des integrierten Energie- und Klimaschutzkonzeptes zu einer Informationsveranstaltung für Grundschulkinder nach Bendorf ein. An verschiedenen Stationen wurden diese spielerisch an das Thema Klimaschutz und erneuerbare Energien herangeführt. Bernd Skrübeck, Bürgermeister der Verbandsgemeinde, empfing die Kinder in der Aula der Bendorfer Sekundarschule.
1: Schön, dass ihr hier seid und ich hoffe, ihr wisst auch, um was es heute geht. Wer hat eine Idee? Um was geht es heute? Los.
2: Also um das Klima.
1: Um das Klima, genau. Um was ist bei dem Klima eigentlich so wichtig? Was ist denn das Klima und warum wir uns damit beschäftigen?
3: Die Wärme unserer Umgebung.
1: Ja, Wärme ist schon was ganz Wichtiges. Sagt, was passiert denn nämlich mit dem Klima?
3: Es verändert sich, es wird immer wärmer.
1: Richtig, es wird immer wärmer. Und ich denke mal, in den letzten Wochen habt ihr alle gemerkt, was schon mit dem Klima passiert, nämlich diese Starkniederschläge, wo auch die böse Sieben über die Ufer tritt und Ähnliches. Und damit das nicht zukünftig noch schlechter wird, haben wir uns überlegt, ihr seid die Zukunft, ihr könnt was bewegen und wir wollen euch eigentlich zeigen, was es mit erneuerbaren Energien zu tun hat, was es mit Wärme vernünftig umzugehen zu tun hat.
0: Unterstützt wurde diese Aktion von NWAM, den Eisliebener Stadtwerken, der Bendorfer Wohnungsbaugesellschaft, dem Leipziger Institut für Energie, den Firmen Elektro Würkner und Wolf Energie GmbH sowie der MIFA Bike GmbH aus Sangerhausen. Letztgenannte war vor allem für die Jungen sehr interessant. Bot sich doch hier die Gelegenheit, einmal mit einem Elektrorad zu fahren.
4: Genauso ist es bei den Modulen auch, diese dunklen Module, die ziehen die Sonnenstrahlen an. Da sind ganz kleine Teilchen drin und die wandeln die Sonnenenergie in Strom um. Ja, und den könnt ihr dann zu Hause nutzen, ja. Wenn ihr so durch die Straßen geht oder über die Felder, da habt ihr doch bestimmt schon mal die Module gesehen, richtig? Ja, genau. Und es sind halt ganz viele Leute, die halt aus der Sonne versuchen, Energie zu gewinnen.
5: Fallen euch noch andere erneuerbare Energien ein?
4: Ja, genau, Windenergie, sehr gut.
0: Der Klimawandel sowie die Endlichkeit von Ressourcen sind Faktoren, die das Leben zukünftiger Generationen entscheidend beeinflussen werden. Umso wichtiger ist es, dass Kinder frühzeitig die Bedeutung der Themen Klimawandel, Klimaschutz, Energieversorgung und erneuerbare Energien spielerisch kennenlernen und zum Dialog angeregt werden. Vor Ort der Kindergarten Entdeckerland aus Alsdorf. Die Kleinsten experimentierten hier zum Thema Windenergie und Elektrizität.
6: Mit dem aus Frankreich stammenden Musikfestival Fête de la Musique konnte zum vierten Mal in Sangerhausen eine schöne Tradition fortgesetzt werden. Am 21. Juni eröffnete der stellvertretende Oberbürgermeister Jens Schuster an der Marienkirche das Fest. Unter anderem Bands, Hobbymusiker und Kindertagesgruppen sorgten bis in den Abend hinein für ein abwechslungsreiches Programm. Den Anfang machten die Jüngsten der Kita Tausendfüßler.

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0: Auch der Western-, Country-, Rock- und Popmusiker Andreas Wittike sorgte für Begeisterung bei den Zuschauern der Fete de la Musique.
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0: Organisiert vom Team der Stadtbibliothek Lutherstadt Eisleben fand am 22. Juni der Kreislesewettbewerb in der Alten Bergschule am Knappenbrunnen statt. Bereits zuvor ermittelten zuerst die Schulen und dann die Städte ihre Besten aus den dritten Klassen. Diese vier Gewinnerinnen, Dana Bechmann, Jana Brauermeister, Paula Weber und Emily Görtler, traten nun an, um sich für den Landesausscheid in Magdeburg zu qualifizieren. Die vier Damen lasen zuerst einen Abschnitt aus ihrem mitgebrachten Buch vor, danach einen Text aus einem ihnen unbekannten Buch. Die dreiköpfige Jury, bestehend aus Sylvia Plesser und Cornelia Jauernick von der Bibliothek bzw. vom Regionalen Medienzentrum und Jacqueline Franke vom Wochenspiegel, bewerteten die gelesenen Texte.
1: Tennis war gestern. Das moderne Sportgerät von heute heißt elektrische Fliegenklatsche, stand da drauf. Die Fliegenklatsche hat auch wirklich ausgesehen wie ein kleiner Tennisschläger. Und als ich auf den Knopf gedrückt habe, hing sie an und hat gesurrt. Da wollte ich mal ausprobieren, wie sie funktioniert. Deshalb habe ich sie kurz gegen ein altes Stofftier von mir gehalten. Und zwar meinen Kuschel-Lämmergeier aus dem Vogelpark. Oh Mann, ich habe voll den Schreck gekriegt. Es hat nämlich geknistert und geblitzt und der Lämmergeier hat ein bisschen geraucht hinten am Schwanz. Hups. Maya, Nora und Shirin gingen zielstrebig auf die Theke zu, hinter der die Frau hantierte, die sie schon öfter gesehen hatten. Die Frau war ebenso geheimnisvoll wie der Laden. Hallo, begrüßte die Verkäuferin die Mädchen freundlich. Schön, dass er wieder einmal vorbeikommt. Ich glaube, ich kann euch auch diesmal weiterhelfen. Shirins Herz pochte schneller. War die Frau eine Hexe? Konnte sie Gedanken lesen? Woher wusste sie, was Maya und Nora wollten? Wenn nicht einmal Shirin eine Ahnung hatte. Die Verkäuferin bückte sich und holte unter der Ladentheke ein großes graues Wollknäuel hervor. Ich glaube, das ist genau das, was sie sucht.
2: Lilly hat noch nicht einmal ihre Jacke ausgezogen, da stürmt ihr schon der kleine Bruder entgegen. Stell dir vor, der Direktor hat mich gefragt, wo rechts und links ist. Und ich habe es fast gewusst. Ich habe mich nur einmal vertan, sagt er stolz. Allerhand, sagt Lilly anerkennend. Nur ein Fehler, bei rechts oder links. Das nenne ich schlau. Sie zwinkert Mama zu, die den Kopf aus der Küchentür steckt. Klaro, lacht Leon. Schließlich bin ich ja schon fast ein Schulkind. Wart's nur ab, sagt Mama. Die Schule beginnt noch früh genug. Wart's nur ab, sagt Lilly. Die Schule ist nicht so, wie du denkst.
3: Vielleicht kannst du mir ja noch ein paar Tipps geben, ruft die Jo zu. Die anderen Jungs werfen stumme Blicke zu. Sie sehen nicht gerade glücklich aus. Joe sitzt immer noch auf der Hütte, bewegt sich kein Zentimeter. Los jetzt, ruft Joe. Mit einer Hand hält er sich an einen der Hörner fest, mit der anderen Hand gibt er ihr einen Klaps auf den Po. Na mach schon! Das ist zu viel für Hülle. Ohne Warnung wirft sie ihre Hinterbeine in die Luft. Hilfe! Kreischt Joe und fliegt im hohen Bogen auf die Wiese. Annika brustet los. Wallenden Kuhfladen! Mensch, das ist echt ein Kunststück, Joe.
0: Am Ende konnte sich Emily Görtler von der Grundschule am Markt aus Hettstedt durchsetzen. Sie fährt damit am 24. November zum Landesausscheid nach Magdeburg.

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Das Stadtfest in Hettstedt wurde in diesem Jahr vom Gewerbeverein organisiert. Die Eröffnung am Freitagabend übernahm der Vereinschef Willi Horker persönlich. Unterstützt durch zahlreiche ortsansässige Firmen, wie beispielsweise die Stadtwerke und die Wohnungsbaugesellschaft Hettstedt sowie MKM und viel Glück mit dem Wetter, wurde das Fest ein voller Erfolg. Das Programm gestalteten vorwiegend Künstler aus der Region. Zum allerersten Mal spielte die junge Band Aroma vor so viel Publikum wie beim Stadtfest in Hettstedt. Zum Repertoire der vier Jungs aus Großörner gehörte vor allem Rockiges.

Sozusagen ein Heimspiel hatte der Hauptakt des Freitagabends, die Hatcheter Band Pluck. Sie begeisterte mit sauber gespielten Rock und Pop aus verschiedenen Epochen.

Der Urhetstedter Bauer Siegfried Reichle präsentierte sich am Samstagnachmittag mit zwei selbstgeschriebenen Liedern und Steppenrind Hella.

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1: Eines der Highlights des Stadtfestes in Hettstedt war wieder einmal die Gruppe Tänzchentee. Bis auf den letzten Stehplatz war der Markt am Sonntagabend gefüllt und wie sich herausstellte, mit einem Insiderpublikum, das für tolle Stimmung sorgte. In Bestform präsentierten sich aber auch die Mitglieder der Gruppe Tänzchentee selbst.
2: Die Sonne.

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Anlässlich der Präsentation der CD Neuerscheinung Münzer und Musik wurde am 17. Juni in die Schlosskapelle auf Burg und Schloss Altstädt eingeladen. Kirchenkreismusikdirektor Thomas Ennenbach, der auch auf der CD verewigt ist, begleitete die Veranstaltung musikalisch auf der Wegscheider Orgel.

Die Begrüßung der Anwesenden erfolgte durch Jürgen Richter, den Bürgermeister der Stadt Allstedt. Im Zuge der Reformationsdekade ist von der Museumsleitung von Burg und Schloss Allstedt unter Mitwirkung von Herrn Thomas Ennenbach ein Projekt entwickelt worden, das unter dem Motto Münzer und Musik Reformation sinnreich erleben angeboten wird und den Besuchern ein tiefgründiges Reformationserlebnis verspricht. Herr Richter dankte dem Landkreis und dem Schloss

0: Förder- und Beleuchtungsverein für die Unterstützung, dass diese großartige CD entstehen konnte. Sie enthält Orgelwerke der Reformationszeit und des Barocks, die von Thomas Ennenbach auf der Wegscheider-Orgel, die als eine der wenigen weltweit zweistimmig gespielt werden kann, in der Schlosskapelle zum Erklingen gebracht wurden. Ziel ist es, Burg und Schloss Eichstätt als authentische Reformationsstätte des Theologen Reformators Thomas Müntzer über den musikalischen Zugang bekannt zu machen. Müntzer reformierte den Gottesdienst. Als erster Reformator überhaupt hielt er einen komplett deutschsprachigen Gottesdienst. Hierzu übertrug er lateinische Lieder in die deutsche Sprache und komponierte eigene. Landrätin Frau Dr. Angelika Klein ließ es sich nicht nehmen, ein Grußwort zu sprechen. Außerdem kam Herr Brauner, Verlagsleiter der Juval Musikproduktion in Berlin, zu Wort. Er verlegte die CD. Und schließlich gab es noch Erläuterungen zum Projekt von Adrian Hartke, dem Museumsleiter von Burg und Schloss Eichstätt. Dort ist übrigens seit dem 22. Mai eine Sonderausstellung mit Werken aus der Mansfeld-Galerie zu sehen. Ihr Titel: Landschaft aus Menschenhand. Anlässlich 15 Jahre AWO Wohnen mit Service in der Hettstedter Richard-Wagner-Straße lud die Einrichtung zum diesjährigen Sommerfest am 17. Juni ein. Eigentlich sollte auf der Terrasse gefeiert werden, doch aufgrund des unbeständigen Wetters zog man sich nach drinnen zurück. Wir sprachen mit Einrichtungsleiterin Roswitha Bensch.
1: Wir feiern heute unser Sommerfest zu Ehren von 15 Jahren AWO Wohnen mit Service. Unser AWO Wohnen mit Service besteht seit dem 1. Juni 2001 in Zusammenarbeit mit der Wohnungsgesellschaft Hettstedt. Wir haben hier ein Haus mit 68 Wohnungen, Ein- und Zweiraumwohnungen, teilweise mit Balkon. Die Wohnungen sind alle seniorengerecht. Wir haben Fahrstuhl im Haus. Wir bieten einen besonderen Service an. Wir machen Kaffeenachmittage, Feste und Feiern. Wir machen Sport mit den Bewohnern, wir singen mit den Bewohnern. Wir bieten den Bewohnern eine Einkaufsfahrt an. Wir haben auch Bastelnachmittage, Veranstaltungen. Wir singen mit den Bewohnern, also musikalische Veranstaltungen wie auch heute zu unserem Sommerfest. Heute kommt der Shantychor. Da freuen wir uns noch ganz doll drauf. Aber zuvor werden wir jetzt die Kinder vom Kinderhaus Tiegel sehen. Die werden ein Tanzprogramm durchführen. Weiterhin bieten wir unseren Bewohnern an, dass wir Banken- und Apothekenservice durchführen für unsere Bewohner. Die haben die Möglichkeit, einen Schlüsselservice zu nutzen. Also die können kostenlos einen Schlüssel bei uns hinterlegen. Wenn die Bewohner im Urlaub sind, dann werden wir für sie auf Wunsch Blumen in der Wohnung gießen oder Briefkasten leeren. So, das wäre es eigentlich im Allgemeinen.
0: Wie erwähnt, sorgten ja die Tiegel Kids aus dem gleichnamigen Kinderhaus des Deutschen Kinderschutzbundes für Stimmung. Ein weiterer wichtiger Programmpunkt bei einem trotz des Wetters gelungenen Sommerfest bei der AWO Wohnen mit Service in Hettstedt.

Nicht gerade vom Wetter verwöhnt, präsentierte sich am 17. Juni Mansfeld für den Schülerkirchentag. 570 Schülerinnen und Schüler aus 9 Schulen aus Sachsen-Anhalt und Thüringen bildeten mit dieser Veranstaltung den Auftakt des Kreiskirchentages des Kirchenkreises Eisleben-Sömmer dar, der in Eisleben stattfand. Die Teilnehmer an diesem Projekttag erwartete trotz des Wetters ein buntes Programm rund um das Thema Schatz. Insgesamt 31 Workshop-Leiter und Leiterinnen hatten sich tolle Dinge an verschiedenen Orten in der Innenstadt von Mansfeld überlegt. Für jede teilnehmende Klasse gab es dabei 2 Workshops. Ziel des Schülerkirchentages war es, den Kindern eine der bedeutendsten Lutherstädte, an dem Luther seine Kindheit verbracht hatte, entdecken zu lassen. Die Inhalte der Workshops umfassten, wie erwähnt, im weitesten Sinne das Thema Schatz und den historischen Ort in seiner Vielfalt. So wurden Gegenstände behandelt, die in den Lehrplänen des Heimat- und des Sachkunde, Religion und Ethik bzw. Musik- und Kunstunterricht vorkommen. Das alles wurde spannend, experimentierfreudig, interessant, musikalisch bewegt, kreativ, originell und fantasievoll für die Schüler und Schülerinnen umgesetzt. Zum Abschluss bildeten die Teilnehmer eine lebendige Lutherrose am Lutherbrunnen. Natürlich wurde auch zusammen gesungen, hier ein kleiner Eindruck davon. Auf alle Fälle war der Schülerkirchentag trotz des Regens ein guter Auftakt für den sich anschließenden Kreiskirchentag in Eisleben.

0: Zeitgleich zum Kreiskirchentag lud die Lutherstadt Eisleben am 18. Juni zum ersten Eisleber Zukunftsforum in Luthers Sterbehaus ein. Ziel war es, die Gespräche mit den Wirtschaftsvertretern fortzusetzen. Die Teilnehmer des Zukunftsforums begrüßte Danilo Weiser von Radio SAW. Er übergab das Wort an die Oberbürgermeisterin der Lutherstadt Eisleben, Jutta Fischer.
1: Als ich heute früh um 9.50 Uhr gemeinsam mit unserem Superintendenten den Kirchentag eröffnen durfte, habe ich mir überlegt, was gibt es denn für Fragen von zentraler Bedeutung? Für meine Begriffe Frieden und Flüchtlinge, Wirtschaft und Werte, Demokratie und Daten. Genau wie Sie jetzt schon gesagt haben, Schatz, habe ich mir erstmal Gedanken gemacht, was ist denn mit dem Motto des Kirchentages? Wo suchen wir den Schatz? Jeden Tag irgendwo? Gottes Schätze? Oder ein Schatz in der Gemeinschaft? Und genau das ist das erste Zukunftsforum. Die Gemeinschaft. Das Zusammenspiel von Menschen gelingt nur in einer starken Mannschaft. Sind wir zwar wieder in der Europameisterschaft, aber so ist es nun mal. Wir haben eine starke Mannschaft hier und diese starke Mannschaft setzt sich aus so vielen Teilen zusammen. Sie setzt sich aus den Teilen, Frau Dr. Klein ist schon begrüßt worden, mit Dr. Koch, Frau Dr. Stolze. Sie bilden das Kernteam mit unserer Wirtschaftsförderung, mit unserer Wirtschaft, damit uns der Weg in das Reformationsjubiläum 2017 gelingt. Und wer ist mittendrin eingebettet? Mein lieber Freund Marc Lange von der Standortmarketinggesellschaft. So muss das Zusammenspiel mit der Wirtschaft gelingen. Und ich danke Herrn Wörber, Herrn Jander. Sie haben versucht, das erste Zukunftsforum gemeinsam mit uns, Frau Ganz, hier in das Leben zu rufen. Es ist eine Premiere und die Premiere hat sich den Weg zum Kreiskirchentag, in den Kreiskirchentag gebahnt. Und es kann uns nichts Besseres passieren, als dass Frau Professor Käßmann und Frau Gleike sagen, jawohl, wir nehmen uns die Zeit, die wir benötigen, mit der Wirtschaft zu diskutieren. Und das ist gut so und Ihnen nochmal ein herzliches Willkommen hier in den wunderschönen Räumen.
0: Der Geschäftsführer der Standort Marketing Mansfeld Südharz GmbH, Marc Lange, stellte den Anwesenden die Region aus wirtschaftlicher Sicht vor. Es war ihm dabei ein Bedürfnis, auch die vielen Chancen und Möglichkeiten, die die Lutherstadt Eisleben und ihre Umgebung bieten, herauszustellen. Die größten Möglichkeiten sieht er in einer erfolgreichen Integration

0: von Flüchtlingen im kleinstädtischen Raum, um sowohl dem Fachkräftemangel als auch demografischen Problemen entgegenzuwirken. Als nächstes wandte sich die parlamentarische Staatssekretärin beim Bundesminister für Wirtschaft und Energie und Ostbeauftragte der Bundesregierung Iris Gleike an die Anwesenden.
1: Ich bin jedenfalls gerne gekommen, um Sie auch dabei zu unterstützen, weil ich glaube, dass mit einem solchen Zukunftsforum genau das angesetzt wird, was wir jetzt am meisten brauchen. Wir haben in den letzten 26 Jahren in Ostdeutschland unglaublich viel erreicht. Und wir haben von der Aufbauleistung, wenn man das mal vergleicht, dasselbe auf den Weg gebracht wie der alte Westen, die alte Bundesrepublik nach dem Kriege. Die nennen das Wirtschaftswunder. Wir tun immer noch so, als ob wir das Tal der Unglücklichen seien. Das sagt übrigens nicht die Iris Gleike allein, das sagt der Chefvolkswirt der KfW und sagt, die Ostdeutschen könnten da ruhig mal stolz drauf sein.
0: Im Rahmen dieses Zukunftsforums fand außerdem noch eine Podiumsdiskussion mit bekannten Vertretern der hiesigen Wirtschaft statt. Und abschließend wurde noch ein Baum gepflanzt als Symbol für die sich ständig entwickelnde Wirtschaft. Zum fünften Mal nun schon fand am 18. Juni in der bis auf den letzten Platz gefüllten Rosenarena die Sangerhäuser Sparkassen-Klassiknacht statt. Neben dem wie hier zu hörenden Leipziger Symphonieorchester waren Schülerinnen und Schüler sowie die Ballettklasse der Kreismusikschule Mansfeld-Südharz, der Elternchor Vive la Musica und Solisten zu erleben. Sie entführten die Besucher musikalisch auf eine traumhafte frühsommerliche Reise. Und das trotz des alles andere als sommerlichen Wetters.

0: Die Leiterin der Kreismusikschule Mansfeld-Südharz, Peggy Bitterolf, moderierte auch in diesem Jahr die Veranstaltung und hatte zu Beginn den Schirmherrn Oberbürgermeister Ralf Poschmann, der betonte, dass es noch nie so wörtlich zu nehmen war mit der Schirmherrschaft wie an diesem Tag. Den Vorstandsvorsitzenden der Sparkasse Mansfeld-Südharz, Herrn Weiß, der sich freute, dass sich diese Klassiknacht langsam zum Klassiker in ihrer fünften Auflage entwickelt. Und schließlich auch noch die Rosenkönigin, die sich auch selbst an die vielen Zuschauer wandte.
1: Ja, sehr geehrte Damen und Herren, mein Name ist Sophia, ich bin die 15. Sangerhäuser-Rosenkönigin. Ich freue mich, Sie hier begrüßen zu dürfen. Ich sehe ganz, ganz viele Gesichter aus Sangerhausen und natürlich haben wir auch ganz, ganz viele Gäste von außerhalb hier. Für mich auch ein ganz besonderer Abend. Ich war letztes Jahr leider gesundheitlich verhindert und konnte deswegen nicht hier erscheinen. Aber dafür sind wir heute hier und ich wünsche Ihnen viel Spaß, viel Freude. Der eine oder andere kann gern mitsummen, vielleicht auch singen, vielleicht auch nicht so laut, das stört vielleicht den Nachbarn. Aber ich wünsche Ihnen viel Spaß und vielen Dank.
0: Damit nahm ein vielseitiges und abwechslungsreiches Klassikkonzert seinen Verlauf. Hier als Hörbeispiel der Elternchor Vifla Musica gemeinsam mit dem Leipziger Sinfonieorchester.

Unter dem Motto Und du, mein Schatz, fand vom 17. bis 19. Juni der Kreiskirchentag des Kirchenkreises Eisleben-Sömmerdar in der Lutherstadt Eisleben statt. Nach dem Auftakt am Freitag mit dem Schülerkirchentag in Mansfeld und dem Auftritt der Gruppe Lift gab es nun nicht nur auf dem Markt der Lutherstadt ein buntes Treiben. Dank einer pfiffigen Aktion gibt es ja derzeit Ersatz für das in Restauration befindliche Lutherdenkmal und so konnte sich drumherum ein buntes Leben entfalten. Die Angebote, die sich nach Aussage der Veranstalter nicht nur an Kirchenmitglieder richteten, deckten dabei ein breites Spektrum ab. Die Kleinen waren sicherlich besonders vom Programm rund um die Andreaskirche angesprochen, mit Karussell und Kletterwand, Wettangeln, Geocoaching, Bandworkshop und Bibelmobil. Die unterschiedlichen Vereine und Organisationen mit ihren Angeboten präsentierten sich derweil auf dem Marktplatz. Verschiedene Workshops fanden zum Beispiel im Hotel Graf Mansfeld, im Rathaus und im Zentrum Taufe statt. Die Marktbühne bot dabei nicht nur den Rahmen für Podiumsdiskussionen, sondern auch für verschiedene musikalische Auftritte, wie hier gerade zu hören.

Selbstverständlich fanden anlässlich des Kreiskirchentages auch Festgottesdienste statt. Und die Andreaskirche bot den Rahmen für ein Chorkonzert der Regionen. Und da hören wir jetzt mal rein.

0: Kindern gehört die Zukunft. Vor diesem Hintergrund lud die Verbandsgemeinde Mansfelder Grund Helpra im Rahmen des integrierten Energie- und Klimaschutzkonzeptes zu einer Informationsveranstaltung für Grundschulkinder nach Bendorf ein. An verschiedenen Stationen wurden diese spielerisch an das Thema Klimaschutz und erneuerbare Energien herangeführt. Bernd Skrübeck, Bürgermeister der Verbandsgemeinde, empfing die Kinder in der Aula der Bendorfer Sekundarschule.
1: Schön, dass ihr hier seid und ich hoffe, ihr wisst auch, um was es heute geht. Wer hat eine Idee? Um was geht heute?
2: Los. Also um das Klima.
1: Um das Klima, genau. Um was ist bei dem Klima eigentlich so wichtig? Was ist denn das Klima und warum wir uns damit beschäftigen?
3: Die Wärme unserer Umgebung.
1: Ja, Wärme ist schon was ganz Wichtiges. Was passiert denn nämlich mit dem Klima?
4: Es verändert sich, es wird immer wärmer.
1: Richtig, es wird immer wärmer. Und ich denke mal, in den letzten Wochen habt ihr alle gemerkt, was schon mit dem Klima passiert, nämlich diese Starkniederschläge, wo auch die böse Sieben über die Ufer tritt und ähnliches.

0: Und damit das nicht zukünftig noch schlechter wird, haben wir uns überlegt, ihr seid die Zukunft, ihr könnt was bewegen und wir wollen euch eigentlich zeigen, was es mit erneuerbaren Energien zu tun hat, was es mit Wärme vernünftig umzugehen zu tun hat.
1: Unterstützt wurde diese Aktion von NWAM, den Eislebener Stadtwerken, der Bendorfer Wohnungsbaugesellschaft, dem Leipziger Institut für Energie, den Firmen Elektro Würkner und Wolf Energie GmbH sowie der MIFA Bike GmbH aus Sangerhausen. Letztgenannte war vor allem für die Jungen sehr interessant. Bot sich doch hier die Gelegenheit, einmal mit einem Elektrorad zu fahren.
2: Genauso ist es bei den Modulen auch. Das sind dunkle Module, die ziehen die Sonnenstrahlen an. Da sind ganz kleine Teilchen drin und die wandeln die Sonnenenergie in Strom um. Ja, und den könnt ihr dann zu Hause nutzen. Ja. Wenn er so durch die Straßen geht oder über die Felder, da habt ihr doch bestimmt schon mal die Module gesehen, richtig? Ja, genau. Und es sind halt ganz viele Leute, die halt aus der Sonne versuchen, Energie zu gewinnen. Fallen euch noch andere erneuerbare Energien ein? Ja, genau, Windenergie, sehr gut.
1: Der Klimawandel sowie die Endlichkeit von Ressourcen sind Faktoren, die das Leben zukünftiger Generationen entscheidend beeinflussen werden. Umso wichtiger ist es, dass Kinder frühzeitig die Bedeutung der Themen Klimawandel, Klimaschutz, Energieversorgung und erneuerbare Energien spielerisch kennenlernen und zum Dialog angeregt werden. Vor Ort der Kindergarten Entdeckerland aus Alsdorf. Die Kleinsten experimentierten hier zum Thema Windenergie und Elektrizität.
3: Mit dem aus Frankreich stammenden Musikfestival Fête de la Musique konnte zum vierten Mal in Sangerhausen eine schöne Tradition fortgesetzt werden. Am 21. Juni eröffnete der stellvertretende Oberbürgermeister Jens Schuster an der Marienkirche das Fest. Unter anderem Bands, Hobbymusiker und Kindertagesgruppen sorgten bis in den Abend hinein für ein abwechslungsreiches Programm. Den Anfang machten die Jüngsten der Kita Tausendfüßler.
4: Was?

Auch der Western-, Country-, Rock- und Popmusiker Andreas Wittike sorgte für Begeisterung bei den Zuschauern der Fete de la Musique. 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

0: Organisiert vom Team der Stadtbibliothek Lutherstadt Eisleben fand am 22. Juni der Kreislesewettbewerb in der Alten Bergschule am Knappenbrunnen statt. Bereits zuvor ermittelten zuerst die Schulen und dann die Städte ihre Besten aus den dritten Klassen. Diese vier Gewinnerinnen, Dana Bechmann, Jana Brauermeister, Paula Weber und Emily Görtler, traten nun an, um sich für den Landesausscheid in Magdeburg zu qualifizieren. Die vier Damen lasen zuerst einen Abschnitt aus ihrem mitgebrachten Buch vor, danach einen Text aus einem ihnen unbekannten Buch. Die dreiköpfige Jury, bestehend aus Sylvia Plesser und Cornelia Jauernick von der Bibliothek bzw. vom Regionalen Medienzentrum und Jacqueline Franke vom Wochenspiegel, bewerteten die gelesenen Texte.
1: Tennis war gestern. Das moderne Sportgerät von heute heißt elektrische Fliegenklatsche, stand da drauf. Die Fliegenklatsche hat auch wirklich ausgesehen wie ein kleiner Tennisschläger. Und als ich auf den Knopf gedrückt habe, hing sie an und hat gesurrt. Da wollte ich mal ausprobieren, wie sie funktioniert. Deshalb habe ich sie kurz gegen ein altes Stofftier von mir gehalten. Und zwar meinen Kuschel-Lämmergeier aus dem Vogelpark. Oh Mann, ich habe voll den Schreck gekriegt. Es hat nämlich geknistert und geblitzt und der Lämmergeier hat ein bisschen geraucht hinten am Schwanz. Hups. Maja, Nora und Shirin gingen zielstrebig auf die Theke zu, hinter der die Frau hantierte, die sie schon öfter gesehen hatten. Die Frau war ebenso geheimnisvoll wie der Laden. Hallo, begrüßte die Verkäuferin die Mädchen freundlich. Schön, dass ihr wieder einmal vorbeikommt. Ich glaube, ich kann euch auch diesmal weiterhelfen. Shirins Herz pochte schneller. War die Frau eine Hexe? Konnte sie Gedanken lesen? Woher wusste sie, was Maja und Nora wollten, wenn nicht einmal Shirin eine Ahnung hatte? Die Verkäuferin bückte sich und holte unter der Ladentheke ein großes graues Wollknäuel hervor. Ich glaube, das ist genau das, was sie sucht.
2: Lilly hat noch nicht einmal ihre Jacke ausgezogen, da stürmt ihr schon der kleine Bruder entgegen. Stell dir vor, der Direktor hat mich gefragt, wo rechts und links ist. Und ich habe es fast gewusst. Ich habe mich nur einmal vertan, sagt er stolz. Allerhand, sagt Lilly anerkennt. Nur ein Fehler, bei rechts oder links. Das nenne ich schlau. Sie zwinkert Mama zu, die den Kopf aus der Küchentür steckt. Claro, lacht Leon. Schließlich bin ich ja schon fast ein Schulkind. Wart's nur ab, sagt Mama. Die Schule beginnt noch früh genug. Wart's nur ab, sagt Lilly. Die Schule ist nicht so, wie du denkst.
3: Vielleicht kannst du mir ja noch ein paar Tipps geben, ruft die Joe zu. Die anderen Jungs werfen stumme Blicke zu. Sie sehen nicht gerade glücklich aus. Joe sitzt immer noch auf der Hütte, bewegt sich kein Zentimeter. Los jetzt, ruft Joe. Mit einer Hand hält er sich am einen der Hörner fest, mit der anderen Hand gibt er ihr einen Klaps auf den Po. Na mach schon! Das ist zu viel für Höhle. Ohne Warnung wirft sie ihre Hinterbeine in die Luft. Hilfe! Kreischt Joe und fliegt im hohen Bogen auf die Wiese. Annika brustet los. Fallenden Kuhfladen! Mensch, das ist echt ein Kunststück, Joe.
0: Am Ende konnte sich Emily Görtler

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0: 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Weitere Standorte nach gleichem Vorbild gibt es in Eisleben und Sangerhausen.
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Das Stadtfest in Hettstedt wurde in diesem Jahr vom Gewerbeverein organisiert. Die Eröffnung am Freitagabend übernahm der Vereinschef Willi Horker persönlich. Unterstützt durch zahlreiche ortsansässige Firmen, wie beispielsweise die Stadtwerke und die Wohnungsbaugesellschaft Hettstedt sowie MKM und viel Glück mit dem Wetter, wurde das Fest ein voller Erfolg. Das Programm gestalteten vorwiegend Künstler aus der Region. Zum allerersten Mal spielte die junge Band Aroma vor so viel Publikum wie beim Stadtfest in Hettstedt. Zum Repertoire der vier Jungs aus Großörner gehörte vor allem Rockiges.

Sozusagen ein Heimspiel hatte der Hauptakt des Freitagabends, die Hatcheter Band Pluck. Sie begeisterte mit sauber gespielten Rock und Pop aus verschiedenen Epochen.

Der Urhetscheder Bauer Siegfried Reichle präsentierte sich am Samstagnachmittag mit zwei selbstgeschriebenen Liedern und Steppenrind Hella.

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1: Eines der Highlights des Stadtfestes in Hettstedt war wieder einmal die Gruppe Tänzchentee. Bis auf den letzten Stehplatz war der Markt am Sonntagabend gefüllt und wie sich herausstellte, mit einem Insiderpublikum, das für tolle Stimmung sorgte. In Bestform präsentierten sich aber auch die Mitglieder der Gruppe Tänzchentee selbst.

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Anlässlich der Präsentation der CD Neue Erscheinung Münzer und Musik wurde am 17. Juni in die Schlosskapelle auf Burg und Schloss Altstädt eingeladen. Kirchenkreismusikdirektor Thomas Ennenbach, der auch auf der CD verewigt ist, begleitete die Veranstaltung musikalisch auf der Wegscheider Orgel.

Die Begrüßung der Anwesenden erfolgte durch Jürgen Richter, den Bürgermeister der Stadt Altstädt. Im Zuge der Reformationsdekade ist von der Museumsleitung von Burg und Schloss Altstädt unter Mitwirkung von Herrn Thomas Ennenbach ein Projekt entwickelt worden, das unter dem Motto Münzer und Musik – Reformation – sinnreich erleben angeboten wird und den Besuchern ein tiefgründiges Reformationserlebnis verspricht. Herr Richter dankte dem Landkreis und dem Schlossförder- und Beleuchtungsverein für die Unterstützung, dass diese großartige CD entstehen konnte. Sie enthält Orgelwerke der Reformationszeit und des Barocks, die von Thomas Ennenbach auf der Wegscheider-Orgel, die als eine der wenigen weltweit zweistimmig gespielt werden kann, in der Schlosskapelle zum Erklingen gebracht wurden. Ziel ist es, Burg und Schloss Altstädt als authentische Reformationsstätte des Theologen-Reformators Thomas Münzer über den musikalischen Zugang bekannt zu machen. Münzer reformierte den Gottesdienst. Als erster Reformator überhaupt hielt er einen komplett deutschsprachigen Gottesdienst. Hierzu übertrug er lateinische Lieder in die deutsche Sprache und komponierte eigene. Landrätin Frau Dr. Angelika Klein ließ es sich nicht nehmen, ein Grußwort zu sprechen. Außerdem kam Herr Brauner, Verlagsleiter

0: der Juval Musikproduktion in Berlin zu Wort. Er verlegte die CD. Und schließlich gab es noch Erläuterungen zum Projekt von Adrian Hartke, dem Museumsleiter von Burg und Schloss Altstädt. Dort ist übrigens seit dem 22. Mai eine Sonderausstellung mit Werken aus der Mansfeld-Galerie zu sehen. Ihr Titel: Landschaft aus Menschenhand. Anlässlich 15 Jahre AWO Wohnen mit Service in der Hettstädter Richard-Wagner-Straße lud die Einrichtung zum diesjährigen Sommerfest am 17. Juni ein. Eigentlich sollte auf der Terrasse gefeiert werden, doch aufgrund des unbeständigen Wetters zog man sich nach drinnen zurück. Wir sprachen mit Einrichtungsleiterin Roswitha Bensch.
1: Wir feiern heute unser Sommerfest zu Ehren von 15 Jahren AWO Wohnen mit Service. Unser AWO Wohnen mit Service besteht seit dem 1. Juni 2001 in Zusammenarbeit mit der Wohnungsgesellschaft Hettstedt. Wir haben hier ein Haus mit 68 Wohnungen, Ein- und Zweiraumwohnungen, teilweise mit Balkon. Die Wohnungen sind alle seniorengerecht. Wir haben Fahrstuhl im Haus. Wir bieten einen besonderen Service an. Wir machen Kaffeenachmittage, Feste und Feiern. Wir machen Sport mit den Bewohnern, wir singen mit den Bewohnern. Wir bieten den Bewohnern eine Einkaufsfahrt an. Wir haben auch Bastelnachmittage, Veranstaltungen. Wir singen mit den Bewohnern, also musikalische Veranstaltungen, wie auch heute zu unserem Sommerfest. Heute kommt der Shanty-Chor, da freuen wir uns noch ganz doll drauf. Aber zuvor werden wir jetzt die Kinder vom Kinderhaus Tiegel sehen. Die werden ein Tanzprogramm durchführen. Weiterhin bieten wir unseren Bewohnern an, dass wir Banken- und Apothekenservice durchführen für unsere Bewohner. Die haben die Möglichkeit, einen Schlüsselservice zu nutzen. Also die können kostenlos einen Schlüssel bei uns hinterlegen. Wenn die Bewohner im Urlaub sind, dann werden wir für sie auf Wunsch Blumen in der Wohnung gießen oder Briefkasten leeren. So, das wäre es eigentlich im Allgemeinen.
0: Wie erwähnt, sorgten ja die Tiegel Kids aus dem gleichnamigen Kinderhaus des Deutschen Kinderschutzbundes für Stimmung. Ein weiterer wichtiger Programmpunkt bei einem trotz des Wetters gelungenen Sommerfest bei der AWO Wohnen mit Service in Hettstedt.

Nicht gerade vom Wetter verwöhnt, präsentierte sich am 17. Juni Mansfeld für den Schülerkirchentag. 570 Schülerinnen und Schüler aus 9 Schulen aus Sachsen-Anhalt und Thüringen bildeten mit dieser Veranstaltung den Auftakt des Kreiskirchentages des Kirchenkreises Eisleben-Sömmer dar, der in Eisleben stattfand. Die Teilnehmer an diesem Projekttag erwartete trotz des Wetters ein buntes Programm rund um das Thema Schatz. Insgesamt 31 Workshop-Leiter und Leiterinnen hatten sich tolle Dinge an verschiedenen Orten in der Innenstadt von Mansfeld überlegt. Für jede teilnehmende Klasse gab es dabei 2 Workshops. Ziel des Schülerkirchentages war es, den Kindern eine der bedeutendsten Lutherstädte, an dem Luther seine Kindheit verbracht hatte, entdecken zu lassen. Die Inhalte der Workshops umfassten, wie erwähnt, im weitesten Sinne das Thema Schatz und den historischen Ort in seiner Vielfalt. So wurden Gegenstände behandelt, die in den Lehrplänen des Heimat- und des Sachkunde, Religion und Ethik bzw. Musik- und Kunstunterricht vorkommen. Das alles wurde spannend, experimentierfreudig, interessant, musikalisch bewegt, kreativ, originell und fantasievoll für die Schüler und Schülerinnen umgesetzt. Zum Abschluss bildeten die Teilnehmer eine lebendige Lutherrose am Lutherbrunnen. Natürlich wurde auch zusammen gesungen, hier ein kleiner Eindruck davon. Auf alle Fälle war der Schülerkirchentag trotz des Regens ein guter Auftakt für den sich anschließenden Kreiskirchentag in Eisleben.

0: Zeitgleich zum Kreiskirchentag lud die Lutherstadt Eisleben am 18. Juni zum ersten Eisleber Zukunftsforum in Luthers Sterbehaus ein. Ziel war es, die Gespräche mit den Wirtschaftsvertretern fortzusetzen. Die Teilnehmer des Zukunftsforums begrüßte Danilo Weiser von Radio SAW. Er übergab das Wort an die Oberbürgermeisterin der Lutherstadt Eisleben, Jutta Fischer.
1: Als ich heute früh um 9.50 Uhr gemeinsam mit unserem Superintendenten den Kirchentag eröffnen durfte, habe ich mir überlegt, was gibt es denn für Fragen von zentraler Bedeutung? Für meine Begriffe Frieden und Flüchtlinge, Wirtschaft und Werte, Demokratie und Taten. Genau wie Sie jetzt schon gesagt haben, Schatz, habe ich mir erstmal Gedanken gemacht, was ist denn mit dem Motto des Kirchentages? Wo suchen wir den Schatz? Jeden Tag irgendwo? Gottesschätze? Oder ein Schatz in der Gemeinschaft? Und genau das ist das erste Zukunftsforum. Die Gemeinschaft. Das Zusammenspiel von Menschen gelingt nur in einer starken Mannschaft. Sind wir zwar wieder in der Europameisterschaft, aber so ist es nun mal. Wir haben eine starke Mannschaft hier und diese starke Mannschaft setzt sich aus so vielen Teilen zusammen. Sie setzt sich aus den Teilen, Frau Dr. Klein ist schon begrüßt worden, mit Dr. Koch, Frau Dr. Stolze. Sie bilden das Kernteam mit unserer Wirtschaftsförderung, mit unserer Wirtschaft, damit uns der Weg in das Reformationsjubiläum 2017 gelingt. Und wer ist mittendrin eingebettet? Mein lieber Freund Marc Lange von der Standort Marketing Gesellschaft. So muss das Zusammenspiel mit der Wirtschaft gelingen. Und ich danke Herrn Wörber, Herrn Jander. Sie haben versucht, das erste Zukunftsforum gemeinsam mit uns, Frau Ganz, hier in das Leben zu rufen. Es ist eine Premiere und die Premiere hat sich den Weg zum Kreiskirchentag, in den Kreiskirchentag gebahnt. Und es kann uns nichts Besseres passieren, als dass Frau Professor Käßmann und Frau Gleike sagen, jawohl, wir nehmen uns die Zeit, die wir benötigen, mit der Wirtschaft zu diskutieren. Und das ist gut so und Ihnen nochmal ein herzliches Willkommen hier in den wunderschönen Räumen.
0: Der Geschäftsführer der Standort Marketing Mansfeld Südharz GmbH, Marc Lange, stellte den Anwesenden die Region aus wirtschaftlicher Sicht vor. Es war ihm dabei ein Bedürfnis, auch die vielen Chancen und Möglichkeiten, die die Lutherstadt Eisleben und ihre Umgebung bieten, herauszustellen. Die größten Möglichkeiten sieht er in einer erfolgreichen Integration von Flüchtlingen im kleinstädtischen Raum, um sowohl dem Fachkräftemangel als auch demografischen Problemen entgegenzuwirken. Als nächstes wandte sich die parlamentarische Staatssekretärin beim Bundesminister für Wirtschaft und Energie und Ostbeauftragte der Bundesregierung Iris Gleike an die Anwesenden.
2: Ich bin jedenfalls gerne gekommen, um Sie auch dabei zu unterstützen, weil ich glaube, dass mit einem solchen Zukunftsforum genau das angesetzt wird, was wir jetzt am meisten brauchen. Wir haben in den letzten 26 Jahren in Ostdeutschland unglaublich viel erreicht. Und wir haben von der Aufbauleistung, wenn man das mal vergleicht, dasselbe auf den Weg gebracht wie der alte Westen, die alte Bundesrepublik nach dem Kriege. Die nennen das Wirtschaftswunder.

0: Wir tun immer noch so, als ob wir das Tal der Unglücklichen seien. Das sagt übrigens nicht die Iris Gleike allein, das sagt der Chefvolkswirt der KfW und sagt, die Ostdeutschen könnten da ruhig mal stolz drauf sein.
1: Im Rahmen dieses Zukunftsforums fand außerdem noch eine Podiumsdiskussion mit bekannten Vertretern der hiesigen Wirtschaft statt. Und abschließend wurde noch ein Baum gepflanzt als Symbol für die sich ständig entwickelnde Wirtschaft. Zum fünften Mal nun schon fand am 18. Juni in der bis auf den letzten Platz gefüllten Rosenarena die Sangerhäuser Sparkassen Klassiknacht statt. Neben dem wie hier zu hörenden Leipziger Symphonieorchester waren Schülerinnen und Schüler sowie die Ballettklasse der Kreismusikschule Mansfeld-Südharz, der Elternchor Vive la Musica und Solisten zu erleben. Sie entführten die Besucher musikalisch auf eine traumhafte frühsommerliche Reise. Und das trotz des alles andere als sommerlichen Wetters.

0: Die Leiterin der Kreismusikschule Mansfeld-Südharz, Peggy Bitterolf, moderierte auch in diesem Jahr die Veranstaltung und hatte zu Beginn den Schirmherrn Oberbürgermeister Ralf Poschmann, der betonte, dass es noch nie so wörtlich zu nehmen war mit der Schirmherrschaft wie an diesem Tag. Den Vorstandsvorsitzenden der Sparkasse Mansfeld-Südharz, Herrn Weiß, der sich freute, dass sich diese Klassiknacht langsam zum Klassiker in ihrer fünften Auflage entwickelt. Und schließlich auch noch die Rosenkönigin, die sich auch selbst an die vielen Zuschauer wandte.
1: Ja, sehr geehrte Damen und Herren, mein Name ist Sophia, ich bin die 15. Sangerhäuser Rosenkönigin. Ich freue mich, Sie hier begrüßen zu dürfen. Ich sehe ganz, ganz viele Gesichter aus Sangerhausen und natürlich haben wir auch ganz, ganz viele Gäste von außerhalb hier. Für mich auch ein ganz besonderer Abend. Ich war letztes Jahr leider gesundheitlich verhindert und konnte deswegen nicht hier erscheinen. Aber dafür sind wir heute hier und ich wünsche Ihnen viel Spaß, viel Freude. Der eine oder andere kann gern mitsummen, vielleicht auch singen, vielleicht auch nicht so laut, das stört vielleicht den Nachbarn. Aber ich wünsche Ihnen viel Spaß und vielen Dank.
0: Damit nahm ein vielseitiges und abwechslungsreiches Klassikkonzert seinen Verlauf. Hier als Hörbeispiel der Elternchor Vifla Musica gemeinsam mit dem Leipziger Sinfonieorchester.

Unter dem Motto Und du mein Schatz fand vom 17. bis 19. Juni der Kreiskirchentag des Kirchenkreises Eisleben-Sömmerdar in der Lutherstadt Eisleben statt. Nach dem Auftakt am Freitag mit dem Schülerkirchentag in Mansfeld und dem Auftritt der Gruppe Lift gab es nun nicht nur auf dem Markt der Lutherstadt ein buntes Treiben. Dank einer pfiffigen Aktion gibt es ja derzeit Ersatz für das in Restauration befindliche Lutherdenkmal und so konnte sich drumherum ein buntes Leben entfalten. Die Angebote, die sich nach Aussage der Veranstalter nicht nur an Kirchenmitglieder richteten, deckten dabei ein breites Spektrum ab. Die Kleinen waren sicherlich besonders vom Programm rund um die Andreaskirche angesprochen, mit Karussell und Kletterwand, Wendangeln, Geocoaching, Bandworkshop und Bibelmobil. Die unterschiedlichen Vereine und Organisationen mit ihren Angeboten präsentierten sich derweil auf dem Marktplatz. Verschiedene Workshops fanden zum Beispiel im Hotel Graf Mansfeld, im Rathaus und im Zentrum Taufe statt. Die Marktbühne bot dabei nicht nur den Rahmen für Podiumsdiskussionen, sondern auch für verschiedene musikalische Auftritte, wie hier gerade zu hören.

Selbstverständlich fanden anlässlich des Kreiskirchentages auch Festgottesdienste statt. Und die Andreaskirche bot den Rahmen für ein Chorkonzert der Regionen. Und da hören wir jetzt mal rein.

0: Kindern gehört die Zukunft. Vor diesem Hintergrund lud die Verbandsgemeinde Mansfelder Grund Helpra im Rahmen des integrierten Energie- und Klimaschutzkonzeptes zu einer Informationsveranstaltung für Grundschulkinder nach Bendorf ein. An verschiedenen Stationen wurden diese spielerisch an das Thema Klimaschutz und erneuerbare Energien herangeführt. Bernd Skrüppek, Bürgermeister der Verbandsgemeinde, empfing die Kinder in der Aula der Bendorfer Sekundarschule.
1: Schön, dass ihr hier seid und ich hoffe, ihr wisst auch, um was es heute geht. Wer hat eine Idee, um was geht es heute? Los.
2: Also um das Klima.
1: Um das Klima, genau. Um was ist bei dem Klima eigentlich so wichtig? Was ist denn das Klima und warum wir uns damit beschäftigen?
3: Die Wärme unserer Umgebung.
1: Ja, Wärme ist schon was ganz Wichtiges. Was passiert denn nämlich mit dem Klima?
3: Es verändert sich, es wird immer wärmer.
1: Richtig, es wird immer wärmer. Und ich denke mal, in den letzten Wochen habt ihr alle gemerkt, was schon mit dem Klima passiert, nämlich diese Starkniederschläge, wo auch die böse Sieben über die Ufer tritt und Ähnliches. Und damit das nicht zukünftig noch schlechter wird, haben wir uns überlegt, ihr seid die Zukunft, ihr könnt was bewegen. Und wir wollen euch eigentlich zeigen, was es mit erneuerbaren Energien zu tun hat, was es mit Wärme vernünftig umzugehen zu tun hat.
0: Unterstützt wurde diese Aktion von NWRM, den Eislebener Stadtwerken, der Bendorfer Wohnungsbaugesellschaft, dem Leipziger Institut für Energie, den Firmen Elektro Würkner und Wolf Energie GmbH sowie der MIFA Bike GmbH aus Sangerhausen. Letztgenannte war vor allem für die Jungen sehr interessant. Bot sich doch hier die Gelegenheit, einmal mit einem Elektrorad zu fahren.
4: Genauso ist es bei den Modulen auch. Das sind dunkle Module, die ziehen die Sonnenstrahlen an. Und es sind ganz kleine Teilchen drin und die wandeln die Sonnenenergie in Strom um. Ja, und den könnt ihr dann zu Hause nutzen.

0: Ja, wenn er so durch die Straßen geht oder über die Felder, auf der hat er doch bestimmt schon mal diese Hunde gesehen, richtig? Ja, genau. Und es sind halt ganz viele Leute, die halt aus der Sonne versuchen, Energie zu gewinnen. Fallen euch noch andere erneuerbare Energien ein? Ja, genau, Windenergie, sehr gut.
1: Der Klimawandel sowie die Endlichkeit von Ressourcen sind Faktoren, die das Leben zukünftiger Generationen entscheidend beeinflussen werden. Umso wichtiger ist es, dass Kinder frühzeitig die Bedeutung der Themen Klimawandel, Klimaschutz, Energieversorgung und erneuerbare Energien spielerisch kennenlernen und zum Dialog angeregt werden. Vor Ort der Kindergarten Entdeckerland aus Alsdorf. Die Kleinsten experimentierten hier zum Thema Windenergie und Elektrizität.
2: Mit dem aus Frankreich stammenden Musikfestival Fête de la Musique konnte zum vierten Mal in Sangerhausen eine schöne Tradition fortgesetzt werden. Am 21. Juni eröffnete der stellvertretende Oberbürgermeister Jens Schuster an der Marienkirche das Fest. Unter anderem Bands, Hobbymusiker und Kindertagesgruppen sorgten bis in den Abend hinein für ein abwechslungsreiches Programm. Den Anfang machten die Jüngsten der Kita Tausendfüßler.

0: Auch der Western-, Country-, Rock- und Popmusiker Andreas Wittecke sorgte für Begeisterung bei den Zuschauern der Fete de la Musique.
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0: Organisiert vom Team der Stadtbibliothek Lutherstadt Eisleben fand am 22. Juni der Kreislesewettbewerb in der Alten Bergschule am Knappenbrunnen statt. Bereits zuvor ermittelten zuerst die Schulen und dann die Städte ihre Besten aus den dritten Klassen. Diese vier Gewinnerinnen, Dana Bechmann, Jana Brauermeister, Paula Weber und Emily Görtler, traten nun an, um sich für den Landesausscheid in Magdeburg zu qualifizieren. Die vier Damen lasen zuerst einen Abschnitt aus ihrem mitgebrachten Buch vor, danach einen Text aus einem ihnen unbekannten Buch. Die dreiköpfige Jury, bestehend aus Sylvia Plesser und Cornelia Jauernick von der Bibliothek bzw. vom Regionalen Medienzentrum und Jacqueline Franke vom Wochenspiegel, bewerteten die gelesenen Texte.
1: Tennis war gestern. Das moderne Sportgerät von heute heißt elektrische Fliegenklatsche. Stand da drauf. Die Fliegenklatsche hat auch wirklich ausgesehen wie ein kleiner Tennisschläger. Und als ich auf den Knopf gedrückt habe, hing sie an und hat gesurrt. Da wollte ich mal ausprobieren, wie sie funktioniert. Deshalb habe ich sie kurz gegen ein altes Stofftier von mir gehalten. Und zwar mein Kuschel-Lämmergeier aus dem Vogelpark. Oh Mann, ich habe voll den Schreck gekriegt. Es hat nämlich geknistert und geblitzt und der Lämmergeier hat ein bisschen geraucht hinten am Schwanz. Hups. Maja, Nora und Shirin gingen zielstrebig auf die Theke zu, hinter der die Frau hantierte, die sie schon öfter gesehen hatten. Die Frau war ebenso geheimnisvoll wie der Laden. Hallo, begrüßte die Verkäuferin die Mädchen freundlich. Schön, dass ihr wieder einmal vorbeikommt. Ich glaube, ich kann euch auch diesmal weiterhelfen. Shirins Herz pochte schneller. War die Frau eine Hexe? Konnte sie Gedanken lesen? Woher wusste sie, was Maja und Nora wollten? Wenn nicht einmal Shirin eine Ahnung hatte. Die Verkäuferin bückte sich und holte unter der Ladentheke ein großes graues Wollknäuel hervor. Ich glaube, das ist genau das, was sie sucht.
2: Lilly hat noch nicht einmal ihre Jacke ausgezogen, da stürmt ihr schon der kleine Bruder entgegen. Stell dir vor, der Direktor hat mich gefragt, wo rechts und links ist. Und ich habe es fast gewusst. Ich habe mich nur einmal vertan, sagt er stolz. Allerhand, sagt Lilly anerkennend. Nur ein Fehler, bei rechts oder links. Das nenne ich schlau. Sie zwinkert Mama zu, die den Kopf aus der Küchentür steckt. Klaro, lacht Leon. Schließlich bin ich ja schon fast ein Schulkind. Wart's nur ab, sagt Mama. Die Schule beginnt noch früh genug. Wart's nur ab, sagt Lilly. Die Schule ist nicht so, wie du denkst.
3: Vielleicht kannst du mir ja noch ein paar Tipps geben, ruft die Jo zu. Die anderen Jungs werfen stumme Blicke zu. Sie sehen nicht gerade glücklich aus. Jo sitzt immer noch auf der Hütte, bewegt sich keinen Zentimeter. Los jetzt, ruft Jo. Mit einer Hand hält er sich am einen der Hörner fest, mit der anderen Hand gibt er ihr einen Klaps auf den Po. Na mach schon! Das ist zu viel für Hülle. Ohne Warnung wirft sie ihre Hinterbeine in die Luft. Hilfe! Kreischt Jo und fliegt im hohen Bogen auf die Wiese. Annika brustet los. Wollen im Kuhfladen! Mensch, das ist echt ein Kunststück, Jo.
0: Am Ende konnte sich Emily Görtler von der Grundschule am Markt aus Hettstedt durchsetzen. Sie fährt damit am 24. November zum Landesausscheid nach Magdeburg.

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Das Stadtfest in Hettstedt wurde in diesem Jahr vom Gewerbeverein organisiert. Die Eröffnung am Freitagabend übernahm der Vereinschef Willi Horker persönlich. Unterstützt durch zahlreiche ortsansässige Firmen, wie beispielsweise die Stadtwerke und die Wohnungsbaugesellschaft Hettstedt sowie MKM und viel Glück mit dem Wetter, wurde das Fest ein voller Erfolg. Das Programm gestalteten vorwiegend Künstler aus der Region. Zum allerersten Mal spielte die junge Band Aroma vor so viel Publikum wie beim Stadtfest in Hettstedt. Zum Repertoire der vier Jungs aus Großörner gehörte vor allem Rockiges.

sozusagen ein Heimspiel hatte der Hauptakt des Freitagabends, die Hatcheter Band Pluck. Sie begeisterte mit sauber gespielten Rock und Pop aus verschiedenen Epochen.

Der Urhetscheder Bauer Siegfried Reichle präsentierte sich am Samstagnachmittag mit zwei selbstgeschriebenen Liedern und Steppenrind Hella.

Eines der Highlights des Stadtfestes in Hettstedt war wieder einmal die Gruppe Tänzchentee. Bis auf den letzten Stehplatz war der Markt am Sonntagabend gefüllt und wie sich herausstellte, mit einem Insiderpublikum, das für tolle Stimmung sorgte. In Bestform präsentierten sich aber auch die Mitglieder der Gruppe Tänzchentee selbst.

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Anlässlich der Präsentation der CD Neue Erscheinung Münzer und Musik wurde am 17. Juni in die Schlosskapelle auf Burg und Schloss Altstädt eingeladen. Kirchenkreismusikdirektor Thomas Ennenbach, der auch auf der CD verewigt ist, begleitete die Veranstaltung musikalisch auf der Wegscheider Orgel.

Die Begrüßung der Anwesenden erfolgte durch Jürgen Richter, den Bürgermeister der Stadt Altstädt. Im Zuge der Reformationsdekade ist von der Museumsleitung von Burg und Schloss Altstädt unter Mitwirkung von Herrn Thomas Ennenbach ein Projekt entwickelt worden, das unter dem Motto Münze und Musik – Reformation – sinnreich erleben angeboten wird und den Besuchern ein tiefgründiges Reformationserlebnis verspricht. Herr Richter dankte dem Landkreis und dem Schlossförder- und Beleuchtungsverein für die Unterstützung, dass diese großartige CD entstehen konnte. Sie enthält Orgelwerke der Reformationszeit und des Barocks, die von Thomas Ennenbach auf der Wegscheider-Orgel, die als eine der wenigen weltweit zweistimmig gespielt werden kann, in der Schlosskapelle zum Erklingen gebracht wurden. Ziel ist es, Burg und Schloss Altstädt als authentische Reformationsstätte des Theologen-Reformators Thomas Münzer über den musikalischen Zugang bekannt zu machen. Münzer reformierte den Gottesdienst. Als erster Reformator überhaupt hielt er einen komplett deutschsprachigen Gottesdienst. Hierzu übertrug er lateinische Lieder in die deutsche Sprache und komponierte eigene. Landrätin Frau Dr. Angelika Klein ließ es sich nicht nehmen, ein Grußwort zu sprechen. Außerdem kam Herr Brauner, Verlagsleiter der Juval Musikproduktion in Berlin, zu Wort. Er verlegte die CD. Und schließlich gab es noch Erläuterungen zum Projekt von Adrian Hartke, dem Museumsleiter von Burg und Schloss Altstädt. Dort ist übrigens seit dem 22. Mai eine Sonderausstellung mit Werken aus der Mansfeld-Galerie zu sehen. Ihr Titel: Landschaft aus Menschenhand. Anlässlich 15 Jahre AWO Wohnen mit Service in der Hettstedter Richard-Wagner-Straße lud die Einrichtung zum diesjährigen Sommerfest am 17. Juni ein. Eigentlich sollte auf der Terrasse gefeiert werden, doch aufgrund des unbeständigen Wetters zog man sich nach drinnen

0: zurück. Wir sprachen mit Einrichtungsleiterin Roswitha Bensch.
1: Wir feiern heute unser Sommerfest zu Ehren von 15 Jahren AWO Wohnen mit Service. Unser AWO Wohnen mit Service besteht seit dem 1. Juni 2001 in Zusammenarbeit mit der Wohnungsgesellschaft Hettstedt. Wir haben hier ein Haus mit 68 Wohnungen, Ein- und Zweiraumwohnungen, teilweise mit Balkon. Die Wohnungen sind alle seniorengerecht. Wir haben Fahrstuhl im Haus. Wir bieten einen besonderen Service an. Wir machen Kaffeenachmittage, Feste und Feiern. Wir machen Sport mit den Bewohnern. Wir singen mit den Bewohnern. Wir bieten den Bewohnern eine Einkaufsfahrt an. Wir haben auch Bastelnachmittage, Veranstaltungen. Wir singen mit den Bewohnern, also musikalische Veranstaltungen, wie auch heute zu unserem Sommerfest. Heute kommt der Shanty-Chor. Da freuen wir uns noch ganz doll drauf. Aber zuvor werden wir jetzt die Kinder vom Kinderhaus Tiegel sehen. Die werden ein Tanzprogramm durchführen. Weiterhin bieten wir unseren Bewohnern an, dass wir Banken- und Apothekenservice durchführen für unsere Bewohner. Die haben die Möglichkeit, einen Schlüsselservice zu nutzen. Also die können kostenlos einen Schlüssel bei uns hinterlegen. Wenn die Bewohner im Urlaub sind, dann werden wir für sie auf Wunsch Blumen in der Wohnung gießen oder Briefkasten leeren. So, das wäre es eigentlich im Allgemeinen.
0: Wie erwähnt, sorgten ja die Tiegel Kids aus dem gleichnamigen Kinderhaus des Deutschen Kinderschutzbundes für Stimmung. Ein weiterer wichtiger Programmpunkt bei einem trotz des Wetters gelungenen Sommerfest bei der AWO Wohnen mit Service in Hettstedt.

Nicht gerade vom Wetter verwöhnt, präsentierte sich am 17. Juni Mansfeld für den Schülerkirchentag. 570 Schülerinnen und Schüler aus 9 Schulen aus Sachsen-Anhalt und Thüringen bildeten mit dieser Veranstaltung den Auftakt des Kreiskirchentages des Kirchenkreises Eisleben-Sömmer dar, der in Eisleben stattfand. Die Teilnehmer an diesem Projekttag erwartete trotz des Wetters ein buntes Programm rund um das Thema Schatz. Insgesamt 31 Workshop-Leiter und Leiterinnen hatten sich tolle Dinge an verschiedenen Orten in der Innenstadt von Mansfeld überlegt. Für jede teilnehmende Klasse gab es dabei 2 Workshops. Ziel des Schülerkirchentages war es, den Kindern eine der bedeutendsten Lutherstädte, an dem Luther seine Kindheit verbracht hatte, entdecken zu lassen. Die Inhalte der Workshops umfassten, wie erwähnt, im weitesten Sinne das Thema Schatz und den historischen Ort in seiner Vielfalt. So wurden Gegenstände behandelt, die in den Lehrplänen des Heimat- und des Sachkunde, Religion und Ethik bzw. Musik- und Kunstunterricht vorkommen. Das alles wurde spannend, experimentierfreudig, interessant, musikalisch bewegt, kreativ, originell und fantasievoll für die Schüler und Schülerinnen umgesetzt. Zum Abschluss bildeten die Teilnehmer eine lebendige Lutherrose am Lutherbrunnen. Natürlich wurde auch zusammen gesungen, hier ein kleiner Eindruck davon. Auf alle Fälle war der Schülerkirchentag trotz des Regens ein guter Auftakt für den sich anschließenden Kreiskirchentag in Eisleben.

0: Zeitgleich zum Kreiskirchentag lud die Lutherstadt Eisleben am 18. Juni zum ersten Eisleber Zukunftsforum in Luthers Sterbehaus ein. Ziel war es, die Gespräche mit den Wirtschaftsvertretern fortzusetzen. Die Teilnehmer des Zukunftsforums begrüßte Danilo Weiser von Radio SAW. Er übergab das Wort an die Oberbürgermeisterin der Lutherstadt Eisleben, Jutta Fischer.
1: Als ich heute früh um 9.50 Uhr gemeinsam mit unserem Superintendenten den Kirchentag eröffnen durfte, habe ich mir überlegt, was gibt es denn für Fragen von zentraler Bedeutung? Für meine Begriffe Frieden und Flüchtlinge, Wirtschaft und Werte, Demokratie und Daten. Genau wie Sie jetzt schon gesagt haben, Schatz, habe ich mir erstmal Gedanken gemacht, was ist denn mit dem Motto des Kirchentages? Wo suchen wir den Schatz? Jeden Tag irgendwo? Gottes Schätze? Oder ein Schatz in der Gemeinschaft? Und genau das ist das erste Zukunftsforum. Die Gemeinschaft. Das Zusammenspiel von Menschen gelingt nur in einer starken Mannschaft. Sind wir zwar wieder in der Europameisterschaft, aber so ist es nun mal. Wir haben eine starke Mannschaft hier und diese starke Mannschaft setzt sich aus so vielen Teilen zusammen. Sie setzt sich aus den Teilen, Frau Dr. Klein ist schon begrüßt worden, mit Dr. Koch, Frau Dr. Stolze. Sie bilden das Kernteam mit unserer Wirtschaftsförderung, mit unserer Wirtschaft, damit uns der Weg in das Reformationsjubiläum 2017 gelingt. Und wer ist mittendrin eingebettet? Mein lieber Freund Marc Lange von der Standort Marketing Gesellschaft. So muss das Zusammenspiel mit der Wirtschaft gelingen. Und ich danke Herrn Wörber, Herrn Jander. Sie haben versucht, das erste Zukunftsforum gemeinsam mit uns, Frau Ganz, hier in das Leben zu rufen. Es ist eine Premiere und die Premiere hat sich den Weg zum Kreiskirchentag, in den Kreiskirchentag gebahnt. Und es kann uns nichts Besseres passieren, als dass Frau Professor Käßmann und Frau Gleike sagen, jawohl, wir nehmen uns die Zeit, die wir benötigen, mit der Wirtschaft zu diskutieren. Und das ist gut so und Ihnen nochmal ein herzliches Willkommen hier in den wunderschönen Räumen.
0: Der Geschäftsführer der Standort Marketing Mansfeld Südharz GmbH, Marc Lange, stellte den Anwesenden die Region aus wirtschaftlicher Sicht vor. Es war ihm dabei ein Bedürfnis, auf die vielen Chancen und Möglichkeiten, die die Lutherstadt Eisleben und ihre Umgebung bieten, herauszustellen. Die größten Möglichkeiten sieht er in einer erfolgreichen Integration von Flüchtlingen im kleinstädtischen Raum, um sowohl dem Fachkräftemangel als auch demografischen Problemen entgegenzuwirken. Als nächstes wandte sich die parlamentarische Staatssekretärin beim Bundesminister für Wirtschaft und Energie und Ostbeauftragte der Bundesregierung Iris Gleike an die Anwesenden.
2: Ich bin jedenfalls gerne gekommen, um Sie auch dabei zu unterstützen, weil ich glaube, dass mit einem solchen Zukunftsforum genau das angesetzt wird, was wir jetzt am meisten brauchen. Wir haben in den letzten 26 Jahren in Ostdeutschland unglaublich viel erreicht. Und wir haben von der Aufbauleistung, wenn man das mal vergleicht, dasselbe auf den Weg gebracht wie der alte Westen, die alte Bundesrepublik nach dem Kriege. Die nennen das Wirtschaftswunder. Wir tun immer noch so, als ob wir das Tal der Unglücklichen seien. Das sagt übrigens nicht die Iris Gleike allein, das sagt der Chefvolkswirt der KfW und sagt, die Ostdeutschen könnten da ruhig mal stolz drauf sein.
0: Im Rahmen dieses Zukunftsforums fand außerdem noch eine Podiumsdiskussion mit bekannten Vertretern der hiesigen Wirtschaft statt. Und abschließend wurde noch ein Baum gepflanzt als Symbol für die sich ständig entwickelnde Wirtschaft. Zum fünften Mal nun schon fand am 18. Juni in der bis auf den letzten Platz gefüllten Rosenarena die Sangerhäuser Sparkassen-Klassiknacht statt. Neben dem wie hier zu hörenden Leipziger Symphonieorchester waren Schülerinnen und Schüler sowie die Ballettklasse der Kreismusikschule Mansfeld-Südharz, der Elternchor Vivla Musica und Solisten zu erleben. Sie entführten die Besucher musikalisch auf eine traumhafte frühsommerliche Reise. Und das trotz des alles andere als sommerlichen Wetters.

0: Die Leiterin der Kreismusikschule Mansfeld-Südharz, Peggy Bitterolf, moderierte auch in diesem Jahr die Veranstaltung und hatte zu Beginn den Schirmherrn Oberbürgermeister Ralf Poschmann, der betonte, dass es noch nie so wörtlich zu nehmen war mit der Schirmherrschaft wie an diesem Tag. Den Vorstandsvorsitzenden der Sparkasse Mansfeld-Südharz, Herrn Weiß, der sich freute, dass sich diese Klassiknacht langsam zum Klassiker in ihrer fünften Auflage entwickelt. Und schließlich auch noch die Rosenkönigin, die sich auch selbst an die vielen Zuschauer wandte.
1: Ja, sehr geehrte Damen und Herren, mein Name ist Sophia, ich bin die 15. Sangerhäuser Rosenkönigin. Ich freue mich, Sie hier begrüßen zu dürfen. Ich sehe ganz, ganz viele Gesichter aus Sangerhausen und natürlich haben wir auch ganz, ganz viele Gäste von außerhalb hier. Für mich auch ein ganz besonderer Abend. Ich war letztes Jahr leider gesundheitlich verhindert und konnte deswegen nicht hier erscheinen. Aber dafür sind wir heute hier und ich wünsche Ihnen viel Spaß, viel Freude. Der eine oder andere kann gern mitsummen, vielleicht auch singen, vielleicht auch nicht so laut. Das stört vielleicht den Nachbarn, aber ich wünsche Ihnen viel Spaß und vielen Dank.
0: Damit nahm ein vielseitiges und abwechslungsreiches Klassikkonzert seinen Verlauf. Hier als Hörbeispiel der Elternchor Vifla Musica gemeinsam mit dem Leipziger Sinfonieorchester.

Unter dem Motto Und du mein Schatz fand vom 17. bis 19. Juni der Kreiskirchentag des Kirchenkreises Eisleben-Sömmerdar in der Lutherstadt Eisleben statt. Nach dem Auftakt am Freitag mit dem Schülerkirchentag in Mansfeld und dem Auftritt der Gruppe Lift gab es nun nicht nur auf dem Markt der Lutherstadt ein buntes Treiben. Dank einer pfiffigen Aktion gibt es ja derzeit Ersatz für das in Restauration befindliche Lutherdenkmal und so konnte sich drumherum ein buntes Leben entfalten. Die Angebote

die sich nach Aussage der Veranstalter nicht nur an Kirchenmitglieder richteten, deckten dabei ein breites Spektrum ab. Die Kleinen waren sicherlich besonders vom Programm rund um die Andreaskirche angesprochen, mit Karussell und Kletterwand, Wettangeln, Geocoaching, Bandworkshop und Bibelmobil. Die unterschiedlichen Vereine und Organisationen mit ihren Angeboten präsentierten sich derweil auf dem Marktplatz. Verschiedene Workshops fanden zum Beispiel im Hotel Graf Mansfeld, im Rathaus und im Zentrum Taufe statt. Die Marktbühne bot dabei nicht nur den Rahmen für Podiumsdiskussionen, sondern auch für verschiedene musikalische Auftritte, wie hier gerade zu hören.

Selbstverständlich fanden anlässlich des Kreiskirchentages auch Festgottesdienste statt. Und die Andreaskirche bot den Rahmen für ein Chorkonzert der Regionen. Und da hören wir jetzt mal rein.

0: Kindern gehört die Zukunft. Vor diesem Hintergrund lud die Verbandsgemeinde Mansfelder Grund Helpra im Rahmen des integrierten Energie- und Klimaschutzkonzeptes zu einer Informationsveranstaltung für Grundschulkinder nach Bendorf ein. An verschiedenen Stationen wurden diese spielerisch an das Thema Klimaschutz und erneuerbare Energien herangeführt. Bernd Skrübeck, Bürgermeister der Verbandsgemeinde, empfing die Kinder in der Aula der Bendorfer Sekundarschule.
1: Schön, dass ihr hier seid und ich hoffe, ihr wisst auch, um was es heute geht. Wer hat eine Idee? Um was geht es heute?
2: Los. Also um das Klima.
1: Um das Klima, genau. Um was ist bei dem Klima eigentlich so wichtig? Was ist denn das Klima und warum wir uns damit beschäftigen?
3: Die Wärme unserer Umgebung.
1: Ja, Wärme ist schon was ganz Wichtiges. Sagt, was passiert denn nämlich mit dem Klima?
4: Es verändert sich, es wird immer wärmer.
1: Richtig, es wird immer wärmer. Und ich denke mal, in den letzten Wochen habt ihr alle gemerkt, was schon mit dem Klima passiert, nämlich diese Starkniederschläge, wo auch die böse Sieben über die Ufer tritt und Ähnliches. Und damit das nicht zukünftig noch schlechter wird, haben wir uns überlegt, ihr seid die Zukunft, ihr könnt was bewegen und wir wollen euch eigentlich zeigen, was es mit erneuerbaren Energien zu tun hat, was es mit Wärme vernünftig umzugehen zu tun hat.
0: Unterstützt wurde diese Aktion von NWAM, den Eislebener Stadtwerken, der Bendorfer Wohnungsbaugesellschaft, dem Leipziger Institut für Energie, den Firmen Elektro Würkner und Wolf Energie GmbH sowie der MIFA Bike GmbH aus Sangerhausen. Letztgenannte war vor allem für die Jungen sehr interessant. Bot sich doch hier die Gelegenheit, einmal mit einem Elektrorad zu fahren.
5: Genauso ist es bei den Modulen auch, diese dunklen Module, die ziehen die Sonnenstrahlen an. Da sind ganz kleine Teilchen drin und die wandeln die Sonnenenergie in Strom um. Ja, und den könnt ihr dann zu Hause nutzen, ja. Wenn ihr so durch die Straßen geht oder über die Felder, da habt ihr doch bestimmt schon mal die Module gesehen, richtig? Ja, genau. Und es sind halt ganz viele Leute, die halt aus der Sonne versuchen, Energie zu gewinnen. Ich teile euch noch andere erneuerbare Energien ein. Ja, genau, Windenergie, sehr gut.
0: Der Klimawandel sowie die Endlichkeit von Ressourcen sind Faktoren, die das Leben zukünftiger Generationen entscheidend beeinflussen werden. Umso wichtiger ist es, dass Kinder frühzeitig die Bedeutung der Themen Klimawandel, Klimaschutz, Energieversorgung und erneuerbare Energien spielerisch kennenlernen und zum Dialog angeregt werden. Vor Ort der Kindergarten Entdeckerland aus Alsdorf. Die Kleinsten experimentierten hier zum Thema Windenergie und Elektrizität.
6: Mit dem aus Frankreich stammenden Musikfestival Fête de la Musique konnte zum vierten Mal in Sangerhausen eine schöne Tradition fortgesetzt werden. Am 21. Juni eröffnete der stellvertretende Oberbürgermeister Jens Schuster an der Marienkirche das Fest. Unter anderem Bands, Hobbymusiker und Kindertagesgruppen sorgten bis in den Abend hinein für ein abwechslungsreiches Programm. Den Anfang machten die Jüngsten der Kita Tausendfüßler.

0: wird der Körper erst trainiert.
1: Auch der Western-, Country-, Rock- und Popmusiker Andreas Wittike sorgte für Begeisterung bei den Zuschauern der Fete de la Musique.
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0: Organisiert vom Team der Stadtbibliothek Lutherstadt-Eisleben fand am 22. Juni der Kreislesewettbewerb in der Alten Bergschule am Knappenbrunnen statt. Bereits zuvor ermittelten zuerst die Schulen und dann die Städte ihre Besten aus den dritten Klassen. Diese vier Gewinnerinnen, Dana Bechmann, Jana Brauermeister, Paula Weber und Emily Görtler, traten nun an, um sich für den Landesausscheid in Magdeburg zu qualifizieren. Die vier Damen lasen zuerst einen Abschnitt aus ihrem mitgebrachten Buch vor, danach einen Text aus einem ihnen unbekannten Buch. Die dreiköpfige Jury, bestehend aus Sylvia Plesser und Cornelia Jauernick von der Bibliothek bzw. vom Regionalen Medienzentrum und Jacqueline Franke vom Wochenspiegel, bewerteten die gelesenen Texte.
1: Tennis war gestern. Das moderne Sportgerät von heute heißt elektrische Fliegenklatsche, stand da drauf. Die Fliegenklatsche hat auch wirklich ausgesehen wie ein kleiner Tennisschläger. Und als ich auf den Knopf gedrückt habe, hing sie an und hat gesurrt. Da wollte ich mal ausprobieren, wie sie funktioniert. Deshalb habe ich sie kurz gegen ein altes Stofftier von mir gehalten. Und zwar an meinen Kuschel-Lämmergeier aus dem Vogelpark. Oh Mann, ich habe voll den Schreck gekriegt. Es hat nämlich geknistert und geblitzt und der Lämmergeier hat ein bisschen geraucht hinten am Schwanz. Hups. Maya, Nora und Shirin gingen zielstrebig auf die Theke zu, hinter der die Frau hantierte, die sie schon öfter gesehen hatten. Die Frau war ebenso geheimnisvoll wie der Laden. Hallo, begrüßte die Verkäuferin die Mädchen freundlich. Schön, dass ihr wieder einmal vorbeikommt. Ich glaube, ich kann euch auch diesmal weiterhelfen. Shirins Herz pochte schneller. War die Frau eine Hexe? Konnte sie Gedanken lesen? Woher wusste sie, was Maya und Nora wollten, wenn nicht einmal Shirin eine Ahnung hatte? Die Verkäuferin bückte sich und holte unter der Ladentheke ein großes graues Wollknäuel hervor. Ich glaube, das ist genau das, was sie sucht.
2: Lilly hat noch nicht einmal ihre Jacke ausgezogen, da stürmt ihr schon der kleine Bruder entgegen. Stell dir vor, der Direktor hat mich gefragt, wo rechts und links ist. Und ich habe es fast gewusst. Ich habe mich nur einmal vertan, sagt er stolz. Allerhand, sagt Lilly anerkennend. Nur ein Fehler, bei rechts oder links. Das nenne ich schlau. Sie zwinkert Mama zu, die den Kopf aus der Küchentür steckt. Claro, lacht Leon. Schließlich bin ich ja schon fast ein Schulkind. Wart's nur ab, sagt Mama. Die Schule beginnt noch früh genug. Wart's nur ab, sagt Lilly. Die Schule ist nicht so, wie du denkst.
3: Vielleicht kannst du mir ja noch ein paar Tipps geben, ruft die Jo zu. Die anderen Jungs werfen stumme Blicke zu. Sie sehen nicht gerade glücklich aus. Jo sitzt immer noch auf der Hütte, bewegt sich kein Zentimeter. Los jetzt, ruft Jo. Mit einer Hand hält er sich am einen der Hörner fest, mit der anderen Hand gibt er ihr einen Klaps auf den Po. Na mach schon! Das ist zu viel für Höhle. Ohne Warnung wirft sie ihre Hinterbeine in die Luft. Hilfe! Kreischt Joe und fliegt im hohen Bogen auf die Wiese. Annika brustet los. Fallen im Kuhfladen! Mensch, das ist echt ein Kunststück, Joe.
0: Am Ende konnte sich Emily Görtler von der Grundschule am Markt aus Hettstedt durchsetzen. Sie fährt damit am 24. November zum Landesausscheid nach Magdeburg.

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Das Stadtfest in Hettstedt wurde in diesem Jahr vom Gewerbeverein organisiert. Die Eröffnung am Freitagabend übernahm der Vereinschef Willi Horker persönlich. Unterstützt durch zahlreiche ortsansässige Firmen, wie beispielsweise die Stadtwerke und die Wohnungsbaugesellschaft Hettstedt sowie MKM und viel Glück mit dem Wetter, wurde das Fest ein voller Erfolg. Das Programm gestalteten vorwiegend Künstler aus der Region. Zum allerersten Mal spielte die junge Band Aroma vor so viel Publikum wie beim Stadtfest in Hettstedt. Zum Repertoire der vier Jungs aus Großörner gehörte vor allem Rockiges.

Sozusagen ein Heimspiel hatte der Hauptakt des Freitagabends. Die Hatcheter Band Pluck. Sie begeisterte mit sauber gespielten Rock und Pop aus verschiedenen Epochen.

Der Urhetscheder Bauer Siegfried Reichle präsentierte sich am Samstagnachmittag mit zwei selbstgeschriebenen Liedern und Steppenrind Hella.

Eines der Highlights des Stadtfestes in Hettstedt war wieder einmal die Gruppe Tänzchentee. Bis auf den letzten Stehplatz war der Markt am Sonntagabend gefüllt und wie sich herausstellte, mit einem Insiderpublikum, das für tolle Stimmung sorgte. In Bestform präsentierten sich aber auch die Mitglieder der Gruppe Tänzchentee selbst.

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Anlässlich der Präsentation der CD Neue Erscheinung Münzer und Musik wurde am 17. Juni in die Schlosskapelle auf Burg und Schloss Altstädt eingeladen. Kirchenkreismusikdirektor Thomas Ennenbach, der auch auf der CD verewigt ist, begleitete die Veranstaltung musikalisch auf der Wegscheider Orgel.

0: Die Begrüßung der Anwesenden erfolgte durch Jürgen Richter, den Bürgermeister der Stadt Altstädt. Im Zuge der Reformationsdekade ist von der Museumsleitung von Burg und Schloss Altstädt unter Mitwirkung von Herrn Thomas Ennenbach ein Projekt entwickelt worden, das unter dem Motto Münzer und Musik – Reformation sinnreich erleben angeboten wird und den Besuchern ein tiefgründiges Reformationserlebnis verspricht. Herr Richter dankte dem Landkreis und dem Schlossförder- und Beleuchtungsverein für die Unterstützung, dass diese großartige CD entstehen konnte. Sie enthält Orgelwerke der Reformationszeit und des Barocks, die von Thomas Ennenbach auf der Wegscheider-Orgel, die als eine der wenigen weltweit zweistimmig gespielt werden kann, in der Schlosskapelle zum Erklingen gebracht wurden. Ziel ist es, Burg und Schloss Altstädt als authentische Reformationsstätte des Theologen-Reformators Thomas Münzer über den musikalischen Zugang bekannt zu machen. Münzer reformierte den Gottesdienst. Als erster Reformator überhaupt hielt er einen komplett deutschsprachigen Gottesdienst. Hierzu übertrug er lateinische Lieder in die deutsche Sprache und komponierte eigene. Landrätin Frau Dr. Angelika Klein ließ es sich nicht nehmen, ein Grußwort zu sprechen. Außerdem kam Herr Brauner, Verlagsleiter der Juval Musikproduktionen Berlin, zu Wort. Er verlegte die CD. Und schließlich gab es noch Erläuterungen zum Projekt von Adrian Hartke, dem Museumsleiter von Burg und Schloss Altstädt. Dort ist übrigens seit dem 22. Mai eine Sonderausstellung mit Werken aus der Mansfeld-Galerie zu sehen. Ihr Titel: Landschaft aus Menschenhand. Anlässlich 15 Jahre AWO Wohnen mit Service in der Hettstädter Richard-Wagner-Straße lud die Einrichtung zum diesjährigen Sommerfest am 17. Juni ein. Eigentlich sollte auf der Terrasse gefeiert werden, doch aufgrund des unbeständigen Wetters zog man sich nach drinnen zurück. Wir sprachen mit Einrichtungsleiterin Roswitha Bensch.
1: Wir feiern heute unser Sommerfest zu Ehren von 15 Jahren AWO Wohnen mit Service. Unser AWO Wohnen mit Service besteht seit dem 1. Juni 2001 in Zusammenarbeit mit der Wohnungsgesellschaft Hettstedt. Wir haben hier ein Haus mit 68 Wohnungen, Ein- und Zweiraumwohnungen, teilweise mit Balkon. Die Wohnungen sind alle seniorengerecht. Wir haben Fahrstuhl im Haus. Wir bieten einen besonderen Service an. Wir machen Kaffeenachmittage, Feste und Feiern. Wir machen Sport mit den Bewohnern, wir singen mit den Bewohnern. Wir bieten den Bewohnern eine Einkaufsfahrt an. Wir haben auch Bastelnachmittage. Veranstaltung, wir singen mit den Bewohnern, also musikalische Veranstaltungen wie auch heute zu unserem Sommerfest.

0: Heute kommt der Shanty-Chor, da freuen wir uns noch ganz doll drauf. Aber zuvor werden wir jetzt die Kinder vom Kinderhaus Tiegel sehen. Die werden ein Tanzprogramm durchführen. Weiterhin bieten wir unseren Bewohnern an, dass wir Banken- und Apothekenservice durchführen für unsere Bewohner. Die haben die Möglichkeit, einen Schlüsselservice zu nutzen. Also die können kostenlos einen Schlüssel bei uns hinterlegen. Wenn die Bewohner im Urlaub sind, dann werden wir für sie auf Wunsch Blumen in der Wohnung gießen oder Briefkasten leeren. So, das wäre es eigentlich im Allgemeinen.
1: Wie erwähnt, sorgten ja die Tiegel Kids aus dem gleichnamigen Kinderhaus des Deutschen Kinderschutzbundes für Stimmung. Ein weiterer wichtiger Programmpunkt bei einem trotz des Wetters gelungenen Sommerfest bei der AWO Wohnen mit Service in Hettstedt.

Nicht gerade vom Wetter verwöhnt, präsentierte sich am 17. Juni Mansfeld für den Schülerkirchentag. 570 Schülerinnen und Schüler aus 9 Schulen aus Sachsen-Anhalt und Thüringen bildeten mit dieser Veranstaltung den Auftakt des Kreiskirchentages des Kirchenkreises Eisleben-Sömmer dar, der in Eisleben stattfand. Die Teilnehmer an diesem Projekttag erwartete trotz des Wetters ein buntes Programm rund um das Thema Schatz. Insgesamt 31 Workshop-Leiter und Leiterinnen hatten sich tolle Dinge an verschiedenen Orten in der Innenstadt von Mansfeld überlegt. Für jede teilnehmende Klasse gab es dabei 2 Workshops. Ziel des Schülerkirchentages war es, den Kindern eine der bedeutendsten Lutherstädte, an dem Luther seine Kindheit verbracht hatte, entdecken zu lassen. Die Inhalte der Workshops umfassten, wie erwähnt, im weitesten Sinne das Thema Schatz und den historischen Ort in seiner Vielfalt. So wurden Gegenstände behandelt, die in den Lehrplänen des Heimat- und des Sachkunde, Religion und Ethik bzw. Musik- und Kunstunterricht vorkommen. Das alles wurde spannend, experimentierfreudig, interessant, musikalisch, bewegt, kreativ, originell und fantasievoll für die Schüler und Schülerinnen umgesetzt. Zum Abschluss bildeten die Teilnehmer eine lebendige Lutherrose am Lutherbrunnen. Natürlich wurde auch zusammen gesungen, hier ein kleiner Eindruck davon. Auf alle Fälle war der Schülerkirchentag trotz des Regens ein guter Auftakt für den sich anschließenden Kreiskirchentag in Eisleben.

0: Zeitgleich zum Kreiskirchentag lud die Lutherstadt Eisleben am 18. Juni zum ersten Eisleber Zukunftsforum in Luthers Sterbehaus ein. Ziel war es, die Gespräche mit den Wirtschaftsvertretern fortzusetzen. Die Teilnehmer des Zukunftsforums begrüßte Danilo Weiser von Radio SAW. Er übergab das Wort an die Oberbürgermeisterin der Lutherstadt Eisleben, Jutta Fischer.
1: Als ich heute früh um 9.50 Uhr gemeinsam mit unserem Superintendenten den Kirchentag eröffnen durfte, habe ich mir überlegt, was gibt es denn für Fragen von zentraler Bedeutung? Für meine Begriffe Frieden und Flüchtlinge, Wirtschaft und Werte, Demokratie und Daten. Genau wie Sie jetzt schon gesagt haben, Schatz, habe ich mir erstmal Gedanken gemacht, was ist denn mit dem Motto des Kirchentages? Wo suchen wir den Schatz? Jeden Tag irgendwo? Gottes Schätze? Oder ein Schatz in der Gemeinschaft. Und genau das ist das erste Zukunftsforum. Die Gemeinschaft. Das Zusammenspiel von Menschen gelingt nur in einer starken Mannschaft. Sind wir zwar wieder in der Europameisterschaft, aber so ist es nun mal. Wir haben eine starke Mannschaft hier. Und diese starke Mannschaft setzt sich aus so vielen Teilen zusammen. Sie setzt sich aus den Teilen, Frau Dr. Klein ist schon begrüßt worden, mit Dr. Koch, Frau Dr. Stolze, Sie bilden das Kernteam mit unserer Wirtschaftsförderung, mit unserer Wirtschaft, damit uns der Weg in das Reformationsjubiläum 2017 gelingt. Und wer ist mittendrin eingebettet? Mein lieber Freund Marc Lange von der Standort Marketing Gesellschaft. So muss das Zusammenspiel mit der Wirtschaft gelingen. Und ich danke Herrn Bürger, Herrn Jander. Sie haben versucht, das erste Zukunftsforum gemeinsam mit uns, Frau Ganz, hier in das Leben zu rufen. Es ist eine Premiere und die Premiere hat sich den Weg zum Kreiskirchentag, in den Kreiskirchentag gebahnt. Und es kann uns nichts Besseres passieren, als dass Frau Professor Käsmann und Frau Gleike sagen, jawohl, wir nehmen uns die Zeit, die wir benötigen, mit der Wirtschaft zu diskutieren. Und das ist gut so und Ihnen nochmal ein herzliches Willkommen hier in den wunderschönen Räumen.
0: Der Geschäftsführer der Standort Marketing Mansfeld-Südharz GmbH, Marc Lange, stellte den Anwesenden die Region aus wirtschaftlicher Sicht vor. Es war ihnen dabei ein Bedürfnis, auch die vielen Chancen und Möglichkeiten, die die Lutherstadt Eisleben und ihre Umgebung bieten, herauszustellen. Die größten Möglichkeiten sieht er in einer erfolgreichen Integration von Flüchtlingen im kleinstädtischen Raum, um sowohl dem Fachkräftemangel als auch demografischen Problemen entgegenzuwirken. Als nächstes wandte sich die parlamentarische Staatssekretärin beim Bundesminister für Wirtschaft und Energie und Ostbeauftragte der Bundesregierung Iris Gleike an die Anwesenden.
2: Ich bin jedenfalls gerne gekommen, um Sie auch dabei zu unterstützen, weil ich glaube, dass mit einem solchen Zukunftsforum genau das angesetzt wird, was wir jetzt am meisten brauchen. Wir haben in den letzten 26 Jahren in Ostdeutschland unglaublich viel erreicht. Und wir haben von der Aufbauleistung, wenn man das mal vergleicht, dasselbe auf den Weg gebracht wie der alte Westen, die alte Bundesrepublik nach dem Kriege. Die nennen das Wirtschaftswunder. Wir tun immer noch so, als ob wir das Tal der Unglücklichen seien. Das sagt übrigens nicht Iris Gleike allein, das sagt der Chefvolkswirt der KfW und sagt, die Ostdeutschen könnten da ruhig mal stolz drauf sein.
0: Im Rahmen dieses Zukunftsforums fand außerdem noch eine Podiumsdiskussion mit bekannten Vertretern der hiesigen Wirtschaft statt. Und abschließend wurde noch ein Baum gepflanzt als Symbol für die sich ständig entwickelnde Wirtschaft. Zum fünften Mal nun schon fand am 18. Juni in der bis auf den letzten Platz gefüllten Rosenarena die Sangerhäuser Sparkassen-Klassiknacht statt. Neben dem wie hier zu hörenden Leipziger Symphonieorchester waren Schülerinnen und Schüler sowie die Ballettklasse der Kreismusikschule Mansfeld-Südharz, der Elternchor Vivla Musica und Solisten zu erleben. Sie entführten die Besucher musikalisch auf eine traumhafte frühsommerliche Reise. Und das trotz des alles andere als sommerlichen Wetters.

0: Die Leiterin der Kreismusikschule Mansfeld-Südharz, Peggy Bitterolf, moderierte auch in diesem Jahr die Veranstaltung und hatte zu Beginn den Schirmherrn Oberbürgermeister Ralf Poschmann, der betonte, dass es noch nie so wörtlich zu nehmen war mit der Schirmherrschaft wie an diesem Tag. Den Vorstandsvorsitzenden der Sparkasse Mansfeld-Südharz, Herrn Weiß, der sich freute, dass sich diese Klassiknacht langsam zum Klassiker in ihrer fünften Auflage entwickelt. Und schließlich auch noch die Rosenkönigin, die sich auch selbst an die vielen Zuschauer wandte.
1: Ja, sehr geehrte Damen und Herren, mein Name ist Sophia, ich bin die 15. Sangerhäuser Rosenkönigin. Ich freue mich, Sie hier begrüßen zu dürfen. Ich sehe ganz, ganz viele Gesichter aus Sangerhausen und natürlich haben wir auch ganz, ganz viele Gäste von außerhalb hier. Für mich auch ein ganz besonderer Abend. Ich war letztes Jahr leider gesundheitlich verhindert und konnte deswegen nicht hier erscheinen. Aber dafür sind wir heute hier und ich wünsche Ihnen viel Spaß, viel Freude. Der eine oder andere kann gern mitsummen, vielleicht auch singen, vielleicht auch nicht so laut, das stört vielleicht den Nachbarn. Aber ich wünsche Ihnen viel Spaß und vielen Dank.
0: Damit nahm ein vielseitiges und abwechslungsreiches Klassikkonzert seinen Verlauf. Hier als Hörbeispiel der Elternchor Vifla Musica gemeinsam mit dem Leipziger Sinfonieorchester.

Unter dem Motto Und du mein Schatz fand vom 17. bis 19. Juni der Kreiskirchentag des Kirchenkreises Eisleben-Sömmerdar in der Lutherstadt Eisleben statt. Nach dem Auftakt am Freitag mit dem Schülerkirchentag in Mansfeld und dem Auftritt der Gruppe Lift gab es nun nicht nur auf dem Markt der Lutherstadt ein buntes Treiben. Dank einer pfiffigen Aktion gibt es ja derzeit Ersatz für das in Restauration befindliche Lutherdenkmal und so konnte sich drumherum ein buntes Leben entfalten. Die Angebote, die sich nach Aussage der Veranstalter nicht nur an Kirchenmitglieder richteten, deckten dabei ein breites Spektrum ab. Die Kleinen waren sicherlich besonders vom Programm rund um die Andreaskirche angesprochen, mit Karussell und Kletterwand, Wettangeln, Geocoaching, Bandworkshop und Bibelmobil. Die unterschiedlichen Vereine und Organisationen mit ihren Angeboten präsentierten sich derweil auf dem Marktplatz. Verschiedene Workshops fanden zum Beispiel im Hotel Graf Mansfeld, im Rathaus und im Zentrum Taufe statt. Die Marktbühne bot dabei nicht nur den Rahmen für Podiumsdiskussionen, sondern auch für verschiedene musikalische Auftritte, wie hier gerade zu hören.

Selbstverständlich fanden anlässlich des Kreiskirchentages auch Festgottesdienste statt. Und die Andreaskirche bot den Rahmen für ein Chorkonzert der Regionen. Und da hören wir jetzt mal rein.

0: Kindern gehört die Zukunft. Vor diesem Hintergrund lud die Verbandsgemeinde Mansfelder Grund-Helpra im Rahmen des integrierten Energie- und Klimaschutzkonzeptes zu einer Informationsveranstaltung für Grundschulkinder nach Bendorf ein. An verschiedenen Stationen wurden diese spielerisch an das Thema Klimaschutz und erneuerbare Energien herangeführt. Bernd Skrübeck, Bürgermeister der Verbandsgemeinde, empfing die Kinder in der Aula der Bendorfer Sekundarschule.
1: Schön, dass ihr hier seid und ich hoffe, ihr wisst auch, um was es heute geht. Wer hat eine Idee? Um was geht es heute?
2: Los. Also um das Klima.
1: Um das Klima, genau. Um was ist bei dem Klima eigentlich so wichtig? Was ist denn das Klima und warum wir uns damit beschäftigen?
3: Die Wärme unserer Umgebung.
1: Ja, Wärme ist schon was ganz Wichtiges. Was passiert denn nämlich mit dem Klima?
3: Es verändert sich, es wird immer wärmer.
1: Richtig, es wird immer wärmer. Und ich denke mal, in den letzten Wochen habt ihr alle gemerkt, was schon mit dem Klima passiert, nämlich diese Starkniederschläge, wo auch die böse Sieben über die Ufer tritt und Ähnliches. Und damit das nicht zukünftig noch schlechter wird, haben wir uns überlegt, ihr seid die Zukunft, ihr könnt was bewegen und wir wollen euch eigentlich zeigen, was es mit erneuerbaren Energien zu tun hat, was es mit Wärme vernünftig umzugehen zu tun hat.
0: Unterstützt wurde diese Aktion von NWAM, den Eislebener Stadtwerken, der Bendorfer Wohnungsbaugesellschaft, dem Leipziger Institut für Energie, den Firmen Elektro Würkner und Wolf Energie GmbH sowie der Mifa Bike GmbH aus Sangerhausen. Letztgenannte war vor allem für die Jungen sehr interessant, bot sich doch hier die Gelegenheit, einmal mit einem Elektrorad zu fahren.
4: Genauso ist es bei den Modulen auch, diese dunklen Module, die ziehen die Sonnenstrahlen an. Da sind ganz kleine Teilchen drin und die wandeln die Sonnenenergie in Strom um. Ja, und den könnt ihr dann zu Hause nutzen, ja. Wenn ihr so durch die Straßen geht oder über die Felder, da habt ihr doch bestimmt schon mal die Module gesehen, richtig? Ja, genau. Und es sind halt ganz viele Leute, die halt aus der Sonne versuchen, Energie zu gewinnen. Fallen euch noch andere erneuerbare Energien ein? Ja, genau, Windenergie, sehr gut.
0: Der Klimawandel sowie die Endlichkeit von Ressourcen sind Faktoren, die das Leben zukünftiger Generationen entscheidend beeinflussen werden. Umso wichtiger ist es, dass Kinder frühzeitig die Bedeutung der Themen Klimawandel, Klimaschutz, Energieversorgung und erneuerbare Energien spielerisch kennenlernen und zum Dialog angeregt werden. Vor Ort der Kindergarten Entdeckerland aus Alsdorf. Die Kleinsten experimentierten hier zum Thema Windenergie und Elektrizität.
5: Mit dem aus Frankreich stammenden Musikfestival Fête de la Musique konnte zum vierten Mal in Sangerhausen eine schöne Tradition fortgesetzt werden. Am 21. Juni eröffnete der stellvertretende Oberbürgermeister Jens Schuster an der Marienkirche das Fest. Unter anderem Bands, Hobbymusiker und Kindertagesgruppen sorgten bis in den Abend hinein für ein abwechslungsreiches Programm. Den Anfang machten die Jüngsten der Kita Tausendfüßler.

funktioniert.

0: funktioniert, wird der Körper erst trainiert.
1: Auch der Western-, Country-, Rock- und Popmusiker Andreas Wittike sorgte für Begeisterung bei den Zuschauern der Fete de la Musique.
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0: Organisiert vom Team der Stadtbibliothek Lutherstadt Eisleben fand am 22. Juni der Kreislesewettbewerb in der Alten Bergschule am Knappenbrunnen statt. Bereits zuvor ermittelten zuerst die Schulen und dann die Städte ihre Besten aus den dritten Klassen. Diese vier Gewinnerinnen, Dana Bechmann, Jana Brauermeister, Paula Weber und Emily Görtler, traten nun an, um sich für den Landesausscheid in Magdeburg zu qualifizieren. Die vier Damen lasen zuerst einen Abschnitt aus ihrem mitgebrachten Buch vor, danach einen Text aus einem ihnen unbekannten Buch. Die dreiköpfige Jury, bestehend aus Sylvia Plesser und Cornelia Jauernick von der Bibliothek bzw. vom Regionalen Medienzentrum und Jacqueline Franke vom Wochenspiegel, bewerteten die gelesenen Texte.
1: Tennis war gestern. Das moderne Sportgerät von heute heißt elektrische Fliegenklatsche. Stand da drauf. Die Fliegenklatsche hat auch wirklich ausgesehen wie ein kleiner Tennisschläger. Und als ich auf den Knopf gedrückt habe, hing sie an und hat gesurrt. Da wollte ich mal ausprobieren, wie sie funktioniert. Deshalb habe ich sie kurz gegen ein altes Stofftier von mir gehalten. Und zwar in meinen Kuschel.

0: Geier aus dem Vogelpark. Oh Mann, ich hab voll den Schreck gekriegt. Es hat nämlich geknistert und geblitzt und der Lämmergeier hat ein bisschen geraucht hinten am Schwanz. Hups. Maja, Nora und Shirin gingen zielstrebig auf die Theke zu, hinter der die Frau hantierte, die sie schon öfter gesehen hatten. Die Frau war ebenso geheimnisvoll wie der Laden. Hallo, begrüßte die Verkäuferin die Mädchen freundlich. Schön, dass er wieder einmal vorbeikommt. Ich glaube, ich kann euch auch diesmal weiterhelfen. Shirins Herz pochte schneller. War die Frau eine Hexe? Konnte sie Gedanken lesen? Woher wusste sie, was Maja und Nora wollten? Wenn nicht einmal Shirin eine Ahnung hatte. Die Verkäuferin bückte sich und holte unter der Ladentheke ein großes graues Wollknäuel hervor. Ich glaube, das ist genau das, was sie sucht.
1: Lilly hat noch nicht einmal ihre Jacke ausgezogen, da stürmt ihr schon der kleine Bruder entgegen. Stell dir vor, der Direktor hat mich gefragt, wo rechts und links ist. Und ich habe es fast gewusst. Ich habe mich nur einmal vertan, sagt er stolz. Allerhand, sagt Lilly anerkennend. Nur ein Fehler, bei rechts oder links. Das nenne ich schlau. Sie zwinkert Mama zu, die den Kopf aus der Küchentür steckt. Klaro, lacht Leon. Schließlich bin ich ja schon fast ein Schulkind. Wart's nur ab, sagt Mama. Die Schule beginnt noch früh genug. Wart's nur ab, sagt Lilly. Die Schule ist nicht so, wie du denkst.
2: Vielleicht kannst du mir ja noch ein paar Tipps geben, ruft die Jo zu. Die anderen Jungs werfen stumme Blicke zu. Sie sehen nicht gerade glücklich aus. Jo sitzt immer noch auf der Hütte, bewegt sich kein Zentimeter. Los jetzt, ruft Jo. Mit einer Hand hält er sich am einen der Hörner fest, mit der anderen Hand gibt er ihr einen Klaps auf den Po. Na mach schon! Das ist zu viel für Höhle. Ohne Warnung wirft sie ihre Hinterbeine in die Luft. Hilfe! Kreischt Jo und fliegt im hohen Bogen auf die Wiese. Annika brustet los. Fallen im Kuhfladen! Mensch, das ist echt ein Kunststück, Jo.
3: Am Ende konnte sich Emily Görtler von der Grundschule am Markt aus Hettstedt durchsetzen. Sie fährt damit am 24. November zum Landesausscheid nach Magdeburg.

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Das Stadtfest in Hettstedt wurde in diesem Jahr vom Gewerbeverein organisiert. Die Eröffnung am Freitagabend übernahm der Vereinschef Willi Horka persönlich. Unterstützt

durch zahlreiche ortsansässige Firmen wie beispielsweise die Stadtwerke und die Wohnungsbaugesellschaft Hetschel sowie MKM und viel Glück mit dem Wetter wurde das Fest ein voller Erfolg. Das Programm gestalteten vorwiegend Künstler aus der Region. Zum allerersten Mal spielte die junge Band Aroma vor so viel Publikum wie beim Stadtfest in Hettstedt. Zum Repertoire der vier Jungs aus Großörner gehörte vor allem Rockiges.

Sozusagen ein Heimspiel hatte der Hauptakt des Freitagabends, die Hatcheter Band Pluck. Sie begeisterte mit sauber gespielten Rock und Pop aus verschiedenen Epochen.

Der Urhetstedter Bauer Siegfried Reichle präsentierte sich am Samstagnachmittag mit zwei selbstgeschriebenen Liedern und Steppenrind Hella.

Eines der Highlights des Stadtfestes in Hettstedt war wieder einmal die Gruppe Tänzchentee. Bis auf den letzten Stehplatz war der Markt am Sonntagabend gefüllt und wie sich herausstellte, mit einem Insiderpublikum, das für tolle Stimmung sorgte. In Bestform präsentierten sich aber auch die Mitglieder der Gruppe Tänzchentee selbst.

Jungs.

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Anlässlich der Präsentation der CD Neuerscheinung Münzer und Musik wurde am 17. Juni in die Schlosskapelle auf Burg und Schloss Altstädt eingeladen. Kirchenkreismusikdirektor Thomas Ennenbach, der auch auf der

0: Die Begrüßung der Anwesenden erfolgte durch Jürgen Richter, den Bürgermeister der Stadt Altstädt. Im Zuge der Reformationsdekade ist von der Museumsleitung von Burg und Schloss Altstädt unter Mitwirkung von Herrn Thomas Ennenbach ein Projekt entwickelt worden, das unter dem Motto Münze und Musik – Reformation sinnreich erleben angeboten wird und den Besuchern ein tiefgründiges Reformationserlebnis verspricht. Herr Richter dankte dem Landkreis und dem Schlossförder- und Beleuchtungsverein für die Unterstützung, dass diese großartige CD entstehen konnte. Sie enthält Orgelwerke der Reformationszeit und des Barocks, die von Thomas Ennenbach auf der Wegscheider-Orgel, die als eine der wenigen weltweit zweistimmig gespielt werden kann, in der Schlosskapelle zum Erklingen gebracht wurden. Ziel ist es, Burg und Schloss Altstädt als authentische Reformationsstätte des Theologen-Reformators Thomas Münzer über den musikalischen Zugang bekannt zu machen. Münzer reformierte den Gottesdienst. Als erster Reformator überhaupt hielt er einen komplett deutschsprachigen Gottesdienst. Hierzu übertrug er lateinische Lieder in die deutsche Sprache und komponierte eigene. Landrätin Frau Dr. Angelika Klein ließ es sich nicht nehmen, ein Grußwort zu sprechen. Außerdem kam Herr Brauner, Verlagsleiter der Juval Musikproduktionen Berlin, zu Wort. Er verlegte die CD. Und schließlich gab es noch Erläuterungen zum Projekt von Adrian Hartke, dem Museumsleiter von Burg und Schloss Altstädt. Dort ist übrigens seit dem 22. Mai eine Sonderausstellung mit Werken aus der Mansfeld-Galerie zu sehen. Ihr Titel: Landschaft aus Menschenhand. Anlässlich 15 Jahre AWO Wohnen mit Service in der Hettstädter Richard-Wagner-Straße lud die Einrichtung zum diesjährigen Sommerfest am 17. Juni ein. Eigentlich sollte auf der Terrasse gefeiert werden, doch aufgrund des unbeständigen Wetters zog man sich nach drinnen zurück. Wir sprachen mit Einrichtungsleiterin Roswitha Bensch.
1: Wir feiern heute unser Sommerfest zu Ehren von 15 Jahren AWO Wohnen mit Service. Unser AWO Wohnen mit Service besteht seit dem 1. Juni 2001 in Zusammenarbeit mit der Wohnungsgesellschaft Hettstädt. Wir haben hier ein Haus mit 68 Wohnungen, Ein- und Zweiraumwohnungen, teilweise mit Balkon. Die Wohnungen sind alle seniorengerecht. Wir haben Fahrstuhl im Haus. Wir bieten einen besonderen Service an. Wir machen Kaffeenachmittage, Feste und Feiern. Wir machen Sport mit den Bewohnern, wir singen mit den Bewohnern. Wir bieten den Bewohnern eine Einkaufsfahrt an. Wir haben auch Bastelnachmittage. Veranstaltung, wir singen mit den Bewohnern, also musikalische Veranstaltungen wie auch heute zu unserem Sommerfest. Heute kommt der Shanty-Chor, da freuen wir uns noch ganz doll drauf. Aber zuvor werden wir jetzt die Kinder vom Kinderhaus Tiegel sehen, die werden ein Tanzprogramm durchführen. Weiterhin bieten wir unseren Bewohnern an, dass wir Banken- und Apothekenservice durchführen für unsere Bewohner. Die haben die Möglichkeit, einen Schlüsselservice zu nutzen. Also die können kostenlos einen Schlüssel bei uns hinterlegen. Wenn die Bewohner im Urlaub sind, dann werden wir für sie auf Wunsch Blumen in der Wohnung gießen oder Briefkasten leeren. So, das wäre es eigentlich im Allgemeinen.
0: Wie erwähnt, sorgten ja die Tiegel Kids aus dem gleichnamigen Kinderhaus des Deutschen Kinderschutzbundes für Stimmung. Ein weiterer wichtiger Programmpunkt bei einem trotz des Wetters gelungenen Sommerfest bei der AWO Wohnen mit Service in Hettstedt.

Nicht gerade vom Wetter verwöhnt, präsentierte sich am 17. Juni Mansfeld für den Schülerkirchentag. 570 Schülerinnen und Schüler aus 9 Schulen aus Sachsen-Anhalt und Thüringen bildeten mit dieser Veranstaltung den Auftakt des Kreiskirchentages des Kirchenkreises Eisleben-Sömmer dar, der in Eisleben stattfand. Die Teilnehmer an diesem Projekttag erwarteten trotz des Wetters ein buntes Programm rund um das Thema Schatz. Insgesamt 31 Workshop-Leiter und Leiterinnen hatten sich tolle Dinge an verschiedenen Orten in der Innenstadt von Mansfeld überlegt. Für jede teilnehmende Klasse gab es dabei 2 Workshops. Ziel des Schülerkirchentages war es, den Kindern eine der bedeutendsten Lutherstädte, an dem Luther seine Kindheit verbracht hatte, entdecken zu lassen. Die Inhalte der Workshops umfassten, wie erwähnt, im weitesten Sinne das Thema Schatz und den historischen Ort in seiner Vielfalt. So wurden Gegenstände behandelt, die in den Lehrplänen des Heimat- und des Sachkunde, Religion und Ethik bzw. Musik- und Kunstunterricht vorkommen. Das alles wurde spannend, experimentierfreudig, interessant, musikalisch, bewegt, kreativ, originell und fantasievoll für die Schüler und Schülerinnen umgesetzt. Zum Abschluss bildeten die Teilnehmer eine lebendige Lutherrose am Lutherbrunnen. Natürlich wurde auch zusammen gesungen, hier ein kleiner Eindruck davon. Auf alle Fälle war der Schülerkirchentag trotz des Regens ein guter Auftakt für den sich anschließenden Kreiskirchentag in Eisleben.

0: Zeitgleich zum Kreiskirchentag lud die Lutherstadt Eisleben am 18. Juni zum ersten Eisleber Zukunftsforum in Luthers Sterbehaus ein. Ziel war es, die Gespräche mit den Wirtschaftsvertretern fortzusetzen. Die Teilnehmer des Zukunftsforums begrüßte Danilo Weiser von Radio SAW. Er übergab das Wort an die Oberbürgermeisterin der Lutherstadt Eisleben, Jutta Fischer.
1: Als ich heute früh um 9.50 Uhr gemeinsam mit unserem Superintendenten den Kirchentag eröffnen durfte, habe ich mir überlegt, was gibt es denn für Fragen von zentraler Bedeutung? Für meine Begriffe Frieden und Flüchtlinge, Wirtschaft und Werte, Demokratie und Daten. Genau wie Sie jetzt schon gesagt haben, Schatz, habe ich mir erstmal Gedanken gemacht, was ist denn mit dem Motto des Kirchentages? Wo suchen wir den Schatz? Jeden Tag irgendwo? Gottes Schätze? Oder ein Schatz in der Gemeinschaft? Und genau das ist das erste Zukunftsforum. Die Gemeinschaft. Das Zusammenspiel von Menschen gelingt nur in einer starken Mannschaft. Sind wir zwar wieder in der Europameisterschaft, aber so ist es nun mal. Wir haben eine starke Mannschaft hier und diese starke Mannschaft setzt sich aus so vielen Teilen zusammen. Sie setzt sich aus den Teilen, Frau Dr. Klein ist schon begrüßt worden, mit Dr. Koch, Frau Dr. Stolze.

0: Sie bilden das Kernteam mit unserer Wirtschaftsförderung, mit unserer Wirtschaft, damit uns der Weg in das Reformationsjubiläum 2017 gelingt. Und wer ist mittendrin eingebettet? Mein lieber Freund Marc Lange von der Standort Marketing Gesellschaft. So muss das Zusammenspiel mit der Wirtschaft gelingen. Und ich danke Herrn Bürger, Herrn Jander. Sie haben versucht, das erste Zukunftsforum gemeinsam mit uns, Frau Ganz, hier in das Leben zu rufen. Es ist eine Premiere und die Premiere hat sich den Weg zum Kreiskirchentag, in den Kreiskirchentag gebahnt. Und es kann uns nichts Besseres passieren, als dass Frau Professor Käßmann und Frau Gleike sagen, jawohl, wir nehmen uns die Zeit, die wir benötigen, mit der Wirtschaft zu diskutieren. Und das ist gut so und Ihnen nochmal ein herzliches Willkommen hier in den wunderschönen Räumen.
1: Der Geschäftsführer der Standort Marketing Mansfeld-Südharz GmbH, Marc Lange, stellte den Anwesenden die Region aus wirtschaftlicher Sicht vor. Es war ihm dabei ein Bedürfnis, auf die vielen Chancen und Möglichkeiten, die die Lutherstadt Eisleben und ihre Umgebung bieten, herauszustellen. Die größten Möglichkeiten sieht er in einer erfolgreichen Integration von Flüchtlingen im kleinstädtischen Raum, um sowohl dem Fachkräftemangel als auch demografischen Problemen entgegenzuwirken. Als nächstes wandte sich die parlamentarische Staatssekretärin beim Bundesminister für Wirtschaft und Energie und Ostbeauftragte der Bundesregierung Iris Gleike an die Anwesenden.
2: Ich bin jedenfalls gerne gekommen, um Sie auch dabei zu unterstützen. Weil ich glaube, dass mit einem solchen Zukunftsforum genau das angesetzt wird, was wir jetzt am meisten brauchen. Wir haben in den letzten 26 Jahren in Ostdeutschland unglaublich viel erreicht. Und wir haben von der Aufbauleistung, wenn man das mal vergleicht, dasselbe auf den Weg gebracht wie der alte Westen, die alte Bundesrepublik nach dem Kriege. Die nennen das Wirtschaftswunder. Wir tun immer noch so, als ob wir das Tal der Unglücklichen seien. Das sagt übrigens nicht die Iris Gleike allein, das sagt der Chefvolkswirt der KfW und sagt, die Ostdeutschen könnten da ruhig mal stolz drauf sein.
1: Im Rahmen dieses Zukunftsforums fand außerdem noch eine Podiumsdiskussion mit bekannten Vertretern der hiesigen Wirtschaft statt. Und abschließend wurde noch ein Baum gepflanzt als Symbol für die sich ständig entwickelnde Wirtschaft. Zum fünften Mal nun schon fand am 18. Juni in der bis auf den letzten Platz gefüllten Rosenarena die Sangerhäuser Sparkassen-Klassiknacht statt. Neben dem wie hier zu hörenden Leipziger Symphonieorchester waren Schülerinnen und Schüler sowie die Ballettklasse der Kreismusikschule Mansfeld-Südharz, der Elternchor Vivla Musica und Solisten zu erleben. Sie entführten die Besucher musikalisch auf eine traumhafte frühsommerliche Reise. Und das trotz des alles andere als sommerlichen Wetters.

0: Die Leiterin der Kreismusikschule Mansfeld-Südharz, Peggy Bitterolf, moderierte auch in diesem Jahr die Veranstaltung und hatte zu Beginn den Schirmherrn Oberbürgermeister Ralf Poschmann, der betonte, dass es noch nie so wörtlich zu nehmen war mit der Schirmherrschaft wie an diesem Tag. Den Vorstandsvorsitzenden der Sparkasse Mansfeld-Südharz, Herrn Weiß, der sich freute, dass sich diese Klassiknacht langsam zum Klassiker in ihrer fünften Auflage entwickelt. Und schließlich auch noch die Rosenkönigin, die sich auch selbst an die vielen Zuschauer wandte.
1: Ja, sehr geehrte Damen und Herren, mein Name ist Sophia, ich bin die 15. Sangerhäuser Rosenkönigin. Ich freue mich, Sie hier begrüßen zu dürfen. Ich sehe ganz, ganz viele Gesichter aus Sangerhausen und natürlich haben wir auch ganz, ganz viele Gäste von außerhalb hier. Für mich auch ein ganz besonderer Abend. Ich war letztes Jahr leider gesundheitlich verhindert und konnte deswegen nicht hier erscheinen. Aber dafür sind wir heute hier und ich wünsche Ihnen viel Spaß, viel Freude. Der eine oder andere kann gern mitsummen, vielleicht auch singen, vielleicht auch nicht so laut. Das stört vielleicht den Nachbarn, aber ich wünsche Ihnen viel Spaß und vielen Dank.
0: Damit nahm ein vielseitiges und abwechslungsreiches Klassikkonzert seinen Verlauf. Hier als Hörbeispiel der Elternchor Vifla Musica gemeinsam mit dem Leipziger Sinfonieorchester.

Unter dem Motto Und du mein Schatz fand vom 17. bis 19. Juni der Kreiskirchentag des Kirchenkreises Eisleben-Sömmerdar in der Lutherstadt Eisleben statt. Nach dem Auftakt am Freitag mit dem Schülerkirchentag in Mansfeld und dem Auftritt der Gruppe Lift gab es nun nicht nur auf dem Markt der Lutherstadt ein buntes Treiben. Dank einer pfiffigen Aktion gibt es ja derzeit Ersatz für das in Restauration befindliche Lutherdenkmal und so konnte sich drumherum ein buntes Leben entfalten. Die Angebote, die sich nach Aussage der Veranstalter nicht nur an Kirchenmitglieder richteten, deckten dabei ein breites Spektrum ab. Die Kleinen waren sicherlich besonders vom Programm rund um die Andreaskirche angesprochen, mit Karussell und Kletterwand, Wettangeln, Geocoaching, Bandworkshop und Bibelmobil. Die unterschiedlichen Vereine und Organisationen mit ihren Angeboten präsentierten sich derweil auf dem Marktplatz. Verschiedene Workshops fanden zum Beispiel im Hotel Graf Mansfeld, im Rathaus und im Zentrum Taufe statt. Die Marktbühne bot dabei nicht nur den Rahmen für Podiumsdiskussionen, sondern auch für verschiedene musikalische Auftritte, wie hier gerade zu hören.

Selbstverständlich fanden anlässlich des Kreiskirchentages auch Festgottesdienste statt. Und die Andreaskirche bot den Rahmen für ein Chorkonzert der Regionen. Und da hören wir jetzt mal rein.

0: Kindern gehört die Zukunft. Vor diesem Hintergrund lud die Verbandsgemeinde Mansfelder Grund Helpra im Rahmen des integrierten Energie- und Klimaschutzkonzeptes zu einer Informationsveranstaltung für Grundschulkinder nach Bendorf ein. An verschiedenen Stationen wurden diese spielerisch an das Thema Klimaschutz und erneuerbare Energien herangeführt. Bernd Skrübeck, Bürgermeister der Verbandsgemeinde, empfing die Kinder in der Aula der Bendorfer Sekundarschule.
1: Schön, dass ihr hier seid und ich hoffe, ihr wisst auch, um was es heute geht. Wer hat eine Idee? Um was geht es heute?
2: Los. Also um das Klima.
1: Um das Klima, genau. Um was ist bei dem Klima eigentlich so wichtig? Was ist denn das Klima und warum wir uns damit beschäftigen?
3: Die Wärme unserer Umgebung.
1: Ja, Wärme ist schon was ganz Wichtiges. Sagt, was passiert denn nämlich mit dem Klima?
3: Es verändert sich, es wird immer wärmer.
1: Richtig, es wird immer wärmer. Und ich denke mal, in den letzten Wochen habt ihr alle gemerkt, was schon mit dem Klima passiert, nämlich diese starken Niederschläge, wo auch die böse Sieben über die Ufer tritt und Ähnliches. Und damit das nicht zukünftig noch schlechter wird, haben wir uns überlegt, ihr seid die Zukunft, ihr könnt was bewegen und wir wollen euch eigentlich zeigen, was es mit erneuerbaren Energien zu tun hat, was es mit Wärme vernünftig umzugehen zu tun hat.
0: Unterstützt wurde diese Aktion von NWAM, den Eislebener Stadtwerken, der Bendorfer Wohnungsbaugesellschaft, dem Leipziger Institut für Energie, den Firmen Elektro Würkner und Wolf Energie GmbH sowie der Mifa Bike GmbH aus Sangerhausen. Letztgenannte war vor allem für die Jungen sehr interessant, bot sich doch hier die Gelegenheit, einmal mit einem Elektrorad zu fahren.
4: Genauso ist es bei dem Modul auch, diese dunklen Module, die ziehen die Sonnenstrahlen an. Da sind ganz kleine Teilchen drin und die wandeln die Sonnenenergie in Strom um. Ja, und den könnt ihr dann zu Hause nutzen, ja. Wenn ihr so durch die Straßen geht oder über die Felder, da habt ihr doch bestimmt schon mal die Module gesehen, richtig? Ja, genau. Und es sind halt ganz viele Leute, die halt aus der Sonne versuchen, Energie zu gewinnen. Fallen euch noch andere erneuerbare Energien ein? Ja, genau, Windenergie, sehr gut.
0: Der Klimawandel sowie die Endlichkeit von Ressourcen sind Faktoren, die das Leben zukünftiger Generationen entscheidend beeinflussen werden. Umso wichtiger ist es, dass Kinder frühzeitig die Bedeutung der Themen Klimawandel, Klimaschutz, Energieversorgung und erneuerbare Energien spielerisch kennenlernen und zum Dialog angeregt werden. Vor Ort der Kindergarten Entdeckerland aus Alsdorf. Die Kleinsten experimentierten hier zum Thema Windenergie und Elektrizität.
5: Mit dem aus Frankreich stammenden Musikfestival Fête de la Musique konnte zum vierten Mal in Sangerhausen eine schöne Tradition fortgesetzt werden. Am 21. Juni eröffnete der stellvertretende Oberbürgermeister Jens Schuster an der Marienkirche das Fest. Unter anderem Bands, Hobbymusiker und Kindertagesgruppen sorgten bis in den Abend hinein für ein abwechslungsreiches Programm. Den Anfang machten die Jüngsten der Kita Tausendfüßler.

Auch der Western-, Country-, Rock- und Popmusiker Andreas Wittike sorgte für Begeisterung bei den Zuschauern der Fete de la Musique.

0: Organisiert vom Team der Stadtbibliothek Lutherstadt-Eisleben fand am 22. Juni der Kreislesewettbewerb in der Alten Bergschule am Knappenbrunnen statt. Bereits zuvor ermittelten zuerst die Schulen und dann die Städte ihre Besten aus den dritten Klassen. Diese vier Gewinnerinnen, Dana Bechmann, Jana Brauermeister, Paula Weber und Emily Görtler, traten nun an, um sich für den Landesausscheid in Magdeburg zu qualifizieren. Die vier Damen lasen zuerst einen Abschnitt aus ihrem mitgebrachten Buch vor, danach einen Text aus einem ihnen unbekannten Buch. Die dreiköpfige Jury, bestehend aus Sylvia Plesser und Cornelia Jauernick von der Bibliothek bzw. vom Regionalen Medienzentrum und Jacqueline Franke vom Wochenspiegel, bewerteten die gelesenen Texte.
1: Tennis war gestern. Das moderne Sportgerät von heute heißt elektrische Fliegenklatsche. Stand da drauf. Die Fliegenklatsche hat auch wirklich ausgesehen wie ein kleiner Tennisschläger. Und als ich auf den Knopf gedrückt habe, hing sie an und hat gesurrt. Da wollte ich mal ausprobieren, wie sie funktioniert. Deshalb habe ich sie kurz gegen ein altes Stofftier von mir gehalten. Und zwar mein Kuschellämmergeier aus dem Vogelpark. Oh Mann, ich habe voll den Schreck gekriegt. Es hat nämlich geknistert und geblitzt und der Lämmergeier hat ein bisschen geraucht hinten am Schwanz. Hups. Maja, Nora und Shirin gingen zielstrebig auf die Theke zu, hinter der die Frau hantierte, die sie schon öfter gesehen hatten. Die Frau war ebenso geheimnisvoll wie der Laden. Hallo, begrüßte die Verkäuferin die Mädchen freundlich. Schön, dass ihr wieder einmal vorbeikommt. Ich glaube, ich kann euch auch diesmal weiterhelfen. Shirins Herz pochte schneller. War die Frau eine Hexe? Konnte sie Gedanken lesen? Woher wusste sie, was Maja und Nora wollten? Wenn nicht einmal Shirin eine Ahnung hatte. Die Verkäuferin bückte sich und holte unter der Ladentheke ein großes graues Wollknäuel hervor. Ich glaube, das ist genau das, was sie sucht.
2: Lilly hat noch nicht einmal ihre Jacke ausgezogen,

0: Da stürmt ihr schon der kleine Bruder entgegen. Stell dir vor, der Direktor hat mich gefragt, wo rechts und links ist. Und ich habe es fast gewusst. Ich habe mich nur einmal vertan, sagt er stolz. Allerhand, sagt Lilly anerkennt. Nur ein Fehler, bei rechts oder links. Das nenne ich schlau. Sie zwinkert Mama zu, die den Kopf aus der Küchentür steckt. Claro, lacht Leon. Schließlich bin ich ja schon fast ein Schulkind. Wart's nur ab, sagt Mama. Die Schule beginnt noch früh genug. Wart's nur ab, sagt Lilly. Die Schule ist nicht so, wie du denkst.
1: Vielleicht kannst du mir ja noch ein paar Tipps geben, ruft die Jo zu. Die anderen Jungs werfen stumme Blicke zu. Sie sehen nicht gerade glücklich aus. Jo sitzt immer noch auf der Hütte, bewegt sich kein Zentimeter. Los jetzt, ruft Jo. Mit einer Hand hält er sich am einen der Hörner fest, mit der anderen Hand gibt er ihr einen Klaps auf den Po. Na mach schon! Das ist zu viel für Höhle. Ohne Warnung wirft sie ihre Hinterbeine in die Luft. Hilfe! Kreischt Jo und fliegt im hohen Bogen auf die Wiese. Annika brustet los. Wollen im Kuhfladen! Mensch, das ist echt ein Kunststück, Jo.
2: Am Ende konnte sich Emily Görtler von der Grundschule am Markt aus Hettstedt durchsetzen. Sie fährt damit am 24. November zum Landesausscheid nach Magdeburg.

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Das Stadtfest in Hettstedt wurde in diesem Jahr vom Gewerbeverein organisiert. Die Eröffnung am Freitagabend übernahm der Vereinschef Willi Horka persönlich, unterstützt durch zahlreiche ortsansässige Firmen wie beispielsweise die Stadtwerke und die Wohnungsbaugesellschaft Hettstedt sowie MKM und viel Glück mit dem Wetter wurde das Fest ein voller Erfolg. Das Programm gestalteten vorwiegend Künstler aus der Region. Zum allerersten Mal spielte die junge Band Aroma vor so viel Publikum wie beim Stadtfest in Hettstedt. Zum Repertoire der vier Jungs aus Großörner gehörte vor allem Rockiges.

Sozusagen ein Heimspiel hatte der Hauptakt des Freitagabends, die Hatcheter Band Pluck. Sie begeisterte mit sauber gespielten Rock und Pop aus verschiedenen Epochen.

Der Urhetscheder Bauer Siegfried Reichle präsentierte sich am Samstagnachmittag mit zwei selbstgeschriebenen Liedern und Steppenrind Hella.

0: Eines der Highlights des Stadtfestes in Hettstedt war wieder einmal die Gruppe Tänzchentee. Bis auf den letzten Stehplatz war der Markt am Sonntagabend gefüllt und wie sich herausstellte, mit einem Insiderpublikum, das für tolle Stimmung sorgte. In Bestform präsentierten sich aber auch die Mitglieder der Gruppe Tänzchentee selbst.
1: Alors, sind jetzt.

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Anlässlich der Präsentation der CD Neue Erscheinung Münzer und Musik wurde am 17. Juni in die Schlosskapelle auf Burg und Schloss Altstädt eingeladen. Kirchenkreismusikdirektor Thomas Ennenbach, der auch auf der CD verewigt ist, begleitete die Veranstaltung musikalisch auf der Wegscheider Orgel.

0: Die Begrüßung der Anwesenden erfolgte durch Jürgen Richter, den Bürgermeister der Stadt Altstädt. Im Zuge der Reformationsdekade ist von der Museumsleitung von Burg und Schloss Altstädt unter Mitwirkung von Herrn Thomas Ennenbach ein Projekt entwickelt worden, das unter dem Motto Münzer und Musik Reformation sinnreich erleben angeboten wird und den Besuchern ein tiefgründiges Reformationserlebnis verspricht. Herr Richter dankte dem Landkreis und dem Schlossförder- und Beleuchtungsverein für die Unterstützung, dass diese großartige CD entstehen konnte. Sie enthält Orgelwerke der Reformationszeit und des Barocks, die von Thomas Ennenbach auf der Wegscheider-Orgel, die als eine der wenigen weltweit zweistimmig gespielt werden kann, in der Schlosskapelle zum Erklingen gebracht wurden. Ziel ist es, Burg und Schloss Altstädt als authentische Reformationsstätte des Theologen-Reformators Thomas Münzer über den musikalischen Zugang bekannt zu machen. Münzer reformierte den Gottesdienst. Als erster Reformator überhaupt hielt er einen komplett deutschsprachigen Gottesdienst. Hierzu übertrug er lateinische Lieder in die deutsche Sprache und komponierte eigene. Landrätin Frau Dr. Angelika Klein ließ es sich nicht nehmen, ein Grußwort zu sprechen. Außerdem kam Herr Brauner, Verlagsleiter der Juval Musikproduktionen Berlin, zu Wort. Er verlegte die CD. Und schließlich gab es noch Erläuterungen zum Projekt von Adrian Hartke, dem Museumsleiter von Burg und Schloss Altstädt. Dort ist übrigens seit dem 22. Mai eine Sonderausstellung mit Werken aus der Mansfeld-Galerie zu sehen. Ihr Titel: Landschaft aus Menschenhand. Anlässlich 15 Jahre AWO Wohnen mit Service in der Hettstädter Richard-Wagner-Straße lud die Einrichtung zum diesjährigen Sommerfest am 17. Juni ein. Eigentlich sollte auf der Terrasse gefeiert werden, doch aufgrund des unbeständigen Wetters zog man sich nach drinnen zurück. Wir sprachen mit Einrichtungsleiterin Roswitha Bensch.
1: Wir feiern heute unser Sommerfest zu Ehren von 15 Jahren AWO Wohnen mit Service. Unser AWO Wohnen mit Service besteht seit dem 1. Juni 2001 in Zusammenarbeit mit der Wohnungsgesellschaft Hettstädt. Wir haben hier ein Haus mit 68 Wohnungen, Ein- und Zweiraumwohnungen, teilweise mit Balkon. Die Wohnungen sind alle seniorengerecht. Wir haben Fahrstuhl im Haus. Wir bieten einen besonderen Service an. Wir machen Kaffeenachmittage, Feste und Feiern. Wir machen Sport mit den Bewohnern, wir singen mit den Bewohnern. Wir bieten den Bewohnern eine Einkaufsfahrt an. Wir haben auch Bastelnachmittage. Veranstaltungen, wir singen mit den Bewohnern, also musikalische Veranstaltungen wie auch heute zu unserem Sommerfest. Heute kommt der Shanty-Chor, da freuen wir uns noch ganz doll drauf. Aber zuvor werden wir jetzt die Kinder vom Kinderhaus Tiegel sehen, die werden ein Tanzprogramm durchführen. Weiterhin bieten wir unseren Bewohnern an, dass wir Banken- und Apothekenservice durchführen für unsere Bewohner. Die haben die Möglichkeit, einen Schlüsselservice zu nutzen, also die können kostenlos einen Schlüssel bei uns hinterlegen. Wenn die Bewohner im Urlaub sind, dann werden wir für sie auf Wunsch Blumen in der Wohnung gießen oder Briefkasten leeren. So, das wäre es eigentlich im Allgemeinen.
0: Wie erwähnt, sorgten ja die Tiegel Kids aus dem gleichnamigen Kinderhaus des Deutschen Kinderschutzbundes für Stimmung. Ein weiterer wichtiger Programmpunkt bei einem trotz des Wetters gelungenen Sommerfest bei der AWO Wohnen mit Service in Hettstedt.

Nicht gerade vom Wetter verwöhnt, präsentierte sich am 17. Juni Mansfeld für den Schülerkirchentag. 570 Schülerinnen und Schüler aus 9 Schulen aus Sachsen-Anhalt und Thüringen bildeten mit dieser Veranstaltung den Auftakt des Kreiskirchentages des Kirchenkreises Eisleben-Sömmer dar, der in Eisleben stattfand. Die Teilnehmer an diesem Projekttag erwartete trotz des Wetters ein buntes Programm rund um das Thema Schatz. Insgesamt 31 Workshop-Leiter und Leiterinnen hatten sich tolle Dinge an verschiedenen Orten in der Innenstadt von Mansfeld überlegt. Für jede teilnehmende Klasse gab es dabei 2 Workshops. Ziel des Schülerkirchentages war es, den Kindern eine der bedeutendsten Lutherstädte, an dem Luther seine Kindheit verbracht hatte, entdecken zu lassen. Die Inhalte der Workshops umfassten, wie erwähnt, im weitesten Sinne das Thema Schatz und den historischen Ort in seiner Vielfalt. So wurden Gegenstände behandelt, die in den Lehrplänen des Heimat- und des Sachkunde, Religion und Ethik bzw. Musik- und Kunstunterricht vorkommen. Das alles wurde spannend, experimentierfreudig, interessant, musikalisch bewegt, kreativ, originell und fantasievoll für die Schüler und Schülerinnen umgesetzt. Zum Abschluss bildeten die Teilnehmer eine lebendige Lutherrose am Lutherbrunnen. Natürlich wurde auch zusammen gesungen, hier ein kleiner Eindruck davon. Auf alle Fälle war der Schülerkirchentag trotz des Regens ein guter Auftakt für den sich anschließenden Kreiskirchentag in Eisleben.

0: Zeitgleich zum Kreiskirchentag lud die Lutherstadt Eisleben am 18. Juni zum ersten Eisleber Zukunftsforum in Luthers Sterbehaus ein. Ziel war es, die Gespräche mit den Wirtschaftsvertretern fortzusetzen. Die Teilnehmer des Zukunftsforums begrüßte Danilo Weiser von Radio SAW. Er übergab das Wort an die Oberbürgermeisterin der Lutherstadt Eisleben, Jutta Fischer.
1: Als ich heute früh um 9.50 Uhr gemeinsam mit unserem Superintendenten den Kirchentag eröffnen durfte, habe ich mir überlegt, was gibt es denn für Fragen von zentraler Bedeutung? Für meine Begriffe Frieden und Flüchtlinge, Wirtschaft und Werte, Demokratie und Daten. Genau wie Sie jetzt schon gesagt haben, Schatz, habe ich mir erstmal Gedanken gemacht, was ist denn mit dem Motto des Kirchentages? Wo suchen wir den Schatz? Jeden Tag irgendwo? Gottesschätze? Oder ein Schatz in der Gemeinschaft? Und genau das ist das erste Zukunftsforum. Die Gemeinschaft. Das Zusammenspiel von Menschen gelingt nur in einer starken Mannschaft. Sind wir zwar wieder in der Europameisterschaft, aber so ist es nun mal. Wir haben eine starke Mannschaft hier. Und diese starke Mannschaft setzt sich aus so vielen Teilen zusammen. Sie setzt sich aus den Teilen, Frau Dr. Klein ist schon begrüßt worden, mit Dr. Koch, Frau Dr. Stolze. Sie bilden das Kernteam mit unserer Wirtschaftsförderung, mit unserer Wirtschaft, damit uns der Weg in das Reformationsjubiläum 2017 gelingt. Und wer ist mittendrin eingebettet? Mein lieber Freund Marc Lange von der Standort Marketing Gesellschaft. So muss das Zusammenspiel mit der Wirtschaft gelingen. Und ich danke Herrn Bürger, Herrn Jander. Sie haben versucht, das erste Zukunftsforum gemeinsam mit uns, Frau Ganz, hier in das Leben zu rufen. Es ist eine Premiere und die Premiere hat sich den Weg zum Kreiskirchentag, in den Kreiskirchentag gebahnt. Und es kann uns nichts Besseres passieren, als dass Frau Professor Käßmann und Frau Gleike sagen, jawohl, wir nehmen uns die Zeit, die wir benötigen, mit der Wirtschaft zu diskutieren. Und das ist gut so und Ihnen nochmal ein herzliches Willkommen hier in den wunderschönen Räumen.
0: Der Geschäftsführer der Standort Marketing Mansfeld Südharz GmbH, Marc Lange, stellte den Anwesenden die Region aus wirtschaftlicher Sicht vor. Es war ihnen dabei ein Bedürfnis, auch die vielen Chancen und Möglichkeiten, die die Lutherstadt Eisleben und ihre Umgebung bieten, herauszustellen. Die größten Möglichkeiten sieht er in einer erfolgreichen Integration von Flüchtlingen im kleinstädtischen Raum, um sowohl dem Fachkräftemangel als auch demografischen Problemen entgegenzuwirken. Als nächstes wandte sich die parlamentarische Staatssekretärin beim Bundesminister für Wirtschaft und Energie und Ostbeauftragte der Bundesregierung Iris Gleike an die Anwesenden.
2: Ich bin jedenfalls gerne gekommen, um Sie auch dabei zu unterstützen, weil ich glaube, dass mit einem solchen Zukunftsforum genau das angesetzt wird, was wir jetzt am meisten brauchen. Wir haben in den letzten 26 Jahren in Ostdeutschland unglaublich viel erreicht. Und wir haben von der Aufbauleistung, wenn man das mal vergleicht, dasselbe auf den Weg gebracht wie der alte Westen, die alte Bundesrepublik nach dem Kriege. Die nennen das Wirtschaftswunder. Wir tun immer noch so, als ob wir das Tal der Unglücklichen seien. Das sagt übrigens nicht die Iris Gleike allein, das sagt der Chefvolkswirt der KfW und sagt, die Ostdeutschen könnten da ruhig mal stolz drauf sein.
0: Im Rahmen dieses Zukunftsforums fand außerdem noch eine Podiumsdiskussion mit bekannten Vertretern der hiesigen Wirtschaft statt. Und abschließend wurde noch ein Baum gepflanzt als Symbol für die sich ständig entwickelnde Wirtschaft. Zum fünften Mal nun schon fand am 18. Juni in der bis auf den letzten Platz gefüllten Rosenarena die Sangerhäuser Sparkassen-Klassiknacht statt. Neben dem wie hier zu hörenden Leipziger Sinfonieorchester waren Schülerinnen und Schüler sowie die Ballettklasse der Kreismusikschule Mansfeld-Südharz Elternchor, Vivla Musica und Solisten zu erleben. Sie entführten die Besucher musikalisch auf eine traumhafte frühsommerliche Reise. Und das trotz des alles andere als sommerlichen Wetters.

0: Die Leiterin der Kreismusikschule Mansfeld-Südharz, Peggy Bitterolf, moderierte auch in diesem Jahr die Veranstaltung und hatte zu Beginn den Schirmherrn Oberbürgermeister Ralf Poschmann, der betonte, dass es noch nie so wörtlich zu nehmen war mit der Schirmherrschaft wie an diesem Tag. Den Vorstandsvorsitzenden der Sparkasse Mansfeld-Südharz, Herrn Weiß, der sich freute, dass sich diese Klassiknacht langsam zum Klassiker in ihrer fünften Auflage entwickelt. Und schließlich auch noch die Rosenkönigin, die sich auch selbst an die vielen Zuschauer wandte.
1: Ja, sehr geehrte Damen und Herren, mein Name ist Sophia, ich bin die 15. Sangerhäuser-Rosenkönigin. Ich freue mich, Sie hier begrüßen zu dürfen. Ich sehe ganz, ganz viele Gesichter aus Sangerhausen und natürlich haben wir auch ganz, ganz viele Gäste von außerhalb hier. Für mich auch ein ganz besonderer Abend. Ich war letztes Jahr leider gesundheitlich verhindert und konnte deswegen nicht hier erscheinen. Aber dafür sind wir heute hier und ich wünsche Ihnen viel Spaß, viel Freude. Der eine oder andere kann gern mitsummen, vielleicht auch singen, vielleicht auch nicht so laut, das stört vielleicht den Nachbarn. Aber ich wünsche Ihnen viel Spaß und vielen Dank.
0: Damit nahm ein vielseitiges und abwechslungsreiches Klassikkonzert seinen Verlauf. Hier als Hörbeispiel der Elternchor Vifla Musica gemeinsam mit dem Leipziger Sinfonieorchester.

Unter dem Motto Und du mein Schatz fand vom 17. bis 19. Juni der Kreiskirchentag des Kirchenkreises Eisleben-Sömmerdar in der Lutherstadt Eisleben statt. Nach dem Auftakt am Freitag mit dem Schülerkirchentag in Mansfeld und dem Auftritt der Gruppe Lift gab es nun nicht nur auf dem Markt der Lutherstadt ein buntes Treiben. Dank einer pfiffigen Aktion gibt es ja derzeit Ersatz für das in Restauration befindliche Lutherdenkmal und so konnte sich drumherum ein buntes Leben entfalten. Die Angebote, die sich nach Aussage der Veranstalter nicht nur an Kirchenmitglieder richteten, deckten dabei ein breites Spektrum ab. Die Kleinen waren sicherlich besonders vom Programm rund um die Andreaskirche angesprochen, mit Karussell und Kletterwand, Wendangeln, Geocoaching, Bandworkshop und Bibelmobil. Die unterschiedlichen Vereine und Organisationen mit ihren Angeboten präsentierten sich derweil auf dem Marktplatz. Verschiedene Workshops fanden zum Beispiel im Hotel Grafen Mansfeld, im Rathaus und im Zentrum Taufe statt. Die Marktbühne bot dabei nicht nur den Rahmen für Podiumsdiskussionen, sondern auch für verschiedene musikalische Auftritte, wie hier gerade zu hören.

Selbstverständlich fanden anlässlich des Kreiskirchentages auch Festgottesdienste statt. Und die Andreaskirche bot den Rahmen für ein Chorkonzert der Regionen. Und da hören wir jetzt mal rein.

0: Kindern gehört die Zukunft. Vor diesem Hintergrund lud die Verbandsgemeinde Mansfelder Grund Helpra im Rahmen des integrierten Energie- und Klimaschutzkonzeptes zu einer Informationsveranstaltung für Grundschulkinder nach Bendorf ein. An verschiedenen Stationen wurden diese spielerisch an das Thema Klimaschutz und erneuerbare Energien herangeführt. Bernd Skrübeck, Bürgermeister der Verbandsgemeinde, empfing die Kinder in der Aula der Bendorfer Sekundarschule.
1: Schön, dass ihr hier seid und ich hoffe, ihr wisst auch, um was es heute geht. Wer hat eine Idee? Um was geht es heute?
2: Los. Also um das Klima.
1: Um das Klima, genau. Um was ist bei dem Klima eigentlich so wichtig? Was ist denn das Klima und warum wir uns damit beschäftigen?
3: Die Wärme unserer Umgebung.
1: Ja, Wärme ist schon was ganz Wichtiges. Was passiert denn nämlich mit dem Klima?
3: Es verändert sich, es wird immer wärmer.
1: Richtig, es wird immer wärmer. Und ich denke mal, in den letzten Wochen habt ihr alle gemerkt, was schon mit dem Klima passiert, nämlich diese Starkniederschläge, wo auch die böse Sieben über die Ufer tritt und Ähnliches. Und damit das nicht zukünftig noch schlechter wird, haben wir uns überlegt, ihr seid die Zukunft, ihr könnt was bewegen und wir wollen euch eigentlich zeigen, was es mit erneuerbaren Energien zu tun hat, was es mit Wärme vernünftig umzugehen zu tun hat.
0: Unterstützt wurde diese Aktion von NWAM, den Eislebener Stadtwerken, der Bendorfer Wohnungsbaugesellschaft, dem Leipziger Institut für Energie, den Firmen Elektro Würkner und Wolf Energie GmbH sowie der MIFA Bike GmbH aus Sangerhausen. Letztgenannte war vor allem für die Jungen sehr interessant. Bot sich doch hier die Gelegenheit, einmal mit einem Elektrorad zu fahren.
4: Genauso ist es bei den Modulen auch, diese dunklen Module, die ziehen die Sonnenstrahlen an. Da sind ganz kleine Teilchen drin und die wandeln die Sonnenenergie in Strom um. Ja, und den könnt ihr dann zu Hause nutzen, ja. Wenn er so durch die Straßen geht oder über die Felder, da habt ihr doch bestimmt schon mal die Module gesehen, richtig? Ja, genau. Und es sind halt ganz viele Leute, die halt aus der Sonne versuchen, Energie zu gewinnen. Ich teile euch noch andere erneuerbare Energien ein. Ja, genau, Windenergie, sehr gut.
0: Der Klimawandel sowie die Endlichkeit von Ressourcen sind Faktoren, die das Leben zukünftiger Generationen entscheidend beeinflussen werden. Umso wichtiger ist es, dass Kinder frühzeitig die Bedeutung der Themen Klimawandel, Klimaschutz, Energieversorgung und erneuerbare Energien spielerisch kennenlernen und zum Dialog angeregt werden. Vor Ort der Kindergarten Entdeckerland aus Alsdorf. Die Kleinsten experimentierten hier zum Thema Windenergie und Elektrizität.
5: Mit dem aus Frankreich stammenden Musikfestival Fête de la Musique konnte zum vierten Mal in Sangerhausen eine schöne Tradition fortgesetzt werden. Am 21. Juni eröffnete der stellvertretende Oberbürgermeister Jens Schuster an der Marienkirche das Fest. Unter anderem Bands, Hobbymusiker und Kindertagesgruppen sorgten bis in den Abend hinein für ein abwechslungsreiches Programm. Den Anfang machten die Jüngsten der Kita Tausendfüßler.
6: Singen ist eine coole Sache.

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0: funktioniert, wird der Körper erst trainiert.
1: Auch der Western-, Country-, Rock- und Popmusiker Andreas Wittike sorgte für Begeisterung bei den Zuschauern der Fete de la Musique.
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0: Organisiert vom Team der Stadtbibliothek Lutherstadt-Eisleben fand am 22. Juni der Kreislesewettbewerb in der Alten Bergschule am Knappenbrunnen statt. Bereits zuvor ermittelten zuerst die Schulen und dann die Städte ihre Besten aus den dritten Klassen. Diese vier Gewinnerinnen, Dana Bechmann, Jana Brauermeister, Paula Weber und Emily Görtler, traten nun an, um sich für den Landesausscheid in Magdeburg zu qualifizieren. Die vier Damen lasen zuerst einen Abschnitt aus ihrem mitgebrachten Buch vor, danach einen Text aus einem ihnen unbekannten Buch. Die dreiköpfige Jury, bestehend aus Sylvia Plesser und Cornelia Jauernick von der Bibliothek bzw. vom Regionalen Medienzentrum und Jacqueline Franke vom Wochenspiegel, bewerteten die gelesenen Texte.
1: Tennis war gestern. Das moderne Sportgerät von heute heißt elektrische Fliegenklatsche, stand da drauf. Die Fliegenklatsche hat auch wirklich ausgesehen wie ein kleiner Tennisschläger. Und als ich auf den Knopf gedrückt habe, hing sie an und hat gesurrt. Da wollte ich mal ausprobieren, wie sie funktioniert. Deshalb habe ich sie kurz gegen ein altes Stofftier von mir gehalten. Und zwar meinen Kuschel-Lämmergeier aus dem Vogelpark. Oh Mann, ich habe voll den Schreck gekriegt. Es hat nämlich geknistert und geblitzt und der Lämmergeier hat ein bisschen geraucht hinten am Schwanz. Hups. Maja, Nora und Shirin gingen zielstrebig auf die Theke zu, hinter der die Frau hantierte, die sie schon öfter gesehen hatten. Die Frau war ebenso geheimnisvoll wie der Laden. Hallo, begrüßte die Verkäuferin die Mädchen freundlich. Schön, dass er wieder einmal vorbeikommt. Ich glaube, ich kann euch auch diesmal weiterhelfen. Shirins Herz pochte schneller. War die Frau eine Hexe? Konnte sie Gedanken lesen? Woher wusste sie, was Maja und Nora wollten? Wenn nicht einmal Shirin eine Ahnung hatte. Die Verkäuferin bückte sich und holte unter der Ladentheke ein großes graues Wollknäuel hervor. Ich glaube, das ist genau das, was sie sucht.
2: Lilly hat noch nicht einmal ihre Jacke ausgezogen, da stürmt ihr schon der kleine Bruder entgegen. Stell dir vor, der Direktor hat mich gefragt, wo rechts und links ist. Und ich habe es fast gewusst. Ich habe mich nur einmal vertan, sagt er stolz. Allerhand, sagt Lilly anerkennend. Nur ein Fehler, bei rechts oder links. Das nenne ich schlau. Sie zwinkert Mama zu, die den Kopf aus der Küchentür steckt. Klaro, lacht Leon. Schließlich bin ich ja schon fast ein Schulkind. Wart's nur ab, sagt Mama. Die Schule beginnt noch früh genug. Wart's nur ab, sagt Lilly. Die Schule ist nicht so, wie du denkst.
3: Vielleicht kannst du mir ja noch ein paar Tipps geben, ruft die Jo zu. Die anderen Jungs werfen stumme Blicke zu. Sie sehen nicht gerade glücklich aus. Joe sitzt immer noch auf der Hütte, bewegt sich kein Zentimeter.

0: ruft Joe. Mit einer Hand hält er sich an einem der Hörner fest, mit der anderen Hand gibt er ihr einen Klaps auf den Po. Na mach schon! Das ist zu viel für Höhle. Ohne Warnung wirft sie ihre Hinterbeine in die Luft. Hilfe! Kreischt Joe und fliegt im hohen Bogen auf die Wiese. Annika prustet los. Wollen im Kuhfladen! Mensch, das ist echt ein Kunststück, Joe.
1: Am Ende konnte sich Emily Göttler von der Grundschule am Markt aus Hettstedt durchsetzen. Sie fährt damit am 24. November zum Landesausscheid nach Magdeburg.

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Das Stadtfest in Hettstedt wurde in diesem Jahr vom Gewerbeverein organisiert. Die Eröffnung am Freitagabend übernahm der Vereinschef Willi Horker persönlich. Unterstützt durch zahlreiche ortsansässige Firmen, wie beispielsweise die Stadtwerke und die Wohnungsbaugesellschaft Hettstedt sowie MKM und viel Glück mit dem Wetter, wurde das Fest ein voller Erfolg. Das Programm gestalteten vorwiegend Künstler aus der Region. Zum allerersten Mal spielte die junge Band Aroma vor so viel Publikum wie beim Stadtfest in Hettstedt. Zum Repertoire der vier Jungs aus Großörner gehörte vor allem Rockiges.

Sozusagen ein Heimspiel hatte der Hauptakt des Freitagabends. Die Hatcheter Band Pluck. Sie begeisterte mit sauber gespielten Rock und Pop aus verschiedenen Epochen.

Eines der Highlights des Stadtfestes in Hettstedt war wieder einmal die Gruppe Tänzchentee. Bis auf den letzten Stehplatz war der Markt am Sonntagabend gefüllt und wie sich herausstellte, mit einem Insiderpublikum, das für tolle Stimmung sorgte. In Bestform präsentierten sich aber auch die Mitglieder der Gruppe Tänzchentee selbst.

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Anlässlich der Präsentation der CD Neue Erscheinung Münzer und Musik wurde am 17. Juni in die Schlosskapelle auf Burg und Schloss Altstädt eingeladen. Kirchenkreismusikdirektor Thomas Ennenbach, der auch auf der CD verewigt ist, begleitete die Veranstaltung musikalisch auf der Wegscheider Orgel.

0: Die Begrüßung der Anwesenden erfolgte durch Jürgen Richter, den Bürgermeister der Stadt Altstädt. Im Zuge der Reformationsdekade ist von der Museumsleitung von Burg und Schloss Altstädt unter Mitwirkung von Herrn Thomas Ennenbach ein Projekt entwickelt worden, das unter dem Motto Münze und Musik – Reformation – sinnreich erleben angeboten wird und den Besuchern ein tiefgründiges Reformationserlebnis verspricht. Herr Richter dankte dem Landkreis und dem Schlossförder- und Beleuchtungsverein für die Unterstützung, dass diese großartige CD entstehen konnte. Sie enthält Orgelwerke der Reformationszeit und des Barocks, die von Thomas Ennenbach auf der Wegscheider-Orgel, die als eine der wenigen weltweit zweistimmig gespielt werden kann, in der Schlosskapelle zum Erklingen gebracht wurden. Ziel ist es, Burg und Schloss Altstädt als authentische Reformationsstätte des Theologen und Reformators Thomas Münzer über den musikalischen Zugang bekannt zu machen. Münzer reformierte den Gottesdienst. Als erster Reformator überhaupt hielt er einen komplett deutschsprachigen Gottesdienst. Hierzu übertrug er lateinische Lieder in die deutsche Sprache und komponierte eigene. Landrätin Frau Dr. Angelika Klein ließ es sich nicht nehmen, ein Grußwort zu sprechen. Außerdem kam Herr Brauner, Verlagsleiter der Juval Musikproduktionen Berlin, zu Wort. Er verlegte die CD. Und schließlich gab es noch Erläuterungen zum Projekt von Adrian Hartke, dem Museumsleiter von Burg und Schloss Altstädt. Dort ist übrigens seit dem 22. Mai eine Sonderausstellung mit Werken aus der Mansfeld-Galerie zu sehen. Ihr Titel: Landschaft aus Menschenhand. Anlässlich 15 Jahre AWO Wohnen mit Service in der Hettstädter Richard-Wagner-Straße lud die Einrichtung zum diesjährigen Sommerfest am 17. Juni ein. Eigentlich sollte auf der Terrasse gefeiert werden, doch aufgrund des unbeständigen Wetters zog man sich nach drinnen zurück. Wir sprachen mit Einrichtungsleiterin Roswitha Bensch.
1: Wir feiern heute unser Sommerfest zu Ehren von 15 Jahren AWO Wohnen mit Service. Unser AWO Wohnen mit Service besteht seit dem 1. Juni 2001 in Zusammenarbeit mit der Wohnungsgesellschaft Hettstedt. Wir haben hier ein Haus mit 68 Wohnungen, Ein- und Zweiraumwohnungen, teilweise mit Balkon. Die Wohnungen sind alle seniorengerecht. Wir haben Fahrstuhl im Haus. Wir bieten einen besonderen Service an. Wir machen Kaffeenachmittage, Feste und Feiern. Wir machen Sport mit den Bewohnern, wir singen mit den Bewohnern. Wir bieten den Bewohnern eine Einkaufsfahrt an. Wir haben auch Bastelnachmittage. Veranstaltungen, wir singen mit den Bewohnern, also musikalische Veranstaltungen wie auch heute zu unserem Sommerfest. Heute kommt der Shanty-Chor, da freuen wir uns noch ganz doll drauf. Aber zuvor werden wir jetzt die Kinder vom Kinderhaus Tiegel sehen, die werden ein Tanzprogramm durchführen. Weiterhin bieten wir unseren Bewohnern an, dass wir Banken- und Apothekenservice durchführen für unsere Bewohner. Die haben die Möglichkeit, einen Schlüsselservice zu nutzen. Also die können kostenlos einen Schlüssel bei uns hinterlegen. Wenn die Bewohner im Urlaub sind, dann werden wir für sie auf Wunsch Blumen in der Wohnung gießen oder Briefkasten leeren. So, das wäre es eigentlich im Allgemeinen.
0: Wie erwähnt, sorgten ja die Tiegel Kids aus dem gleichnamigen Kinderhaus des Deutschen Kinderschutzbundes für Stimmung. Ein weiterer wichtiger Programmpunkt bei einem trotz des Wetters gelungenen Sommerfest bei der AWO Wohnen mit Service in Hettstedt.

Nicht gerade vom Wetter verwöhnt, präsentierte sich am 17. Juni Mansfeld für den Schülerkirchentag. 570 Schülerinnen und Schüler aus 9 Schulen aus Sachsen-Anhalt und Thüringen bildeten mit dieser Veranstaltung den Auftakt des Kreiskirchentages des Kirchenkreises Eisleben-Sömmer dar, der in Eisleben stattfand. Die Teilnehmer an diesem Projekttag erwartete trotz des Wetters ein buntes Programm rund um das Thema Schatz. Insgesamt 31 Workshop-Leiter und Leiterinnen hatten sich tolle Dinge an verschiedenen Orten in der Innenstadt von Mansfeld überlegt. Für jede Teil

Teilnehmende Klasse gab es dabei zwei Workshops. Ziel des Schülerkirchentages war es, den Kindern eine der bedeutendsten Lutherstädte, an dem Luther seine Kindheit verbracht hatte, entdecken zu lassen. Die Inhalte der Workshops umfassten, wie erwähnt, im weitesten Sinne das Thema Schatz und den historischen Ort in seiner Vielfalt. So wurden Gegenstände behandelt, die in den Lehrplänen des Heimat- und des Sachkunde, Religion, Ethik bzw. Musik- und Kunstunterricht vorkommen. Das alles wurde spannend, experimentierfreudig, interessant, musikalisch bewegt, kreativ, originell und fantasievoll für die Schüler und Schülerinnen umgesetzt. Zum Abschluss bildeten die Teilnehmer eine lebendige Lutherrose am Lutherbrunnen. Natürlich wurde auch zusammen gesungen, hier ein kleiner Eindruck davon. Auf alle Fälle war der Schülerkirchentag trotz des Regens ein guter Auftakt für den sich anschließenden Kreiskirchentag in Eisleben.

0: Zeitgleich zum Kreiskirchentag lud die Lutherstadt Eisleben am 18. Juni zum ersten Eisleber Zukunftsforum in Luthers Sterbehaus ein. Ziel war es, die Gespräche mit den Wirtschaftsvertretern fortzusetzen. Die Teilnehmer des Zukunftsforums begrüßte Danilo Weiser von Radio SAW. Er übergab das Wort an die Oberbürgermeisterin der Lutherstadt Eisleben, Jutta Fischer.
1: Als ich heute früh um 9.50 Uhr gemeinsam mit unserem Superintendenten den Kirchentag eröffnen durfte, habe ich mir überlegt, was gibt es denn für Fragen von zentraler Bedeutung? Für meine Begriffe Frieden und Flüchtlinge, Wirtschaft und Werte, Demokratie und Daten. Genau wie Sie jetzt schon gesagt haben, Schatz, habe ich mir erstmal Gedanken gemacht, was ist denn mit dem Motto des Kirchentages? Wo suchen wir den Schatz? Jeden Tag irgendwo? Gottes Schätze? Oder ein Schatz in der Gemeinschaft? Und genau das ist das erste Zukunftsforum. Die Gemeinschaft. Das Zusammenspiel von Menschen gelingt nur in einer starken Mannschaft. Sind wir zwar wieder in der Europameisterschaft, aber so ist es nun mal. Wir haben eine starke Mannschaft hier und diese starke Mannschaft setzt sich aus so vielen Teilen zusammen. Sie setzt sich aus den Teilen, Frau Dr. Klein ist schon begrüßt worden, mit Dr. Koch, Frau Dr. Stolze. Sie bilden das Kernteam mit unserer Wirtschaftsförderung, mit unserer Wirtschaft, damit uns der Weg in das Reformationsjubiläum 2017 gelingt. Und wer ist mittendrin eingebettet? Mein lieber Freund Marc Lange von der Standort Marketing Gesellschaft. So muss das Zusammenspiel mit der Wirtschaft gelingen. Und ich danke Herrn Bürger, Herrn Jander. Sie haben versucht, das erste Zukunftsforum gemeinsam mit uns, Frau Ganz, hier in das Leben zu rufen. Es ist eine Premiere und die Premiere hat sich den Weg zum Kreiskirchentag, in den Kreiskirchentag gebahnt. Und es kann uns nichts Besseres passieren, als dass Frau Professor Käßmann und Frau Gleike sagen, jawohl, wir nehmen uns die Zeit, die wir benötigen, mit der Wirtschaft zu diskutieren. Und das ist gut so und Ihnen nochmal ein herzliches Willkommen hier in den wunderschönen Räumen.
0: Der Geschäftsführer der Standort Marketing Mansfeld Südharz GmbH, Marc Lange, stellte den Anwesenden die Region aus wirtschaftlicher Sicht vor. Es war ihnen dabei ein Bedürfnis, auf die vielen Chancen und Möglichkeiten, die die Lutherstadt Eisleben und ihre Umgebung bieten, herauszustellen. Die größten Möglichkeiten sieht er in einer erfolgreichen Integration von Flüchtlingen im kleinstädtischen Raum, um sowohl dem Fachkräftemangel als auch demografischen Problemen entgegenzuwirken. Als nächstes wandte sich die parlamentarische Staatssekretärin beim Bundesminister für Wirtschaft und Energie und Ostbeauftragte der Bundesregierung Iris Gleike an die Anwesenden.
2: Ich bin jedenfalls gerne gekommen, um Sie auch dabei zu unterstützen, weil ich glaube, dass mit einem solchen Zukunftsforum genau das angesetzt wird, was wir jetzt am meisten brauchen. Wir haben in den letzten 26 Jahren in Ostdeutschland unglaublich viel erreicht. Und wir haben von der Aufbauleistung, wenn man das mal vergleicht, dasselbe auf den Weg gebracht wie der alte Westen, die alte Bundesrepublik nach dem Kriege. Die nennen das Wirtschaftswunder. Wir tun immer noch so, als ob wir das Tal der Unglücklichen seien. Das sagt übrigens nicht die Iris Gleike allein, das sagt der Chefvolkswirt der KfW und sagt, die Ostdeutschen könnten da ruhig mal stolz drauf sein.
0: Im Rahmen dieses Zukunftsforums fand außerdem noch eine Podiumsdiskussion mit bekannten Vertretern der hiesigen Wirtschaft statt. Und abschließend wurde noch ein Baum gepflanzt als Symbol für die sich ständig entwickelnde Wirtschaft. Zum fünften Mal nun schon fand am 18. Juni in der bis auf den letzten Platz gefüllten Rosenarena die Sangerhäuser Sparkassen-Klassiknacht statt. Neben dem wie hier zu hörenden Leipziger Symphonieorchester waren Schülerinnen und Schüler sowie die Ballettklasse der Kreismusikschule Mansfeld-Südharz, der Elternchor Vivla Musica und Solisten zu erleben. Sie entführten die Besucher musikalisch auf eine traumhafte frühsommerliche Reise. Und das trotz des alles andere als sommerlichen Wetters.

0: Die Leiterin der Kreismusikschule Mansfeld-Südharz, Peggy Bitterolf, moderierte auch in diesem Jahr die Veranstaltung und hatte zu Beginn den Schirmherrn Oberbürgermeister Ralf Poschmann, der betonte, dass es noch nie so wörtlich zu nehmen war mit der Schirmherrschaft wie an diesem Tag. Den Vorstandsvorsitzenden der Sparkasse Mansfeld-Südharz, Herrn Weiß, der sich freute, dass sich diese Klassiknacht langsam zum Klassiker in ihrer fünften Auflage entwickelt. Und schließlich auch noch die Rosenkönigin, die sich auch selbst an die vielen Zuschauer wandte.
1: Ja, sehr geehrte Damen und Herren, mein Name ist Sophia, ich bin die 15. Sangerhäuser Rosenkönigin. Ich freue mich, Sie hier begrüßen zu dürfen. Ich sehe ganz, ganz viele Gesichter aus Sangerhausen und natürlich haben wir auch ganz, ganz viele Gäste von außerhalb hier. Für mich auch ein ganz besonderer Abend. Ich war letztes Jahr leider gesundheitlich verhindert und konnte deswegen nicht hier erscheinen. Aber dafür sind wir heute hier und ich wünsche Ihnen viel Spaß, viel Freude. Der eine oder andere kann gern mitsummen, vielleicht auch singen, vielleicht auch nicht so laut, das stört vielleicht den Nachbarn. Aber ich wünsche Ihnen viel Spaß und vielen Dank.
0: Damit nahm ein vielseitiges und abwechslungsreiches Klassikkonzert seinen Verlauf. Hier als Hörbeispiel der Elternchor Vifla Musica gemeinsam mit dem Leipziger Sinfonieorchester.

Unter dem Motto Und du mein Schatz fand vom 17. bis 19. Juni der Kreiskirchentag des Kirchenkreises Eisleben-Sömmerdar in der Lutherstadt Eisleben statt. Nach dem Auftakt am Freitag mit dem Schülerkirchentag in Mansfeld und dem Auftritt der Gruppe Lift gab es nun nicht nur auf dem Markt der Lutherstadt ein buntes Treiben. Dank einer pfiffigen Aktion gibt es ja derzeit Ersatz für das in Restauration befindliche Lutherdenkmal und so konnte sich drumherum ein buntes Leben entfalten. Die Angebote, die sich nach Aussage der Veranstalter nicht nur an Kirchenmitglieder richteten, deckten dabei ein breites Spektrum ab. Die Kleinen waren sicherlich besonders vom Programm rund um die Andreaskirche angesprochen, mit Karussell und Kletterwand, Wettangeln, Geocoaching, Bandworkshop und Bibelmobil. Die unterschiedlichen Vereine und Organisationen mit ihren Angeboten präsentierten sich derweil auf dem Marktplatz. Verschiedene Workshops fanden zum Beispiel im Hotel Grafenmansfeld, im Rathaus und im Zentrum Taufe statt. Die Marktbühne bot dabei nicht nur den Rahmen für Podiumsdiskussionen, sondern auch für verschiedene musikalische Auftritte, wie hier gerade zu hören.

Selbstverständlich fanden anlässlich des Kreiskirchentages auch Festgottesdienste statt. Und die Andreaskirche bot den Rahmen für ein Chorkonzert der Regionen. Und da hören wir jetzt mal rein.

0: Kindern gehört die Zukunft. Vor diesem Hintergrund lud die Verbandsgemeinde Mansfelder Grund Helpra im Rahmen des integrierten Energie- und Klimaschutzkonzeptes zu einer Informationsveranstaltung für Grundschulkinder nach Bendorf ein. An verschiedenen Stationen wurden diese spielerisch an das Thema Klimaschutz und erneuerbare Energien herangeführt. Bernd Skrübeck, Bürgermeister der Verbandsgemeinde, empfing die Kinder in der Aula der Bendorfer Sekundarschule.
1: Schön, dass ihr hier seid und ich hoffe, ihr wisst auch, um was es heute geht. Wer hat eine Idee, um was geht es heute?
2: Los. Also um das Klima.
1: Um das Klima, genau. Um was ist bei dem Klima eigentlich so wichtig? Was ist denn das Klima und warum wir uns damit beschäftigen?
3: Die Wärme unserer Umgebung.
1: Ja, Wärme hast du schon was ganz Wichtiges gesagt. Was passiert denn nämlich mit dem Klima?
3: Es verändert sich, es wird immer wärmer.
1: Richtig, es wird immer wärmer. Und ich denke mal, in den letzten Wochen habt ihr alle gemerkt, was schon mit dem Klima passiert, nämlich diese Starkniederschläge, wo auch die böse Sieben über die Ufer tritt und Ähnliches. Und damit das nicht zukünftig noch schlechter wird, haben wir uns überlegt, ihr seid die Zukunft, ihr könnt was bewegen und wir wollen euch eigentlich zeigen, was es mit erneuerbaren Energien zu tun hat, was es mit Wärme vernünftig umzugehen zu tun hat.
0: Unterstützt wurde diese Aktion von NWAM, den Eislebener Stadtwerken, der Bendorfer Wohnungsbaugesellschaft, dem Leipziger Institut für Energie, den Firmen Elektro Würkner und Wolf Energie GmbH sowie der MIFA Bike GmbH aus Sangerhausen. Letztgenannte war vor allem für die Jungen sehr interessant. Bot sich doch hier die Gelegenheit, einmal mit einem Elektrorad zu fahren.
4: Genauso ist es bei den Modulen auch. Diese dunklen Module, die ziehen die Sonnenstrahlen an. Da sind ganz kleine Teilchen drin und die wandeln die Sonnenenergie in Strom um. Ja, und den könnt ihr dann zu Hause nutzen, ja. Wenn er so durch die Straßen geht oder über die Felder, da habt ihr doch bestimmt schon mal die Module gesehen, richtig? Ja, genau. Und es sind halt ganz viele Leute, die halt aus der Sonne versuchen, Energie zu gewinnen. Ich teile euch noch andere erneuerbare Energien ein. Ja, genau, Windenergie, sehr gut.
0: Der Klimawandel sowie die Endlichkeit von Ressourcen sind Faktoren, die das Leben zukünftiger Generationen entscheidend beeinflussen werden. Umso wichtiger ist es, dass Kinder frühzeitig die Bedeutung der Themen Klimawandel, Klimaschutz, Energieversorgung und erneuerbare Energien spielerisch kennenlernen und zum Dialog angeregt werden. Vor Ort der Kindergarten Entdeckerland aus Alsdorf. Die Kleinsten experimentierten hier zum Thema Windenergie und Elektrizität.
5: Mit dem aus Frankreich stammenden Musikfestival Fête de la Musique konnte zum vierten Mal in Sangerhausen eine schöne Tradition fortgesetzt werden. Am 21. Juni eröffnete der stellvertretende Oberbürgermeister Jens Schuster an der Marienkirche das Fest. Unter anderem Bands, Hobbymusiker und Kindertagesgruppen sorgten bis in den Abend hinein für ein abwechslungsreiches Programm. Den Anfang machten die Jüngsten der Kita Tausendfüßler.

0: wird den Körper erst trainiert.
1: Auch der Western-, Country-, Rock- und Popmusiker Andreas Wittike sorgte für Begeisterung bei den Zuschauern der Fete de la Musique.
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0: Organisiert vom Team der Stadtbibliothek Lutherstadt-Eisleben fand am 22. Juni der Kreislesewettbewerb in der Alten Bergschule am Knappenbrunnen statt. Bereits zuvor ermittelten zuerst die Schulen und dann die Städte ihre Besten aus den dritten Klassen. Diese vier Gewinnerinnen, Dana Bechmann, Jana Brauermeister, Paula Weber und Emily Görtler, traten nun an, um sich für den Landesausscheid in Magdeburg zu qualifizieren. Die vier Damen lasen zuerst einen Abschnitt aus ihrem mitgebrachten Buch vor, danach einen Text aus einem ihnen unbekannten Buch. Die dreiköpfige Jury, bestehend aus Sylvia Plesser und Cornelia Jauernick von der Bibliothek bzw. vom Regionalen Medienzentrum und Jacqueline Franke vom Wochenspiegel, bewerteten die gelesenen Texte.
1: Tennis war gestern. Das moderne Sportgerät von heute heißt elektrische Fliegenklatsche, stand da drauf. Die Fliegenklatsche hat auch wirklich ausgesehen wie ein kleiner Tennisschläger. Und als ich auf den Knopf gedrückt habe, hing sie an und hat gesurrt. Da wollte ich mal ausprobieren, wie sie funktioniert. Deshalb habe ich sie kurz gegen ein altes Stofftier von mir gehalten. Und zwar meinen Kuschel-Lämmergeier aus dem Vogelpark. Oh Mann, ich habe voll den Schreck gekriegt. Es hat nämlich geknistert und geblitzt und der Lämmergeier hat ein bisschen geraucht hinten am Schwanz. Hups. Maja, Nora und Shirin gingen zielstrebig auf die Theke zu, hinter der die Frau hantierte, die sie schon öfter gesehen hatten. Die Frau war ebenso geheimnisvoll wie der Laden. Hallo, begrüßte die Verkäuferin die Mädchen freundlich. Schön, dass er wieder einmal vorbeikommt. Ich glaube, ich kann euch auch diesmal weiterhelfen. Shirins Herz pochte schneller. War die Frau eine Hexe? Konnte sie Gedanken lesen? Woher wusste sie, was Maja und Nora wollten? Wenn nicht einmal Shirin eine Ahnung hatte. Die Verkäuferin bückte sich und holte unter der Ladentheke ein großes graues Wollknäuel hervor. Ich glaube, das ist genau das, was sie sucht.
2: Lilly hat noch nicht einmal ihre Jacke ausgezogen, da stürmt ihr schon der kleine Bruder entgegen. Stell dir vor, der Direktor hat mich gefragt, wo rechts und links ist. Und ich habe es fast gewusst. Ich habe mich nur einmal vertan, sagt er stolz. Allerhand, sagt Lilly anerkennend. Nur ein Fehler, bei rechts oder links. Das nenne ich schlau. Sie zwinkert Mama zu, die den Kopf aus der Küchentür steckt. Klaro, lacht Leon. Schließlich bin ich ja schon fast ein Schulkind. Wart's nur ab, sagt Mama. Die Schule beginnt noch früh genug. Wart's nur ab, sagt Lilly. Die Schule ist nicht so, wie du denkst.
3: Vielleicht kannst du mir ja noch ein paar Tipps geben, ruft die Jo zu. Die anderen Jungs werfen stumme Blicke zu. Sie sehen nicht gerade glücklich aus. Jo sitzt immer noch auf der Hütte, bewegt sich kein Zentimeter. Los jetzt, ruft Jo. Mit einer Hand hält er sich am einen der Hörner fest, mit der anderen Hand gibt er ihr einen Klaps auf den Po. Na mach schon! Das ist zu viel für Höhle. Ohne Warnung wirft sie ihre Hinterbeine in die Luft. Hilfe! Kreischt Jo und fliegt im hohen Bogen auf die Wiese. Annika brustet los. Wollen im Kuhfladen! Mensch, das ist echt ein Kunststück, Jo.
0: Am Ende konnte sich Emily Görtler von der Grundschule am Markt aus Hettstedt durchsetzen. Sie fährt damit am 24. November zum Landesausscheid nach Magdeburg.

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Das Stadtfest in Hettstedt wurde in diesem Jahr vom Gewerbeverein organisiert. Die Eröffnung am Freitagabend übernahm der Vereinschef Willi Horker persönlich. Unterstützt durch zahlreiche ortsansässige Firmen, wie beispielsweise die Stadtwerke und die Wohnungsbaugesellschaft Hettstedt sowie MKM und viel Glück mit dem Wetter, wurde das Fest ein voller Erfolg. Das Programm gestalteten vorwiegend Künstler aus der Region. Zum allerersten Mal spielte die junge Band Aroma vor so viel Publikum wie beim Stadtfest in Hettstedt. Zum Repertoire der vier Jungs aus Großörner gehörte vor allem Rockiges.

Sozusagen ein Heimspiel hatte der Hauptakt des Freitagabends, die Hatcheter Band Pluck. Sie begeisterte mit sauber gespielten Rock und Pop aus verschiedenen Epochen.

Der Urhetscheder Bauer Siegfried Reichle präsentierte sich am Samstagnachmittag mit zwei selbstgeschriebenen Liedern und Steppenrind Hella.

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1: Eines der Highlights des Stadtfestes in Hettstedt war wieder einmal die Gruppe Tänzchentee. Bis auf den letzten Stehplatz war der Markt am Sonntagabend gefüllt und wie sich herausstellte, mit einem Insiderpublikum, das für tolle Stimmung sorgte. In Bestform präsentierten sich aber auch die Mitglieder der Gruppe Tänzchentee selbst.

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Anlässlich der Präsentation der CD Neuerscheinung Münzer und Musik wurde am 17. Juni in die Schlosskapelle auf Burg und Schloss Altstädt eingeladen. Kirchenkreismusikdirektor Thomas Ennenbach, der auch auf der CD verewigt ist, begleitete die Veranstaltung musikalisch auf der Wegscheider Orgel.

0: Die Begrüßung der Anwesenden erfolgte durch Jürgen Richter, den Bürgermeister der Stadt Altstädt. Im Zuge der Reformationsdekade ist von der Museumsleitung von Burg und Schloss Altstädt unter Mitwirkung von Herrn Thomas Ennenbach ein Projekt entwickelt worden, das unter dem Motto Münze und Musik – Reformation sinnreich erleben angeboten wird und den Besuchern ein tiefgründiges Reformationserlebnis verspricht. Herr Richter dankte dem Landkreis und dem Schloss-, Förder- und Beleuchtungsverein für die Unterstützung, dass diese großartige CD entstehen konnte. Sie enthält Orgelwerke der Reformationszeit und des Barocks, die von Thomas Ennenbach auf der Wegscheider-Orgel, die als eine der wenigen weltweit zweistimmig gespielt werden kann, in der Schlosskapelle zum Erklingen gebracht wurden. Ziel ist es, Burg und Schloss Altstädt als authentische Reformationsstätte des Theologen-Reformators Thomas Münzer über den musikalischen Zugang bekannt zu machen. Münzer reformierte den Gottesdienst. Als erster Reformator überhaupt hielt er einen komplett deutschsprachigen Gottesdienst. Hierzu übertrug er lateinische Lieder in die deutsche Sprache und komponierte eigene. Landrätin Frau Dr. Angelika Klein ließ es sich nicht nehmen, ein Grußwort zu sprechen. Außerdem kam Herr Brauner, Verlagsleiter der Juval Musikproduktionen Berlin, zu Wort. Er verlegte die CD. Und schließlich gab es noch Erläuterungen zum Projekt von Adrian Hartke, dem Museumsleiter von Burg und Schloss Altstädt. Dort ist übrigens seit dem 22. Mai eine Sonderausstellung mit Werken aus der Mansfeld-Galerie zu sehen. Ihr Titel: Landschaft aus Menschenhand. Anlässlich 15 Jahre AWO Wohnen mit Service in der Hettstädter Richard-Wagner-Straße lud die Einrichtung zum diesjährigen Sommerfest am 17. Juni ein. Eigentlich sollte auf der Terrasse gefeiert werden, doch aufgrund des unbeständigen Wetters zog man sich nach drinnen zurück. Wir sprachen mit Einrichtungsleiterin Roswitha Bensch.
1: Wir feiern heute unser Sommerfest zu Ehren von 15 Jahren AWO Wohnen mit Service. Unser AWO Wohnen mit Service besteht seit dem 1. Juni 2001 in Zusammenarbeit mit der Wohnungsgesellschaft Hettstädt. Wir haben hier ein Haus mit 68 Wohnungen, Ein- und Zweiraumwohnungen, teilweise mit Balkon. Die Wohnungen alle seniorengerecht. Wir haben Fahrstuhl im Haus. Wir bieten einen besonderen Service an. Wir machen Kaffeenachmittage, Feste und Feiern. Wir machen Sport mit den Bewohnern, wir singen mit den Bewohnern. Wir bieten den Bewohnern eine Einkaufsfahrt an. Wir haben auch Bastelnachmittage, Veranstaltungen. Wir singen mit den Bewohnern, also musikalische Veranstaltungen, wie auch heute zu unserem Sommerfest. Heute kommt der Shanty-Chor, da freuen wir uns noch ganz doll drauf. Aber zuvor werden wir jetzt die Kinder vom Kinderhaus Tiegel sehen. Die werden ein Tanzprogramm durchführen. Weiterhin bieten wir unseren Bewohnern an, dass wir Banken- und Apothekenservice durchführen für unsere Bewohner. Die haben die Möglichkeit, einen Schlüsselservice zu nutzen. Also die können kostenlos einen Schlüssel bei uns hinterlegen. Wenn die Bewohner im Urlaub sind, dann werden wir für sie auf Wunsch Blumen in der Wohnung gießen oder Briefkasten leeren. So, das wäre es eigentlich im Allgemeinen.
0: Wie erwähnt, sorgten ja die Tiegel Kids aus dem gleichnamigen Kinderhaus des Deutschen Kinderschutzbundes für Stimmung. Ein weiterer wichtiger Programmpunkt bei einem trotz des Wetters gelungenen Sommerfest bei der AWO Wohnen mit Service in Hettstedt.

Nicht gerade vom Wetter verwöhnt, präsentierte sich am 17. Juni Mansfeld für den Schülerkirchentag. 570 Schülerinnen und Schüler aus 9 Schulen aus Sachsen-Anhalt und Thüringen bildeten mit dieser Veranstaltung den Auftakt des Kreiskirchentages des Kirchenkreises Eisleben-Sömmer dar, der in Eisleben stattfand. Die Teilnehmer an diesem Projekttag erwartete trotz des Wetters ein buntes Programm rund um das Thema Schatz. Insgesamt 31 Workshop-Leiter und Leiterinnen hatten sich tolle Dinge an verschiedenen Orten in der Innenstadt von Mansfeld überlegt. Für jede teilnehmende Klasse gab es dabei zwei Workshops. Ziel des Schülerkirchentages war es, den Kindern eine der bedeutendsten Lutherstädte, an dem Luther seine Kindheit verbracht hatte, entdecken zu lassen. Die Inhalte der Workshops umfassten, wie erwähnt, im weitesten Sinne das Thema Schatz und den historischen Ort in seiner Vielfalt. So wurden Gegenstände behandelt, die in den Lehrplänen des Heimat- und des Sachkunde, Religion und Ethik bzw. Musik- und Kunstunterricht vorkommen. Das alles wurde spannend, experimentierfreudig, interessant, musikalisch, bewegt, kreativ, originell und fantasievoll für die Schüler und Schülerinnen umgesetzt. Zum Abschluss bildeten die Teilnehmer eine lebendige Lutherrose am Lutherbrunnen. Natürlich wurde auch zusammen gesungen, hier ein kleiner Eindruck davon. Auf alle Fälle war der Schülerkirchentag trotz des Regens ein guter Auftakt für den sich anschließenden Kreiskirchentag in Eisleben.

0: Zeitgleich zum Kreiskirchentag lud die Lutherstadt Eisleben am 18. Juni zum ersten Eisleber Zukunftsforum in Luthers Sterbehaus ein. Ziel war es, die Gespräche mit den Wirtschaftsvertretern fortzusetzen. Die Teilnehmer des Zukunftsforums begrüßte Danilo Weiser von Radio SAW. Er übergab das Wort an die Oberbürgermeisterin der Lutherstadt Eisleben, Jutta Fischer.
1: Als ich heute früh um 9.50 Uhr gemeinsam mit unserem Superintendenten den Kirchentag eröffnen durfte, habe ich mir überlegt, was gibt es denn für Fragen von zentraler Bedeutung? Für meine Begriffe Frieden und Flüchtlinge, Wirtschaft und Werte, Demokratie und Daten. Genau wie Sie jetzt schon gesagt haben, Schatz, habe ich mir erstmal Gedanken gemacht, was ist denn mit dem Motto des Kirchentages? Wo suchen wir den Schatz? Jeden Tag irgendwo? Gottesschätze? Oder ein Schatz in der Gemeinschaft? Und genau das ist das erste Zukunftsforum. Die Gemeinschaft. Das Zusammenspiel von Menschen gelingt nur in einer starken Mannschaft. Sind wir zwar wieder in der Europameisterschaft, aber so ist es nun mal. Wir haben eine starke Mannschaft hier und diese starke Mannschaft setzt sich aus so vielen Teilen zusammen. Sie setzt sich aus den Teilen, Frau Dr. Klein ist schon begrüßt worden, mit Dr. Koch, Frau Dr. Stolze. Sie bilden das Kernteam mit unserer Wirtschaftsförderung, mit unserer Wirtschaft, damit uns der Weg in das Reformationsjubiläum 2017 gelingt. Und wer ist mittendrin eingebettet? Mein lieber Freund Marc Lange von der Standort Marketing Gesellschaft. So muss das Zusammenspiel mit der Wirtschaft gelingen. Und ich danke Herrn Bürger, Herrn Jander. Sie haben versucht, das erste Zukunftsforum gemeinsam mit uns, Frau Ganz, hier in das Leben zu rufen. Es ist eine Premiere und die Premiere hat sich den Weg zum Kreiskirchentag, in den Kreiskirchentag gebahnt. Und es kann uns nichts Besseres passieren, als dass Frau Professor Käßmann und Frau Gleike sagen, jawohl, wir nehmen uns die Zeit, die wir benötigen, mit der Wirtschaft zu diskutieren. Und das ist gut so und Ihnen nochmal ein herzliches Willkommen hier in den wunderschönen Räumen.
0: Der Geschäftsführer der Standort Marketing Mansfeld Südharz GmbH, Marc Lange, stellte den Anwesenden die Region aus wirtschaftlicher Sicht vor. Es war ihnen dabei ein Bedürfnis, auch die vielen Chancen und Möglichkeiten, die die Lutherstadt Eisleben und ihre Umgebung bieten, herauszustellen. Die größten Möglichkeiten sieht er in einer erfolgreichen Integration von Flüchtlingen im kleinstädtischen Raum, um sowohl dem Fachkräftemangel als auch demografischen Problemen entgegenzuwirken. Als nächstes wandte sich die parlamentarische Staatssekretärin beim Bundesminister für Wirtschaft und Energie und Ostbeauftragte der Bundesregierung Iris Gleike an die Anwesenden.
2: Ich bin jedenfalls gerne gekommen, um Sie auch dabei zu unterstützen, weil ich glaube, dass mit einem solchen Zukunftsforum genau das angesetzt wird, was wir jetzt am meisten brauchen. Wir haben in den letzten 26 Jahren in Ostdeutschland unglaublich viel erreicht. Und wir haben von der Aufbauleistung, wenn man das mal vergleicht, dasselbe auf den Weg gebracht wie der alte Westen, die alte Bundesrepublik nach dem Kriege. Die nennen das Wirtschaftswunder. Wir tun immer noch so, als ob wir das Tal der Unglücklichen seien. Das sagt übrigens nicht die Iris Gleike allein, das sagt der Chefvolkswirt der KfW und sagt, die Ostdeutschen könnten da ruhig mal stolz drauf sein.
0: Im Rahmen dieses Zukunftsforums fand außerdem noch eine Podiumsdiskussion mit bekannten Vertretern der hiesigen Wirtschaft statt. Und abschließend wurde noch ein Baum gepflanzt als Symbol für die sich ständig entwickelnde Wirtschaft. Zum fünften Mal nun schon fand am 18. Juni in der bis auf den letzten Platz gefüllten Rosenarena die Sangerhäuser Sparkassen-Klassiknacht statt. Neben dem wie hier zu hörenden Leipziger Symphonieorchester waren Schülerinnen und Schüler sowie die Ballettklasse der Kreismusikschule Mansfeld-Südharz, der Elternchor Vivla Musica und Solisten zu erleben. Sie entführten die Besucher musikalisch auf eine traumhafte frühsommerliche Reise. Und das trotz des alles andere als sommerlichen Wetters.

0: Die Leiterin der Kreismusikschule Mansfeld-Südharz, Peggy Bitterolf, moderierte auch in diesem Jahr die Veranstaltung und hatte zu Beginn den Schirmherrn Oberbürgermeister Ralf Poschmann, der betonte, dass es noch nie so wörtlich zu nehmen war mit der Schirmherrschaft wie an diesem Tag. Den Vorstandsvorsitzenden der Sparkasse Mansfeld-Südharz, Herrn Weiß, der sich freute, dass sich diese Klassiknacht langsam zum Klassiker in ihrer fünften Auflage entwickelt. Und schließlich auch noch die Rosenkönigin, die sich auch selbst an die vielen Zuschauer wandte.
1: Ja, sehr geehrte Damen und Herren, mein Name ist Sophia, ich bin die 15. Sangerhäuser Rosenkönigin. Ich freue mich, Sie hier begrüßen zu dürfen. Ich sehe ganz, ganz viele Gesichter aus Sangerhausen und natürlich haben wir auch ganz, ganz viele Gäste von außerhalb hier. Für mich auch ein ganz besonderer Abend. Ich war letztes Jahr leider gesundheitlich verhindert und konnte deswegen nicht hier erscheinen. Aber dafür sind wir heute hier und ich wünsche Ihnen viel Spaß, viel Freude. Der eine oder andere kann gern mitsummen, vielleicht auch singen, vielleicht auch nicht so laut. Das stört vielleicht den Nachbarn, aber ich wünsche Ihnen viel Spaß und vielen Dank.
0: Damit nahm ein vielseitiges und abwechslungsreiches Klassikkonzert seinen Verlauf. Hier als Hörbeispiel der Elternchor Vifla Musica gemeinsam mit dem Leipziger Sinfonieorchester.

Unter dem Motto Und du mein Schatz fand vom 17. bis 19. Juni der Kreiskirchentag des Kirchenkreises Eisleben-Sömmerda in der Lutherstadt

Stadt Eisleben statt. Nach dem Auftakt am Freitag mit dem Schülerkirchentag in Mansfeld und dem Auftritt der Gruppe Lift gab es nun nicht nur auf dem Markt der Lutherstadt ein buntes Treiben. Dank einer pfiffigen Aktion gibt es ja derzeit Ersatz für das in Restauration befindliche Lutherdenkmal und so konnte sich drumherum ein buntes Leben entfalten. Die Angebote, die sich nach Aussage der Veranstalter nicht nur an Kirchenmitglieder richteten, deckten dabei ein breites Spektrum ab. Die Kleinen waren sicherlich besonders vom Programm rund um die Andreaskirche angesprochen, mit Karussell und Kletterwand, Wettangeln, Geocoaching, Bandworkshop und Bibelmobil. Die unterschiedlichen Vereine und Organisationen mit ihren Angeboten präsentierten sich derweil auf dem Marktplatz. Verschiedene Workshops fanden zum Beispiel im Hotel Graf Mansfeld, im Rathaus und im Zentrum Taufe statt. Die Marktbühne bot dabei nicht nur den Rahmen für Podiumsdiskussionen, sondern auch für verschiedene musikalische Auftritte, wie hier gerade zu hören. Musik.

Selbstverständlich fanden anlässlich des Kreiskirchentages auch Festgottesdienste statt. Und die Andreaskirche bot den Rahmen für ein Chorkonzert der Regionen. Und da hören wir jetzt mal rein.

0: Kindern gehört die Zukunft. Vor diesem Hintergrund lud die Verbandsgemeinde Mansfelder Grund Helpra im Rahmen des integrierten Energie- und Klimaschutzkonzeptes zu einer Informationsveranstaltung für Grundschulkinder nach Bendorf ein. An verschiedenen Stationen wurden diese spielerisch an das Thema Klimaschutz und erneuerbare Energien herangeführt. Bernd Skrübeck, Bürgermeister der Verbandsgemeinde, empfing die Kinder in der Aula der Bendorfer Sekundarschule.
1: Schön, dass ihr hier seid und ich hoffe, ihr wisst auch, um was es heute geht. Wer hat eine Idee? Um was geht es heute?
2: Los. Also um das Klima.
1: Um das Klima, genau. Um was ist bei dem Klima eigentlich so wichtig? Was ist denn das Klima und warum wir uns damit beschäftigen?
3: Die Wärme unserer Umgebung.
1: Ja, Wärme ist schon was ganz Wichtiges. Sagt, was passiert denn nämlich mit dem Klima?
3: Es verändert sich, es wird immer wärmer.
1: Richtig, es wird immer wärmer. Und ich denke mal, in den letzten Wochen habt ihr alle gemerkt, was schon mit dem Klima passiert, nämlich diese starken Niederschläge, wo auch die böse Sieben über die Ufer tritt und Ähnliches. Und damit das nicht zukünftig noch schlechter wird, haben wir uns überlegt, ihr seid die Zukunft, ihr könnt was bewegen und wir wollen euch eigentlich zeigen, was es mit erneuerbaren Energien zu tun hat, was es mit Wärme vernünftig umzugehen zu tun hat.
0: Unterstützt wurde diese Aktion von NWAM, den Eislebener Stadtwerken, der Bendorfer Wohnungsbaugesellschaft, dem Leipziger Institut für Energie, den Firmen Elektro Würkner und Wolf Energie GmbH sowie der MIFA Bike GmbH aus Sangerhausen. Letztgenannte war vor allem für die Jungen sehr interessant. Bot sich doch hier die Gelegenheit, einmal mit einem Elektrorad zu fahren.
4: Genauso ist es bei den Modulen auch, diese dunklen Module, die ziehen die Sonnenstrahlen an. Da sind ganz kleine Teilchen drin und die wandeln die Sonnenenergie in Strom um. Ja, und den könnt ihr dann zu Hause nutzen, ja. Wenn ihr so durch die Straßen geht oder über die Felder, da habt ihr doch bestimmt schon mal die Module gesehen, richtig? Ja, genau. Und es sind halt ganz viele Leute, die halt aus der Sonne versuchen, Energie zu gewinnen. Teilen euch noch andere erneuerbare Energien ein. Ja, genau, Windenergie, sehr gut.
0: Der Klimawandel sowie die Endlichkeit von Ressourcen sind Faktoren, die das Leben zukünftiger Generationen entscheidend beeinflussen werden. Umso wichtiger ist es, dass Kinder frühzeitig

0: Die Bedeutung der Themen Klimawandel, Klimaschutz, Energieversorgung und erneuerbare Energien spielerisch kennenlernen und zum Dialog angeregt werden. Vor Ort der Kindergarten Entdeckerland aus Alsdorf. Die Kleinsten experimentierten hier zum Thema Windenergie und Elektrizität.
1: Mit dem aus Frankreich stammenden Musikfestival Fête de la Musique konnte zum vierten Mal in Sangerhausen eine schöne Tradition fortgesetzt werden. Am 21. Juni eröffnete der stellvertretende Oberbürgermeister Jens Schuster an der Marienkirche das Fest. Unter anderem Bands, Hobbymusiker und Kindertagesgruppen sorgten bis in den Abend hinein für ein abwechslungsreiches Programm. Den Anfang machten die Jüngsten der Kita Tausendfüßler.

Auch der Western-, Country-, Rock- und Popmusiker Andreas Wittike sorgte für Begeisterung bei den Zuschauern der Fete de la Musique. 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

0: Organisiert vom Team der Stadtbibliothek Lutherstadt-Eisleben fand am 22. Juni der Kreislesewettbewerb in der Alten Bergschule am Knappenbrunnen statt. Bereits zuvor ermittelten zuerst die Schulen und dann die Städte ihre Besten aus den dritten Klassen. Diese vier Gewinnerinnen, Dana Bechmann, Jana Brauermeister, Paula Weber und Emily Görtler, traten nun an, um sich für den Landesausscheid in Magdeburg zu qualifizieren. Die vier Damen lasen zuerst einen Abschnitt aus ihrem mitgebrachten Buch vor, danach einen Text aus einem ihnen unbekannten Buch. Die dreiköpfige Jury, bestehend aus Sylvia Plesser und Cornelia Jauernick von der Bibliothek bzw. vom Regionalen Medienzentrum und Jacqueline Franke vom Wochenspiegel, bewerteten die gelesenen Texte.
1: Tennis war gestern. Das moderne Sportgerät von heute heißt elektrische Fliegenklatsche, stand da drauf. Die Fliegenklatsche hat auch wirklich ausgesehen wie ein kleiner Tennisschläger. Und als ich auf den Knopf gedrückt habe, hing sie an und hat gesurrt. Da wollte ich mal ausprobieren, wie sie funktioniert. Deshalb habe ich sie kurz gegen ein altes Stofftier von mir gehalten. Und zwar meinen Kuschel-Lämmergeier aus dem Vogelpark. Oh Mann, ich habe voll den Schreck gekriegt. Es hat nämlich geknistert und geblitzt und der Lämmergeier hat ein bisschen geraucht hinten am Schwanz. Hups. Maja, Nora und Shirin gingen zielstrebig auf die Theke zu, hinter der die Frau hantierte, die sie schon öfter gesehen hatten. Die Frau war ebenso geheimnisvoll wie der Laden. Hallo, begrüßte die Verkäuferin die Mädchen freundlich. Schön, dass ihr wieder einmal vorbeikommt. Ich glaube, ich kann euch auch diesmal weiterhelfen. Shirins Herz pochte schneller. War die Frau eine Hexe? Konnte sie Gedanken lesen? Woher wusste sie, was Maja und Nora wollten? Wenn nicht einmal Shirin eine Ahnung hatte. Die Verkäuferin bückte sich und holte unter der Ladentheke ein großes graues Wollknäuel hervor. Ich glaube, das ist genau das, was sie sucht.
2: Lilly hat noch nicht einmal ihre Jacke ausgezogen, da stürmt ihr schon der kleine Bruder entgegen. Stell dir vor, der Direktor hat mich gefragt, wo rechts und links ist. Und ich habe es fast gewusst. Ich habe mich nur einmal vertan, sagt er stolz. Allerhand, sagt Lilly anerkennend. Nur ein Fehler, bei rechts oder links. Das nenne ich schlau. Sie zwinkert Mama zu, die den Kopf aus der Küchentür steckt. Klaro, lacht Leon. Schließlich bin ich ja schon fast ein Schulkind. Wart's nur ab, sagt Mama. Die Schule beginnt noch früh genug. Wart's nur ab, sagt Lilly. Die Schule ist nicht so, wie du denkst.
3: Vielleicht kannst du mir ja noch ein paar Tipps geben, ruft die Joe zu. Die anderen Jungs werfen stumme Blicke zu. Sie sehen nicht gerade glücklich aus. Joe sitzt immer noch auf der Hütte, bewegt sich kein Zentimeter. Los jetzt, ruft Joe. Mit einer Hand hält er sich am einen der Hörner fest, mit der anderen Hand gibt er ihr einen Klaps auf den Po. Na mach schon! Das ist zu viel für Höhle. Ohne Warnung wirft sie ihre Hinterbeine in die Luft. Hilfe! Kreischt Joe und fliegt im hohen Bogen auf die Wiese. Annika brustet los. Fallen in den Kuhfladen! Mensch, das ist echt ein Kunststück, Joe.
0: Am Ende konnte sich Emily Görtler von der Grundschule am Markt aus Hettstedt durchsetzen. Sie fährt damit am 24. November zum Landesausscheid nach Magdeburg.

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Das Stadtfest in Hettstedt wurde in diesem Jahr vom Gewerbeverein organisiert. Die Eröffnung am Freitagabend übernahm der Vereinschef Willi Horker persönlich. Unterstützt durch zahlreiche ortsansässige Firmen, wie beispielsweise die Stadtwerke und die Wohnungsbaugesellschaft Hettstedt sowie MKM und viel Glück mit dem Wetter, wurde das Fest ein voller Erfolg. Das Programm gestalteten vorwiegend Künstler aus der Region. Zum allerersten Mal spielte die junge Band Aroma vor so viel Publikum wie beim Stadtfest in Hettstedt. Zum Repertoire der vier Jungs aus Großörner gehörte vor allem Rockiges.

Sozusagen ein Heimspiel hatte der Hauptakt des Freitagabends, die Hatcheter Band Pluck. Sie begeisterte mit sauber gespielten Rock und Pop aus verschiedenen Epochen.

Der Urhetscheder Bauer Siegfried Reichle präsentierte sich am Samstagnachmittag mit zwei selbstgeschriebenen Liedern und Steppenrind Hella.

Eines der Highlights des Stadtfestes in Hettstedt war wieder einmal die Gruppe Tänzchentee. Bis auf den letzten Stehplatz war der Markt am Sonntagabend gefüllt und wie sich herausstellte, mit einem Insiderpublikum, das für tolle Stimmung sorgte. In Bestform präsentierten sich aber auch die Mitglieder der Gruppe Tänzchentee selbst.

Hallo und herzlich willkommen, liebe Zuschauerinnen und Zuschauer bei Punktum, Ihrem regionalen Fernsehprogramm am heutigen Montag. Ja, die letzten Tage waren gekennzeichnet durch eine, ja, beispielarme, will ich mal sagen, Hitzewelle und Wahlen hier in der Region. Am gestrigen Tag gab es nämlich zweimal Stichwahlen. Zunächst zu diesem Thema. In der Verbandsgemeinde Mansfelder Grund-Helbra ist Gerd Wischkowski gewählt worden. Alle Zahlen und Fakten gibt es jetzt später in der Sendung. Und im Saalekreis, da war auch Stichwahl, ging es um den Landrat. Da konnte sich Sven Cicala von der CDU mit 54,34% vor Uwe Arendt, AfD, mit 45,66% durchsetzen. Ja, und zum Thema Hitze an der Lüneburger Mühle.

0: Mühle bei Querfurt wurden 39 Grad gemessen. Das war der Höchstwert hier in der Region im Sendegebiet laut Deutschem Wetterdienst. Bei der Hitze kommt es ganz besonders darauf an, auch auf seine Mitmenschen und Mitgeschöpfe zu achten. Hier ein besonders berührendes Beispiel von Mitgefühl, gezeigt von Ahmed von der Eisleber Feuerwehr.
1: Ich weiß nicht, was ich antworte oder so. Ich wollte einfach nur gerne helfen. Ja. Ich habe versucht bei Tierheim anrufen, aber die hat mich, wie heißt das, ein bisschen kompliziert. Die hat mir gesagt, du musst bei Ordnungsamt anrufen und sowas, und ich bin nicht so Profi mit sowas, weißt du. Ja, und ich habe gesagt, einfach nur Futter und Wasser geben, das ist eigentlich reicht. Du musst mal nicht so viel kompliziert. Vielleicht nach dem 17 Uhr oder 18 Uhr ein bisschen cool, bisschen kälter dann.
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0: Der Landkreis steigert die Energieeffizienz des Haupthauses in Sangerhausen. Als einer der ersten Antragsteller in Sachsen-Anhalt hat der Landkreis Mansfeld-Südharz rund 900.000 Euro Fördermittel aus dem Programm Effizienz erhalten. Nachdem die Vorplanungen nun abgeschlossen sind, starten Anfang Juli die Arbeiten am Haupthaus am Standort Rudolf-Breitscheid-Straße, Dr. Wilhelm-Kühl-Straße in Sangerhausen. Um die Energieeffizienz des zuletzt in den 90er Jahren sanierten Gebäudes deutlich zu steigern, werden die maroden Holzfenster ausgetauscht. Seit Jahren hat es immer wieder reingeregnet. Die Fassade erhält einen neuen speziellen Wärmedämmputz. Ziel ist es, künftig Betriebskosten deutlich einzusparen und der historischen Ansicht einen frischen, aber auch denkmalschutzgerechten Look zu verleihen. Für die Bürgerinnen und Bürger steht das Haupthaus aber nach wie vor offen. Die Einschränkungen sollen so gering wie möglich bleiben. Nach den Einrüsten des Haupthauses und vor dem Entfernen des alten Putzes werden voraussichtlich im August die Fenster getauscht. Im Anschluss wird der neue Putz aufgetragen. Abschluss der Bauarbeiten soll im November sein. Während der Bauarbeiten wird die Rudolf-Breitscheid-Straße im Bereich des Haupthauses halbseitig gesperrt. Im Juli geht es für das beliebte Mitmachtheater Was rabbelt in der Kiste des Theaters Eisleben auf Reisen. Ziel der Produktion für Kinder ab 3 Jahren ist die Hauptstadt. Im Kulturhaus Karlshorst und im Theater an der Parkaue ist die Inszenierung von Kai O. Schubert insgesamt 5-mal zu erleben. Die Termine im Überblick: am Dienstag, den 7. Juli im Kulturhaus Karlshorst 9 und 10 Uhr. Tags drauf am 8. Juli nochmal im Kulturhaus Karlshorst 9 Uhr. Und am Donnerstag, den 9. Juli von 9 bis 12 Uhr im Theater an der Parkaue. Die Veranstaltungen sind kostenfrei. Um eine Spende wird gebeten. Reservierungen sind unter Janka Christodlow unter janka2x12.de oder telefonisch unter 0176 38237 möglich. Ein Tipp und Hinweis für alle, die ihr Theater in der Hauptstadt erleben möchten.
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0: Am 28. Juni fand die Stichwahl zur Verbandsgemeinde Bürgermeisterwahl der Verbandsgemeinde Mansfelder Grund-Helbra statt. Die Wählerinnen und Wähler konnten sich zwischen Gerd Wischkowski, CDU, und Gunther Wakan von der AfD entscheiden. Am Ende konnte sich Gerd Wischkowski mit 54,6% durchsetzen. Die Wahlbeteiligung betrug dabei 46,6%. In absoluten Stimmen bedeutete das, dass sich 2489 Wahlberechtigte für Gunther Wakan entschieden haben und 2999 für Gerd Wischkowski, der damit für die nächsten 7 Jahre als Bürgermeister für die Verbandsgemeinde Mansfelder Grund-Helbra gewählt ist. Die Bergbausiedlung in Bendorf ist nicht nur für ihre energetische Vorreiterrolle in der Region bekannt, sondern auch als geschlossenes architektonisches Kleinod aus den 50er Jahren. 3 Kunstwerke sollten nun mit Fördermittelunterstützung restauriert werden. Das keramische Wandbild in der Steigerstraße 1, das Putzrelief Unterwasserwelt und die Skulptur Junge mit Ball. Zu diesem freudigen Anlass begrüßte am 26. Juni der Geschäftsführer der Bendorfer Wohnungsbaugesellschaft, Andreas Tomaschek, die Anwesenden.
1: Wir haben uns hier getroffen zu einem schönen, angenehmen Event. Wir bekommen heute Fördermittel übergeben von der Sparkassenstiftung zur Sanierung von 3 Denkmälern hier in der Siedlung. Vor dem ersten stehen wir, ein Wandrelief. Alle sind aus den 50er Jahren. Das zweite Objekt ist um die Ecke hier in dem Eingang, da können wir vielleicht nachher auch mal hinschauen. Und das dritte Objekt, deshalb ist auch ein Vertreter unserer Kindertagesstätte hier, die Frau Gästner, steht im Kindergarten, eine kleine Skulptur, ein Junge mit einem Ball, der auch saniert wird.
0: Landrat André Schröder freute sich, dass er in seiner Funktion als Kuratoriumsmitglied der Ostdeutschen Sparkassenstiftung hier an diesem Tag die Fördermittel für die Restauration der Kunstwerke in der Bergarbeitersiedlung mit übergeben konnte. Er gab dann das Wort weiter an Annette Görlich, Vorständin der Sparkasse Mansfeld-Südharz.
2: Was mir ein ganz besonderes Anliegen ist, ich möchte mich bei Herrn Blume bedanken, denn er war es, der uns im Oktober letzten Jahres hier in Bendorf empfangen hat und einfach mal die Kunstwerke auch kurz vor Ort vorgestellt hat. Wir, das sind Frau Dr. Plessing und Frau Werner von der Ostdeutschen Sparkassenstiftung. Und es ist immer gut, wenn man Dinge nicht nur vom Papier kennt, sondern eben auch in Natura gesehen hat. Und umso beeindruckender ist es dann eben auch, wenn man vor Ort sieht, wie hier Handwerk und Kunst miteinander vereinbart sind. Und die Kunst am Bau war ja in den Nachkriegsjahren zu Beginn der DDR ganz wesentlich. Und das kann man ja hier im gesamten Wohngebiet auch sehen und wertschätzen.
0: Dann übergaben Frau Görlich und Herr Schröder den mitgeführten Förderbescheid an Herrn Tomaschek. Gelegenheit auch für den Bendorfer Bürgermeister Matthias Jentsch und der Leiterin der Kita der Gemeinde Nicole Kästner. Dort steht ja die Skulptur Junge mit Ball, ihrer Freude für die anstehenden Renovierungsarbeiten Ausdruck zu geben. Danach sprach der ehemalige Geschäftsführer der Bendorfer Wohnungsbaugesellschaft Gerhard Blume und, wie wir gehört haben, ja Initiator der Aktion, noch einmal zu den Anwesenden.
3: Ich muss mal sagen, wir haben in Bendorf zu DDR-Zeiten nach Eisenhüttenstadt die meisten Wohnungen pro Kopf. Ja, bis kommunale Wohnungen. Ich glaube, jetzt ist es mittlerweile, sind wir da an erster Stelle, wenn wir unsere Einwohnerzahl sehen. Das ist ja leider so. Aber ich würde mich eben auch gerne nicht nur bei euch, sondern auch bei der Denkmalbehörde bedanken, speziell bei der Frau Dr. Rübe Schütte, die bei uns hier ja auch Laudator für unsere beiden Awards war. Und ich denke, es ist schön, dass das so geklappt hat.
0: Die Tipps und Termine

0: 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Am 26. Juli um 17 Uhr beginnt ein Orgelkonzert mit Kirchenmusikdirektor Thomas Ennenbach in der Marktkirche St. Andreas in der Lutherstadt Eisleben. Thema Giganten des Barocks, Bach und Händel sowie Verehrer. Der Eintritt kostet 10 Euro im Vorverkauf. Schüler bis 18 Jahre brauchen nichts bezahlen. Zum Tag des offenen Denkmals lädt der Schmidtschacht Helbra am 13. September von 9.30 Uhr bis 16.30 Uhr ein. 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
1: Der DAX notierte am Montagvormittag bei 24.716,07 Punkten. Der TecDAX bei 3.887,46 Zählern und der Euro war 1 US-Dollar 14,08 wert.
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1: In der Nacht zum Dienstag gibt es starke Bewölkung und es fällt gelegentlich noch etwas Regen, teilweise auch Gewitter. Danach wird es niederschlagsfrei und mitunter nur gering bewölkt. Die Temperaturen gehen auf 19 bis 16 Grad zurück, der Wind weht schwach aus unterschiedlichen Richtungen. Am Dienstag ist es wechselnd bewölkt, im Tagesverlauf böden sich örtlich Schauer und vereinzelt auch Gewitter. Die Höchstwerte erreichen 27 bis 29 Grad, der Wind weht schwach aus Richtungen um Nordost. In der Nacht zum Mittwoch ist es stark bewölkt, es treten teils schauartig verstärkter Regen und eingelagerte Gewitter auf. Gebietsweise ist unwetterartiger Starkregen möglich. Die Temperaturen gehen auf 17 bis 14 Grad zurück, der Wind weht schwach aus unterschiedlichen Richtungen. Am Mittwoch ist es zunächst überwiegend stark bewölkt, gebietsweise fällt Regen, teils auch als Gewitter. Später gibt es vermehrt Auflockerung. Die Höchstwerte erreichen 23 bis 25 Grad, der Wind weht schwach bis mäßig aus Nordwest. In der Nacht zum Donnerstag ist es wolkig bis gering bewölkt und weitgehend niederschlagsfrei. Die Tiefstwerte sinken auf 14 bis 10 Grad, der Wind weht schwach aus Nordwest bis West. Am Donnerstag ist es zunächst heiter, später wolkig und vielleicht fällt auch etwas Regen. Die Temperaturen steigen auf 23 bis 27 Grad an, der Wind weht zunehmend mäßig aus Richtungen um West.
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1: Um 11 Uhr waren es 20 Grad, die Luftfeuchtigkeit betrug 87% und der Luftdruck 1024 Hektopascal.
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Wir begrüßen Sie heute Abend zu unserem Konzert und möchten uns ganz herzlich dafür danken, dass Sie Ihren Abend bei uns verbringen werden. Das heutige Konzert wird zwei Musikensembles der United States Air Forces und Europe Band präsentieren. So, erste, wir spielen ein Stück zusammen, es heißt Holz. Es heißt zweites Lied bei Gustav Holst.

0: Unsere Familie kommt mit und es ist sehr schön. Wir leben gern in Deutschland. Es ist ein sehr, sehr schönes Land. Mhm. Und vielleicht wir bleiben für 2 oder 3 Jahre und dann wir müssen umtauschen oder wechseln vielleicht die Leute. So immer, wir bekommen neue Leute, neue Musiker in unsere Band.
1: Where is your home in USA? Where is your home?
0: Ja, ich komme aus der Bundesstaat Idaho. Ist nicht sehr bekannt, aber es ist sehr schön auch.
1: Did you start with your music?
0: Ja, meine Mutter hat einen Tag hat ein Oboe mitgebracht und zu mich gegeben.

0: mir gegeben.
1: Mhm, zu mir.
0: Ich hatte keine Musik gespielt.
1: Mhm. Und, keine Erfahrung.
0: Ja, und ich habe am Diobo gelernt und ja, ich liebe viel Diobo und die Musik und ich spiele noch und ich habe viel gespielt und ja, hier ich bin.

0: Seit ca. 15 Jahren organisiere ich gemeinsam über den Lions Club in Bitterfeld Reisen, also mit Konzertreisen mit der Bundeswehr. Und vor einigen Jahren kam mir jemand auf die Idee und sagte, Mensch, machst du nicht mal zwischendurch mal was? Und dann haben wir dann eben mit der US Air Force, mit dem wir ja gute Kontakte schon vorher hatten, auch genutzt und gesagt haben, komm, habt ihr nicht Lust mitzukommen? Und dann waren wir jetzt zum vierten Mal schon hier in Sachsen-Anhalt unterwegs. Und diesmal haben wir gesagt, wir machen das mit dem Kolpingwerk, weil es ja Klassikmusik ist. Und ich denke, Kolping und wir uns persönlich verbinden sehr viel gemeinsam. Und deshalb, ja.
1: Ja. Die waren ja heute in Hatchet unterwegs, auch wahrscheinlich erstmalig dann. Was haben Sie den Leuten so gezeigt, den Amerikanern?
0: Die haben keine Zeit gehabt, wir haben Musik gemacht. Wir waren heute in drei Einrichtungen gewesen. Seniorenheim und im Gymnasium war eine Gruppe gewesen.
1: Also, und haben überall ihre Musik vorgestellt.
0: Genau.
1: Toll. Machen Sie selbst auch Musik?
0: Wir singen im Chor.

0: Und bitte hör von mir, willkommen, mein Chef auf der Bühne, Major Rafael Toro Quiñones.
1: I'm Rafael, I'm the conductor for the Air Force Band.
2: Hallo, ich bin Rafael und ich bin der Dirigent der Air Force Band.
1: So, first things first, if you please be so kind to help me thank this wonderful group of musicians to my right. We are incredibly honored that we get to perform with them.
2: Ich möchte mich erstmal recht herzlich bei dem Orchester bedanken, also bei dem, er hat gesagt, wunderschönen Orchester, dass wir zusammen mit Ihnen oder mit dem Orchester spielen dürfen.
1: I'm going to be in Germany about 3 to 4 years. The Air Force says you're going to go do music. Okay, great. But I want you to know that there's a little bit of Germany always in my house.
2: Also er ist seit 3, 4 Jahren hier in Deutschland auf der Air Force Base und zu dirigieren und er hat auch so ein bisschen, klein bisschen Deutschland in seinem Haus.
1: And the reason is because 18 years ago my son was actually born in Germany. So it doesn't matter whether we're in Germany or the United States or anywhere else. Germany is incredibly special to our family at a very personal level.
2: Ja, und sein Sohn war auch hier in Deutschland und er sagte, es ist schon ein bisschen unterschiedlich zu Amerika, also wenn ich das jetzt richtig übersetze. Und er meint, dass aber die Unterschiede gar nicht so groß sind.
1: Professionally speaking, there is no question that the partnership between the United States and our German friends is incredibly important, not just for us locally here, but quite frankly for the world. And so, to your government, and to your military, and to your citizens, I say thank you for your support of the United States Air Force.
2: Er hat noch einmal betont, wie wichtig die Freundschaft zwischen Deutschland und Amerika ist, wie wichtig die Freundschaft zwischen den Regierungen ist und auch die militärische Zusammenarbeit. Und er sagt, thank you für die Unterstützung, also danke für die Unterstützung, die hier aus Deutschland kommt.

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0: Hallo und herzlich willkommen, liebe Zuschauerinnen und Zuschauer bei Punktum, Ihrem regionalen Fernsehprogramm am heutigen Montag. Ja, die letzten Tage waren gekennzeichnet durch eine, beispielarme, will ich mal sagen, Hitzewelle und Wahlen hier in der Region am gestrigen Tag. Da gab es nämlich zweimal Stichwahlen. Zunächst zu diesem Thema. In der Verbandsgemeinde Mansfelder Grund-Helbra ist Gerhard Wischkowski gewählt worden. Alle Zahlen und Fakten gibt es jetzt später in der Sendung. Und im Saalekreis, da war auch Stichwahl, ging es um den Landrat. Da konnte sich Sven Cicala von der CDU mit 54,34% vor Uwe Arendt, AfD, mit 45,66% durchsetzen. Ja, und zum Thema Hitze. An der Lüneburger Mühle bei Querfurt wurden 39 Grad gemessen. Das war der Höchstwert hier in der Region im Sendegebiet laut Deutschem Wetterdienst. Bei der Hitze kommt es ganz besonders darauf an, auch auf seine Mitmenschen und Mitgeschöpfe zu achten. Hier ein besonders berührendes Beispiel von Mitgefühl, gezeigt von Ahmed von der Eisleber Feuerwehr.
1: Ich weiß nicht, was ich antworte. Also, ich wollte einfach nur gerne helfen. Ich habe versucht bei Tierheim anrufen, aber die hat mich, ein bisschen kompliziert. Die hat mir gesagt, du musst bei Ordnungsamt anrufen und sowas. Und ich bin nicht so Profi mit sowas, weißt du? Ja, und ich habe gesagt, einfach nur Futter und Wasser geben, das ist eigentlich reicht. Du musst mal nicht so viel kompliziert.

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2: Der Landkreis steigert die Energieeffizienz des Haupthauses in Sangerhausen. Als einer der ersten Antragsteller in Sachsen-Anhalt hat der Landkreis Mansfeld-Südharz rund 900.000 Euro Fördermittel aus dem Programm Effizienz erhalten. Nachdem die Vorplanungen nun abgeschlossen sind, starten Anfang Juli die Arbeiten am Haupthaus am Standort Rudolf-Breitscheid-Straße, Dr. Wilhelm-Kühl-Straße in Sangerhausen. Um die Energieeffizienz des zuletzt in den 90er Jahren sanierten Gebäudes deutlich zu steigern, werden die maroden Holzfenster ausgetauscht. Seit Jahren hat es immer wieder reingeregnet. Die Fassade erhält einen neuen speziellen Wärmedämmputz. Ziel ist es, künftig Betriebskosten deutlich einzusparen und der historischen Ansicht einen frischen, aber auch denkmalschutzgerechten Look zu verleihen. Für die Bürgerinnen und Bürger steht das Haupthaus aber nach wie vor offen. Die Einschränkungen sollen so gering wie möglich bleiben. Nach den Einrüsten des Haupthauses und vor dem Entfernen des alten Putzes werden voraussichtlich im August die Fenster getauscht. Im Anschluss wird der neue Putz aufgetragen. Abschluss der Bauarbeiten soll im November sein. Während der Bauarbeiten wird die Rudolf-Breitscheid-Straße im Bereich des Haupthauses halbseitig gesperrt. Im Juli geht es für das beliebte Mitmachtheater Was rabbelt in der Kiste des Theaters Eisleben auf Reisen. Ziel der Produktion für Kinder ab 3 Jahren ist die Hauptstadt. Im Kulturhaus Karlshorst und im Theater an der Parkaue ist die Inszenierung von Kai O. Schubert insgesamt 5-mal zu erleben. Die Termine im Überblick: am Dienstag, den 7. Juli im Kulturhaus Karlshorst 9 und 10 Uhr. Tags drauf am 8. Juli nochmal im Kulturhaus Karlshorst 9 Uhr. Und am Donnerstag, den 9. Juli von 9 bis 12 Uhr im Theater an der Parkaue. Die Veranstaltungen sind kostenfrei. Um eine Spende wird gebeten. Reservierungen sind unter Janka Christodlow unter janka2x12.de oder telefonisch unter 0176 38237 möglich. Ein Tipp und Hinweis für alle, die ihr Theater in der Hauptstadt erleben möchten.
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0: Am 28. Juni fand die Stichwahl zur Verbandsgemeinde-Bürgermeisterwahl der Verbandsgemeinde Mansfelder Grund-Helbra statt. Die Wählerinnen und Wähler konnten sich zwischen Gerd Wischkowski, CDU, und Gunther Wakan von der AfD entscheiden. Am Ende konnte sich Gerd Wischkowski mit 54,6% durchsetzen. Die Wahlbeteiligung betrug dabei 46,6%. In absoluten Stimmen bedeutete das, dass sich 2489 Wahlberechtigte für Gunther Wakan entschieden haben und 2999 für Gerd Wischkowski, der damit für die nächsten 7 Jahre als Bürgermeister für die Verbandsgemeinde Mansfelder Grund-Helbra gewählt ist. Die Bergbausiedlung in Bendorf ist nicht nur für ihre energetische Vorreiterrolle in der Region bekannt, sondern auch als geschlossenes architektonisches Kleinod aus den 50er Jahren. 3 Kunstwerke sollten nun mit Fördermittelunterstützung restauriert werden. Das keramische Wandbild in der Steigerstraße 1, das Putzrelief Unterwasserwelt und die Skulptur Junge mit Ball. Zu diesem freudigen Anlass begrüßte am 26. Juni der Geschäftsführer der Bendorfer Wohnungsbaugesellschaft, Andreas Tomaschek, die Anwesenden.
1: Wir haben uns hier getroffen zu einem schönen, angenehmen Event. Wir bekommen heute Fördermittel übergeben von der Sparkassenstiftung zur Sanierung von 3 Denkmälern hier in der Siedlung. Vor dem ersten stehen wir, ein Wandrelief. Alle sind aus den 50er Jahren. Das zweite Objekt ist um die Ecke hier in dem Eingang. Da können wir vielleicht nachher auch mal hinschauen. Und das dritte Objekt, deshalb ist auch ein Vertreter unserer Kindertagesstätte hier. Die Frau Gästner steht im Kindergarten. Eine kleine Skulptur, ein Junge mit einem Ball, der auch saniert wird.
0: Landrat André Schröder freute sich, dass er in seiner Funktion als Kuratoriumsmitglied der Ostdeutschen Sparkassenstiftung hier an diesem Tag die Fördermittel für die Restauration der Kunstwerke in der Bergarbeitersiedlung mit übergeben konnte. Er gab dann das Wort weiter an Annette Görlich, Vorständin der Sparkasse Mansfeld-Südharz.
2: Was mir ein ganz besonderes Anliegen ist, ich möchte mich bei Herrn Blume bedanken, denn er war es, der uns im Oktober letzten Jahres hier in Bendorf empfangen hat und einfach mal die Kunstwerke auch kurz vor Ort vorgestellt hat. Wir, das sind Frau Dr. Plessing und Frau Werner von der Ostdeutschen Sparkassenstiftung. Und es ist immer gut, wenn man Dinge nicht nur vom Papier kennt, sondern eben auch in Natura gesehen hat. Und umso beeindruckender ist es dann eben auch, wenn man vor Ort sieht, wie hier Handwerk und Kunst miteinander vereinbart sind. Und die Kunst am Bau war ja in den Nachkriegsjahren zu Beginn der DDR ganz wesentlich. Und das kann man ja hier im gesamten Wohngebiet auch sehen und wertschätzen.
0: Dann übergaben Frau Görlich und Herr Schröder den mitgeführten Förderbescheid an Herrn Tomaschek. Gelegenheit auch für den Bendorfer Bürgermeister Matthias Jentsch und der Leiterin der Kita der Gemeinde Nicole Kästner. Dort steht ja die Skulptur Junge mit Ball, ihrer Freude für die anstehenden Renovierungsarbeiten Ausdruck zu geben. Danach sprach der ehemalige Geschäftsführer der Bendorfer Wohnungsbaugesellschaft Gerhard Blume und, wie wir gehört haben, ja Initiator der Aktion, noch einmal zu den Anwesenden.
3: Ich muss mal sagen, wir haben in Bendorf zu DDR-Zeiten nach Eisenhüttenstadt die meisten Wohnungen pro Kopf. Ja, bis kommunale Wohnungen. Ich glaube, jetzt ist es mittlerweile, sind wir da an erster Stelle, wenn wir unsere Einwohnerzahl sehen. Das ist ja leider so. Aber ich würde mich eben auch gerne nicht nur bei euch, sondern auch bei der Denkmalbehörde bedanken, speziell bei der Frau Dr. Rübe Schütte, die bei uns hier ja auch Laudator für unsere beiden Awards war. Und ich denke, es ist schön, dass das so geklappt hat.
0: 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Am 26. Juli um 17 Uhr beginnt ein Orgelkonzert mit Kirchenmusikdirektor Thomas Ennenbach in der Marktkirche St. Andreas in der Lutherstadt Eisleben. Thema Giganten des Barocks, Bach und Händel sowie Verehrer. Der Eintritt kostet 10 Euro im Vorverkauf. Schüler bis 18 Jahre brauchen nichts bezahlen. Zum Tag des offenen Denkmals lädt der Schmidtschacht Helbra am 13. September von 9.30 Uhr bis 16.30 Uhr ein.
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5: Der DAX notierte am Montagvormittag bei 24.716,07 Punkten. Der DECDAX bei 3.887,46 Zählern und der Euro war 1 US-Dollar 14,08 wert.
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5: In der Nacht zum Dienstag gibt es starke Bewölkung und es fällt gelegentlich noch etwas Regen. Teilweise auch Gewitter. Danach wird es niederschlagsfrei und mitunter nur gering bewölkt. Die Temperaturen gehen auf 19 bis 16 Grad zurück, der Wind weht schwach aus unterschiedlichen Richtungen. Am Dienstag ist es wechselnd bewölkt, im Tagesverlauf bilden sich örtlich Schauer und vereinzelt auch Gewitter. Die Höchstwerte erreichen 27 bis 29 Grad, der Wind weht schwach aus Richtungen um Nordost. In der Nacht zum Mittwoch ist es stark bewölkt, es treten teils schauartig verstärkter Regen und eingelagerte Gewitter auf. Gebietsweise ist unwetterartiger Starkregen möglich. Die Temperaturen gehen auf 17 bis 14 Grad zurück, der Wind weht schwach aus unterschiedlichen Richtungen. Am Mittwoch ist es zunächst überwiegend stark bewölkt, gebietsweise fällt Regen, teils auch als Gewitter. Später gibt es vermehrt Auflockerung. Die Höchstwerte erreichen 23 bis 25 Grad, der Wind weht schwach bis mäßig aus Nordwest. In der Nacht zum Donnerstag ist es wolkig bis gering bewölkt und weitgehend niederschlagsfrei. Die Tiefstwerte sinken auf 14 bis 10 Grad, der Wind weht schwach aus Nordwest bis West. Am Donnerstag ist es zunächst heiter, später wolkig und vielleicht fällt auch etwas Regen. Die Temperaturen steigen auf 23 bis 27 Grad an, der Wind weht zunehmend mäßig aus Richtungen um West.
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5: Um 11 Uhr waren es 20 Grad, die Luftfeuchtigkeit betrug 87% und der Luftdruck 1024 Hektopascal.
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Wir begrüßen Sie heute Abend zu unserem Konzert und möchten uns ganz herzlich dafür danken, dass Sie Ihren Abend bei uns verbringen werden. Das heutige Konzert wird zwei Musikensembles der United States Air Forces und Europe Band präsentieren. So, erste, wir spielen ein Stück zusammen. Es heißt Holz. Es heißt zweite Suite bei Gustav Holst.

0: Unsere Familie kommt mit und es ist sehr schön. Wir leben gern in Deutschland. Es ist ein sehr, sehr schönes Land. Mhm. Und vielleicht wir bleiben für 2 oder 3 Jahre und dann wir müssen umtauschen oder wechseln vielleicht die Leute. So immer, wir bekommen neue Leute, neue Musiker in unserer Band.
1: Where is your home in USA? Where is your home?
0: Ja, ich komme aus der Bundesstaat Idaho. Es ist nicht sehr bekannt, aber es ist sehr schön auch.
1: Ja,
0: meine Mutter hat einen Tag hat ein Oboe mitgebracht und zu mir gegeben.
1: Mhm, zu mir.
0: Ich hat keine Musik gespielt.
1: Mhm. Und, keine Erfahrung.
0: Ja, und ich habe die Oboe gelernt und ja, ich liebe viel die Oboe und die Musik und ich spiele noch und ich habe viel gespielt und ja, hier ich bin.

0: Seit ca. 15 Jahren organisiere ich gemeinsam über den Lions Club in Bitterfeld Reisen, also mit Konzertreisen mit der Bundeswehr. Und vor einigen Jahren kam mir jemand auf die Idee und sagte, Mensch, machst du nicht mal zwischendurch mal was? Und dann haben wir dann eben mit der US Air Force, mit dem wir ja gute Kontakte schon vorher hatten, auch genutzt und gesagt haben, komm, habt ihr nicht Lust mitzukommen? Und dann waren wir jetzt zum vierten Mal schon hier in Sachsen-Anhalt unterwegs. Und diesmal haben wir gesagt, wir machen es mit dem Kolpingwerk, weil es ja Klassikmusik ist. Und ich denke, ja, Kolping und wir uns persönlich verbinden sehr viel gemeinsam. Und deshalb, ja.
1: Ja. Die waren ja heute in Hatchet unterwegs, auch wahrscheinlich erstmalig dann. Was haben Sie den Leuten so gezeigt, den Amerikanern?
0: Die haben keine Zeit gehabt, wir haben Musik gemacht. Wir waren heute in drei Einrichtungen gewesen. Seniorenheim und im Gymnasium war eine Gruppe gewesen.
1: Also, und haben überall ihre Musik vorgestellt.
0: Genau.
1: Toll. Machen Sie selbst auch Musik?
0: Wir singen im Chor.

0: Und bitte hier zu mir willkommen meinen Chef auf der Bühne, Major Rafael Toro Quiñones.
1: I'm Rafael, I'm the conductor for the Air Force Band.
2: Hallo, ich bin Rafael und ich bin der Dirigent der Air Force Band.
1: So, first things first, if you please be so kind to help me thank this wonderful group of musicians to my right. We are incredibly honored that we get to perform with them.
2: Ich möchte mich erstmal recht herzlich bei dem Orchester bedanken, also bei dem, er hat gesagt, wunderschönen Orchester, dass wir zusammen mit Ihnen oder mit dem Orchester spielen dürfen.
1: I'm going to be in Germany about 3 or 4 years. The Air Force says you're going to go do music. Okay, great. But I want you to know that there's a little bit of Germany always in my house.
2: Also er ist seit 3, 4 Jahren hier in Deutschland auf der Air Force Base und zu dirigieren und er hat auch so ein bisschen, klein bisschen Deutschland in seinem Haus.
1: And the reason is because 18 years ago my son was actually born in Germany. So it doesn't matter whether we're in Germany or the United States or anywhere else, Germany is incredibly special to our family at a very personal level.
2: Ja, und sein Sohn war auch hier in Deutschland und er sagte, es ist schon ein bisschen unterschiedlich zu Amerika, also wenn ich das jetzt richtig übersetze. Und er meint, dass aber die Unterschiede gar nicht so groß sind.

0: professionally speaking, there's no question that the partnership between the United States and our German friends is incredibly important, not just for us locally here, but quite frankly for the world. And so to your government and to your military and to your citizens, I say thank you for your support of the United States Air Force.
1: Er hat noch einmal betont, wie wichtig die Freundschaft zwischen Deutschland und Amerika ist, wie wichtig die Freundschaft zwischen den Regierungen ist und auch die militärische Zusammenarbeit. Und er sagt, thank you für die Unterstützung, also danke für die Unterstützung, die hier aus Deutschland kommt.

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0: Hallo und herzlich willkommen, liebe Zuschauerinnen und Zuschauer bei Punktum, Ihrem regionalen Fernsehprogramm am heutigen Montag. Ja, die letzten Tage waren gekennzeichnet durch eine, beispielarme, will ich mal sagen, Hitzewelle und Wahlen hier in der Region am gestrigen Tag. Da gab es nämlich zweimal Stichwahlen. Zunächst zu diesem Thema. In der Verbandsgemeinde Mansfelder Grund-Helbra ist Gerd Wischkowski gewählt worden. Alle Zahlen und Fakten gibt es jetzt später in der Sendung. Und im Saalekreis, da war auch Stichwahl, ging es um den Landrat. Da konnte sich Sven Cicala von der CDU mit 54,34% vor Uwe Arendt, AfD, mit 45,66% durchsetzen. Ja, und zum Thema Hitze. An der Lüneburger Mühle bei Querfurt wurden 39 Grad gemessen. Das war der Höchstwert hier in der Region im Sendegebiet laut Deutschem Wetterdienst. Bei der Hitze kommt es ganz besonders darauf an, auch auf seine Mitmenschen und Mitgeschöpfe zu achten. Hier ein besonders berührendes Beispiel von Mitgefühl, gezeigt von Ahmed von der Eisleber Feuerwehr.
1: Ich weiß nicht, was ich antworte oder so. Ich wollte einfach nur gerne helfen. Ich habe versucht bei Tierheim anrufen, aber die hat mich, ein bisschen kompliziert. Die hat mir gesagt, du musst bei Ordnungsamt anrufen und sowas, und ich bin nicht so Profi mit sowas, weißt du? Ja, und ich habe gesagt, einfach nur Futter und Wasser geben, das ist eigentlich reicht. Du musst mal nicht so viel kompliziert. Vielleicht nach dem 17 Uhr oder 18 Uhr ein bisschen cool, ein bisschen kalter dann.
2: Ich würde so gerne wie ein Vogel fliegen.
1: Ja, ich wollte war nur einkaufen hier bei Netto und ich habe das gefunden.
2: Der Ewigkeit.
0: Der Landkreis steigert die Energieeffizienz des Haupthauses in Sangerhausen. Als einer der ersten Antragsteller in Sachsen-Anhalt hat der Landkreis Mansfeld-Südharz rund 900.000 Euro Fördermittel aus dem Programm Effizienz erhalten. Nachdem die Vorplanungen nun abgeschlossen sind, starten Anfang Juli die Arbeiten am Haupthaus am Standort Rudolf-Breitscheid-Straße, Dr. Wilhelm-Kühl-Straße in Sangerhausen. Um die Energieeffizienz des zuletzt in den 90er Jahren sanierten Gebäudes deutlich zu steigern, werden die maroden Holzfenster ausgetauscht.

0: Seit Jahren hat es immer wieder reingeregnet. Die Fassade erhält einen neuen speziellen Wärmedämmputz. Ziel ist es, künftig Betriebskosten deutlich einzusparen und der historischen Ansicht einen frischen, aber auch denkmalschutzgerechten Look zu verleihen. Für die Bürgerinnen und Bürger steht das Haupthaus aber nach wie vor offen. Die Einschränkungen sollen so gering wie möglich bleiben. Nach den Einrüsten des Haupthauses und vor dem Entfernen des alten Putzes werden voraussichtlich im August die Fenster getauscht. Im Anschluss wird der neue Putz aufgetragen. Abschluss der Bauarbeiten soll im November sein. Während der Bauarbeiten wird die Rudolf-Breitscheid-Straße im Bereich des Haupthauses halbseitig gesperrt. Im Juli geht es für das beliebte Mitmachtheater Was rabbelt in der Kiste des Theaters Eisleben auf Reisen. Ziel der Produktion für Kinder ab 3 Jahren ist die Hauptstadt. Im Kulturhaus Karlshorst und im Theater an der Parkaue ist die Inszenierung von Kai O. Schubert insgesamt 5-mal zu erleben. Die Termine im Überblick: am Dienstag, den 7. Juli im Kulturhaus Karlshorst 9 und 10 Uhr. Tags drauf am 8. Juli nochmal im Kulturhaus Karlshorst 9 Uhr. Und am Donnerstag, den 9. Juli von 9 bis 12 Uhr im Theater an der Parkaue. Die Veranstaltungen sind kostenfrei. Um eine Spende wird gebeten. Reservierungen sind unter Janka Christodlov unter janka2x12.de oder telefonisch unter 0176 38237 möglich. Ein Tipp und Hinweis für alle, die ihr Theater in der Hauptstadt erleben möchten.
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0: Am 28. Juni fand die Stichwahl zur Verbandsgemeinde Bürgermeisterwahl der Verbandsgemeinde Mansfelder Grund Helbra statt. Die Wählerinnen und Wähler konnten sich zwischen Gerd Wischkowski, CDU, und Gunther Wakan von der AfD entscheiden. Am Ende konnte sich Gerd Wischkowski mit 54,6% durchsetzen. Die Wahlbeteiligung betrug dabei 46,6%. In absoluten Stimmen bedeutete das, dass sich 2489 Wahlberechtigte für Gunther Wakan entschieden haben und 2999 für Gerd Wischkowski, der damit für die nächsten 7 Jahre als Bürgermeister für die Verbandsgemeinde Mansfelder Grund Helbra gewählt ist. Die Bergbausiedlung in Bendorf ist nicht nur für ihre energetische Vorreiterrolle in der Region bekannt, sondern auch als geschlossenes architektonisches Kleinod aus den 50er Jahren. 3 Kunstwerke sollten nun mit Fördermittelunterstützung restauriert werden. Das keramische Wandbild in der Steigerstraße 1, das Putzrelief Unterwasserwelt und die Skulptur Junge mit Ball. Zu diesem freudigen Anlass begrüßte am 26. Juni der Geschäftsführer der Bendorfer Wohnungsbaugesellschaft, Andreas Tomaschek, die Anwesenden.
1: Wir haben uns hier getroffen zu einem schönen, angenehmen Event. Wir bekommen heute Fördermittel übergeben von der

0: Sparkassenstiftung zur Sanierung von drei Denkmälern hier in der Siedlung. Vor dem ersten stehen wir, ein Wandrelief. Alle sind aus den 50er Jahren. Das zweite Objekt ist um die Ecke hier in dem Eingang, da können wir vielleicht nachher auch mal hinschauen. Und das dritte Objekt, deshalb ist auch ein Vertreter unserer Kindertagesstätte hier. Die Frau Gästner steht im Kindergarten, eine kleine Skulptur, ein Junge mit einem Ball, der auch saniert wird.
1: Landrat André Schröder freute sich, dass er in seiner Funktion als Kuratoriumsmitglied der Ostdeutschen Sparkassenstiftung hier an diesem Tag die Fördermittel für die Restauration der Kunstwerke in der Bergarbeitersiedlung mit übergeben konnte. Er gab dann das Wort weiter an Annette Görlich, Vorständin der Sparkasse Mansfeld-Südharz.
2: Was mir ein ganz besonderes Anliegen ist, ich möchte mich bei Herrn Blume bedanken, denn er war es, der uns im Oktober letzten Jahres hier in Bendorf empfangen hat und einfach mal die Kunstwerke auch kurz vor Ort vorgestellt hat. Wir, das sind Frau Dr. Plessing und Frau Werner von der Ostdeutschen Sparkassenstiftung, und es ist immer gut, wenn man Dinge nicht nur vom Papier kennt, sondern eben auch in natura gesehen hat. Und umso beeindruckender ist es dann eben auch, wenn man vor Ort sieht, wie hier Handwerk und Kunst miteinander vereinbart sind. Und die Kunst am Bau war ja in den Nachkriegsjahren zu Beginn der DDR ganz wesentlich, und das kann man ja hier im gesamten Wohngebiet auch sehen und wertschätzen.
1: Dann übergaben Frau Görlich und Herr Schröder den mitgeführten Förderbescheid an Herrn Tomaschek. Gelegenheit auch für den Bendorfer Bürgermeister Matthias Jentsch und der Leiterin der Kita der Gemeinde Nicole Kästner. Dort steht ja die Skulptur Junge mit Ball, ihrer Freude für die anstehenden Renovierungsarbeiten Ausdruck zu geben. Danach sprach der ehemalige Geschäftsführer der Bendorfer Wohnungsbaugesellschaft Gerhard Blume und, wie wir gehört haben, ja Initiator der Aktion, noch einmal zu den Anwesenden.
3: Ich muss mal sagen, wir haben in Bendorf zu DDR-Zeiten nach Eisenhüttenstadt die meisten Wohnungen pro Kopf. Ja, bis kommunale Wohnungen. Ich glaube, jetzt ist es mittlerweile, sind wir da an erster Stelle, wenn wir unsere Einwohnerzahl sehen. Das ist ja leider so. Aber ich würde mich eben auch gerne nicht nur bei euch, sondern auch bei der Denkmalbehörde bedanken, speziell bei der Frau Dr. Rübe Schütte, die bei uns hier ja auch Laudator für unsere beiden Awards war. Und ich denke, es ist schön, dass das so geklappt hat.
1: 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Am 26. Juli um 17 Uhr beginnt ein Orgelkonzert mit Kirchenmusikdirektor Thomas Ennenbach in der Marktkirche St. Andreas in der Lutherstadt Eisleben. Thema Giganten des Barocks, Bach und Händel sowie Verehrer. Der Eintritt kostet 10 Euro im Vorverkauf. Schüler bis 18 Jahre brauchen nichts bezahlen. Zum Tag des offenen Denkmals lädt der Schmidtschacht Helbra am 13. September von 9.30 Uhr bis 16.30 Uhr ein. 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
4: Der DAX notierte am Montagvormittag bei 24.716,07 Punkten, der TecDAX bei 3.887,46 Zählern und der Euro war 1 US-Dollar 14,08 wert.
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4: In der Nacht zum Dienstag gibt es starke Bewölkung und es fällt gelegentlich noch etwas Regen, teilweise auch Gewitter. Danach wird es niederschlagsfrei und mitunter nur gering bewölkt. Die Temperaturen gehen auf 19 bis 16 Grad zurück, der Wind weht schwach aus unterschiedlichen Richtungen. Am Dienstag ist es wechselnd bewölkt. Im Tagesverlauf bilden sich örtlich Schauer und vereinzelt auch Gewitter. Die Höchstwerte erreichen 27 bis 29 Grad, der Wind weht schwach aus Richtungen um Nordost. In der Nacht zum Mittwoch ist es stark bewölkt, es treten teils schauartig verstärkter Regen und eingelagerte Gewitter auf. Gebietsweise ist unwetterartiger Starkregen möglich. Die Temperaturen gehen auf 17 bis 14 Grad zurück, der Wind weht schwach aus unterschiedlichen Richtungen. Am Mittwoch ist es zunächst überwiegend stark bewölkt, gebietsweise fällt Regen, teils auch als Gewitter. Später gibt es vermehrt Auflockerung. Die Höchstwerte erreichen 23 bis 25 Grad, der Wind weht schwach bis mäßig aus Nordwest. In der Nacht zum Donnerstag ist es wolkig bis gering bewölkt und weitgehend niederschlagsfrei. Die Tiefstwerte sinken auf 14 bis 10 Grad, der Wind weht schwach aus Nordwest bis West. Am Donnerstag ist es zunächst heiter, später wolkig und vielleicht fällt auch etwas Regen. Die Temperaturen steigen auf 23 bis 27 Grad an, der Wind weht zunehmend mäßig aus Richtungen um West.
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4: Um 11 Uhr waren es 20 Grad, die Luftfeuchtigkeit betrug 87% und der Luftdruck 1024 Hektopascal.
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Wir begrüßen Sie heute Abend zu unserem Konzert und möchten uns ganz herzlich dafür danken, dass Sie Ihren Abend bei uns verbringen werden. Das heutige Konzert wird zwei Musikensembles der United States Air Forces und Europe Band präsentieren. So, erste, wir spielen ein Stück zusammen, es heißt Holz. Es heißt zweites Lied bei Gustav Holst.

0: Unsere Familie kommt mit und es ist sehr schön. Wir leben gern in Deutschland. Es ist ein sehr, sehr schönes Land. Mhm. Und vielleicht wir bleiben für 2 oder 3 Jahre und dann wir müssen umtauschen oder wechseln vielleicht die Leute. So immer, wir bekommen neue Leute, neue Musiker in unsere Band.
1: Where is your home in USA? Where is your home?
0: Ja, ich komme aus der Bundesstaat Idaho. Ist nicht sehr bekannt, aber es ist sehr schön auch.
1: How did you start with your music?
0: Ja, meine Mutter hat einen Tag hat ein Oboe mitgebracht und zu mir gegeben.
1: Mm, zu mir.
0: Ich hatte keine Musik gespielt.
1: Mhm. Und, keine Erfahrung.
0: Ja, und ich habe die Oboe gelernt und ja, ich liebe viel die Oboe und die Musik und ich spiele noch und ich habe viel gespielt und ja, hier ich bin.

0: seit ca. 15 Jahren organisiere ich gemeinsam über den Lions Club in Bitterfeld Reisen, also mit Konzertreisen mit der Bundeswehr. Und vor einigen Jahren kam mir jemand auf die Idee und sagte, Mensch, machst du mal zwischendurch mal was? Und dann haben wir dann eben mit der US Air Force, mit dem wir ja gute Kontakte schon vorher hatten, auch genutzt und gesagt haben, komm, habt ihr nicht Lust mitzukommen? Und dann waren wir jetzt zum vierten Mal schon hier in Sachsen-Anhalt unterwegs. Und diesmal haben wir gesagt, wir machen mit dem Kolpingwerk, weil es ja Klassikmusik ist. Und ich denke, Kolping und wir uns persönlich verbinden sehr viel gemeinsam. Und deshalb, ja.
1: Ja. Die waren ja heute in Hatchet unterwegs, auch wahrscheinlich erstmalig dann. Was haben Sie den Leuten so gezeigt, den Amerikanern?
0: Die haben keine Zeit gehabt, wir haben Musik gemacht. Wir waren heute in drei Einrichtungen gewesen. Seniorenheim und im Gymnasium war eine Gruppe gewesen.
1: Also, und haben überall ihre Musik vorgestellt.
0: Genau.
1: Toll. Machen Sie selbst auch Musik?
0: Wir singen im Chor.

0: Bitte hier zu mir. Willkommen, meinem Chef auf der Bühne, Major Rafael Toro Quiñones.
1: I'm Rafael, I'm the conductor for the Air Force Band.
2: Hallo, ich bin Rafael und ich bin der Dirigent der Air Force Band.
1: So, first things first, if you please be so kind to help me thank this wonderful group of musicians to my right. We are incredibly honored that we get to perform with them.
2: Ich möchte mich erstmal recht herzlich bei dem Orchester bedanken, also bei dem, er hat gesagt, wunderschönen Orchester, dass wir zusammen mit Ihnen oder mit dem Orchester spielen dürfen.
1: I'm going to be in Germany about 3 or 4 years. The Air Force says you're going to go do music. Okay, great. But I want you to know that there's a little bit of Germany always in my house.
2: Also er ist seit 3, 4 Jahren hier in Deutschland auf der Air Force Base und zu dirigieren und er hat auch so ein bisschen, klein bisschen Deutschland in seinem Haus.
1: And the reason is because 18 years ago my son was actually born in Germany. So it doesn't matter whether we're in Germany or the United States or anywhere else, Germany is incredibly special to our family at a very personal level.
2: Ja, und sein Sohn war auch hier in Deutschland und er sagte, es ist schon ein bisschen unterschiedlich zu Amerika, also wenn ich das jetzt richtig übersetze. Und er meint, dass aber die Unterschiede gar nicht so groß sind.
1: Professionally speaking, there's no question that the partnership between the United States and our German friends is incredibly important, not just for us locally here, but quite frankly for the world. And so, to your government, and to your military, and to your citizens, I say thank you for your support of the United States Air Force.
2: Er hat noch einmal betont, wie wichtig die Freundschaft zwischen Deutschland und Amerika ist, wie wichtig die Freundschaft zwischen den Regierungen ist und auch die militärische Zusammenarbeit. Und er sagt, thank you für die Unterstützung, also danke für die Unterstützung, die hier aus Deutschland kommt.

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0: Hallo und herzlich willkommen, liebe Zuschauerinnen und Zuschauer bei Punktum, Ihrem regionalen Fernsehprogramm am heutigen Montag. Ja, die letzten Tage waren gekennzeichnet durch eine, beispielarme, will ich mal sagen, Hitzewelle und Wahlen hier in der Region. Am gestrigen Tag gab es nämlich zweimal Stichwahlen. Zunächst zu diesem Thema. In der Verbandsgemeinde Mansfelder Grund-Helber ist Gerd Wischkowski gewählt worden. Alle Zahlen und Fakten gibt es jetzt später in der Sendung. Und im Saalekreis, da war auch Stichwahl, ging es um den Landrat. Da konnte sich Sven Cicala von der CDU mit 54,34% vor Uwe Arendt, AfD, mit 45,66% durchsetzen. Ja, und zum Thema Hitze. An der Lüdeburger Mühle bei Querfurt wurden 39 Grad gemessen. Das war der Höchstwert hier in der Region im Sendegebiet laut Deutschem Wetterdienst. Bei der Hitze kommt es ganz besonders darauf an, auch auf seine Mitmenschen und Mitgeschöpfe zu achten. Hier ein besonders berührendes Beispiel von Mitgefühl, gezeigt von Ahmed von der Eisleber Feuerwehr.
1: Ich weiß nicht, was ich antworte. Also ich wollte einfach nur gerne helfen. Ich habe versucht bei Tierheim anrufen, aber die hat mich, ein bisschen kompliziert. Die hat mir gesagt, du musst bei Ordnungsamt anrufen und sowas. Und ich bin nicht so Profi mit sowas, weißt du. Ja, und ich habe gesagt, einfach nur Futter und Wasser geben, das ist eigentlich reicht. Du musst mal nicht so viel kompliziert. Vielleicht nach dem 17 Uhr oder 18 Uhr ein bisschen cool, ein bisschen kälter dann.
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1: Ja, ich wollte nur einkaufen hier bei Netto und ich habe das gefunden.
2: Der Ewigkeit.
0: Der Landkreis steigert die Energieeffizienz des Haupthauses in Sangerhausen. Als einer der ersten Antragsteller in Sachsen-Anhalt hat der Landkreis Mansfeld-Südharz rund 900.000 Euro Fördermittel aus dem Programm Effizienz erhalten. Nachdem die Vorplanungen nun abgeschlossen sind, starten Anfang Juli die Arbeiten am Haupthaus am Standort Rudolf-Breitscheid-Straße, Dr. Wilhelm-Kühl-Straße in Sangerhausen. Um die Energieeffizienz des zuletzt in den 90er Jahren sanierten Gebäudes deutlich zu steigern, werden die maroden Holzfenster ausgetauscht. Seit Jahren hat es immer wieder reingeregnet. Die Fassade erhält einen neuen speziellen Wärmedämmputz. Ziel ist es, künftig Betriebskosten deutlich einzusparen. Und der historischen Ansicht einen frischen, aber auch denkmalschutzgerechten Look zu verleihen. Für die Bürgerinnen und Bürger steht das Haupthaus aber nach wie vor offen. Die Einschränkungen sollen so gering wie möglich bleiben. Nach den Einrüsten des Haupthauses und vor dem Entfernen des alten Putzes werden voraussichtlich im August die Fenster getauscht. Im Anschluss wird der neue Putz aufgetragen. Abschluss der Bauarbeiten soll im November sein. Während der Bauarbeiten wird die Rudolf-Breitscheid-Straße im Bereich des Haupthauses halbseitig gesperrt. Im Juli geht es für das beliebte Mitmachtheater Was rappelt in der Kiste des Theaters Eisleben auf Reisen. Ziel der Produktion für Kinder ab 3 Jahren ist die Hauptstadt im

0: Kulturhaus Grazhorst und dem Theater an der Parkaue ist die Inszenierung von Kai O. Schubert insgesamt fünfmal zu erleben. Die Termine im Überblick: am Dienstag, den 7. Juli im Kulturhaus Grazhorst 9 und 10 Uhr. Tags drauf am 8. Juli nochmal im Kulturhaus Grazhorst 9 Uhr. Und am Donnerstag, den 9. Juli von 9 bis 12 Uhr im Theater an der Parkaue. Die Veranstaltungen sind kostenfrei. Um eine Spende wird gebeten. Reservierungen sind unter Janka Christodlow unter janka2x12.de oder telefonisch unter 0176 38 23706 möglich. Ein Tipp und Hinweis für alle, die ihr Theater in der Hauptstadt erleben möchten.
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0: Am 28. Juni fand die Stichwahl zur Verbandsgemeinde Bürgermeisterwahl der Verbandsgemeinde Mansfelder Grund-Helbra statt. Die Wählerinnen und Wähler konnten sich zwischen Gerd Wischkowski, CDU, und Gunther Wakan von der AfD entscheiden. Am Ende konnte sich Gerd Wischkowski mit 54,6% durchsetzen. Die Wahlbeteiligung betrug dabei 46,6%. In absoluten Stimmen bedeutete das, dass sich 2489 Wahlberechtigte für Gunther Wakan entschieden haben und 2999 für Gerd Wischkowski, der damit für die nächsten 7 Jahre als Bürgermeister für die Verbandsgemeinde Mansfelder Grund-Helbra gewählt ist. Die Bergbausiedlung in Bendorf ist nicht nur für ihre energetische Vorreiterrolle in der Region bekannt, sondern auch als geschlossenes architektonisches Kleinod aus den 50er Jahren. 3 Kunstwerke sollten nun mit Fördermittelunterstützung restauriert werden. Das keramische Wandbild in der Steigerstraße 1, das Putzrelief Unterwasserwelt und die Skulptur Junge mit Ball. Zu diesem freudigen Anlass begrüßte am 26. Juni der Geschäftsführer der Bendorfer Wohnungsbaugesellschaft, Andreas Tomaschek, die Anwesenden.
1: Wir haben uns hier getroffen zu einem schönen, angenehmen Event. Wir bekommen heute Fördermittel übergeben von der Sparkassenstiftung zur Sanierung von 3 Denkmälern hier in der Siedlung. Vor dem ersten stehen wir, ein Wandrelief. Alle sind aus den 50er Jahren. Das zweite Objekt ist um die Ecke hier in dem Eingang, da können wir vielleicht nachher auch mal hinschauen. Und das dritte Objekt, deshalb ist auch ein Vertreter unserer Kindertagesstätte hier, die Frau Gästner, steht im Kindergarten, eine kleine Skulptur, ein Junge mit einem Ball, der auch saniert wird.
0: Landrat André Schröder freute sich, dass er in seiner Funktion als Kuratoriumsmitglied der Ostdeutschen Sparkassenstiftung hier an diesem Tag die Fördermittel für die Restauration der Kunstwerke in der Bergarbeitersiedlung mit übergeben konnte. Er gab dann das Wort weiter an

0: Annette Görlich, Vorständin der Sparkasse Mansfeld-Südharz.
1: Was mir ein ganz besonderes Anliegen ist, ich möchte mich bei Herrn Blume bedanken, denn er war es, der uns im Oktober letzten Jahres hier in Bendorf empfangen hat und einfach mal die Kunstwerke auch kurz vor Ort vorgestellt hat. Wir, das sind Frau Dr. Plessing und Frau Werner von der Ostdeutschen Sparkassenstiftung. Und es ist immer gut, wenn man Dinge nicht nur vom Papier kennt, sondern eben auch in Natura gesehen hat. Und umso beeindruckender ist es dann eben auch, wenn man vor Ort sieht, wie hier Handwerk und Kunst miteinander vereinbart sind. Und die Kunst am Bau war ja in den Nachkriegsjahren zu Beginn der DDR ganz wesentlich. Und das kann man ja hier im gesamten Wohngebiet auch sehen und wertschätzen.
0: Dann übergaben Frau Görlich und Herr Schröder den mitgeführten Förderbescheid an Herrn Tomaschek. Gelegenheit auch für den Bendorfer Bürgermeister Matthias Jentsch und der Leiterin der Kita der Gemeinde Nicole Kästner. Dort steht ja die Skulptur Junge mit Ball, ihrer Freude für die anstehenden Renovierungsarbeiten Ausdruck zu geben. Danach sprach der ehemalige Geschäftsführer der Bendorfer Wohnungsbaugesellschaft Gerhard Blume und, wie wir gehört haben, ja Initiator der Aktion, noch einmal zu den Anwesenden.
2: Ich muss mal sagen, wir haben in Bendorf zu DDR-Zeiten nach Eisenhüttenstadt die meisten Wohnungen pro Kopf. Ja, bis kommunale Wohnungen. Ich glaube, jetzt ist es mittlerweile, sind wir da an erster Stelle, wenn wir unsere Einwohnerzahl sehen. Das ist ja leider so. Aber ich würde mich eben auch gerne nicht nur bei euch, sondern auch bei der Denkmalbehörde bedanken, speziell bei der Frau Dr. Rübe Schütte, die bei uns hier ja auch Laudator für unsere beiden Awards war. Und ich denke, es ist schön, dass das so geklappt hat.
0: 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Am 26. Juli um 17 Uhr beginnt ein Orgelkonzert mit Kirchenmusikdirektor Thomas Ennenbach in der Marktkirche St. Andreas in der Lutherstadt Eisleben. Thema Giganten des Barocks, Bach und Händel sowie Verehrer. Der Eintritt kostet 10 Euro im Vorverkauf. Schüler bis 18 Jahre brauchen nichts bezahlen. Zum Tag des offenen Denkmals lädt der Schmidtschacht Helbra am 13. September von 9.30 Uhr bis 16.30 Uhr ein. 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
3: Der DAX notierte am Montagvormittag bei 24.716,07 Punkten, der TecDAX bei 3.887,46 Zählern und der Euro war 1 US-Dollar 14.08 wert.
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3: In der Nacht zum Dienstag gibt es starke Bewölkung und es fällt gelegentlich noch etwas Regen, teilweise auch Gewitter. Danach wird es niederschlagsfrei und mitunter nur gering bewölkt. Die Temperaturen gehen auf 19 bis 16 Grad zurück, der Wind weht schwach aus unterschiedlichen Richtungen. Am Dienstag ist es wechselnd bewölkt. Im Tagesverlauf bilden sich örtlich Schauer und vereinzelt auch Gewitter. Die Höchstwerte erreichen 27 bis 29 Grad, der Wind weht schwach aus Richtungen um Nordost. In der Nacht zum Mittwoch ist es stark bewölkt, es treten teils schauartig verstärkter Regen und eingelagerte Gewitter auf. Gebietsweise ist unwetterartiger Starkregen möglich. Die Temperaturen gehen auf 17 bis 14 Grad zurück, der Wind weht schwach aus unterschiedlichen Richtungen. Am Mittwoch ist es zunächst überwiegend stark bewölkt, gebietsweise fällt Regen, teils auch als Gewitter. Später gibt es vermehrt Auflockerung. Die Höchstwerte erreichen 23 bis 25 Grad, der Wind weht schwach bis mäßig aus Nordwest. In der Nacht zum Donnerstag ist es wolkig bis gering bewölkt und weitgehend niederschlagsfrei. Die Tiefstwerte sinken auf 14 bis 10 Grad, der Wind weht schwach aus Nordwest bis West. Am Donnerstag ist es zunächst heiter, später wolkig und vielleicht fällt auch etwas Regen. Die Temperaturen steigen auf 23 bis 27 Grad an. Der Wind weht zunehmend mäßig aus Richtungen um West.

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1: Um 11 Uhr waren es 20 Grad, die Luftfeuchtigkeit betrug 87% und der Luftdruck 1024 Hektopascal.
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Wir begrüßen Sie heute Abend zu unserem Konzert und möchten uns ganz herzlich dafür danken, dass Sie Ihren Abend bei uns verbringen werden. Das heutige Konzert wird zwei Musikensembles der United States Air Forces and Europe Band präsentieren. So, erste, wir spielen ein Stück zusammen, es heißt Holz. Es heißt zweites Lied bei Gustav Holst.

0: Unsere Familie kommt mit und es ist sehr schön. Wir leben gern in Deutschland. Es ist ein sehr, sehr schönes Land. Mhm. Und vielleicht wir bleiben für 2 oder 3 Jahre und dann wir müssen umtauschen oder wechseln vielleicht die Leute. So immer, wir bekommen neue Leute, neue Musiker in unserer Band.
1: Where is your home in USA? Where is your home?
0: Yeah, ich komme aus der Bundesstaat Idaho. Ist nicht sehr bekannt, aber es ist sehr schön auch.
1: How did you start? Yeah.
0: Ja, meine Mutter hat einen Tag hat ein Oboe mitgebracht und zu mir gegeben.
1: Mm-hmm, zu mir.
0: Ich hat keine Musik gespielt.
1: Mhm. Und, keine Erfahrung.
0: Ja, und ich habe die Oboe gelernt und ja, ich liebe viel die Oboe und die Musik und ich spiele noch und ich habe viel gespielt und ja, hier ich bin.

0: Seit ca. 15 Jahren organisiere ich gemeinsam über den Lions Club in Bitterfeld Reisen, also Konzertreisen mit der Bundeswehr. Und vor einigen Jahren kam mir jemand auf die Idee und sagte, Mensch, machst du nicht mal zwischendurch mal was? Und dann haben wir dann eben mit der US Air Force, mit dem wir ja gute Kontakte schon vorher hatten, auch genutzt und gesagt haben, komm, habt ihr nicht Lust mitzukommen? Und dann waren wir jetzt zum vierten Mal schon hier in Sachsen-Anhalt unterwegs. Und diesmal haben wir gesagt, wir machen das mit dem Kolpingwerk, weil es ja Klassikmusik ist. Und ich denke, Kolping und wir uns persönlich verbindet sehr viel gemeinsam. Und deshalb, ja.
1: Ja. Die waren ja heute in Netschitt unterwegs, auch wahrscheinlich erstmalig dann. Was haben Sie den Leuten so gezeigt, den Amerikanern?
0: Die haben keine Zeit gehabt, wir haben Musik gemacht. Wir waren heute in drei Einrichtungen gewesen, Seniorenheim, und im Gymnasium war eine Gruppe gewesen.
1: Also, und haben überall ihre Musik vorgestellt.
0: Genau.
1: Toll. Machen Sie selbst auch Musik?
0: Wir singen im Chor.

0: Bitte hier von mir willkommen meinem Chef auf der Bühne, Major Rafael Toro Quiñones.
1: I'm Rafael, I'm the conductor for the Air Force Band.
2: Hallo, ich bin Rafael und ich bin der Dirigent der Air Force Band.
1: So, first things first, if you please be so kind to help me thank this wonderful group of musicians to my right. We are incredibly honored that we get to perform with them.
2: Ich möchte mich erstmal recht herzlich bei dem Orchester bedanken, also bei dem, er hat gesagt, wunderschönen Orchester, dass wir zusammen mit Ihnen oder mit dem Orchester spielen dürfen.
1: I'm going to be in Germany about 3 to 4 years. The Air Force says you're going to go do music. Okay, great. But I want you to know that there's a little bit of Germany always in my house.
2: Also er ist seit 3, 4 Jahren hier in Deutschland auf der Air Force Base und zu dirigieren und er hat auch so ein bisschen, klein bisschen Deutschland in seinem Haus.
1: And the reason is because 18 years ago my son was actually born in Germany. So it doesn't matter whether we're in Germany or the United States or anywhere else, Germany is incredibly special to our family at a very personal level.
2: Ja, und sein Sohn war auch hier in Deutschland und er sagte, es ist schon ein bisschen unterschiedlich zu Amerika, also wenn ich das jetzt richtig übersetze. Und er meint, dass aber die Unterschiede gar nicht so groß sind.
1: Professionally speaking, there is no question that the partnership between the United States and our German friends is incredibly important, not just for us locally here, but quite frankly for the world. And so, to your government, and to your military, and to your citizens, I say thank you for your support of the United States Air Force.
2: Er hat noch einmal betont, wie wichtig die Freundschaft zwischen Deutschland und Amerika ist, wie wichtig die Freundschaft zwischen den Regierungen ist und auch die militärische Zusammenarbeit. Und er sagt, thank you für die Unterstützung, also danke für die Unterstützung, die hier aus Deutschland kommt.

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0: Hallo und herzlich willkommen, liebe Zuschauerinnen und Zuschauer bei Punktum, Ihrem regionalen Fernsehprogramm am heutigen Montag. Ja, die letzten Tage waren gekennzeichnet durch eine, ja, beispielarme, will ich mal sagen, Hitzewelle und Wahlen hier in der Region. Am gestrigen Tag gab es nämlich zweimal Stichwahlen. Zunächst zu diesem Thema. In der Verbandsgemeinde Mansfelder Grund-Helbra ist Gerd Wischkowski gewählt worden. Alle Zahlen und Fakten gibt es jetzt später in der Sendung. Und im Saalekreis, da war auch Stichwahl, ging es um den Landrat. Da konnte sich Sven Cicala von der CDU mit 54,34% vor Uwe Arendt, AfD, mit 45,66% durchsetzen. Ja, und zum Thema Hitze. An der Lüdeburger Mühle bei Querfurt wurden 39 Grad gemessen. Das war der Höchstwert hier in der Region im Sendegebiet laut Deutschem Wetterdienst. Bei der Hitze kommt es ganz besonders darauf an, auch auf seine Mitmenschen und Mitgeschöpfe zu achten. Hier ein besonders berührendes Beispiel von Mitgefühl, gezeigt von Ahmed von der Eisleber Feuerwehr.
1: Ich weiß nicht, was ich antworte. Also, ich wollte einfach nur gerne helfen. Ja. Ich habe versucht, bei Tierheim anrufen, aber die hat mich, wie heißt das, ein bisschen kompliziert. Die hat mir gesagt, du musst bei Ordnungsamt anrufen und sowas. Und ich bin nicht so Profi mit sowas, weißt du. Ja, und ich habe gesagt, einfach nur Futter und Wasser geben, das ist eigentlich reicht. Du musst mal nicht so viel kompliziert. Vielleicht nach dem 17 Uhr oder 18 Uhr ein bisschen cool, ein bisschen kalter dann.
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1: Ja, ich wollte mal nur einkaufen hier bei Netto und ich habe das gefunden.
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0: Der Landkreis steigert die Energieeffizienz des Haupthauses in Sangerhausen. Als einer der ersten Antragsteller in Sachsen-Anhalt hat der Landkreis Mansfeld-Südharz rund 900.000 Euro Fördermittel aus dem Programm Effizienz erhalten. Nachdem die Vorplanungen nun abgeschlossen sind, starten Anfang Juli die Arbeiten am Haupthaus am Standort Rudolf-Breitscheid-Straße, Dr. Wilhelm-Kühl-Straße in Sangerhausen. Um die Energieeffizienz des zuletzt in den 90er Jahren sanierten Gebäudes deutlich zu steigern, werden die maroden Holzfenster ausgetauscht. Seit Jahren hat es immer wieder reingeregnet. Die Fassade erhält einen neuen speziellen Wärmedämmputz. Ziel ist es, künftig Betriebskosten deutlich einzusparen. Und der historischen Ansicht einen frischen, aber auch denkmalschutzgerechten Look zu verleihen. Für die Bürgerinnen und Bürger steht das Haupthaus aber nach wie vor offen. Die Einschränkungen sollen so gering wie möglich bleiben. Nach den Einrüsten des Haupthauses und vor dem Entfernen des alten Putzes werden voraussichtlich im August die Fenster getauscht. Im Anschluss wird der neue Putz aufgetragen. Abschluss der Bauarbeiten soll im November sein. Während der Bauarbeiten wird die Rudolf-Breitscheid-Straße im Bereich des Haupthauses halbseitig gesperrt. Im Juli geht es für das beliebte Mitmachtheater Was rabbelt in der Kiste des Theaters Eisleben auf Reisen. Ziel der Produktion für Kinder ab 3 Jahren ist die Hauptstadt. Im Kulturhaus Karlshorst und im Theater an der Parkaue ist die Inszenierung von Kai O. Schubert insgesamt 5-mal zu erleben. Die Termine im Überblick: am Dienstag, den 7. Juli im Kulturhaus Karlshorst 9 und 10 Uhr. Tags drauf am 8. Juli nochmal im Kulturhaus Karlshorst 9 Uhr. Und am Donnerstag, den 9. Juli von 9 bis 12 Uhr im Theater an der Parkaue. Die Veranstaltungen sind kostenfrei. Um eine Spende wird gebeten. Reservierungen sind unter Janka Christodlov unter janka2x12.de oder telefonisch unter 0176 38237 möglich. Ein Tipp und Hinweis für alle, die ihr Theater in der Hauptstadt erleben möchten.
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0: Am 28. Juni fand die Stichwahl zur Verbandsgemeinde Bürgermeisterwahl der Verbandsgemeinde Mansfelder Grund-Helbra statt. Die Wählerinnen und Wähler konnten sich zwischen Gerd Wischkowski, CDU, und Gunter Wakan von der AfD entscheiden. Am Ende konnte sich Gerd Wischkowski mit 54,6% durchsetzen. Die Wahlbeteiligung betrug dabei 46,6%. In absoluten Stimmen bedeutete das, dass sich 2489 Wahlberechtigte für Gunter Wakan entschieden haben und 2999 für Gerd Wischkowski, der damit für die nächsten 7 Jahre als Bürgermeister für die Verbandsgemeinde Mansfelder Grund-Helbra gewählt ist. Die Bergbausiedlung in Bendorf ist nicht nur für ihre energetische Vorreiterrolle in der Region bekannt, sondern auch als geschlossenes architektonisches Kleinod aus den 50er Jahren. 3 Kunstwerke sollten nun mit Fördermittelunterstützung restauriert werden. Das keramische Wandbild in der Steigerstraße 1, das Putzrelief Unterwasserwelt und die Skulptur Junge mit Ball. Zu diesem freudigen Anlass begrüßte am 26. Juni der Geschäftsführer der Bendorfer Wohnungsbaugesellschaft, Andreas Tomaschek, die Anwesenden.
1: Wir haben uns hier getroffen zu einem schönen, angenehmen Event. Wir bekommen heute Fördermittel übergeben von der Sparkassenstiftung zur Sanierung von 3 Denkmälern hier in der Siedlung. Vor dem ersten stehen wir, ein Wandrelief. Alles sind aus den 50er Jahren. Das zweite Objekt ist um die Ecke hier in dem Eingang, da können wir vielleicht nachher auch mal hinschauen. Und das dritte Objekt, deshalb ist auch ein Vertreter unserer Kindertagesstätte hier, die Frau Gästner, steht im Kindergarten eine kleine Skulptur, ein Junge mit einem Ball, der auch saniert wird.
0: Landrat André Schröder freute sich, dass er in seiner Funktion als Kuratoriumsmitglied der Ostdeutschen Sparkassenstiftung hier an diesem Tag die Fördermittel für die Restauration der Kunstwerke in der Bergarbeitersiedlung mit übergeben konnte. Er gab dann das Wort weiter an Annette Görlich, Vorständin der Sparkasse Mansfeld-Südharz.
2: Was mir ein ganz besonderes Anliegen ist, ich möchte mich bei Herrn Blume bedanken, denn er war es, der uns im Oktober letzten Jahres hier in Bendorf empfangen hat und einfach mal die Kunstwerke auch kurz vor Ort vorgestellt hat. Wir, das sind Frau Dr. Plessing und Frau Werner von der Ostdeutschen Sparkassenstiftung. Und es ist immer gut, wenn man Dinge nicht nur vom Papier kennt, sondern eben auch in natura gesehen hat. Und umso beeindruckender ist es dann eben auch, wenn man vor Ort sieht, wie hier Handwerk und Kunst miteinander vereinbart sind. Und die Kunst am Bau war ja in den Nachkriegsjahren zu Beginn der DDR ganz wesentlich. Und das kann man ja hier im gesamten Wohngebiet auch sehen und wertschätzen.
0: Dann übergaben Frau Görlich und Herr Schröder den mitgeführten Förderbescheid an Herrn Tomaschek. Gelegenheit auch für den Bendorfer Bürgermeister Matthias Jentsch und der Leiterin der Kita der Gemeinde Nicole Kästner. Dort steht ja die Skulptur Junge mit Ball, ihrer Freude für die anstehenden Renovierungsarbeiten Ausdruck zu geben. Danach sprach der ehemalige Geschäftsführer der Bendorfer Wohnungsbaugesellschaft Gerhard Blume und, wie wir gehört haben, ja Initiator der Aktion, noch einmal zu den Anwesenden.
3: Ich muss mal sagen, wir haben in Bendorf zu DDR-Zeiten nach Eisenhüttenstadt die meisten Wohnungen pro Kopf. Ja, bis kommunale Wohnungen. Ich glaube, jetzt ist es mittlerweile, sind wir da an erster Stelle, wenn wir unsere Einwohnerzahl sehen. Das ist ja leider so. Aber ich würde mich eben auch gerne nicht nur bei euch, sondern auch bei der Denkmalbehörde bedanken, speziell bei der Frau Dr. Rübe-Schütte, die bei uns hier ja auch Laudator für unsere beiden Awards war. Und ich denke, es ist schön, dass das so geklappt hat.
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4: 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Am 26. 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Thema Giganten des Barocks, Bach und Händel sowie Verehrer. Der Eintritt kostet 10 Euro im Vorverkauf. Schüler bis 18 Jahre brauchen nichts bezahlen.
0: Zum Tag des offenen Denkmals lädt der Schmidtschacht Helbra am 13. 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
5: Der DAX notierte am Montagvormittag bei 24.716,07 Punkten, der TecDAX bei 3.887,46 Zählern und der Euro war 1 US-Dollar 14,08 wert.
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5: In der Nacht zum Dienstag gibt es starke Bewölkung und es fällt gelegentlich noch etwas Regen, teilweise auch Gewitter. Danach wird es niederschlagsfrei und mitunter nur gering bewölkt. Die Temperaturen gehen auf 19 bis 16 Grad zurück, der Wind weht schwach aus unterschiedlichen Richtungen. Am Dienstag ist es wechselnd bewölkt. Im Tagesverlauf bilden sich örtlich Schauer und vereinzelt auch Gewitter. Die Höchstwerte erreichen 27 bis 29 Grad, der Wind weht schwach aus Richtungen um Nordost. In der Nacht zum Mittwoch ist es stark bewölkt, es treten teils schauartig verstärkter Regen und eingelagerte Gewitter auf. Gebietsweise ist unwetterartiger Starkregen möglich. Die Temperaturen gehen auf 17 bis 14 Grad zurück, der Wind weht schwach aus unterschiedlichen Richtungen. Am Mittwoch ist es zunächst überwiegend stark bewölkt, gebietsweise fällt Regen, teils auch als Gewitter. Später gibt es vermehrt Auflockerung. Die Höchstwerte erreichen 23 bis 25 Grad, der Wind weht schwach bis mäßig aus Nordwest. In der Nacht zum Donnerstag ist es wolkig bis gering bewölkt und weitgehend niederschlagsfrei. Die Tiefstwerte sinken auf 14 bis 10 Grad, der Wind weht schwach aus Nordwest bis West. Am Donnerstag ist es zunächst heiter, später wolkig und vielleicht fällt auch etwas Regen. Die Temperaturen steigen auf 23 bis 27 Grad an, der Wind weht zunehmend mäßig aus Richtungen um West.
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5: Um 11 Uhr waren es 20 Grad, die Luftfeuchtigkeit betrug 87% und der Luftdruck 1024 Hektopascal.
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Wir begrüßen Sie heute Abend zu unserem Konzert und möchten uns ganz herzlich dafür danken, dass Sie Ihren Abend bei uns verbringen werden. 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Es heißt zweites Lied bei Gustav Holst.

0: Unsere Familie kommt mit und es ist sehr schön. Wir leben gern in Deutschland. Es ist ein sehr, sehr schönes Land. Mhm. Und vielleicht wir bleiben für 2 oder 3 Jahre und dann wir müssen umtauschen oder wechseln vielleicht die Leute. So immer, wir bekommen neue Leute, neue Musiker in unserer Band.
1: Where is your home in USA? Where is your home?
0: Ja, ich komme aus der Bundesstaat Idaho. Es ist nicht sehr bekannt, aber es ist sehr schön auch.
1: How did you start? Yeah.
0: Ja, meine Mutter hat einen Tag hat ein Oboe mitgebracht und zu mir gegeben.
1: Mm-hmm, zu mir.
0: Ich hat keine Musik gespielt.
1: Mm-hmm. Und, keine Erfahrung.
0: Ja, und ich habe die Oboe gelernt und ja, ich liebe viel die Oboe und die Musik und ich spiele noch und ich habe viel gespielt und ja, hier ich bin.

0: Seit ca. 15 Jahren organisiere ich gemeinsam über den Lions Club in Bitterfeld Reisen, also mit Konzertreisen mit der Bundeswehr. Und vor einigen Jahren kam mir jemand auf die Idee und sagte, Mensch, machst du nicht mal zwischendurch mal was? Und dann haben wir dann eben mit der US Air Force, mit dem wir ja gute Kontakte schon vorher hatten, auch genutzt und gesagt haben, komm, habt ihr nicht Lust mitzukommen? Und dann waren wir jetzt zum vierten Mal schon hier in Sachsen-Anhalt unterwegs. Und diesmal haben wir gesagt, wir machen mit dem Kolpingwerk, weil es ja Klassikmusik ist. Und ich denke, ja, Kolping und wir uns persönlich verbinden sehr viel gemeinsam. Und deshalb, ja.
1: Ja. Die waren ja heute in Hatchet unterwegs, auch wahrscheinlich erstmalig dann. Was haben Sie den Leuten so gezeigt, den Amerikanern?
0: Die haben keine Zeit gehabt, wir haben Musik gemacht. Wir waren heute in drei Einrichtungen gewesen. Seniorenheim und im Gymnasium war eine Gruppe gewesen.
1: Also, und haben überall ihre Musik vorgestellt.
0: Genau.
1: Toll. Machen Sie selbst auch Musik?
0: Wir singen im Chor.

0: Und bitte hier von mir willkommen meinen Chef auf der Bühne, Major Rafael Toro Quiñones.
1: I'm Rafael, I'm the conductor for the Air Force Band.
2: Hallo, ich bin Rafael und ich bin der Dirigent der Air Force Band.
1: So, first things first, if you please be so kind to help me thank these wonderful group of musicians to my right. We are incredibly honored that we get to perform with them.
2: Ich möchte mich erstmal recht herzlich bei dem Orchester bedanken, also bei dem, er hat gesagt, wunderschönen Orchester, dass wir zusammen mit Ihnen oder mit dem Orchester spielen dürfen.
1: I'm going to be in Germany about 3 to 4 years. The Air Force says you're going to go do music. Okay, great. But I want you to know that there's a little bit of Germany always in my house.
2: Also er ist seit 3-4 Jahren hier in Deutschland auf der Air Force Base und zu dirigieren und er hat auch so ein bisschen, klein bisschen Deutschland in seinem Haus.
1: And the reason is because 18 years ago my son was actually born in Germany. So it doesn't matter whether we're in Germany or the United States or anywhere else. Germany is incredibly special to our family at a very personal level.
2: Ja, und sein Sohn war auch hier in Deutschland und er sagte, es ist schon ein bisschen unterschiedlich zu Amerika, also wenn ich das jetzt richtig übersetze. Und er meint, dass aber die Unterschiede gar nicht so groß sind.
1: Professionally speaking, there's no question that the partnership between the United States and our German friends is incredibly important, not just for us locally here, but quite frankly for the world. And so, to your government, and to your military, and to your citizens, I say thank you for your support of the United States Air Force.
2: Er hat noch einmal betont, wie wichtig die Freundschaft zwischen Deutschland und Amerika ist. Wie wichtig die Freundschaft zwischen den Regierungen ist und auch die militärische Zusammenarbeit. Und er sagt, thank you für die Unterstützung, also danke für die Unterstützung, die hier aus Deutschland kommt.

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0: Am gestrigen Tag gab es nämlich zweimal Stichwahlen. Zunächst zu diesem Thema. In der Verbandsgemeinde Mansfelder Grund-Helbra ist Gerd Wischkowski gewählt worden. Alle Zahlen und Fakten gibt es jetzt später in der Sendung. Und im Saalekreis, da war auch Stichwahl, ging es um den Landrat. Da konnte sich Sven Cekala von der CDU mit 54,34% vor Uwe Arendt, AfD, mit 45,66% durchsetzen. Ja, und zum Thema Hitze. An der Lüneburger Mühle bei Querfurt wurden 39 Grad gemessen. Das war der Höchstwert hier in der Region im Sendegebiet laut Deutschem Wetterdienst. Bei der Hitze kommt es ganz besonders darauf an, auch auf seine Mitmenschen und Mitgeschöpfe zu achten. Hier ein besonders berührendes Beispiel von Mitgefühl, gezeigt von Ahmed von der Eisleber Feuerwehr.
1: Ich weiß nicht, was ich antworte. Also, ich wollte einfach nur gerne helfen. Ja. Ich habe versucht bei Tierheim anrufen, aber die hat mich, wie heißt das, ein bisschen kompliziert. Die hat mir gesagt, du musst bei Ordnungsamt anrufen und sowas. Und ich bin nicht so Profi mit sowas, weißt du? Ja, und ich habe gesagt, einfach nur Futter und Wasser geben, das ist eigentlich reicht. Du musst mal nicht so viel kompliziert. Vielleicht. Nach dem 17 Uhr oder 18 Uhr ein bisschen cool, ein bisschen kalter dann.
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0: Der Landkreis steigert die Energieeffizienz des Haupthauses in Sangerhausen. Als einer der ersten Antragsteller in Sachsen-Anhalt hat der Landkreis Mansfeld-Südharz rund 900.000 Euro Fördermittel aus dem Programm Effizienz erhalten. Nachdem die Vorplanungen nun abgeschlossen sind, starten Anfang Juli die Arbeiten am Haupthaus am Standort Rudolf-Breitscheid-Straße, Dr. Wilhelm-Kühl-Straße in Sangerhausen. Um die Energieeffizienz des zuletzt in den 90er Jahren sanierten Gebäudes deutlich zu steigern, werden die maroden Holzfenster ausgetauscht. Seit Jahren hat es immer wieder reingeregnet. Die Fassade erhält einen neuen speziellen Wärmedämmputz. Ziel ist es, künftig Betriebskosten deutlich einzusparen. Und der historischen Ansicht einen frischen, aber auch denkmalschutzgerechten Look zu verleihen. Für die Bürgerinnen und Bürger steht das Haupthaus aber nach wie vor offen. Die Einschränkungen sollen so gering wie möglich bleiben. Nach den Einrüsten des Haupthauses und vor dem Entfernen des alten Putzes werden voraussichtlich im August die Fenster getauscht. Im Anschluss wird der neue Putz aufgetragen. Abschluss der Bauarbeiten soll im November sein. Während der Bauarbeiten wird die Rudolf-Breitscheid-Straße im Bereich des Haupthauses halbseitig gesperrt. Im Juli geht es für das beliebte Mitmachtheater Was rappelt in der Kiste des Theaters Eisleben auf Reisen. Ziel der Produktion für Kinder ab 3 Jahren ist die Hauptstadt. Im Kulturhaus Karlshorst und im Theater an der Parkaue ist die Inszenierung von Kai O. Schubert insgesamt 5-mal zu erleben. Die Termine im Überblick: am Dienstag, den 7. Juli im Kulturhaus Karlshorst 9 und 10 Uhr, tags drauf am 8. Juli nochmal im Kulturhaus Karlshorst 9 Uhr und am Donnerstag, den 9. Juli von 9 bis 12 Uhr im Theater an der Parkaue. Die Veranstaltungen sind kostenfrei, um eine Spende wird gebeten. Reservierungen sind unter Janka Christodlow unter janka2x12.de oder telefonisch unter 0176 38237 möglich. Ein Tipp und Hinweis für alle, die ihr Theater in der Hauptstadt erleben möchten.
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0: Am 28. Juni fand die Stichwahl zur Verbandsgemeinde Bürgermeisterwahl der Verbandsgemeinde Mansfelder Grund-Helbra statt. Die Wählerinnen und Wähler konnten sich zwischen Gerd Wischkowski, CDU, und Gunther Wakan von der AfD entscheiden. Am Ende konnte sich Gerd Wischkowski mit 54,6% durchsetzen. Die Wahlbeteiligung betrug dabei 46,6%. In absoluten Stimmen bedeutete das, dass sich 2489 Wahlberechtigte für Gunther Wakan entschieden haben und 2999 für Gerd Wischkowski, der damit für die nächsten 7 Jahre als Bürgermeister für die Verbandsgemeinde Mansfelder Grund-Helbra gewählt ist. Die Bergbausiedlung in Bendorf ist nicht nur für ihre energetische Vorreiterrolle in der Region bekannt, sondern auch als geschlossenes architektonisches Kleinod aus den 50er Jahren. 3 Kunstwerke sollten nun mit Fördermittelunterstützung restauriert werden. Das keramische Wandbild in der Steigerstraße 1, das Putzrelief Unterwasserwelt und die Skulptur Junge mit Ball. Zu diesem freudigen Anlass begrüßte am 26. Juni der Geschäftsführer der Bendorfer Wohnungsbaugesellschaft, Andreas Tomaschek, die Anwesenden.
1: Wir haben uns hier getroffen zu einem schönen, angenehmen Event. Wir bekommen heute Fördermittel übergeben von der Sparkassenstiftung zur Sanierung von 3 Denkmälern hier in der Siedlung. Vor dem ersten stehen wir, ein Wandrelief. Alles sind aus den 50er Jahren. Das zweite Objekt ist um die Ecke hier in dem Eingang. Da können wir vielleicht nachher auch mal hinschauen. Und das dritte Objekt, deshalb ist auch ein Vertreter unserer Kindertagesstätte hier. Die Frau Gästner steht im Kindergarten. Eine kleine Skulptur, ein Junge mit einem Ball, der auch saniert wird.
0: Landrat André Schröder freute sich, dass er in seiner Funktion als Kuratoriumsmitglied der Ostdeutschen Sparkassenstiftung hier an diesem Tag die Fördermittel für die Restauration der Kunstwerke in der Bergarbeitersiedlung mit übergeben konnte. Er gab dann das Wort weiter an Annette Görlich, Vorständin der Sparkasse Mansfeld-Südharz.
2: Was mir ein ganz besonderes Anliegen ist, ich möchte mich bei Herrn Blume bedanken, denn er war es, der uns im Oktober letzten Jahres hier in Bendorf empfangen hat und einfach mal die Kunstwerke auch kurz vor Ort vorgestellt hat. Wir, das sind Frau Dr. Plessing und Frau Werner von der Ostdeutschen Sparkassenstiftung. Und es ist immer gut, wenn man Dinge nicht nur vom Papier kennt, sondern eben auch in Natura gesehen hat. Und umso beeindruckender ist es dann eben auch, wenn man vor Ort sieht, wie hier Handwerk und Kunst miteinander vereinbart sind. Und die Kunst am Bau war ja in den Nachkriegsjahren zu Beginn der DDR ganz wesentlich. Und das kann man ja hier im gesamten Wohngebiet auch sehen und wertschätzen.
0: Dann übergaben Frau Görlich und Herr Schröder den mitgeführten Förderbescheid an Herrn Tomaschek. Gelegenheit auch für den Bendorfer Bürgermeister Matthias Jentsch und der Leiterin der Kita der Gemeinde Nicole Kästner. Dort steht ja die Skulptur Junge mit Ball, ihrer Freude für die anstehenden Renovierungsarbeiten Ausdruck zu geben. Danach sprach der ehemalige Geschäftsführer der Bendorfer Wohnungsbaugesellschaft Gerhard Blume und, wie wir gehört haben, ja Initiator der Aktion, noch einmal zu den Anwesenden.
3: Ich muss mal sagen, wir haben in Bendorf zu DDR-Zeiten nach Eisenhüttenstadt die meisten Wohnungen pro Kopf. Ja, bis kommunale Wohnungen. Ich glaube, jetzt ist es mittlerweile, sind wir da an erster Stelle, wenn wir unsere Einwohnerzahl sehen.

0: Das ist ja leider so. Aber ich würde mich eben auch gerne nicht nur bei euch, sondern auch bei der Denkmalbehörde bedanken, speziell bei der Frau Dr. Rübe Schütte, die bei uns hier ja auch Laudator für unsere beiden Awards war. Und ich denke, es ist schön, dass das so geklappt hat.
1: 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Am 26. Juli um 17 Uhr beginnt ein Orgelkonzert mit Kirchenmusikdirektor Thomas Ennenbach in der Marktkirche St. Andreas in der Lutherstadt Eisleben. Thema Giganten des Barocks, Bach und Händel sowie Verehrer. Der Eintritt kostet 10 Euro im Vorverkauf. Schüler bis 18 Jahre brauchen nichts bezahlen. Zum Tag des offenen Denkmals lädt der Schmidtschacht Helbra am 13. September von 9.30 Uhr bis 16.30 Uhr ein. 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
2: Der DAX notierte am Montagvormittag bei 24.716,07 Punkten, der TecDAX bei 3.887,46 Zählern und der Euro war 1 US-Dollar 14.08 wert.
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2: In der Nacht zum Dienstag gibt es starke Bewölkung und es fällt gelegentlich noch etwas Regen, teilweise auch Gewitter. Danach wird es niederschlagsfrei und mitunter nur gering bewölkt. Die Temperaturen gehen auf 19 bis 16 Grad zurück, der Wind weht schwach aus unterschiedlichen Richtungen. Am Dienstag ist es wechselnd bewölkt. Im Tagesverlauf bilden sich örtlich Schauer und vereinzelt auch Gewitter. Die Höchstwerte erreichen 27 bis 29 Grad, der Wind weht schwach aus Richtungen um Nordost. In der Nacht zum Mittwoch ist es stark bewölkt, es treten teils schauartig verstärkter Regen und eingelagerte Gewitter auf. Gebietsweise ist unwetterartiger Starkregen möglich. Die Temperaturen gehen auf 17 bis 14 Grad zurück, der Wind weht schwach aus unterschiedlichen Richtungen. Am Mittwoch ist es zunächst überwiegend stark bewölkt, gebietsweise fällt Regen, teils auch als Gewitter. Später gibt es vermehrt Auflockerung. Die Höchstwerte erreichen 23 bis 25 Grad, der Wind weht schwach bis mäßig aus Nordwest. In der Nacht zum Donnerstag ist es wolkig bis gering bewölkt und weitgehend niederschlagsfrei. Die Tiefstwerte sinken auf 14 bis 10 Grad, der Wind weht schwach aus Nordwest bis West. Am Donnerstag ist es zunächst heiter, später wolkig und vielleicht fällt auch etwas Regen. Die Temperaturen steigen auf 23 bis 27 Grad an, der Wind weht zunehmend mäßig aus Richtungen um West.
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2: Um 11 Uhr waren es 20 Grad, die Luftfeuchtigkeit betrug 87% und der Luftdruck 1024 Hektopascal.
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Wir begrüßen Sie heute Abend zu unserem Konzert und möchten uns ganz herzlich dafür danken, dass Sie Ihren Abend bei uns verbringen werden. 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Es heißt Zweite Suite bei Gustav Holst.

0: Unsere Familie kommt mit und es ist sehr schön. Wir leben gern in Deutschland. Es ist ein sehr, sehr schönes Land. Mhm. Und vielleicht wir bleiben für 2 oder 3 Jahre und dann wir müssen umtauschen oder wechseln vielleicht die Leute. So immer, wir bekommen neue Leute, neue Musiker in unserer Band.
1: Where is your home in USA? Where is your home?
0: Ja, ich komme aus der Bundesstaat Idaho. Ist nicht sehr bekannt, aber es ist sehr schön auch.
1: How did you start? Yeah.
0: Ja, meine Mutter hat einen Tag hat ein Oboe mitgebracht und zu mir gegeben.
1: Mm-hmm, zu mir.
0: Ich hat keine Musik gespielt.
1: Mm-hmm. Und, keine Erfahrung.
0: Ja, und ich habe die Oboe gelernt und ja, ich liebe viel die Oboe und die Musik und ich spiele noch und ich habe viel gespielt und ja, hier ich bin.

0: seit ca. 15 Jahren organisiere ich gemeinsam über den Lions Club in Bitterfeld Reisen, also mit Konzertreisen mit der Bundeswehr. Und vor einigen Jahren kam mir jemand auf die Idee und sagte, Mensch, machst du mal zwischendurch mal was? Und dann haben wir dann eben mit der US Air Force, mit dem wir ja gute Kontakte schon vorher hatten, auch genutzt und gesagt haben, komm, habt ihr nicht Lust mitzukommen? Und dann waren wir jetzt zum vierten Mal schon hier in Sachsen-Anhalt unterwegs. Und diesmal haben wir gesagt, wir machen das mit dem Kolpingwerk, weil es ja Klassikmusik ist. Und ich denke, Kolping und wir uns persönlich verbinden sehr viel gemeinsam. Und deshalb, ja.
1: Ja. Die waren ja heute in Hatchet unterwegs, auch wahrscheinlich erstmalig dann. Was haben Sie den Leuten so gezeigt, den Amerikanern?
0: Die haben keine Zeit gehabt, wir haben Musik gemacht. Wir waren heute in drei Einrichtungen gewesen. Seniorenheim und im Gymnasium war eine Gruppe gewesen.
1: Also, und haben überall ihre Musik vorgestellt.
0: Genau.
1: Toll. Machen Sie selbst auch Musik?
0: Wir singen im Chor.

0: Bitte hört zu mir. Willkommen, meinem Chef auf der Brunner Major, Rafael Toro Quiñones.
1: I'm Rafael, I'm the conductor for the Air Force Band.
2: Hallo, ich bin Rafael und ich bin der Dirigent der Air Force Band.
1: So, first things first, if you...

0: Please be so kind to help me thank this wonderful group of musicians to my right. We are incredibly honored that we get to perform with them.
1: Ich möchte mich erstmal recht herzlich bei dem Orchester bedanken, also bei dem, er hat gesagt, wunderschönen Orchester, dass wir zusammen mit Ihnen oder mit dem Orchester spielen dürfen.
0: I'm going to be in Germany about 3 or 4 years. The Air Force says you're going to go do music. Okay, great. But I want you to know that there's a little bit of Germany always in my house.
1: Also er ist seit 3, 4 Jahren hier in Deutschland auf der Air Force Base und zu dirigieren und er hat auch so ein bisschen, klein bisschen Deutschland in seinem Haus.
0: And the reason is because 18 years ago my son was actually born in Germany. So it doesn't matter whether we're in Germany or the United States or anywhere else. Germany is incredibly special to our family at a very personal level.
1: Ja, und sein Sohn war auch hier in Deutschland und er sagte, es ist schon ein bisschen unterschiedlich zu Amerika, also wenn ich das jetzt richtig übersetze. Und er meint, dass aber die Unterschiede gar nicht so groß sind.
0: Professionally speaking, there is no question that the partnership between the United States and our German friends is incredibly important, not just for us locally here, but quite frankly for the world. And so to your government and to your military and to your citizens, I say thank you for your support of the United States Air Force.
1: Er hat noch einmal betont, wie wichtig die Freundschaft zwischen Deutschland und Amerika ist, wie wichtig die Freundschaft zwischen den Regierungen ist und auch die militärische Zusammenarbeit. Und er sagt thank you für die Unterstützung, also danke für die Unterstützung, die hier aus Deutschland kommt.

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Hallo und herzlich willkommen, liebe Zuschauerinnen und Zuschauer bei Punktum, Ihrem regionalen Fernsehprogramm am heutigen Montag. Ja, die letzten Tage waren gekennzeichnet durch eine, ja, beispielarme, will ich mal sagen, Hitzewelle und Wahlen hier in der Region.

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1: 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Der Landkreis steigert die Energieeffizienz des Haupthauses in Sangerhausen. Als einer der ersten Antragsteller in Sachsen-Anhalt hat der Landkreis Mansfeld-Südharz rund 900.000 Euro Fördermittel aus dem Programm Effizienz erhalten. Nachdem die Vorplanungen nun abgeschlossen sind, starten Anfang Juli die Arbeiten am Haupthaus am Standort Rudolf-Breitscheid-Straße, Dr. Wilhelm-Kühl-Straße in Sangerhausen. Um die Energieeffizienz des zuletzt in den 90er Jahren sanierten Gebäudes deutlich zu steigern, werden die maroden Holzfenster ausgetauscht. Seit Jahren hat es immer wieder reingeregnet. Die Fassade erhält einen neuen speziellen Wärmedämmputz. Ziel ist es, künftig Betriebskosten deutlich einzusparen und der historischen Ansicht einen frischen, aber auch denkmalschutzgerechten Look zu verleihen. Für die Bürgerinnen und Bürger steht das Haupthaus aber nach wie vor offen. Die Einschränkungen sollen so gering wie möglich bleiben. Nach den Einrüsten des Haupthauses und vor dem Entfernen des alten Putzes werden voraussichtlich im August die Fenster getauscht. Im Anschluss wird der neue Putz aufgetragen. Abschluss der Bauarbeiten soll im November sein. Während der Bauarbeiten wird die Rudolf-Breitscheid-Straße im Bereich des Haupthauses halbseitig gesperrt. Im Juli geht es für das beliebte Mitmachtheater Was rabbelt in der Kiste des Theaters Eisleben auf Reisen. Ziel der Produktion für Kinder ab 3 Jahren ist die Hauptstadt. Im Kulturhaus Karlshorst und im Theater an der Parkaue ist die Inszenierung von Kai O. Schubert insgesamt 5-mal zu erleben. Die Termine im Überblick: am Dienstag, den 7. Juli im Kulturhaus Karlshorst 9 und 10 Uhr. Tags drauf am 8. Juli nochmal im Kulturhaus Karlshorst 9 Uhr. Und am Donnerstag, den 9. Juli von 9 bis 12 Uhr im Theater an der Parkaue. Die Veranstaltungen sind kostenfrei. Um eine Spende wird gebeten. Reservierungen sind unter Janka Christodlov unter janka2x12.de oder telefonisch unter 0176 38237 möglich. Ein Tipp und Hinweis für alle, die ihr Theater in der Hauptstadt erleben möchten.
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Am 28. Juni fand die Stichwahl zur Verbandsgemeinde Bürgermeisterwahl der Verbandsgemeinde Mansfelder Grund-Helbra statt. Die Wählerinnen und Wähler konnten sich zwischen Gerd Wischkowski, CDU, und Gunther Wakan von der AfD entscheiden. Am Ende konnte sich Gerd Wischkowski mit 54,6% durchsetzen. Die Wahlbeteiligung betrug dabei 46,6%.

0: 43,6%. In absoluten Stimmen bedeutete das, dass sich 2489 Wahlberechtigte für Gunter Wakan entschieden haben und 2999 für Gerd Wischkowski, der damit für die nächsten 7 Jahre als Bürgermeister für die Verbandsgemeinde Mansfelder Grund Helbra gewählt ist. Die Bergbausiedlung in Bendorf ist nicht nur für ihre energetische Vorreiterrolle in der Region bekannt, sondern auch als geschlossenes architektonisches Kleinod aus den 50er Jahren. 3 Kunstwerke sollten nun mit Fördermittelunterstützung restauriert werden. Das keramische Wandbild in der Steigerstraße 1, das Putzrelief Unterwasserwelt und die Skulptur Junge mit Ball. Zu diesem freudigen Anlass begrüßte am 26. Juni der Geschäftsführer der Bendorfer Wohnungsbaugesellschaft, Andreas Tomaschek, die Anwesenden.
1: Wir haben uns hier getroffen zu einem schön angenehmen Event. Wir bekommen heute Fördermittel übergeben von der Sparkassenstiftung zur Sanierung von 3 Denkmälern hier in der Siedlung. Vor dem ersten stehen wir, ein Wandrelief. Alle sind aus den 50er Jahren. Das zweite Objekt ist um die Ecke hier in dem Eingang, da können wir vielleicht nachher auch mal hinschauen. Und das dritte Objekt, deshalb ist auch ein Vertreter unserer Kindertagesstätte hier, die Frau Gästner, steht im Kindergarten, eine kleine Skulptur, ein Junge mit einem Ball, der auch saniert wird.
0: Landrat André Schröder freute sich, dass er in seiner Funktion als Kuratoriumsmitglied der Ostdeutschen Sparkassenstiftung hier an diesem Tag die Fördermittel für die Restauration der Kunstwerke in der Bergarbeitersiedlung mit übergeben konnte. Er gab dann das Wort weiter an Annette Görlich, Vorständin der Sparkasse Mansfeld-Südharz.
2: Was mir ein ganz besonderes Anliegen ist, ich möchte mich bei Herrn Blume bedanken, denn er war es, der uns im Oktober letzten Jahres hier in Bendorf empfangen hat und einfach mal die Kunstwerke auch kurz vor Ort vorgestellt hat. Wir, das sind Frau Dr. Plessing und Frau Werner von der Ostdeutschen Sparkassenstiftung. Und es ist immer gut, wenn man Dinge nicht nur vom Papier kennt, sondern eben auch in natura gesehen hat. Und umso beeindruckender ist es dann eben auch, wenn man vor Ort sieht, wie hier Handwerk und Kunst miteinander vereinbart sind. Und die Kunst am Bau war ja in den Nachkriegsjahren zu Beginn der DDR ganz wesentlich. Und das kann man ja hier im gesamten Wohngebiet auch sehen und wertschätzen.
0: Dann übergaben Frau Görlich und Herr Schröder den mitgeführten Förderbescheid an Herrn Tomaschek. Gelegenheit auch für den Bendorfer Bürgermeister Matthias Jentsch und der Leiterin der Kita der Gemeinde Nicole Kästner. Dort steht ja die Skulptur Junge mit Ball, ihrer Freude für die anstehenden Renovierungsarbeiten Ausdruck zu geben. Danach sprach der ehemalige Geschäftsführer der Bendorfer Wohnungsbaugesellschaft Gerhard Blume und, wie wir gehört haben, ja Initiator der Aktion, noch einmal zu den Anwesenden.
3: Ich muss mal sagen, wir haben in Bendorf zu DDR-Zeiten nach Eisenhüttenstadt die meisten Wohnungen pro Kopf. Ja, bis kommunale Wohnungen. Ich glaube, jetzt ist es mittlerweile, sind wir da an erster Stelle, wenn wir unsere Einwohnerzahl sehen. Das ist ja leider so. Aber ich würde mich eben auch gerne nicht nur bei euch, sondern auch bei der Denkmalbehörde bedanken, speziell bei der Frau Dr. Rübe Schütte, die bei uns hier ja auch Laudator für unsere beiden Awards war. Und ich denke, es ist schön, dass das so geklappt hat.
0: 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Am 26. Juli um 17 Uhr beginnt ein Orgelkonzert mit Kirchenmusikdirektor Thomas Ennenbach in der Marktkirche St. Andreas in der Lutherstadt Eisleben. Thema Giganten des Barocks, Bach und Händel sowie Verehrer. Der Eintritt kostet 10 Euro im Vorverkauf, Schüler bis 18 Jahre brauchen nichts bezahlen. Zum Tag des offenen Denkmals lädt der Schmidtschacht Helbra am 13. September von 9.30 Uhr bis 16.30 Uhr ein.
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5: Der DAX notierte am Montagvormittag bei 24.716,07 Punkten. Der TecDAX bei 3.887,46 Zählern und der Euro war 1 US-Dollar 14.08 wert.
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5: In der Nacht zum Dienstag gibt es starke Bewölkung und es fällt gelegentlich noch etwas Regen, teilweise auch Gewitter. Danach wird es niederschlagsfrei und mitunter nur gering bewölkt. Die Temperaturen gehen auf 19 bis 16 Grad zurück, der Wind weht schwach aus unterschiedlichen Richtungen. Am Dienstag ist es wechselnd bewölkt, im Tagesverlauf bilden sich örtlich Schauer und vereinzelt auch Gewitter. Die Höchstwerte erreichen 27 bis 29 Grad, der Wind weht schwach aus Richtungen um Nordost. In der Nacht zum Mittwoch ist es stark bewölkt, es treten teils schauartig verstärkter Regen und eingelagerte Gewitter auf. Gebietsweise ist unwetterartiger Starkregen möglich. Die Temperaturen gehen auf 17 bis 14 Grad zurück, der Wind weht schwach aus unterschiedlichen Richtungen. Am Mittwoch ist es zunächst überwiegend stark bewölkt, gebietsweise fällt Regen, teils auch als Gewitter. Später gibt es vermehrt Auflockerung. Die Höchstwerte erreichen 23 bis 25 Grad, der Wind weht schwach bis mäßig aus Nordwest. In der Nacht zum Donnerstag ist es wolkig bis gering bewölkt und weitgehend niederschlagsfrei. Die Tiefstwerte sinken auf 14 bis 10 Grad, der Wind weht schwach aus Nordwest bis West. Am Donnerstag ist es zunächst heiter, später wolkig und vielleicht fällt auch etwas Regen. Die Temperaturen steigen auf 23 bis 27 Grad an, der Wind weht zunehmend mäßig aus Richtungen um West.
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5: Um 11 Uhr waren es 20 Grad, die Luftfeuchtigkeit betrug 87% und der Luftdruck 1024 Hektopascal.
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Wir begrüßen Sie heute Abend zu unserem Konzert und möchten uns ganz herzlich dafür danken, dass Sie Ihren Abend bei uns verbringen werden. Das heutige Konzert wird zwei Musikensembles der United States Air Forces und Europe Band präsentieren. So, erste, wir spielen ein Stück zusammen, es heißt Holz. Es heißt zweites Lied bei Gustav Holst.

0: Unsere Familie kommt mit und es ist sehr schön. Wir leben gern in Deutschland. Es ist ein sehr, sehr schönes Land. Mhm. Und vielleicht wir bleiben für 2 oder 3 Jahre und dann wir müssen umtauschen oder wechseln vielleicht die Leute. So immer, wir bekommen neue Leute, neue Musiker in unserer Band.
1: Where is your home in USA? Where is your home?
0: Ja, ich komme aus der Bundesstaat Idaho. Ist nicht sehr bekannt, aber es ist sehr schön auch.
1: How did you start?
0: Yeah. Ja, meine Mutter hat einen Tag hat ein Oboe mitgebracht und zu mir gegeben.
1: Mm, zu mir.
0: Ich hat keine Musik gespielt.
1: Mhm. Und, keine Erfahrung.
0: Ja, und ich habe die Oboe gelernt und ja, ich liebe viel die Oboe und die Musik und ich spiele noch und ich habe viel gespielt und ja, hier ich bin.

0: Seit ca. 15 Jahren organisiere ich gemeinsam über den Lions Club in Bitterfeld Reisen, also mit Konzertreisen mit der Bundeswehr. Und vor einigen Jahren kam mir immer auf die Idee und sagte, Mensch, machst du nicht mal zwischendurch mal was? Und dann haben wir dann eben mit der US Air Force, mit dem wir ja gute Kontakte schon vorher hatten, auch genutzt und gesagt haben, komm, habt ihr nicht Lust mitzukommen? Und dann waren wir jetzt zum vierten Mal schon hier in Sachsen-Anhalt unterwegs. Und diesmal haben wir gesagt, wir machen das mit dem Kolpingwerk, weil es ja Klassikmusik ist. Und ich denke, Kolping und wir uns persönlich verbindet sehr viel gemeinsam. Und deshalb, ja.
1: Die waren ja heute in Hatchet unterwegs, auch wahrscheinlich erstmalig dann. Was haben Sie den Leuten so gezeigt, den Amerikanern?
0: Die haben keine Zeit gehabt, wir haben Musik gemacht. Wir waren heute in drei Einrichtungen gewesen, Seniorenheim, und im Gymnasium war eine Gruppe gewesen.
1: Also, und haben überall ihre Musik vorgestellt.
0: Genau.
1: Toll. Machen Sie selbst auch Musik?
0: Wir singen im Chor.

0: Und bitte hier zu mir willkommen meinen Chef auf der Bühne, Major Rafael Toro Quiñones.
1: I'm Rafael, I'm the conductor for the Air Force Band.
2: Hallo, ich bin Rafael und ich bin der Dirigent der Air Force Band.
1: So, first things first, if you please be so kind to help me thank this wonderful group of musicians to my right. We are incredibly honored that we get to perform with them.
2: Ich möchte mich erstmal recht herzlich bei dem Orchester bedanken, also bei dem, er hat gesagt, wunderschönen Orchester, dass wir zusammen mit Ihnen oder mit dem Orchester spielen dürfen.
1: I'm going to be in Germany about 3 to 4 years. The Air Force says you're going to go do music. Okay, great. But I want you to know that there's a little bit of Germany always in my house.
2: Also er ist seit 3, 4 Jahren hier in Deutschland auf der Air Force Base und zu dirigieren und er hat auch so ein bisschen, klein bisschen Deutschland in seinem Haus.
1: And the reason is because 18 years ago my son was actually born in Germany. So it doesn't matter whether we're in Germany or the United States or anywhere else, Germany is incredibly special to our family at a very personal level.
2: Ja, und sein Sohn war auch hier in Deutschland und er sagte, es ist schon ein bisschen unterschiedlich zu Amerika, also wenn ich das jetzt richtig übersetze. Und er meint, dass aber die Unterschiede gar nicht so groß sind.
1: Professionally speaking, there is no question that the partnership between the United States and our German friends is incredibly important, not just for us locally here, but quite frankly for the world. And so, to your government, and to your military, and to your citizens, I say thank you for your support of the United States Air Force.
2: Er hat noch einmal betont, wie wichtig die Freundschaft zwischen Deutschland und Amerika ist, wie wichtig die Freundschaft zwischen den Regierungen ist und auch die militärische Zusammenarbeit. Und er sagt, thank you für die Unterstützung, also danke für die Unterstützung, die hier aus Deutschland kommt.

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0: Hallo und herzlich willkommen, liebe Zuschauerinnen und Zuschauer bei Punktum, Ihrem regionalen Fernsehprogramm am heutigen Montag. Ja, die letzten Tage waren gekennzeichnet durch eine, ja, beispielarme, will ich mal sagen, Hitzewelle und Wahlen hier in der Region. Am gestrigen Tag gab es nämlich zweimal Stichwahlen. Zunächst zu diesem Thema. In der Verbandsgemeinde Mansfelder Grund-Helbra ist Gerd Wischkowski gewählt worden. Alle Zahlen und Fakten gibt es jetzt später in der Sendung. Und im Saalekreis, da war auch Stichwahl, ging es um den Landrat. Da konnte sich Sven Cekala von der CDU mit 54,34% vor Uwe Arendt, AfD, mit 45,66% durchsetzen. Ja, und zum Thema Hitze. An der Lüdeburger Mühle bei Querfurt wurden 39 Grad gemessen. Das war der Höchstwert hier in der Region im Sendegebiet laut Deutschem Wetterdienst. Bei der Hitze kommt es ganz besonders darauf an, auch auf seine Mitmenschen und Mitgeschöpfe zu achten. Hier ein besonders berührendes Beispiel von Mitgefühl, gezeigt von Ahmed von der Eisleber Feuerwehr.
1: Ich weiß nicht, was ich antworte. Also.

0: Energieeffizienz des Haupthauses in Sangerhausen. Als einer der ersten Antragsteller in Sachsen-Anhalt hat der Landkreis Mansfeld-Südharz rund 900.000 Euro Fördermittel aus dem Programm Effizienz erhalten. Nachdem die Vorplanungen nun abgeschlossen sind, starten Anfang Juli die Arbeiten am Haupthaus am Standort Rudolf-Breitscheid-Straße, Dr. Wilhelm-Kühl-Straße in Sangerhausen. Um die Energieeffizienz des zuletzt in den 90er Jahren sanierten Gebäudes deutlich zu steigern, werden die maroden Holzfenster ausgetauscht. Seit Jahren hat es immer wieder reingeregnet. Die Fassade erhält einen neuen speziellen Wärmedämmputz. Ziel ist es, künftig Betriebskosten deutlich einzusparen und der historischen Ansicht einen frischen, aber auch denkmalschutzgerechten Look zu verleihen. Für die Bürgerinnen und Bürger steht das Haupthaus aber nach wie vor offen. Die Einschränkungen sollen so gering wie möglich bleiben. Nach den Einrüsten des Haupthauses und vor dem Entfernen des alten Putzes werden voraussichtlich im August die Fenster getauscht. Im Anschluss wird der neue Putz aufgetragen. Abschluss der Bauarbeiten soll im November sein. Während der Bauarbeiten wird die Rudolf-Breitscheid-Straße im Bereich des Haupthauses halbseitig gesperrt. Im Juli geht es für das beliebte Mitmachtheater Was rabbelt in der Kiste des Theaters Eisleben auf Reisen. Ziel der Produktion für Kinder ab 3 Jahren ist die Hauptstadt. Im Kulturhaus Karlshorst und im Theater an der Parkaue ist die Inszenierung von Kai O. Schubert insgesamt 5-mal zu erleben. Die Termine im Überblick: am Dienstag, den 7. Juli im Kulturhaus Karlshorst 9 und 10 Uhr. Tags drauf am 8. Juli nochmal im Kulturhaus Karlshorst 9 Uhr. Und am Donnerstag, den 9. Juli von 9 bis 12 Uhr im Theater an der Parkaue. Die Veranstaltungen sind kostenfrei. Um eine Spende wird gebeten. Reservierungen sind unter Janka Christodlow unter janka2x12.de oder telefonisch unter 0176 38237 möglich. Ein Tipp und Hinweis für alle, die ihr Theater in der Hauptstadt erleben möchten.
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Am 28. Juni fand die Stichwahl zur Verbandsgemeinde Bürgermeisterwahl der Verbandsgemeinde Mansfelder Grund-Helbra statt. Die Wählerinnen und Wähler konnten sich zwischen Gerd Wischkowski, CDU, und Gunther Wakan von der AfD entscheiden. Am Ende konnte sich Gerd Wischkowski mit 54,6% durchsetzen. Die Wahlbeteiligung betrug dabei 46,6%. In absoluten Stimmen bedeutete das, dass sich 2489 Wahlberechtigte für Gunther Wakan entschieden haben und 2999 für Gerd Wischkowski, der damit für die nächsten 7 Jahre als Bürgermeister für die Verbandsgemeinde Mansfelder Grund-Helbra gewählt ist. Die Bergbausiedlung in Bendorf ist nicht nur für ihre energetische Vorreiterrolle in der Region bekannt, sondern auch als geschlossenes architektonisches Kleinod aus den 50er Jahren. 3 Kunstwerke sollten nun mit Fördermittelunterstützung restauriert werden. Das Keramik

0: Wandbild in der Steigerstraße 1, das Putzrelief Unterwasserwelt und die Skulptur Junge mit Ball. Zu diesem freudigen Anlass begrüßte am 26. Juni der Geschäftsführer der Bendorfer Wohnungsbaugesellschaft, Andreas Tomaschek, die Anwesenden.
1: Wir haben uns hier getroffen zu einem schönen, angenehmen Event. Wir bekommen heute Fördermittel übergeben von der Sparkassenstiftung zur Sanierung von drei Denkmälern hier in der Siedlung. Vor dem ersten stehen wir, ein Wandrelief. Alle sind aus den 50er Jahren. Das zweite Objekt ist um die Ecke hier in dem Eingang. Da können wir vielleicht nachher auch mal hinschauen. Und das dritte Objekt, deshalb ist auch ein Vertreter unserer Kindertagesstätte hier. Die Frau Gästner steht im Kindergarten, eine kleine Skulptur, ein Junge mit einem Ball, der auch saniert wird.
0: Landrat André Schröder freute sich, dass er in seiner Funktion als Kuratoriumsmitglied der Ostdeutschen Sparkassenstiftung hier an diesem Tag die Fördermittel für die Restauration der Kunstwerke in der Bergarbeitersiedlung mit übergeben konnte. Er gab dann das Wort weiter an Annette Görlich, Vorständin der Sparkasse Mansfeld-Südharz.
2: Was mir ein ganz besonderes Anliegen ist, ich möchte mich bei Herrn Blume bedanken, denn er war es, der uns im Oktober letzten Jahres hier in Bendorf empfangen hat und einfach mal die Kunstwerke auch kurz vor Ort vorgestellt hat. Wir, das sind Frau Dr. Plessing und Frau Werner von der Ostdeutschen Sparkassenstiftung. Und es ist immer gut, wenn man Dinge nicht nur vom Papier kennt, sondern eben auch in natura gesehen hat. Und umso beeindruckender ist es dann eben auch, wenn man vor Ort sieht, wie hier Handwerk und Kunst miteinander vereinbart sind. Und die Kunst am Bau war ja in den Nachkriegsjahren zu Beginn der DDR ganz wesentlich. Und das kann man ja hier im gesamten Wohngebiet auch sehen und wertschätzen.
0: Dann übergaben Frau Görlich und Herr Schröder den mitgeführten Förderbescheid an Herrn Tomaschek. Gelegenheit auch für den Bendorfer Bürgermeister Matthias Jentsch und der Leiterin der Kita der Gemeinde Nicole Kästner. Dort steht ja die Skulptur Junge mit Ball, ihrer Freude für die anstehenden Renovierungsarbeiten Ausdruck zu geben. Danach sprach der ehemalige Geschäftsführer der Bendorfer Wohnungsbaugesellschaft Gerhard Blume und, wie wir gehört haben, ja Initiator der Aktion, noch einmal zu den Anwesenden.
3: Ich muss mal sagen, wir haben in Bendorf zu DDR-Zeiten nach Eisenhüttenstadt die meisten Wohnungen pro Kopf. Ja, bis kommunale Wohnungen. Ich glaube, jetzt ist es mittlerweile, sind wir da an erster Stelle, wenn wir unsere Einwohnerzahl sehen. Das ist ja leider so. Aber ich würde mich eben auch gerne nicht nur bei euch, sondern auch bei der Denkmalbehörde bedanken, speziell bei der Frau Dr. Rübe Schütte, die bei uns hier ja auch Laudator für unsere beiden Awards war. Und ich denke, es ist schön, dass das so geklappt hat.
0: 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Am 26. Juli um 17 Uhr beginnt ein Orgelkonzert mit Kirchenmusikdirektor Thomas Ennenbach in der Marktkirche St. Andreas in der Lutherstadt Eisleben. Thema Giganten des Barocks, Bach und Händel sowie Verehrer. Der Eintritt kostet 10 Euro im Vorverkauf. Schüler bis 18 Jahre brauchen nichts bezahlen. Zum Tag des offenen Denkmals lädt der Schmidtschacht Helbra am 13. September von 9.30 Uhr bis 16.30 Uhr ein. 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
4: Der DAX notierte am Montagvormittag bei 24.716,07 Punkten, der TecDAX bei 3.887,46 Zählern und der Euro war ein US-Dollar 14.08 wert.
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4: In der Nacht zum Dienstag gibt es starke Bewölkung und es fällt gelegentlich noch etwas Regen, teilweise auch Gewitter. Danach wird es niederschlagsfrei und mitunter nur gering bewölkt. Die Temperaturen gehen auf 19 bis 16 Grad zurück, der Wind weht schwach aus unterschiedlichen Richtungen. Am Dienstag ist es wechselnd bewölkt, im Tagesverlauf bilden sich örtlich Schauer und vereinzelt auch Gewitter. Die Höchstwerte erreichen 27 bis 29 Grad, der Wind weht schwach aus Richtungen um Nordost. In der Nacht zum Mittwoch ist es stark bewölkt, es treten teils schauartig verstärkter Regen und eingelagerte Gewitter auf. Gebietsweise ist unwetterartiger Starkregen möglich. Die Temperaturen gehen auf 17 bis 14 Grad zurück, der Wind weht schwach aus unterschiedlichen Richtungen. Am Mittwoch ist es zunächst überwiegend stark bewölkt, gebietsweise fällt Regen, teils auch als Gewitter. Später gibt es vermehrt Auflockerung. Die Höchstwerte erreichen 23 bis 25 Grad, der Wind weht schwach bis mäßig aus Nordwest. In der Nacht zum Donnerstag ist es wolkig bis gering bewölkt und weitgehend niederschlagsfrei. Die Tiefstwerte sinken auf 14 bis 10 Grad, der Wind weht schwach aus Nordwest bis West. Am Donnerstag ist es zunächst heiter, später wolkig und vielleicht fällt auch etwas Regen. Die Temperaturen steigen auf 23 bis 27 Grad an, der Wind weht zunehmend mäßig aus Richtungen um West.
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4: Um 11 Uhr waren es 20 Grad, die Luftfeuchtigkeit betrug 87% und der Luftdruck 1024 Hektopascal.
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Wir begrüßen Sie heute Abend zu unserem Konzert und möchten uns ganz herzlich dafür danken, dass Sie Ihren Abend bei uns verbringen werden. 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Erste, wir spielen ein Stück zusammen, es heißt Holz. Es heißt zweites Lied bei Gustav Holst.

0: Unsere Familie kommt mit und es ist sehr schön. Wir leben gern in Deutschland. Es ist ein sehr, sehr schönes Land. Mhm. Und vielleicht wir bleiben für 2 oder 3 Jahre und dann wir müssen umtauschen oder wechseln vielleicht die Leute. So immer, wir bekommen neue Leute, neue Musiker in unserer Band.
1: Where is your home in USA? Where is your home?
0: Ja, ich komme aus der Bundesstaat Idaho. Es ist nicht sehr bekannt, aber es ist sehr schön auch.
1: How did you start with your music?
0: Ja, meine Mutter hat einen Tag hat ein Oboe mitgebracht und zu mir gegeben.
1: Mm, zu mir.
0: Ich hat keine Musik gespielt.
1: Mhm. Und, keine Erfahrung.
0: Ja, und ich habe die Oboe gelernt und ja, ich liebe viel die Oboe und die Musik und ich spiele noch und ich habe viel gespielt und ja, hier ich bin.

Seit ca. 15 Jahren organisiere ich gemeinsam über den Lions Club in Bitterfeld Reisen, also mit Konzertreisen mit der Bundeswehr. Und vor einigen Jahren kam mir immer auf die Idee und sagte, Mensch, machst du nicht mal zwischendurch mal was? Und dann haben wir dann eben mit der US Air Force, mit dem wir ja gute Kontakte schon vorher hatten, auch genutzt und gesagt haben, komm, habt ihr nicht Lust mitzukommen? Und dann waren wir jetzt zum vierten Mal schon hier in Sachsen-Anhalt unterwegs. Und diesmal haben wir gesagt, wir machen das mit dem Kolpingwerk, weil es ja Klassikmusik ist. Und ich denke, ja, Kolping und wir, uns persönlich verbindet sehr viel.

0: viel gemeinsam und deshalb, ja.
1: Ja. Die waren ja heute in Hatchet unterwegs, auch wahrscheinlich erstmalig dann. Was haben Sie den Leuten so gezeigt, den Amerikanern?
0: Die haben keine Zeit gehabt, wir haben Musik gemacht. Wir waren heute in drei Einrichtungen gewesen, Seniorenheim und im Gymnasium war eine Gruppe gewesen.
1: Also, und haben überall ihre Musik vorgestellt.
0: Genau.
1: Toll. Machen Sie selbst auch Musik?
0: Wir singen im Chor.

0: Und bitte helfen mir, willkommen meinem Chef auf der Bühne, Major Rafael Toro Quiñones.
1: I'm Rafael, I'm the conductor for the Air Force Band.
2: Hallo, ich bin Rafael und ich bin der Dirigent der Air Force Band.
1: So, first things first, if you please be so kind to help me thank these wonderful group of musicians to my right. We are incredibly honored that we get to perform with them.
2: Ich möchte mich erstmal recht herzlich bei dem Orchester bedanken, also bei dem, er hat gesagt, wunderschönen Orchester, dass wir zusammen mit Ihnen oder mit dem Orchester spielen dürfen.
1: I'm going to be in Germany about 3 to 4 years. The Air Force says you're going to go do music. Okay, great. But I want you to know that there's a little bit of Germany always in my house.
2: Also er ist seit 3, 4 Jahren hier in Deutschland auf der Air Force Base und zu dirigieren und er hat auch so ein bisschen, klein bisschen Deutschland in seinem Haus.
1: And the reason is because 18 years ago my son was actually born in Germany. So it doesn't matter whether we're in Germany or the United States or anywhere else. Germany is incredibly special to our family at a very personal level.
2: Ja, und sein Sohn war auch hier in Deutschland und er sagte, es ist schon ein bisschen unterschiedlich zu Amerika, also wenn ich das jetzt richtig übersetze. Und er meint, dass aber die Unterschiede gar nicht so groß sind.
1: Professionally speaking, there's no question that the partnership between the United States and our German friends is incredibly important, not just for us locally here, but quite frankly for the world. And so, to your government, and to your military, and to your citizens, I say thank you for your support of the United States Air Force.
2: Er hat noch einmal betont, wie wichtig die Freundschaft zwischen

Deutschland und Amerika ist, wie wichtig die Freundschaft zwischen den Regierungen ist und auch die militärische Zusammenarbeit. Und er sagt, thank you für die Unterstützung, also danke für die Unterstützung, die hier aus Deutschland kommt.

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0: Hallo und herzlich willkommen, liebe Zuschauerinnen und Zuschauer bei Punktum, Ihrem regionalen Fernsehprogramm am heutigen Montag. Ja, die letzten Tage waren gekennzeichnet durch eine, ja, beispielarme, will ich mal sagen, Hitzewelle und Wahlen hier in der Region am gestrigen Tag. Da gab es nämlich zweimal Stichwahlen. Zunächst zu diesem Thema. In der Verbandsgemeinde Mansfelder Grund-Helbra ist Gerd Wischkowski gewählt worden. Alle Zahlen und Fakten gibt es jetzt später in der Sendung. Und im Saalekreis, da war auch Stichwahl, ging es um den Landrat. Da konnte sich Sven Cicala von der CDU mit 54,34% vor Uwe Arendt, AfD, mit 45,66% durchsetzen. Ja, und zum Thema Hitze. An der Lüdeburger Mühle bei Querfurt wurden 39 Grad gemessen. Das war der Höchstwert hier in der Region im Sendegebiet laut Deutschem Wetterdienst. Bei der Hitze kommt es ganz besonders darauf an, auch auf seine Mitmenschen und Mitgeschöpfe zu achten. Hier ein besonders berührendes Beispiel von Mitgefühl, gezeigt von Ahmed von der Eisleber Feuerwehr.
1: Ich weiß nicht, was ich antworte. Also, ich wollte einfach nur gerne helfen. Ich habe versucht bei Tierheim anrufen, aber die hat mich, wie heißt das, ein bisschen kompliziert. Die hat mir gesagt, du musst bei Ordnungsamt anrufen und sowas, und ich bin nicht so Profi mit sowas, weißt du? Ja, und ich habe gesagt, einfach nur Futter und Wasser geben, das ist eigentlich reicht. Du musst mal nicht so viel kompliziert. Vielleicht nach dem 17 Uhr oder 18 Uhr ein bisschen cool, ein bisschen kalter dann.
2: Ich würde so gerne wie ein Vogel fliegen.
1: Ja, ich wollte mal nur einkaufen hier bei Netto und ich habe das gefunden.
2: Der Ewigkeit.
0: Der Landkreis steigert die Energie.

0: voraussichtlich im August die Fenster getauscht. Im Anschluss wird der neue Putz aufgetragen. Abschluss der Bauarbeiten soll im November sein. Während der Bauarbeiten wird die Rudolf-Breitscheid-Straße im Bereich des Haupthauses halbseitig gesperrt. Im Juli geht es für das beliebte Mitmachtheater Was rabbelt in der Kiste des Theaters Eisleben auf Reisen. Ziel der Produktion für Kinder ab 3 Jahren ist die Hauptstadt. Im Kulturhaus Karlshorst und im Theater an der Parkaue ist die Inszenierung von Kai O. Schubert insgesamt 5-mal zu erleben. Die Termine im Überblick: am Dienstag, den 7. Juli im Kulturhaus Karlshorst 9 und 10 Uhr. Tags drauf am 8. Juli nochmal im Kulturhaus Karlshorst 9 Uhr. Und am Donnerstag, den 9. Juli von 9 bis 12 Uhr im Theater an der Parkaue. Die Veranstaltungen sind kostenfrei. Um eine Spende wird gebeten. Reservierungen sind unter Janka Christodlow unter janka2x12.de oder telefonisch unter 0176 38 23706 möglich. Ein Tipp und Hinweis für alle, die ihr Theater in der Hauptstadt erleben möchten.
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0: Am 28. Juni fand die Stichwahl zur Verbandsgemeinde Bürgermeisterwahl der Verbandsgemeinde Mansfelder Grund-Helbra statt. Die Wählerinnen und Wähler konnten sich zwischen Gerd Wischkowski, CDU, und Gunther Wakan von der AfD entscheiden. Am Ende konnte sich Gerd Wischkowski mit 54,6% durchsetzen. Die Wahlbeteiligung betrug dabei 46,6%. In absoluten Stimmen bedeutete das, dass sich 2489 Wahlberechtigte für Gunther Wakan entschieden haben und 2999 für Gerd Wischkowski, der damit für die nächsten 7 Jahre als Bürgermeister für die Verbandsgemeinde Mansfelder Grund-Helbra gewählt ist. Die Bergbausiedlung in Bendorf ist nicht nur für ihre energetische Vorreiterrolle in der Region bekannt, sondern auch als geschlossenes architektonisches Kleinod aus den 50er Jahren. 3 Kunstwerke sollten nun mit Fördermittelunterstützung restauriert werden. Das keramische Wandbild in der Steigerstraße 1, das Putzrelief Unterwasserwelt und die Skulptur Junge mit Ball. Zu diesem freudigen Anlass begrüßte am 26. Juni der Geschäftsführer der Bendorfer Wohnungsbaugesellschaft, Andreas Tomaschek, die Anwesenden.
1: Wir haben uns hier getroffen zu einem schönen, angenehmen Event. Wir bekommen heute Fördermittel übergeben von der Sparkassenstiftung zur Sanierung von 3 Denkmälern hier in der Siedlung. Vor dem ersten stehen wir, ein Wandrelief. Alle sind aus den 50er Jahren. Das zweite Objekt ist um die Ecke hier in dem Eingang. Da können wir vielleicht nachher auch mal hinschauen. Und das dritte Objekt, deshalb ist auch ein Vertreter unserer Kindertagesstätte hier. Die Frau Gästner steht im Kindergarten eine kleine Skulptur.

0: ein Junge mit einem Ball da auch saniert wird.
1: Landrat André Schröder freute sich, dass er in seiner Funktion als Kuratoriumsmitglied der Ostdeutschen Sparkassenstiftung hier an diesem Tag die Fördermittel für die Restauration der Kunstwerke in der Bergarbeitersiedlung mit übergeben konnte. Er gab dann das Wort weiter an Annette Görlich, Vorständin der Sparkasse Mansfeld-Südharz.
2: Was mir ein ganz besonderes Anliegen ist, ich möchte mich bei Herrn Blume bedanken, denn er war es, der uns im Oktober letzten Jahres hier in Bendorf empfangen hat und einfach mal die Kunstwerke auch kurz vor Ort vorgestellt hat. Wir, das sind Frau Dr. Plessing und Frau Werner von der Ostdeutschen Sparkassenstiftung. Und es ist immer gut, wenn man Dinge nicht nur vom Papier kennt, sondern eben auch in natura gesehen hat. Und umso beeindruckender ist es dann eben auch, wenn man vor Ort sieht, wie hier Handwerk und Kunst miteinander vereinbart sind. Und die Kunst am Bau war ja in den Nachkriegsjahren zu Beginn der DDR ganz wesentlich. Und das kann man ja hier im gesamten Wohngebiet auch sehen und wertschätzen.
1: Dann übergaben Frau Görlich und Herr Schröder den mitgeführten Förderbescheid an Herrn Tomaschek. Gelegenheit auch für den Bendorfer Bürgermeister Matthias Jentsch und der Leiterin der Kita der Gemeinde Nicole Kästner. Dort steht ja die Skulptur Junge mit Ball, ihrer Freude für die anstehenden Renovierungsarbeiten Ausdruck zu geben. Danach sprach der ehemalige Geschäftsführer der Bendorfer Wohnungsbaugesellschaft Gerhard Blume und, wie wir gehört haben, ja Initiator der Aktion, noch einmal zu den Anwesenden.
3: Ich muss mal sagen, wir haben in Bendorf zu DDR-Zeiten nach Eisenhüttenstadt die meisten Wohnungen pro Kopf. Ja, bis kommunale Wohnungen. Ich glaube, jetzt ist es mittlerweile, sind wir da an erster Stelle, wenn wir unsere Einwohnerzahl sehen. Das ist ja leider so. Aber ich würde mich eben auch gerne nicht nur bei euch, sondern auch bei der Denkmalbehörde bedanken, speziell bei der Frau Dr. Rübe Schütte, die bei uns hier ja auch Laudator für unsere beiden Awards war. Und ich denke, es ist schön, dass das so geklappt hat.
1: 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Am 26. Juli um 17 Uhr beginnt ein Orgelkonzert mit Kirchenmusikdirektor Thomas Ennenbach in der Marktkirche St. Andreas in der Lutherstadt Eisleben. Thema Giganten des Barocks, Bach und Händel sowie Verehrer. Der Eintritt kostet 10 Euro im Vorverkauf. Schüler bis 18 Jahre brauchen nichts bezahlen. Zum Tag des offenen Denkmals lädt der Schmidtschacht Helbra am 13. September von 9.30 Uhr bis 16.30 Uhr ein. 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
4: Der DAX notierte am Montagvormittag bei 24.716,07 Punkten. Der TecDAX bei 3.887,46 Zählern und der Euro war ein US-Dollar 14.08 wert.
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4: In der Nacht zum Dienstag gibt es starke Bewölkung und es fällt gelegentlich noch etwas Regen, teilweise auch Gewitter. Danach wird es niederschlagsfrei und mitunter nur gering bewölkt. Die Temperaturen gehen auf 19 bis 16 Grad zurück, der Wind weht schwach aus unterschiedlichen Richtungen. Am Dienstag ist es wechselnd bewölkt, im Tagesverlauf bilden sich örtlich Schauer und vereinzelt auch Gewitter. Die Höchstwerte erreichen 27 bis 29 Grad, der Wind weht schwach aus Richtungen um Nordost. In der Nacht zum Mittwoch ist es stark bewölkt, es treten teils schauartig verstärkter Regen und eingelagerte Gewitter auf. Gebietsweise ist unwetterartiger Starkregen möglich. Die Temperaturen gehen auf 17 bis 14 Grad zurück, der Wind weht schwach aus unterschiedlichen Richtungen. Am Mittwoch ist es zunächst überwiegend stark bewölkt, gebietsweise fällt Regen, teils auch als Gewitter. Später gibt es vermehrt Auflockerung. Die Höchstwerte erreichen 23 bis 25 Grad, der Wind wird schwach bis mäßig aus Nordwest. In der Nacht zum Donnerstag ist es wolkig bis gering bewölkt und weitgehend niederschlagsfrei. Die Tiefstwerte sinken auf 14 bis 10 Grad, der Wind weht schwach aus Nordwest bis West. Am Donnerstag ist es zunächst heiter, später wolkig und vielleicht fällt auch etwas Regen. Die Temperaturen steigen auf 23 bis 27 Grad an, der Wind weht zunehmend mäßig aus Richtungen um West.
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4: Um 11 Uhr waren es 20 Grad, die Luftfeuchtigkeit betrug 87% und der Luftdruck 1024 Hektopascal.
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Wir begrüßen Sie heute Abend zu unserem Konzert und möchten uns ganz herzlich dafür danken, dass Sie Ihren Abend bei uns verbringen werden. Das heutige Konzert wird zwei Musikensembles der United States Air Forces und Europe Band präsentieren. So, erste, wir spielen ein Stück zusammen, es heißt Holz. Es heißt zweites Lied bei Gustav Holst.

0: Unsere Familie kommt mit und es ist sehr schön. Wir leben gern in Deutschland. Es ist ein sehr, sehr schönes Land. Mhm. Und vielleicht wir bleiben für 2 oder 3 Jahre und dann wir müssen umtauschen oder wechseln vielleicht die Leute. So immer, wir bekommen neue Leute, neue Musiker in unserer Band.
1: Where is your home in USA? Where is your home?
0: Ja, ich komme aus der Bundesstaat Idaho. Ist nicht sehr bekannt, aber es ist sehr schön auch.
1: How did you start?
0: Yeah. Ja, meine Mutter hat einen Tag hat ein Oboe mitgebracht und zu mir gegeben.
1: Mm, zu mir.
0: Ich hat keine Musik gespielt.
1: Mhm. Und, keine Erfahrung.
0: Ja, und ich habe die Oboe gelernt und ja, ich liebe viel die Oboe und die Musik und ich spiele noch und ich habe viel gespielt und ja, hier ich bin.

0: Seit ca. 15 Jahren organisiere ich gemeinsam über den Lions Club in Bitterfeld Reisen, also Konzertreisen mit der Bundeswehr. Und vor einigen Jahren kam mir jemand auf die Idee und sagte, Mensch, machst du nicht mal zwischendurch mal was? Und dann haben wir dann eben mit der US Air Force, mit dem wir ja gute Kontakte schon vorher hatten, auch genutzt und gesagt haben, komm, habt ihr nicht Lust mitzukommen? Und dann waren wir jetzt zum vierten Mal schon hier in Sachsen-Anhalt unterwegs. Und diesmal haben wir gesagt, wir machen in Kolpingenberg, weil es ja Klassikmusik ist. Und ich denke, Kolpingen und wir uns persönlich verbinden sehr viel gemeinsam. Und deshalb, ja.
1: Ja. Die waren ja heute in Hatchet unterwegs, auch wahrscheinlich erstmalig dann. Was haben Sie den Leuten so gezeigt, den Amerikanern?
0: Die haben keine Zeit gehabt, wir haben Musik gemacht. Wir waren heute in drei Einrichtungen gewesen. Seniorenheim und im Gymnasium war eine Gruppe gewesen.
1: Also, und haben überall ihre Musik vorgestellt.
0: Genau.
1: Toll. Machen Sie selbst auch Musik?
0: Wir singen im Chor.

0: Bitte hör zu mir. Willkommen, meinem Chef auf der Bühne, Major Rafael Toro Quiñones.
1: I'm Rafael, I'm the conductor for the Air Force Band.
2: Hallo, ich bin Rafael und ich bin der Dirigent der Air Force Band.
1: So, first things first, if you please be so kind to help me thank this wonderful group of musicians to my right. We are incredibly honored that we get to perform with them.
2: Ich möchte mich erstmal recht herzlich bei dem Orchester bedanken, also bei dem, er hat gesagt, wunderschönen Orchester, dass wir zusammen mit Ihnen oder mit dem Orchester spielen dürfen.
1: I'm going to be in Germany about 3 or 4 years. The Air Force says you're going to go do music. Okay, great. But I want you to know that there's a little bit of Germany always in my house.
2: Also er ist seit 3, 4 Jahren hier in Deutschland auf der Air Force Base und zu dirigieren und er hat auch so ein bisschen, klein bisschen Deutschland in seinem Haus.
1: And the reason is because 18 years ago my son was actually born in Germany. So it doesn't matter whether we're in Germany or the United States or anywhere else, Germany is incredibly special to our family at a very personal level.
2: Ja, und sein Sohn war auch hier in Deutschland und er sagte, es ist schon ein bisschen unterschiedlich zu Amerika, also wenn ich das jetzt richtig übersetze. Und er meint, dass aber die Unterschiede gar nicht so groß sind.
1: Professionally speaking, there's no question that the partnership between the United States and our German friends is incredibly important, not just for us locally here, but quite frankly for the world. And so, to your government, and to your military, and to your citizens, I say thank you for your support of the United States Air Force.
2: Er hat noch einmal betont, wie wichtig die Freundschaft zwischen Deutschland und Amerika ist, wie wichtig die Freundschaft zwischen den Regierungen ist und auch die militärische Zusammenarbeit. Und er sagt thank you für die Unterstützung, also danke für die Unterstützung, die hier aus Deutschland kommt.

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0: Hallo und herzlich willkommen, liebe Zuschauerinnen und Zuschauer bei Punktum, Ihrem regionalen Fernsehprogramm am heutigen Montag. Ja, die letzten Tage waren gekennzeichnet durch eine, ja, beispielarme, will ich mal sagen, Hitzewelle und Wahlen hier in der Region. Am gestrigen Tag gab es nämlich zweimal Stichwahlen. Zunächst zu diesem Thema. In der Verbandsgemeinde Mansfelder Grund-Helbra ist Gerd Wischkowski gewählt worden. Alle Zahlen und Fakten gibt es jetzt später in der Sendung. Und im Saalekreis, da war auch Stichwahl, ging es um den Landrat. Da konnte sich Sven Cicala von der CDU mit 54,34% vor Uwe Arendt, AfD, mit 45,66% durchsetzen. Ja, und zum Thema Hitze. An der Lüdeburger Mühle bei Querfurt wurden 39 Grad gemessen. Das war der Höchstwert hier in der Region im Sendegebiet laut Deutschem Wetterdienst. Bei der Hitze kommt es ganz besonders darauf an, auch auf seine Mitmenschen und Mitgeschöpfe zu achten. Hier ein besonders berührendes Beispiel von Mitgefühl, gezeigt von Ahmed von der Eisleber Feuerwehr.
1: Ich weiß nicht, was ich antworte oder so. Ich wollte einfach nur gerne helfen. Ja. Ich habe versucht bei Tierheim anrufen, aber die hat mich, wie heißt das, ein bisschen kompliziert. Die hat mir gesagt, du musst bei Ordnungsamt anrufen und sowas, und ich bin nicht so Profi mit sowas, weißt du. Ja, und ich habe gesagt, einfach nur Futter und Wasser geben, das ist eigentlich reicht. Du musst mal nicht so viel kompliziert. Vielleicht nach dem 17 Uhr oder 18 Uhr ein bisschen cool, ein bisschen kälter dann.
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1: Ja, ich wollte mal nur einkaufen hier bei Netto und ich habe das gefunden.
2: Der Ewigkeit.
0: Der Landkreis steigert die Energieeffizienz des Haupthauses in Sangerhausen. Als einer der ersten Antragsteller in Sachsen-Anhalt hat der Landkreis Mansfeld-Südharz rund 900.000 Euro Fördermittel aus dem Programm Effizienz erhalten. Nachdem die Vorplanungen nun abgeschlossen sind, starten Anfang Juli die Arbeiten am Haupthaus am Standort Rudolf-Breitscheid-Straße, Dr. Wilhelm-Kühl-Straße in Sangerhausen. Um die Energieeffizienz des zuletzt in den 90er Jahren sanierten Gebäudes deutlich zu steigern, werden die maroden Holzfenster ausgetauscht. Seit Jahren hat es immer wieder reingeregnet. Die Fassade erhält einen neuen speziellen Wärmedämmputz. Ziel ist es, künftig Betriebskosten deutlich einzusparen und der historischen Ansicht einen frischen, aber auch denkmalschutzgerechten Look zu verleihen. Für die Bürgerinnen und Bürger steht das Haupthaus aber nach wie vor offen. Die Einschränkungen sollen so gering wie möglich bleiben. Nach den Einrüsten des Haupthauses und vor dem Entfernen des alten Putzes werden